öffnen. Und ich sah zwischen dem Thron und den vier Lebewesen und mitten unter den Ältesten stand ein Lamm. Es sah aus wie geschlachtet und hatte sieben Hörner und sieben Augen. Die Augen sind die sieben Geister Gottes, die über die ganze Erde ausgesandt sind. Das Lamm trat heran und empfing das Buch aus der rechten Hand dessen, der auf dem Thron saß. Als es das Buch empfangen hatte, fielen die vier Lebewesen und die 24 Ältesten vor dem Lamm nieder. Alle trugen Harfen und goldene Schalen voll von Räucherwerk. Das sind die Gebete der Heiligen. Und sie sangen ein neues Lied und sprachen: Würdig bist du, das Buch zu nehmen und seine Siegel zu öffnen. Denn du wurdest geschlachtet und hast mit deinem Blut Menschen für Gott erworben, aus allen Stämmen und Sprachen, aus allen Nationen und Völkern. Und du hast sie für unseren Gott zu einem Königreich und zu Priestern gemacht, und sie werden auf der Erde herrschen. Ich sah und ich hörte die Stimme von vielen Engeln rings um den Thron und um die Lebewesen und die Ältesten. Die Zahl der Engel war 10.000 mal 10.000 und 1.000 mal 1.000. Sie riefen mit lauter Stimme: Würdig ist das Lamm, das geschlachtet ist, Macht zu empfangen, Reichtum und Weisheit, Kraft und Ehre, Lob und Herrlichkeit. Und alle Geschöpfe im Himmel und auf der Erde, unter der Erde und auf dem Meer, alles, was darin ist, hörte ich sprechen: Ihm, der auf dem Thron sitzt und dem Lamm, gebühren Lob und Ehre und Herrlichkeit und Kraft in alle Ewigkeit. Und die vier Lebewesen sprachen: Amen. Und die 24 Ältesten fielen nieder und beteten an.

Sechstes Kapitel. Die sieben Siegel und die sieben Posaunen. Dann sah ich, das Lamm öffnete das erste der sieben Siegel, und ich hörte das erste der vier Lebewesen wie mit Donnerstimme rufen, komm! Da sah ich, und siehe, ein weißes Pferd, und der auf ihm saß, hatte einen Bogen. Ein Kranz wurde ihm gegeben, und als Sieger zog er aus, um zu siegen. Als das Lamm das zweite Siegel öffnete, hörte ich das zweite Lebewesen rufen, komm! Da erschien ein anderes Pferd, das war feuerrot, und der auf ihm saß, wurde ermächtigt, der Erde den Frieden zu nehmen, damit die Menschen sich gegenseitig abschlachteten. Und es wurde ihm ein großes Schwert gegeben. Als das Lamm das dritte Siegel öffnete, hörte ich das dritte Lebewesen rufen, komm! Da sah ich, und siehe, ein schwarzes Pferd, und der auf ihm saß, hielt in der Hand eine Waage. Inmitten der vier Lebewesen hörte ich etwas wie eine Stimme sagen, ein Maß Weizen für einen Denar und drei Maß Gerste für einen Denar, aber dem Öl und dem Wein füge keinen Schaden zu. Als das Lamm das vierte Siegel öffnete, hörte ich die Stimme des vierten Lebewesens rufen, komm! Da sah ich und siehe ein fahles Pferd, und der auf ihm saß, heißt der Tod. Und die Unterwelt zog hinter ihm her, und ihnen wurde die Macht gegeben über ein Viertel der Erde. Macht zu töten durch Schwert, Hunger und Tod und durch die Tiere der Erde. Als das Lamm das fünfte Siegel öffnete, sah ich unter dem Altar die Seelen aller, die hingeschlachtet worden waren wegen des Wortes Gottes und wegen des Zeugnisses, das sie abgelegt hatten. Sie riefen mit lauter Stimme und sagten, wie lange zögerst du noch, Herr, du Heiliger und Wahrhaftiger, Gericht zu halten und unser Blut an den Bewohnern der Erde zu rächen? Da wurde jedem von ihnen ein weißes Gewand gegeben, und ihnen wurde gesagt, sie sollten noch kurze Zeit ruhen, bis die volle Zahl erreicht sei durch den Tod ihrer Mitknechte und Brüder, die noch getötet werden müssten wie sie. Und ich sah, das Lamm öffnete das sechste Siegel. Da entstand ein gewaltiges Beben, die Sonne wurde schwarz wie ein Trauergewand und der ganze Mond wurde wie Blut. Die Sterne des Himmels fielen herab auf die Erde, wie ein Feigenbaum seine Früchte abwirft, wenn ein heftiger Sturm ihn schüttelt. Der Himmel verschwand wie eine Buchrolle, die man zusammenrollt, und alle Berge und Inseln wurden von ihrer Stelle weggerückt. Und die Könige der Erde, die Großen und die Heerführer, die Reichen und die Mächtigen, alle Sklaven und alle Freien, verbargen sich in den Höhlen und Felsen der Berge. Sie sagten zu den Bergen und Felsen, fallt auf uns und verbergt uns vor dem Blick dessen, der auf dem Thron sitzt, und vor dem Zorn des Lammes. Denn der große Tag ihres Zorns ist gekommen. Wer kann da bestehen?

Siebtes Kapitel. Danach sah ich, vier Engel standen an den vier Ecken der Erde. Sie hielten die vier Winde der Erde fest, damit der Wind weder über das Land noch über das Meer wehte, noch gegen irgendeinen Baum. Dann sah ich vom Aufgang der Sonne her einen anderen Engel emporsteigen. Er hatte das Siegel des lebendigen Gottes und rief den vier Engeln, denen die Macht gegeben war, dem Land und dem Meer Schaden zuzufügen, mit lauter Stimme zu und sprach: Fügt dem Land, dem Meer und den Bäumen keinen Schaden zu, bis wir den Knechten unseres Gottes das Siegel auf die Stirn gedrückt haben. Und ich erfuhr die Zahl derer, die mit dem Siegel gekennzeichnet waren. Es waren 144.000 aus allen Stämmen der Söhne Israels, die das Siegel trugen. Aus dem Stamm Juda trugen 12.000 das Siegel, aus dem Stamm Ruben 12.000, aus dem Stamm Gad 12.000, aus dem Stamm Ascher 12.000, aus dem Stamm Naphtali 12.000, aus dem Stamm Manasse 12.000, aus dem Stamm Simeon 12.000, aus dem Stamm Levi 12.000, aus dem Stamm Issachar 12.000, aus dem Stamm Sebulon 12.000, aus dem Stamm Josef 12.000, aus dem Stamm Benjamin trugen 12.000 das Siegel. Danach sah ich und siehe, eine große Schar aus allen Nationen und Stämmen, Völkern und Sprachen, niemand konnte sie zählen. Sie standen vor dem Thron und vor dem Lamm, gekleidet in weiße Gewänder, und trugen Palmzweige in den Händen. Sie riefen mit lauter Stimme und sprachen: Die Rettung kommt von unserem Gott, der auf dem Thron sitzt, und von dem Lamm. Und alle Engel standen rings um den Thron, um die Ältesten und die vier Lebewesen. Sie warfen sich vor dem Thron auf ihr Angesicht nieder, beteten Gott an und sprachen: Amen, Lob und Herrlichkeit, Weisheit und Dank, Ehre und Macht und Stärke unserem Gott in alle Ewigkeit. Amen. Da nahm einer der Ältesten das Wort und sagte zu mir: Wer sind diese, die weiße Gewänder tragen, und woher sind sie gekommen? Ich erwiderte ihm: Mein Herr, du weißt das. Und er sagte zu mir: Dies sind jene, die aus der großen Bedrängnis kommen. Sie haben ihre Gewänder gewaschen und im Blut des Lammes weiß gemacht. Deshalb stehen sie vor dem Thron Gottes und dienen ihm bei Tag und Nacht in seinem Tempel. Und der, der auf dem Thron sitzt, wird sein Zelt über ihnen aufschlagen. Sie werden keinen Hunger und keinen Durst mehr leiden, und weder Sonnenglut noch irgendeine sengende Hitze wird auf ihnen lasten. Denn das Lamm in der Mitte vor dem Thron wird sie weiden und zu den Quellen führen, aus denen das Wasser des Lebens strömt, und Gott wird alle Tränen von ihren Augen abwischen.

Achtes Kapitel. Als das Lamm das siebte Siegel öffnete, trat im Himmel Stille ein, etwa eine halbe Stunde lang. Und ich sah, sieben Engel standen vor Gott. Ihnen wurden sieben Posaunen gegeben. Und ein anderer Engel kam und trat mit einer goldenen Räucherpfanne an den Altar. Ihm wurde viel Räucherwerk gegeben, damit er es mit den Gebeten aller Heiligen auf dem goldenen Altar vor dem Thron darbringe. Aus der Hand des Engels stieg der Weihrauch mit den Gebeten der Heiligen zu Gott empor. Dann nahm der Engel die Räucherpfanne, füllte sie mit glühenden Kohlen, die er vom Altar nahm, und warf sie auf die Erde. Da begann es zu donnern und zu dröhnen, zu blitzen und zu beben. Dann machten sich die sieben Engel bereit, die sieben Posaunen zu blasen. Der erste Engel blies seine Posaune. Da fielen Hagel und Feuer, die mit Blut vermischt waren, auf das Land. Es verbrannte ein Drittel des Landes, ein Drittel der Bäume und alles grüne Gras. Der zweite Engel blies seine Posaune. Da wurde etwas, das einem großen brennenden Berg glich, ins Meer geworfen. Ein Drittel des Meeres wurde zu Blut, und ein Drittel der Geschöpfe, die im Meer leben, kam um, und ein Drittel der Schiffe wurde vernichtet. Der dritte Engel blies seine Posaune. Da fiel ein großer Stern vom Himmel. Er loderte wie eine Fackel und fiel auf ein Drittel der Flüsse und auf die Wasserquellen. Der Name des Sterns ist Absinth, Wermut. Ein Drittel des Wassers wurde Absinth, und viele Menschen starben durch das Wasser, weil es bitter geworden war. Der vierte Engel blies seine Posaune. Da wurden ein Drittel der Sonne und ein Drittel des Mondes und ein Drittel der Sterne getroffen, so dass sie ein Drittel ihrer Leuchtkraft verloren und der Tag um ein Drittel dunkler wurde und ebenso die Nacht. Und ich sah und hörte, ein Adler flog hoch am Himmel und rief mit lauter Stimme, »Wehe, wehe, wehe den Bewohnern der Erde! Noch drei Engel werden ihre Posaunen blasen.«

Neuntes Kapitel. Der fünfte Engel blies seine Posaune. Da sah ich einen Stern, der vom Himmel auf die Erde gefallen war. Ihm wurde der Schlüssel zu dem Schacht gegeben, der in den Abgrund führt. Und er öffnete den Schacht des Abgrunds. Da stieg Rauch aus dem Schacht auf, wie aus einem großen Ofen, und Sonne und Luft wurden verfinstert durch den Rauch aus dem Schacht. Aus dem Rauch kamen Heuschrecken über die Erde, und ihnen wurde Kraft gegeben, wie sie Skorpione auf der Erde haben. Es wurde ihnen gesagt, sie sollten dem Gras auf der Erde, allen grünen Pflanzen und allen Bäumen keinen Schaden zufügen, sondern nur den Menschen, die das Siegel Gottes nicht auf der Stirn haben. Es wurde ihnen befohlen, die Menschen nicht zu töten, sondern nur zu quälen, 5 Monate lang. Und der Schmerz, den sie zufügen, ist so stark, wie wenn ein Skorpion einen Menschen sticht. In jenen Tagen werden die Menschen den Tod suchen, aber nicht finden. Sie werden sterben wollen, aber der Tod wird vor ihnen fliehen. Und die Heuschrecken sehen aus wie Rosse, die zur Schlacht gerüstet sind. Auf ihren Köpfen tragen sie etwas, das goldschimmernden Kränzen gleicht, und ihre Gesichter sind wie Gesichter von Menschen. Ihr Haar ist wie Frauenhaar, ihr Gebiss wie ein Löwengebiss, ihre Brust wie ein eiserner Panzer, und das Rauschen ihrer Flügel ist wie das Dröhnen von Wagen, von vielen Pferden, die sich in die Schlacht stürzen. Sie haben Schwänze und Stacheln wie Skorpione, und in ihren Schwänzen ist die Kraft, mit der sie den Menschen schaden, 5 Monate lang. Sie haben als König über sich den Engel des Abgrunds. Er heißt auf Hebräisch Abaddon, auf Griechisch Apollyon. Das erste Wehe ist vorüber. Siehe, noch 2-mal wird das Wehe kommen. Der 6. Engel blies seine Posaune. Da hörte ich eine Stimme, die von den 4 Hörnern des goldenen Altars herkamen, der vor Gott steht. Die Stimme sagte zu dem 6. Engel, der die Posaune hält: Binde die 4 Engel los, die am großen Strom am Euphrat gefesselt sind. Da wurden die 4 Engel losgebunden, die auf Stunde und Tag, auf Monat und Jahr bereitstanden, um 1/3 der Menschheit zu töten. Und die Zahl der Reiter dieses Heeres war 4000 mal 1000. Diese Zahl hörte ich. Und so sah ich in der Vision die Pferde und die auf ihnen saßen. Sie trugen feuerrote, rauchblaue und schwefelgelbe Panzer. Die Köpfe der Pferde glichen Löwenköpfen und aus ihren Mäulern schlug Feuer, Rauch und Schwefel. 1/3 der Menschen wurde durch diese 3 Plagen getötet, durch Feuer, Rauch und Schwefel, die aus ihren Mäulern hervorkamen. Denn die tödliche Macht der Pferde war in ihren Mäulern und in ihren Schwänzen. Ihre Schwänze glichen Schlangen, die Köpfe haben, mit denen sie Schaden zufügen können. Aber die übrigen Menschen, die nicht durch diese Plagen umgekommen waren, wandten sich nicht ab von den Machtwerken ihrer Hände. Sie hörten nicht auf, sich niederzuwerfen vor ihren Dämonen, vor ihren Götzen aus Gold, Silber, Erz, Stein und Holz, den Götzen, die weder sehen, noch hören, noch gehen können. Sie ließen nicht ab von Mord und Zauberei, von Unzucht und Diebstahl.

Zehntes Kapitel. Und ich sah, ein anderer gewaltiger Engel kam aus dem Himmel herab. Er war von einer Wolke umhüllt, und der Regenbogen stand über seinem Haupt. Sein Gesicht war wie die Sonne, und seine Beine waren wie Feuersäulen. In der Hand hielt er ein geöffnetes kleines Buch. Er setzte seinen rechten Fuß auf das Meer, den linken auf das Land, und rief laut, so wie ein Löwe brüllt. Nachdem er gerufen hatte, erhoben die sieben Donner ihre Stimme. Als die sieben Donner gesprochen hatten, wollte ich es aufschreiben. Da hörte ich eine Stimme vom Himmel her rufen, »Versiegle, was die sieben Donner gesprochen haben, schreib es nicht auf!« Und der Engel, den ich auf dem Meer und auf dem Land stehen sah, erhob seine rechte Hand zum Himmel. Er schwor bei dem, der in alle Ewigkeit lebt, der den Himmel erschaffen hat und was darin ist, die Erde und was darauf ist, und das Meer und was darin ist. Es wird keine Zeit mehr bleiben, sondern in den Tagen, wenn der siebte Engel seine Stimme erhebt und seine Posaune bläst, wird auch das Geheimnis Gottes vollendet sein. So hatte er es seinen Knechten, den Propheten, verkündet. Und die Stimme aus dem Himmel, die ich gehört hatte, sprach noch einmal zu mir und sagte, »Geh, nimm das Buch, das der Engel, der auf dem Meer und auf dem Land steht, geöffnet in der Hand hält.« Und ich ging zu dem Engel und bat ihn, mir das kleine Buch zu geben. Er sagte zu mir, »Nimm und iss es. In deinem Magen wird es bitter sein, in deinem Mund aber süß wie Honig.« Da nahm ich das kleine Buch aus der Hand des Engels und aß es. In meinem Mund war es süß wie Honig. Als ich es aber gegessen hatte, wurde mein Magen bitter. Und sie sagten zu mir, du musst noch einmal weissagen über viele Völker und Nationen mit ihren Sprachen und Königen.

Elftes Kapitel. Dann wurde mir ein Messstab gegeben, der aussah wie ein Stock, und mir wurde gesagt, geh, miss den Tempel Gottes und den Altar und zähle alle, die dort anbeten. Den Hof, der außerhalb des Tempels liegt, lass aus und miss ihn nicht, denn er ist den Heiden überlassen. Sie werden die heilige Stadt zertreten, 42 Monate lang. Und ich will meinen zwei Zeugen auftragen, im Bußgewand aufzutreten und prophetisch zu reden, 1260 Tage lang. Sie sind die zwei Ölbäume und die zwei Leuchter, die vor dem Herrn der Erde stehen. Wenn ihnen jemand Schaden zufügen will, schlägt Feuer aus ihrem Mund und verzehrt ihre Feinde. So muss jeder sterben, der ihnen schaden will. Sie haben Macht, den Himmel zu verschließen, damit kein Regen fällt in den Tagen ihres Wirkens als Propheten. Sie haben auch Macht, das Wasser in Blut zu verwandeln und die Erde zu schlagen mit allen möglichen Plagen, so oft sie wollen. Wenn sie ihren Auftrag als Zeugen erfüllt haben, wird das Tier, das aus dem Abgrund heraufsteigt, Krieg mit ihnen führen, sie besiegen und töten. Und ihre Leichen bleiben auf der Straße der großen Stadt liegen. Diese Stadt heißt geistlich verstanden Sodom und Ägypten. Dort wurde auch ihr Herr gekreuzigt. Menschen aus allen Völkern und Stämmen, Sprachen und Nationen werden ihre Leichen dort sehen, 3,5 Tage lang. Sie werden nicht zulassen, dass die Leichen in einem Grab bestattet werden. Und die Bewohner der Erde freuen sich darüber, beglückwünschen sich und schicken sich gegenseitig Geschenke, denn die beiden Propheten hatten die Bewohner der Erde gequält. Aber nach den 3,5 Tagen kam von Gott her wieder Lebensgeist in sie und sie stellten sich wieder auf ihre Füße. Da überfiel alle, die sie sahen, große Angst, und sie hörten eine laute Stimme vom Himmel her, die ihnen zurief, »Kommt herauf!« Vor den Augen ihrer Feinde stiegen sie in der Wolke zum Himmel hinauf. In dieser Stunde entstand ein gewaltiges Erdbeben. Ein Zehntel der Stadt stürzte ein und 7000 Menschen kamen durch das Erdbeben um. Die Überlebenden wurden vom Entsetzen gepackt und gaben dem Gott des Himmels die Ehre. Das zweite Wehe ist vorüber, siehe, das dritte Wehe kommt bald. Der siebte Engel blies seine Posaune. Da ertönten laute Stimmen im Himmel, die riefen, »Nun gehört die Königsherrschaft über die Welt unserem Herrn und seinem Christus, und sie werden herrschen in alle Ewigkeit.« Und die 24 Ältesten, die vor Gott auf ihren Thronen sitzen, warfen sich auf ihr Angesicht nieder, beteten Gott an und sprachen, »Wir danken dir, Herr und Gott, du Herrscher über die ganze Schöpfung, der du bist und der du warst, denn du nahmst deine große Macht in Anspruch und tratest die Herrschaft an. Die Völker gerieten in Zorn, da kam dein Zorn, die Zeit, die Toten zu richten, die Zeit, deine Knechte zu belohnen, die Propheten und die Heiligen und alle, die deinen Namen fürchten, die Kleinen und die Großen, die Zeit, alle zu verderben, die die Erde verderben. Der Tempel Gottes im Himmel wurde geöffnet und in seinem Tempel wurde die Lade seines Bundes sichtbar. Da begann es zu blitzen, zu dröhnen und zu donnern. Es gab ein Beben und schweren Hagel.«

und schrie vor Schmerz in ihren Geburtswehen. Ein anderes Zeichen erschien am Himmel, und siehe, ein Drache, groß und feuerrot, mit 7 Köpfen und 10 Hörnern und mit 7 Diademen auf seinen Köpfen. Sein Schwanz fegte ein Drittel der Sterne vom Himmel und warf sie auf die Erde herab. Der Drache stand vor der Frau, die gebären sollte. Er wollte ihr Kind verschlingen, sobald es geboren war. Und sie gebar ein Kind, einen Sohn, der alle Völker mit eisernem Zepter weiden wird. Und ihr Kind wurde zu Gott und zu seinem Thron entrückt. Die Frau aber floh in die Wüste, wo Gott ihr einen Zufluchtsort geschaffen hatte. Dort wird man sie mit Nahrung versorgen, 1260 Tage lang. Da entbrannte im Himmel ein Kampf. Michael und seine Engel erhoben sich, um mit dem Drachen zu kämpfen. Der Drache und seine Engel kämpften, aber sie hielten nicht stand und sie verloren ihren Platz im Himmel. Er wurde gestürzt, der große Drache, die alte Schlange, die Teufel oder Satan heißt und die ganze Welt verführt. Der Drache wurde auf die Erde gestürzt und mit ihm wurden seine Engel hinabgeworfen. Da hörte ich eine laute Stimme im Himmel rufen: Jetzt ist er da, der rettende Sieg, die Macht und die Königsherrschaft unseres Gottes und die Vollmacht seines Gesalbten. Denn gestürzt wurde der Ankläger unserer Brüder, der sie bei Tag und bei Nacht vor unserem Gott verklagte. Sie haben ihn besiegt durch das Blut des Lammes und durch ihr Wort und ihr Zeugnis. Sie hielten ihr Leben nicht fest bis hinein in den Tod. Darum jubelt ihr Himmel und alle, die darin wohnen. Weh aber euch, Land und Meer, denn der Teufel ist zu euch hinabgekommen. Seine Wut ist groß, weil er weiß, dass ihm nur noch eine kurze Frist bleibt. Als der Drache erkannte, dass er auf die Erde gestürzt war, verfolgte er die Frau, die den Sohn geboren hatte. Aber der Frau wurden die beiden Flügel des großen Adlers gegeben, damit sie in die Wüste an ihren Ort fliegen konnte. Dort wird sie eine Zeit und zwei Zeiten und eine halbe Zeit lang ernährt, fern vom Angesicht der Schlange. Die Schlange spie einen Strom von Wasser aus ihrem Rachen hinter der Frau her, damit sie von den Fluten fortgerissen werde. Aber die Erde kam der Frau zu Hilfe. Sie öffnete ihren Mund und verschlang den Strom, den der Drache aus seinem Rachen gespien hatte. Da geriet der Drache in Zorn über die Frau, und er ging fort, um Krieg zu führen mit ihren übrigen Nachkommen, die die Gebote Gottes bewahren und an dem Zeugnis für Jesus festhalten. Und der Drache trat an den Strand des Meeres.

13. Kapitel. Und ich sah, ein Tier stieg aus dem Meer mit 10 Hörnern und 7 Köpfen. Auf seinen Hörnern trug es 10 Diademe und auf seinen Köpfen Namen, die eine Gotteslästerung waren. Das Tier, das ich sah, glich einem Panther. Seine Füße waren wie die Tatzen eines Bären und sein Maul wie das Maul eines Löwen. Und der Drache hatte ihm seine Gewalt übergeben, seinen Thron und seine große Macht. Einer seiner Köpfe sah aus wie tödlich verwundet. Aber die tödliche Wunde wurde geheilt. Und die ganze Erde sah dem Tier staunend nach. Die Menschen warfen sich vor dem Drachen nieder, weil er seine Macht dem Tier gegeben hatte. Und sie beteten das Tier an und sagten: Wer ist dem Tier gleich? Und wer kann den Kampf mit ihm aufnehmen? Und es wurde ermächtigt, mit seinem Maul anmaßende Worte und Lästerungen auszusprechen. Es wurde ihm Macht gegeben, dies 42 Monate zu tun. Das Tier öffnete sein Maul, um Gott und seinen Namen zu lästern, seine Wohnung und alle, die im Himmel wohnen. Und es wurde ihm erlaubt, mit den Heiligen zu kämpfen und sie zu besiegen. Es wurde ihm auch Macht gegeben über alle Stämme, Völker, Sprachen und Nationen. Alle Bewohner der Erde fallen nieder vor ihm, alle, deren Name nicht seit der Erschaffung der Welt geschrieben steht, im Lebensbuch des Lammes, das geschlachtet wurde. Wer Ohren hat, der höre. Wer zur Gefangenschaft bestimmt ist, geht in die Gefangenschaft. Wer mit dem Schwert getötet werden soll, wird mit dem Schwert getötet. Hier muss ich Standhaftigkeit und die Glaubenstreue der Heiligen bewähren. Und ich sah, ein anderes Tier stieg aus der Erde herauf. Es hatte 2 Hörner wie ein Lamm und redete wie ein Drache. Die ganze Macht des ersten Tieres übte es vor dessen Augen aus. Es brachte die Erde und ihre Bewohner dazu, das erste Tier anzubeten, dessen tödliche Wunde geheilt war. Es tat große Zeichen, sogar Feuer ließ es vor den Augen der Menschen vom Himmel auf die Erde fallen. Es verwirrte die Bewohner der Erde durch die Zeichen, die vor den Augen des Tieres zu tun ihm gegeben war. Es befahl den Bewohnern der Erde, ein Standbild zu errichten zu Ehren des Tieres, das die Schwertwunde trug und doch wieder zum Leben kam. Es wurde ihm Macht gegeben, dem Standbild des Tieres Lebensgeist zu verleihen, so dass es auch sprechen konnte, und bewirkte, dass alle getötet wurden, die das Standbild des Tieres nicht anbeteten. Die Kleinen und die Großen, die Reichen und die Armen, die Freien und die Sklaven, alle zwang es, auf ihrer rechten Hand oder ihrer Stirn ein Kennzeichen anbringen zu lassen. Kaufen oder verkaufen konnte nur, wer das Kennzeichen trug, den Namen des Tieres oder die Zahl seines Namens. Hier ist die Weisheit. Wer Verstand hat, berechne den Zahlenwert des Tieres. Denn es ist die Zahl eines Menschennamens. Seine Zahl ist 666.

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1: 14. Kapitel. Und ich sah und siehe, das Lamm stand auf dem Berg Zion, und bei ihm waren 144.000. Auf ihrer Stirn trugen sie seinen Namen und den Namen seines Vaters geschrieben. Dann hörte ich eine Stimme vom Himmel her, die dem Rauschen von Wassermassen und dem Rollen eines gewaltigen Donners glich. Die Stimme, die ich hörte, war wie der Klang der Harfe, die ein Harfenspieler schlägt. Und sie sangen ein neues Lied vor dem Thron und vor den vier Lebewesen und vor den Ältesten. Aber niemand konnte das Lied lernen, außer den 144.000, die von der Erde weg freigekauft sind. Sie sind es, die sich nicht mit Frauen befleckt haben, denn sie sind jungfräulich. Sie folgen dem Lamm, wohin es geht. Sie allein unter allen Menschen sind freigekauft als Erstlingsgabe für Gott und das Lamm. Denn in ihrem Mund fand sich keinerlei Lüge. Sie sind ohne Makel. Das Gericht. Dann sah ich, ein anderer Engel flog hoch am Himmel. Er hatte den Bewohnern der Erde ein ewiges Evangelium zu verkünden, allen Nationen, Stämmen, Sprachen und Völkern. Er rief mit lauter Stimme: Fürchtet Gott und erweist ihm die Ehre, denn die Stunde seines Gerichts ist gekommen. Betet ihn an, der den Himmel und die Erde, das Meer und die Wasserquellen geschaffen hat. Ein anderer Engel, ein zweiter, folgte und rief: Gefallen, gefallen ist Babylon die Große, die alle Völker betrunken gemacht hat mit dem Zornwein ihrer Hurerei. Ein anderer Engel, ein dritter, folgte ihnen und rief mit lauter Stimme: Wer das Tier und sein Standbild anbetet und wer das Kennzeichen auf seiner Stirn oder seiner Hand annimmt, der muss den Wein des Zornes Gottes trinken, der unverdünnt im Becher seines Zorns gemischt ist. Und er wird mit Feuer und Schwefel gequält vor den Augen der heiligen Engel und des Lammes. Der Rauch von ihrer Peinigung steigt auf in alle Ewigkeit, und alle, die das Tier und sein Standbild anbeten und die seinen Namen als Kennzeichen annehmen, werden bei Tag und Nacht keine Ruhe haben. Hier muss sich die Standhaftigkeit der Heiligen bewähren, die an den Geboten Gottes und an der Treue zu Jesus festhalten. Und ich hörte eine Stimme vom Himmel her rufen: Schreibe, selig die Toten, die im Herrn sterben von jetzt an. Ja, spricht der Geist, sie sollen ausruhen von ihren Mühen, denn ihre Taten folgen ihnen nach. Dann sah ich und siehe eine weiße Wolke. Auf der Wolke thronte einer, der wie ein Menschensohn aussah. Er trug einen goldenen Kranz auf dem Haupt und eine scharfe Sichel in der Hand. Und ein anderer Engel kam aus dem Tempel und rief dem, der auf der Wolke saß, mit lauter Stimme zu: Schick deine Sichel aus und ernte, denn die Zeit zu ernten ist gekommen. Die Frucht der Erde ist reif geworden. Und der auf der Wolke saß, schleuderte seine Sichel über die Erde, und die Erde wurde abgeerntet. Und ein anderer Engel trat aus dem himmlischen Tempel. Auch er hatte eine scharfe Sichel. Vom Altar her kam noch ein anderer Engel, der die Macht über das Feuer hatte. Dem, der die scharfe Sichel trug, rief er mit lauter Stimme zu: Schick deine scharfe Sichel aus und ernte die Trauben vom Weinstock der Erde. Seine Beeren sind reif geworden. Da schleuderte der Engel seine Sichel auf die Erde, erntete den Weinstock der Erde ab und warf die Trauben in die große Kelter des Zornes Gottes. Die Kelter wurde draußen vor der Stadt getreten, und Blut strömte aus der Kelter. Es stieg an bis an die Zügel der Pferde, 1600 Stadien weit.

15. Kapitel. Dann sah ich ein anderes Zeichen am Himmel, groß und wunderbar. Ich sah sieben Engel mit sieben Plagen, den sieben letzten, denn in ihnen erreicht der Zorn Gottes sein Ende. Dann sah ich etwas, das einem gläsernen Meer glich und mit Feuer durchsetzt war. Und die Sieger über das Tier, über sein Standbild und über die Zahl seines Namens standen auf dem gläsernen Meer und trugen die Harfen Gottes. Sie sangen das Lied des Mose, des Knechtes Gottes, und das Lied zu Ehren des Lammes und sprachen: Groß und wunderbar sind deine Taten, Herr und Gott, du Herrscher über die ganze Schöpfung. Gerecht und zuverlässig sind deine Wege, du König der Völker. Wer wird dich nicht fürchten, Herr? Wer wird deinen Namen nicht preisen? Denn du allein bist heilig. Alle Völker kommen und beten dich an, denn offenbar geworden sind deine gerechten Taten. Danach sah ich, es öffnete sich der Tempel, das Zelt des Zeugnisses im Himmel. Und die sieben Engel mit den sieben Plagen traten heraus. Sie waren in reines, glänzendes Leinen gekleidet und trugen um ihre Brust einen Gürtel aus Gold. Und eines der vier Lebewesen reichte den sieben Engeln sieben goldene Schalen. Sie waren gefüllt mit dem Zorn des Gottes, der in alle Ewigkeit lebt. Und der Tempel füllte sich mit dem Rauch der Herrlichkeit und Macht Gottes. Niemand konnte den Tempel betreten, bis die sieben Plagen aus der Hand der sieben Engel zu ihrem Ende gekommen waren.

16. Kapitel. Dann hörte ich, wie eine laute Stimme aus dem Tempel den sieben Engeln zurief: Geht und gießt die sieben Schalen mit dem Zorn Gottes über die Erde. Der erste ging und goss seine Schale über das Land. Da bildete sich ein böses und schlimmes Geschwür an den Menschen, die das Kennzeichen des Tieres trugen und sein Standbild anbeteten. Der zweite Engel goss seine Schale über das Meer. Da wurde es zu Blut, das aussah wie das Blut eines Toten, und alle Lebewesen im Meer starben. Der dritte goss seine Schale über die Flüsse und Wasserquellen. Da wurde alles zu Blut. Und ich hörte den Engel, der die Macht über das Wasser hat, sagen: Gerecht bist du, der du bist und der du warst, du Heiliger, denn damit hast du ein gerechtes Urteil gefällt. Sie haben das Blut von Heiligen und Propheten vergossen, deshalb hast du ihnen Blut zu trinken gegeben, so haben sie es verdient. Und ich hörte eine Stimme vom Altar her sagen: Ja, Herr, Gott und Herrscher über die ganze Schöpfung, wahr und gerecht sind deine Gerichtsurteile. Der vierte Engel goss seine Schale über die Sonne. Da wurde ihr Macht gegeben, mit ihrem Feuer die Menschen zu verbrennen. Und die Menschen verbrannten in der großen Hitze. Dennoch lästerten sie den Namen Gottes, der die Macht über diese Plagen hat. Sie bekehrten sich nicht dazu, ihm die Ehre zu geben. Der fünfte Engel goss seine Schale über den Thron des Tieres. Da kam Finsternis über das Reich des Tieres, und die Menschen zerbissen sich vor Angst und Schmerz die Zunge. Dennoch lästerten sie den Gott des Himmels wegen ihrer Schmerzen und ihrer Geschwüre, und sie ließen nicht ab von ihrem Treiben. Der sechste Engel goss seine Schale über den großen Strom, den Euphrat. Da trocknete sein Wasser aus, so dass den Königen vom Aufgang der Sonne der Weg offen stand. Dann sah ich aus dem Maul des Drachen und aus dem Maul des Tieres und aus dem Maul des falschen Propheten drei unreine Geister hervorkommen, die wie Frösche aussahen. Es sind Dämonengeister, die Wunderzeichen tun. Sie schwärmten aus zu den Königen der ganzen Erde, um sie zusammenzuholen für den Krieg am großen Tag Gottes, des Herrschers über die ganze Schöpfung. Siehe, ich komme wie ein Dieb. Selig, wer wach bleibt und sein Gewand anbehält, damit er nicht nackt gehen muss und man seine Blöße nicht sieht. Die Geister führten die Könige an dem Ort zusammen, der auf Hebräisch Harmagedon heißt. Und der siebte Engel goss seine Schale über die Luft. Da kam eine laute Stimme aus dem Tempel, die vom Thron her rief: Es ist geschehen. Und es folgten Blitze, Stimmen und Donner. Es entstand ein gewaltiges Erdbeben, wie noch keines gewesen war, seitdem es Menschen auf der Erde gibt. So gewaltig war dieses Beben. Die große Stadt brach in drei Teile auseinander und die Städte der Völker stürzten ein. Gott hatte sich an Babylon

du hast die 10 Hörner und das Tier gesehen. Sie werden die Hure hassen, ihr alles wegnehmen, bis sie nackt ist, werden ihr Fleisch fressen und sie im Feuer verbrennen. Denn Gott lenkt ihr Herz so, dass sie seinen Plan ausführen. Sie sollen einmütig handeln und ihre Herrschaft dem Tier übertragen, bis die Worte Gottes erfüllt sind. Die Frau aber, die du gesehen hast, ist die große Stadt, der die Herrschaft gehört über die Könige der Erde.

18. Kapitel. Danach sah ich einen anderen Engel aus dem Himmel herabsteigen. Er hatte große Macht, und die Erde leuchtete auf von seiner Herrlichkeit. Und er rief mit gewaltiger Stimme und sprach: Gefallen, gefallen ist Babylon die Große. Zur Wohnung von Dämonen ist sie geworden, zur Behausung aller unreinen Geister und zum Schlupfwinkel aller unreinen und abscheulichen Vögel. Denn vom Zornwein ihrer Unzucht haben alle Völker getrunken, und die Könige der Erde haben mit ihr Unzucht getrieben. Durch die Fülle ihres Wohlstands sind die Kaufleute der Erde reich geworden. Dann hörte ich eine andere Stimme vom Himmel her rufen: Verlass die Stadt, mein Volk, damit du nicht mitschuldig wirst an ihren Sünden und von ihren Plagen mitgetroffen wirst. Denn ihre Sünden haben sich bis zum Himmel aufgetürmt, und Gott hat ihre Schandtaten nicht vergessen. Zahlt ihr mit gleicher Münze heim, gebt ihr doppelt zurück, was sie getan hat, mischt ihr den Becher, den sie gemischt hat, doppelt so stark. Im gleichen Maß, wie sie in Prunk und Luxus lebte, lasst sie Qual und Trauer erfahren. Sie dachte bei sich: Ich throne als Königin, ich bin kein

eine Witwe und werde keine Trauer kennen. Deshalb werden an einem einzigen Tag die Plagen über sie kommen, die für sie bestimmt sind: Tod, Trauer und Hunger. Und sie wird im Feuer verbrennen, denn stark ist der Herr, der Gott, der sie gerichtet hat. Die Könige der Erde, die mit ihr gehurt und in Luxus gelebt haben, werden über sie weinen und klagen, wenn sie den Rauch der brennenden Stadt sehen. Sie bleiben in der Ferne stehen aus Angst vor ihrer Qual und sagen: Wehe, wehe, du große Stadt Babylon, du mächtige Stadt! In einer einzigen Stunde ist das Gericht über dich gekommen. Auch die Kaufleute der Erde weinen und klagen um sie, weil niemand mehr ihre Ware kauft: Gold und Silber, Edelsteine und Perlen, feines Leinen, Purpur, Seide und Scharlach, wohlriechende Hölzer aller Art und alle möglichen Geräte aus Elfenbein, kostbarem Edelholz, Bronze, Eisen und Marmor, auch Zimt und Balsam, Räucherwerk, Salböl und Weihrauch, Wein und Öl, feinstes Mehl und Weizen, Rinder und Schafe, Pferde und Wagen und sogar Menschen mit Leib und Seele. Auch die Früchte, nach denen dein Herz begehrte, sind dir genommen, und alles, was prächtig und glänzend war, hast du verloren. Nie mehr wird man es finden. Die Kaufleute, die durch den Handel mit dieser Stadt reich geworden sind, werden aus Angst vor ihrer Qual in der Ferne stehen, und sie werden weinen und klagen, und sie werden sagen: Wehe, wehe, du große Stadt, bekleidet mit feinem Leinen, mit Purpur und Scharlach, geschmückt mit Gold, Edelsteinen und Perle. In einer einzigen Stunde ist dieser ganze Reichtum dahin. Alle Kapitäne und Schiffsreisenden, die Matrosen und alle, die ihren Unterhalt auf See verdienen, machten schon in der Ferne Halt, als sie den Rauch der brennenden Stadt sahen, und sie riefen: Wer konnte sich mit der großen Stadt messen? Und sie streuten sich Staub auf den Kopf. Sie schrien, weinten und klagten. Sie sagten: Wehe, wehe, du große Stadt, die mit ihren Schätzen alle reich gemacht hat, die Schiffe auf dem Meer haben. In einer einzigen Stunde ist sie verwüstet worden. Freu dich über ihren Untergang, du Himmel. Und auch ihr, heilige Apostel und Propheten, freut euch, denn den Urteilsspruch zu euren Gunsten hat Gott an ihr vollstreckt. Dann hob ein gewaltiger Engel einen Stein auf, so groß wie ein Mühlstein. Er warf ihn ins Meer und rief: So wird Babylon, die große Stadt, mit Wucht hinabgeworfen werden, und man wird sie nicht mehr finden. Die Musik von Harfenspielern und Sängern, von Flötenspielern und Trompetern hört man nicht mehr in dir. Einen kundigen Handwerker gibt es nicht mehr in dir. Das Geräusch des Mühlsteins hört man nicht mehr in dir. Das Licht der Lampe scheint nicht mehr in dir. Die Stimme von Braut und Bräutigam hört man nicht mehr in dir. Deine Kaufleute waren die Großen der Erde. Deine Zauberei verführte alle Völker. Aber in ihr ist das Blut von Propheten und Heiligen gefunden worden und von allen, die auf der Erde hingeschlachtet worden sind.

19. Kapitel. Danach hörte ich etwas wie den lauten Ruf einer großen Schar im Himmel. Sie sprachen: Halleluja! Das Heil und die Herrlichkeit und die Macht ist bei unserem Gott. Seine Urteile sind wahr und gerecht. Er hat die große Hure gerichtet, die mit ihrer Unzucht die Erde verdorben hat. Er hat Rache genommen für das Blut seiner Knechte, das an ihren Händen klebte. Noch einmal riefen sie: Halleluja! Der Rauch der Stadt steigt auf in alle Ewigkeit. Und die 24 Ältesten und die 4 Lebewesen fielen nieder vor Gott, der auf dem Thron sitzt, beteten ihn an und riefen: Amen, Halleluja! Und eine Stimme kam vom Thron her. Sie sagte: Preist unseren Gott, all seine Knechte und alle, die ihn fürchten, kleine und große. Da hörte ich etwas wie den Ruf einer großen Schar und wie das Rauschen gewaltiger Wassermassen und wie das Rollen mächtiger Donner. Die Worte waren: Halleluja, denn König geworden ist der Herr, unser Gott, der Herrscher über die ganze Schöpfung. Wir wollen uns freuen und jubeln und ihm die Ehre erweisen, denn gekommen ist die Hochzeit des Lammes und seine Frau hat sich bereit gemacht. Sie durfte sich kleiden in strahlend reines Leinen. Das Leinen bedeutet die gerechten Taten der Heiligen. Jemand sagte zu mir: Schreib auf, selig, wer zum Hochzeitsmahl des Lammes eingeladen ist. Dann sagte er zu mir: Das sind zuverlässige Worte Gottes. Und ich fiel ihm zu Füßen, um ihn anzubeten. Er aber sagte zu mir: Tu das nicht, ich bin ein Mitknecht wie du und deine Brüder, die das Zeugnis Jesu festhalten. Gott bete an. Das Zeugnis Jesu ist der Geist prophetischer Rede. Dann sah ich den Himmel offen. Und siehe, da war ein weißes Pferd, und der, der auf ihm saß, heißt der Treue und Wahrhaftige. Gerecht richtet er und führt er Krieg. Seine Augen waren wie Feuerflammen, und auf dem Haupt trug er viele Diademe. Und auf ihm stand ein Name geschrieben, den er allein kennt. Bekleidet war er mit einem blutgetränkten Gewand, und sein Name heißt das Wort Gottes. Die Heere des Himmels folgten ihm auf weißen Pferden. Sie waren in reines weißes Leinen gekleidet. Aus seinem Mund kam ein scharfes Schwert. Mit ihm wird er die Völker schlagen. Und er weidet sie mit eisernem Zepter, und er tritt die Kelter des Weines, des rächenden Zornes Gottes, des Herrschers über die ganze Schöpfung. Auf seinem Gewand und auf seiner Hüfte trägt er den Namen geschrieben: König der Könige und Herr der Herren. Dann sah ich einen Engel, der in der Sonne stand. Er rief mit lauter Stimme allen Vögeln zu, die hoch am Himmel flogen: Kommt her, versammelt euch zum großen Mahl Gottes. Fresst Fleisch von Königen, von Heerführern und von Helden, Fleisch von Pferden und ihren Reitern, Fleisch von allen, von Freien und Sklaven, von Großen und Kleinen. Dann sah ich das Tier und die Könige der Erde und ihre Heere versammelt, um mit dem, der auf dem Pferd saß, und seinem Heer Krieg zu führen. Aber das Tier wurde gepackt und mit ihm der falsche Prophet. Er hatte vor seinen Augen Zeichen getan und dadurch alle verführt, die das Kennzeichen des Tieres angenommen und sein Standbild angebetet hatten. Bei lebendigem Leib wurden beide in den See von brennendem Schwefel geworfen. Die übrigen wurden getötet mit dem Schwert, das aus dem Mund des Reiters kam. Und alle Vögel fraßen sich satt an ihrem Fleisch.

20. Kapitel. Dann sah ich einen Engel vom Himmel herabsteigen. Auf seiner Hand trug er den Schlüssel zum Abgrund und eine schwere Kette. Er überwältigte den Drachen, die alte Schlange, das ist der Teufel oder der Satan, und er fesselte ihn für 1000 Jahre. Er warf ihn in den Abgrund, verschloss diesen und drückte ein Siegel darauf, damit der Drache die Völker nicht mehr verführen konnte, bis die 1000 Jahre vollendet sind. Danach muss er für kurze Zeit freigelassen werden. Dann sah ich Throne, und denen, die darauf Platz nahmen, wurde das Gericht übertragen. Ich sah die Seelen aller, die enthauptet worden waren, um des Zeugnisses für Jesus und des Wortes Gottes willen. Sie hatten das Tier und sein Standbild nicht angebetet, und sie hatten das Kennzeichen nicht auf ihrer Stirn und auf ihrer Hand anbringen lassen. Sie gelangten zum Leben und zur Herrschaft mit Christus für 1000 Jahre. Die übrigen Toten kamen nicht zum Leben, bis die 1000 Jahre vollendet waren. Das ist die erste Auferstehung. Selig und heilig, wer an der ersten Auferstehung teilhat. Über solche hat der zweite Tod keine Gewalt. Sie werden Priester Gottes und Christi sein und 1000 Jahre mit ihm herrschen. Wenn die 1000 Jahre vollendet sind, wird der Satan aus seinem Gefängnis freigelassen werden. Er wird ausziehen, um die Völker an den 4 Ecken der Erde, den Gog und den Magog, zu verführen und sie zusammenzuholen für den Kampf. Sie sind so zahlreich wie die Sandkörner am Meer. Sie schwärmten aus über die weite Erde und umzingelten das Lager der Heiligen und Gottes geliebte Stadt. Aber Feuer fiel vom Himmel und verzehrte sie. Und der Teufel, ihr Verführer, wurde in den See von brennendem Schwefel geworfen, wo auch das Tier und der falsche Prophet sind. Tag und Nacht werden sie gequält in alle Ewigkeit. Dann sah ich einen großen weißen Thron und den, der auf ihm saß. Vor seinem Anblick flohen Erde und Himmel, und es gab keinen Platz mehr für sie. Ich sah die Toten vor dem Thron stehen, die Großen und die Kleinen. Und Bücher wurden aufgeschlagen, und ein anderes Buch, das Buch des Lebens, wurde geöffnet. Die Toten wurden gerichtet nach dem, was in den Büchern aufgeschrieben war, nach ihren Taten. Und das Meer gab die Toten heraus, die in ihm waren. Und der Tod und die Unterwelt gaben ihre Toten heraus, die in ihnen waren. Sie wurden gerichtet, jeder nach seinen Taten. Der Tod und die Unterwelt aber wurden in den Feuersee geworfen. Das ist der zweite Tod, der Feuersee. Wer nicht im Buch des Lebens verzeichnet war, wurde in den Feuersee geworfen.

21. Kapitel. Die neue Welt Gottes. Dann sah ich einen neuen Himmel und eine neue Erde. Denn der erste Himmel und die erste Erde sind vergangen, auch das Meer ist nicht mehr. Ich sah die heilige Stadt, das neue Jerusalem von Gott her aus dem Himmel herabkommen. Sie war bereit wie eine Braut, die sich für ihren Mann geschmückt hat. Da hörte ich eine laute Stimme vom Thron her rufen: Seht die Wohnung Gottes unter den Menschen. Er wird in ihrer Mitte wohnen und sie werden sein Volk sein. Und er, Gott, wird bei ihnen sein. Er wird alle Tränen von ihren Augen abwischen. Der Tod wird nicht mehr sein. Keine Trauer, keine Klage, keine Mühsal. Denn was früher war, ist vergangen. Er, der auf dem Thron saß, sprach: Seht, ich mache alles neu. Und er sagte: Schreib es auf, denn diese Worte sind zuverlässig und wahr. Er sagte zu mir: Sie sind geschehen. Ich bin das Alpha und das Omega, der Anfang und das Ende. Wer durstig ist, den werde ich unentgeltlich aus der Quelle trinken lassen, aus der das Wasser des Lebens strömt. Wer siegt, wird dies als Anteil erhalten. Ich werde sein Gott sein und er wird mein Sohn sein. Aber die Feiglinge und Treulosen, die Befleckten, die Mörder und Unzüchtigen, die Zauberer, Götzendiener und alle Lügner, ihr Los wird der See von brennendem Schwefel sein. Dies ist der zweite Tod. Und es kam einer von den sieben Engeln, welche die sieben Schalen voll mit den sieben letzten Plagen getragen hatten. Er sagte zu mir: Komm, ich will dir die Braut zeigen, die Frau des Lammes. Da entrückte er mich im Geist auf einen großen hohen Berg und zeigte mir die heilige Stadt Jerusalem, wie sie von Gott her aus dem Himmel herabkam, erfüllt von der Herrlichkeit Gottes. Sie glänzte wie ein kostbarer Edelstein, wie ein kristallklarer Jaspis. Die Stadt hatte eine große und hohe Mauer mit 12 Toren und 12 Engeln darauf. Auf die Tore sind Namen geschrieben, die Namen der 12 Stämme der Söhne Israels. Im Osten hat die Stadt 3 Tore und im Norden 3 Tore und im Süden 3 Tore und im Westen 3 Tore. Die Mauer der Stadt hat 12 Grundsteine, auf ihnen stehen die 12 Namen der 12 Apostel des Lammes. Und der Engel, der zu mir sprach, hatte einen goldenen Messstab, um die Stadt, ihre Tore und ihre Mauer zu messen. Die Stadt war viereckig angelegt und ebenso lang wie breit. Er maß die Stadt mit dem Messstab, ihre Länge, Breite und Höhe sind gleich, 12.000 Stadien. Und er maß ihre Mauer. Sie ist 144 Ellen hoch, nach Menschenmaß, das der Engel benutzt hatte. Ihre Mauer ist aus Jaspis gebaut, und die Stadt ist aus reinem Gold, wie aus reinem Glas. Die Grundsteine der Stadtmauer sind mit edlen Steinen aller Art geschmückt. Der erste Grundstein ist ein Jaspis, der zweite ein Saphir, der dritte ein Chalcedon, der vierte ein Smaragd, der fünfte ein Sardonyx, der sechste ein Sardion, der siebte ein Chrysolith, der achte ein Beryl, der neunte ein Topas, der zehnte ein Chrysopras, der elfte ein Hyazinth, der zwölfte ein Amethyst. Die 12 Tore sind 12 Perlen. Jedes der Tore besteht aus einer einzigen Perle. Die Straße der Stadt ist aus reinem Gold, wie aus klarem Glas. Einen Tempel sah ich nicht in der Stadt, denn der Herr, ihr Gott, der Herrscher über die ganze Schöpfung, ist ihr Tempel, er und das Lamm. Die Stadt braucht weder Sonne noch Mond, die ihr leuchten, denn die Herrlichkeit Gottes erleuchtet sie, und ihre Leuchte ist das Lamm.
Die Völker werden in diesem Licht einhergehen, und die Könige der Erde werden ihre Pracht in die Stadt bringen. Ihre Tore werden den ganzen Tag nicht geschlossen, Nacht wird es dort nicht mehr geben. Und man wird die Pracht und die Kostbarkeiten der Völker in die Stadt bringen. Aber nichts Unreines wird hineinkommen, keiner, der Greuel verübt und lügt. Nur die, im Lebensbuch des Lammes eingetragen sind, werden eingelassen.

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1: 22. Kapitel. Und er zeigte mir einen Strom, das Wasser des Lebens, klar wie Kristall. Er geht vom Thron Gottes und des Lammes aus. Zwischen der Straße der Stadt und dem Strom, hüben und drüben, steht ein Baum des Lebens. 12-mal trägt er Früchte, jeden Monat gibt er seine Frucht. Und die Blätter des Baumes dienen zur Heilung der Völker. Es wird nichts mehr geben, was der Fluch Gottes trifft. Der Thron Gottes und des Lammes wird in der Stadt stehen und seine Knechte werden ihm dienen. Sie werden sein Angesicht schauen und sein Name ist auf ihre Stirn geschrieben. Es wird keine Nacht mehr geben und sie brauchen weder das Licht einer Lampe noch das Licht der Sonne. Denn der Herr, ihr Gott, wird über ihnen leuchten und sie werden herrschen in alle Ewigkeit. Zeugnis und Mahnung des Sehers. Und der Engel sagte zu mir: Diese Worte sind zuverlässig und wahr. Gott, der Herr über den Geist der Propheten, hat seinen Engel gesandt, um seinen Knechten zu zeigen, was bald geschehen muss. Siehe, ich komme bald. Selig, wer an den prophetischen Worten dieses Buches festhält. Ich, Johannes, habe dies gehört und gesehen. Und als ich es hörte und sah, fiel ich dem Engel, der mir dies gezeigt hatte, zu Füßen, um ihn anzubeten. Da sagte er zu mir: Tu das nicht, ich bin nur ein Mitknecht wie du und deine Brüder, die Propheten und wie alle, die sich an die Worte dieses Buches halten. Gott bete an. Und er sagte zu mir: Versiegle dieses Buch mit seinen prophetischen Worten nicht, denn die Zeit ist nahe. Wer Unrecht tut, tue weiter Unrecht, der Unreine bleibe unrein, der Gerechte handle weiter gerecht und der Heilige strebe weiter nach Heiligkeit. Siehe, ich komme bald und mit mir bringe ich den Lohn und ich werde jedem geben, was seinem Werk entspricht. Ich bin das Alpha und das Omega, der Erste und der Letzte, der Anfang und das Ende. Selig, die ihre Gewänder waschen. Sie haben Anteil am Baum des Lebens und sie werden durch die Tore in die Stadt eintreten können. Draußen bleiben die Hunde und die Zauberer, die Unzüchtigen und die Mörder, die Götzendiener und jeder, der die Lüge liebt und tut. Ich, Jesus, habe meinen Engel gesandt als Zeugen für das, was die Gemeinden betrifft. Ich bin die Wurzel und der Stamm Davids, der strahlende Morgenstern. Der Geist und die Braut aber sagen: Komm! Wer hört, der rufe: Komm! Wer durstig ist, der komme! Wer will, empfange unentgeltlich das Wasser des Lebens. Ich bezeuge jedem, der die prophetischen Worte dieses Buches hört. Wer etwas hinzufügt, dem wird Gott die Plagen zufügen, von denen in diesem Buch geschrieben steht. Und wer etwas wegnimmt von den prophetischen Worten dieses Buches, dem wird Gott seinen Anteil am Baum des Lebens und an der heiligen Stadt wegnehmen, von denen in diesem Buch geschrieben steht. Er, der dies bezeugt, spricht: Ja, ich komme bald. Amen. Komm, Herr Jesus. Die Gnade des Herrn Jesus sei mit allen.

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1: Das Evangelium nach Matthäus. Erstes Kapitel, die Vorgeschichten. Buch des Ursprungs Jesu Christi, des Sohnes Davids, des Sohnes Abrahams. Abraham zeugte den Isaak, Isaak zeugte den Jakob, Jakob zeugte den Juda und seine Brüder. Juda zeugte den Peres und den Serach mit der Tamar. Peres zeugte den Hesron, Hesron zeugte den Aram. Aram zeugte den Aminadab, Aminadab zeugte den Nachschon, Nachschon zeugte den Salmon. Salmon zeugte den Boas mit der Rahab, Boas zeugte den Obed mit der Ruth, Obed zeugte den Isai. Isai zeugte David, den König, David zeugte den Salomo mit der Frau des Uria. Salomo zeugte den Rehabeam, Rehabeam zeugte den Abia, Abia zeugte den Asa. Asa zeugte den Josaphat, Josaphat zeugte den Joram, Joram zeugte den Osia. Osia zeugte den Jotam, Jotam zeugte den Ahas, Ahas zeugte den Hiskia. Hiskia zeugte den Manasse, Manasse zeugte den Amos, Amos zeugte den Joschia. Joschia zeugte den Jojachin und seine Brüder. Das war zur Zeit der babylonischen Gefangenschaft. Nach der babylonischen Gefangenschaft zeugte Jojachin den Shealtiel, Shealtiel zeugte den Zerubabel. Zerubabel zeugte den Abihud, Abihud zeugte den Eliakim, Eliakim zeugte den Asur. Asur zeugte den Zadok, Zadok zeugte den Achim, Achim zeugte den Eliud. Eliud zeugte den Eleazar, Eleazar zeugte den Matan, Matan zeugte den Jakob. Jakob zeugte den Josef, den Mann Marias. Von ihr wurde Jesus geboren, der der Christus genannt wird. Im Ganzen sind es also von Abraham bis David 14 Generationen, von David bis zur babylonischen Gefangenschaft 14 Generationen und von der babylonischen Gefangenschaft bis zu Christus 14 Generationen. Mit der Geburt Jesu Christi war es so: Maria, seine Mutter, war mit Josef verlobt. Noch bevor sie zusammengekommen waren, zeigte sich, dass sie ein Kind erwartete durch das Wirken des Heiligen Geistes. Josef, ihr Mann, der gerecht war und sie nicht bloßstellen wollte, beschloss sich in aller Stille von ihr zu trennen. Während er noch darüber nachdachte, siehe, da erschien ihm ein Engel des Herrn im Traum und sagte: Josef, Sohn Davids, fürchte dich nicht, Maria als deine Frau zu dir zu nehmen, denn das Kind, das sie erwartet, ist vom Heiligen Geist. Sie wird einen Sohn gebären, ihm sollst du den Namen Jesus geben, denn er wird sein Volk von seinen Sünden erlösen. Dies alles ist geschehen, damit sich erfüllte, was der Herr durch den Propheten gesagt hat. Siehe, die Jungfrau wird empfangen und einen Sohn gebären. Und sie werden ihm den Namen Immanuel geben, das heißt übersetzt Gott mit uns. Als Josef erwachte, tat er, was der Engel des Herrn ihm befohlen hatte, und nahm seine Frau zu sich. Er erkannte sie aber nicht, bis sie ihren Sohn gebar, und er gab ihm den Namen Jesus.

Zweites Kapitel. Als Jesus zur Zeit des Königs Herodes in Bethlehem in Judäa geboren worden war, siehe, da kamen Sterndeuter aus dem Osten nach Jerusalem und fragten: Wo ist der neugeborene König der Juden? Wir haben seinen Stern aufgehen sehen und sind gekommen, um ihm zu huldigen. Als König Herodes das hörte, erschrak er und mit ihm ganz Jerusalem. Er ließ alle Hohepriester und Schriftgelehrten des Volkes zusammenkommen und erkundigte sich bei ihnen, wo der Christus geboren werden solle. Sie antworteten ihm: In Bethlehem in Judäa, denn so steht es geschrieben bei dem Propheten: Du Bethlehem im Gebiet von Juda bist keineswegs die unbedeutendste unter den führenden Städten von Juda, denn aus dir wird ein Fürst hervorgehen, der Hirt meines Volkes Israel. Danach rief Herodes die Sterndeuter heimlich zu sich und ließ sich von ihnen genau sagen, wann der Stern erschienen war. Dann schickte er sie nach Bethlehem und sagte: Geht und forscht sorgfältig nach dem Kind, und wenn ihr es gefunden habt, berichtet mir, damit auch ich hingehe und ihm huldige. Nach diesen Worten des Königs machten sie sich auf den Weg. Und siehe, der Stern, den sie hatten aufgehen sehen, zog vor ihnen her bis zu dem Ort, wo das Kind war. Dort blieb er stehen. Als sie den Stern sahen, wurden sie von sehr großer Freude erfüllt. Sie gingen in das Haus und sahen das Kind und Maria, seine Mutter. Da fielen sie nieder und huldigten ihm. Dann holten sie ihre Schätze hervor und brachten ihm Gold, Weihrauch und Myrrhe als Gaben dar. Weil ihnen aber im Traum geboten wurde, nicht zu Herodes zurückzukehren, zogen sie auf einem anderen Weg heim in ihr Land. Als die Sterndeuter wieder gegangen waren, siehe, da erschien dem Josef im Traum ein Engel des Herrn und sagte: Steh auf, nimm das Kind und seine Mutter und flieh nach Ägypten. Dort bleibe, bis ich dir etwas anderes auftrage. Denn Herodes wird das Kind suchen, um es zu töten. Da stand Josef auf und floh in der Nacht mit dem Kind und dessen Mutter nach Ägypten. Dort blieb er bis zum Tod des Herodes. Denn es sollte sich erfüllen, was der Herr durch den Propheten gesagt hat: Aus Ägypten habe ich meinen Sohn gerufen. Als Herodes merkte, dass ihn die Sterndeuter getäuscht hatten, wurde er sehr zornig, und er sandte aus und ließ in Bethlehem und der ganzen Umgebung alle Knaben bis zum Alter von 2 Jahren töten, genau der Zeit entsprechend, die er von den Sterndeutern erfahren hatte. Damals erfüllte sich, was durch den Propheten Jeremia gesagt worden ist. Ein Geschrei war in Rama zu hören, lautes Weinen und Klagen. Rahel weinte um ihre Kinder und wollte sich nicht trösten lassen, denn sie waren nicht mehr. Als Herodes gestorben war, siehe, da erschien dem Josef in Ägypten ein Engel des Herrn im Traum und sagte: Steh auf, nimm das Kind und seine Mutter und zieh in das Land Israel, denn die Leute, die dem Kind nach dem Leben getrachtet haben, sind tot. Da stand er auf und zog mit dem Kind und dessen Mutter in das Land Israel. Als er aber hörte, dass in Judäa Archelaus anstelle seines Vaters Herodes regierte, fürchtete er sich, dorthin zu gehen. Und weil er im Traum einen Befehl erhalten hatte, zog er in das Gebiet von Galiläa und ließ sich in einer Stadt namens Nazareth nieder. Denn es sollte sich erfüllen, was durch die Propheten gesagt worden ist: Er wird Nazuräer genannt werden.

Drittes Kapitel. In jenen Tagen trat Johannes der Täufer auf und verkündete in der Wüste von Judäa: Kehrt um, denn das Himmelreich ist nahe. Er war es, von dem der Prophet Jesaja gesagt hat: Stimme eines Rufers in der Wüste, bereitet den Weg des Herrn, macht gerade seine Straßen. Johannes trug ein Gewand aus Kamelhaaren und einen ledernen Gürtel um seine Hüften. Heuschrecken und wilder Honig waren seine Nahrung. Die Leute von Jerusalem und ganz Judäa und aus der ganzen Jordan-Gegend zogen zu ihm hinaus. Sie bekannten ihre Sünden und ließen sich im Jordan von ihm taufen. Als Johannes sah, dass viele Pharisäer und Sadduzäer zur Taufe kamen, sagte er zu ihnen: Ihr Schlangenbrut, wer hat euch denn gelehrt, dass ihr dem kommenden Zorngericht entrinnen könnt? Bringt Frucht hervor, die eure Umkehr zeigt, und meint nicht, ihr könntet sagen: Wir haben Abraham zum Vater, denn ich sage euch, Gott kann aus diesen Steinen dem Abraham Kinder erwecken. Schon ist die Axt an die Wurzel der Bäume gelegt. Jeder Baum, der keine gute Frucht hervorbringt, wird umgehauen und ins Feuer geworfen. Ich taufe euch mit Wasser zur Umkehr. Der aber, der nach mir kommt, ist stärker als ich, und ich bin es nicht wert, ihm die Sandalen auszuziehen. Er wird euch mit dem Heiligen Geist und mit Feuer taufen. Schon hält er die Schaufel in der Hand, und er wird seine Tenne reinigen und den Weizen in seine Scheune sammeln. Die Spreu aber wird er in nie erlöschendem Feuer verbrennen. Zu dieser Zeit kam Jesus von Galiläa an den Jordan zu Johannes, um sich von ihm taufen zu lassen. Johannes aber wollte es nicht zulassen und sagte zu ihm: Ich müsste von dir getauft werden, und du kommst zu mir? Jesus antwortete ihm: Lass es nur zu, denn so können wir die Gerechtigkeit ganz erfüllen. Da gab Johannes nach. Als Jesus getauft war, stieg er sogleich aus dem Wasser herauf, und siehe, da öffnete sich der Himmel, und er sah den Geist Gottes wie eine Taube auf sich herabkommen. Und siehe, eine Stimme aus dem Himmel sprach: Dieser ist mein Geliebter.

Viertes Kapitel. Dann wurde Jesus vom Geist in die Wüste geführt. Dort sollte er vom Teufel versucht werden. Als er 40 Tage und 40 Nächte gefastet hatte, hungerte ihn. Da trat der Versucher an ihn heran und sagte: »Wenn du Gottes Sohn bist, so befiehl, dass aus diesen Steinen Brot wird.« Er aber antwortete: »In der Schrift heißt es, der Mensch lebt nicht vom Brot allein, sondern von jedem Wort, das aus Gottes Mund kommt.« Darauf nahm ihn der Teufel mit sich in die heilige Stadt, stellte ihn oben auf den Tempel und sagte zu ihm: »Wenn du Gottes Sohn bist, so stürz dich hinab, denn es heißt in der Schrift, seinen Engeln befiehlt er um deinetwillen, und sie werden dich auf ihren Händen tragen, damit dein Fuß nicht an einen Stein stößt.« Jesus antwortete ihm: »In der Schrift heißt es auch, du sollst den Herrn, deinen Gott, nicht auf die Probe stellen.« Wieder nahm ihn der Teufel mit sich und führte ihn auf einen sehr hohen Berg. Er zeigte ihm alle Reiche der Welt mit ihrer Pracht und sagte zu ihm: »Das alles will ich dir geben, wenn du dich vor mir niederwirfst und mich anbetest.« Da sagte Jesus zu ihm: »Weg mit dir, Satan! Denn in der Schrift steht, den Herrn, deinen Gott, sollst du anbeten und ihm allein dienen.« Darauf ließ der Teufel von ihm ab, und siehe, es kamen Engel und dienten ihm. Das Wirken Jesu in Galiläa. Als Jesus hörte, dass Johannes ausgeliefert worden war, kehrte er nach Galiläa zurück. Er verließ Nazareth, um in Kapharnaum zu wohnen, das am See liegt, im Gebiet von Sebulon und Naphtali. Denn es sollte sich erfüllen, was durch den Propheten Jesaja gesagt worden ist: »Das Land Sebulon und das Land Naphtali, die Straße am Meer, das Gebiet jenseits des Jordan, das heidnische Galiläa. Das Volk, das im Dunkel saß, hat ein helles Licht gesehen. Denen, die im Schattenreich des Todes wohnten, ist ein Licht erschienen.« Von da an begann Jesus zu verkünden: »Kehrt um, denn das Himmelreich ist nahe.« Als Jesus am See von Galiläa entlang ging, sah er zwei Brüder, Simon, genannt Petrus, und seinen Bruder Andreas. Sie warfen gerade ihr Netz in den See, denn sie waren Fischer. Da sagte er zu ihnen: »Kommt her, mir nach, ich werde euch zu Menschenfischern machen.« Sofort ließen sie ihre Netze liegen und folgten ihm nach. Als er weiterging, sah er zwei andere Brüder, Jakobus, den Sohn des Zebedäus, und seinen Bruder Johannes. Sie waren mit ihrem Vater Zebedäus im Boot und richteten ihre Netze her. Er rief sie und so

Sogleich verließen sie das Boot und ihren Vater und folgten Jesus nach. Er zog in ganz Galiläa umher, lehrte in den Synagogen, verkündete das Evangelium vom Reich und heilte im Volk alle Krankheiten und Leiden. Und sein Ruf verbreitete sich in ganz Syrien. Man brachte alle Kranken mit den verschiedensten Gebrechen und Leiden zu ihm, Besessene, Mondsüchtige und Gelähmte, und er heilte sie. Scharen von Menschen aus Galiläa, der Dekapolis, aus Jerusalem und Judäa und aus dem Gebiet jenseits des Jordan folgten ihm nach.

Fünftes Kapitel. Als Jesus die vielen Menschen sah, stieg er auf den Berg. Er setzte sich und seine Jünger traten zu ihm. Und er öffnete seinen Mund, er lehrte sie und sprach: Selig, die arm sind vor Gott, denn ihnen gehört das Himmelreich. Selig, die Trauernden, denn sie werden getröstet werden. Selig, die Sanftmütigen, denn sie werden das Land erben. Selig, die hungern und dürsten nach der Gerechtigkeit, denn sie werden gesättigt werden. Selig, die Barmherzigen, denn sie werden Erbarmen finden. Selig, die rein sind im Herzen, denn sie werden Gott schauen. Selig, die Frieden stiften, denn sie werden Kinder Gottes genannt werden. Selig, die verfolgt werden um der Gerechtigkeit willen, denn ihnen gehört das Himmelreich. Selig seid ihr, wenn man euch schmäht und verfolgt und alles Böse über euch redet, um meinetwillen. Freut euch und jubelt, denn euer Lohn wird groß sein im Himmel. So wurden nämlich schon vor euch die Propheten verfolgt. Ihr seid das Salz der Erde. Wenn das Salz seinen Geschmack verliert, womit kann man es wieder salzig machen? Es taugt zu nichts mehr, außer weggeworfen und von den Leuten zertreten zu werden. Ihr seid das Licht der Welt. Eine Stadt, die auf einem Berg liegt, kann nicht verborgen bleiben. Man zündet auch nicht eine Leuchte an und stellt sie unter den Scheffel, sondern auf den Leuchter. Dann leuchtet sie allen im Haus. So soll euer Licht vor den Menschen leuchten, damit sie eure guten Taten sehen und euren Vater im Himmel preisen. Denkt nicht, ich sei gekommen, um das Gesetz und die Propheten aufzuheben. Ich bin nicht gekommen, um aufzuheben, sondern um zu erfüllen. Amen. Ich sage euch, bis Himmel und Erde vergehen, wird kein Jota und kein Häkchen des Gesetzes vergehen, bevor nicht alles geschehen ist. Wer auch nur eines von den kleinsten Geboten aufhebt und die Menschen entsprechend lehrt, der wird im Himmelreich der Kleinste sein. Wer sie aber hält und halten lehrt, der wird groß sein im Himmelreich. Darum sage ich euch, wenn eure Gerechtigkeit nicht weit größer ist als die der Schriftgelehrten und der Pharisäer, werdet ihr nicht in das Himmelreich kommen. Ihr habt gehört, dass zu den Alten gesagt worden ist, du sollst nicht töten. Wer aber jemanden tötet, soll dem Gericht verfallen sein. Ich aber sage euch, jeder, der seinem Bruder auch nur zürnt, soll dem Gericht verfallen sein, und wer zu seinem Bruder sagt, du Dummkopf, soll dem Spruch des Hohen Rates verfallen sein. Wer aber zu ihm sagt, du Narr, soll dem Feuer der Hölle verfallen sein. Wenn du deine Opfergabe zum Altar bringst und dir dabei einfällt, dass dein Bruder etwas gegen dich hat, so lass deine Gabe dort vor dem Altar liegen, geh und versöhne dich zuerst mit deinem Bruder, dann komm und opfere deine Gabe. Schließ ohne Zögern Frieden mit deinem Gegner, solange du mit ihm noch auf dem Weg zum Gericht bist. Sonst wird dich dein Gegner vor den Richter bringen und der Richter wird dich dem Gerichtsdiener übergeben und du wirst ins Gefängnis geworfen. Amen, ich sage dir, du kommst von dort nicht heraus, bis du den letzten Pfennig bezahlt hast. Ihr habt gehört, dass gesagt worden ist, du sollst nicht die Ehe brechen. Ich aber sage euch, jeder, der eine Frau ansieht, um sie zu begehren, hat in seinem Herzen schon Ehebruch mit ihr begangen. Wenn dich dein rechtes Auge zum Bösen verführt, dann reiß es aus und wirf es weg. Denn es ist besser für dich, dass eines deiner Glieder verloren geht, als dass dein ganzer Leib in die Hölle geworfen wird. Und wenn dich deine rechte Hand zum Bösen verführt, dann hau sie ab und wirf sie weg. Denn es ist besser für dich, dass eines deiner Glieder verloren geht, als dass dein ganzer Leib in die Hölle kommt. Ferner ist gesagt worden, wer seine Frau aus der Ehe entlässt, muss ihr eine Scheidungsurkunde geben. Ich aber sage euch, wer seine Frau entlässt, obwohl kein Fall von Unzucht vorliegt, liefert sie dem Ehebruch aus.
Und wer eine Frau heiratet, die aus der Ehe entlassen worden ist, begeht Ehebruch. Ihr habt gehört, dass zu den Alten gesagt worden ist, du sollst keinen Meineid schwören und du sollst halten, was du dem Herrn geschworen hast. Ich aber sage euch, schwört überhaupt nicht, weder beim Himmel, denn er ist Gottes Thron, noch bei der Erde, denn sie ist der Schemel seiner Füße, noch bei Jerusalem, denn es ist die Stadt des großen Königs. Auch bei deinem Haupt sollst du nicht schwören, denn du kannst kein einziges Haar weiß oder schwarz machen. Eure Rede sei ja, ja, nein, nein. Was darüber hinausgeht, stammt vom Bösen. Ihr habt gehört, dass gesagt worden ist, Auge für Auge und Zahn für Zahn. Ich aber sage euch, leistet dem, der euch etwas Böses antut, keinen Widerstand, sondern wenn dich einer auf die rechte Wange schlägt, dann halt ihm auch die andere hin. Und wenn dich einer vor Gericht bringen will, um dir das Hemd wegzunehmen, dann lass ihm auch den Mantel. Und wenn dich einer zwingen will, eine Meile mit ihm zu gehen, dann geh zwei mit ihm. Wer dich bittet, dem gib, und wer von dir borgen will, den weise nicht ab. Ihr habt gehört, dass gesagt worden ist, du sollst deinen Nächsten lieben und deinen Feind hassen. Ich aber sage euch, liebt eure Feinde und betet für die, die euch verfolgen, damit ihr Kinder eures Vaters im Himmel werdet. Denn er lässt seine Sonne aufgehen über Bösen und Guten, und er lässt regnen über Gerechte und Ungerechte. Wenn ihr nämlich nur die liebt, die euch lieben, welchen Lohn könnt ihr dafür erwarten? Tun das nicht auch die Zöllner? Und wenn ihr nur eure Brüder grüßt, was tut ihr damit Besonderes? Tun das nicht auch die Heiden? Seid also vollkommen, wie euer himmlischer Vater vollkommen ist.

Sechstes Kapitel. Hütet euch, eure Gerechtigkeit vor den Menschen zu tun, um von ihnen gesehen zu werden. Sonst habt ihr keinen Lohn von eurem Vater im Himmel zu erwarten. Wenn du Almosen gibst, posaune es nicht vor dir her, wie es die Heuchler in den Synagogen und auf den Gassen tun, um von den Leuten gelobt zu werden. Amen. Ich sage euch, sie haben ihren Lohn bereits erhalten. Wenn du Almosen gibst, soll deine linke Hand nicht wissen, was deine rechte tut, damit dein Almosen im Verborgenen bleibt, und dein Vater, der auch das Verborgene sieht, wird es dir vergelten. Wenn ihr betet, macht es nicht wie die Heuchler. Sie stellen sich beim Gebet gern in die Synagogen und an die Straßenecken, damit sie von den Leuten gesehen werden. Amen, ich sage euch, sie haben ihren Lohn bereits erhalten. Du aber, wenn du betest, geh in deine Kammer, schließ die Tür zu, dann bete zu deinem Vater, der im Verborgenen ist. Dein Vater, der auch das Verborgene sieht, wird es dir vergelten. Wenn ihr betet, sollt ihr nicht plappern wie die Heiden, die meinen, sie werden nur erhört, wenn sie viele Worte machen. Macht es nicht wie sie, denn euer Vater weiß, was ihr braucht, noch ehe ihr ihn bittet. So sollt ihr beten. Unser Vater im Himmel, geheiligt werde dein Name. Dein Reich komme, dein Wille geschehe, wie im Himmel, so auf der Erde. Gib uns heute das Brot, das wir brauchen, und erlass uns unsere Schulden, wie auch wir sie unseren Schuldnern erlassen haben. Und führe uns nicht in Versuchung, sondern rette uns vor dem Bösen. Denn wenn ihr den Menschen ihre Verfehlungen vergebt, dann wird euer himmlischer Vater auch euch vergeben. Wenn ihr aber den Menschen nicht vergebt, dann wird euch euer Vater eure Verfehlungen auch nicht vergeben. Wenn ihr fastet, macht kein finsteres Gesicht wie die Heuchler. Sie geben sich ein trübseliges Aussehen, damit die Leute merken, dass sie fasten. Amen, ich sage euch, sie haben ihren Lohn bereits erhalten. Du aber, wenn du fastest, salbe dein Haupt und wasche dein Gesicht, damit die Leute nicht merken, dass du fastest, sondern nur dein Vater, der im Verborgenen ist, und dein Vater, der das Verborgene sieht, wird es dir vergelten. Sammelt euch nicht Schätze hier auf der Erde, wo Motte und Wurm sie zerstören und wo Diebe einbrechen und sie stehlen, sondern sammelt euch Schätze im Himmel, wo weder Motte noch Wurm sie zerstören und keine Diebe einbrechen und sie stehlen. Denn wo dein Schatz ist, da ist auch dein Herz. Die Leuchte des Leibes ist das Auge. Wenn dein Auge gesund ist, dann wird dein ganzer Leib hell sein. Wenn aber dein Auge krank ist, dann wird dein ganzer Leib finster sein. Wenn nun das Licht in dir Finsternis ist, wie groß muss dann die Finsternis sein? Niemand kann zwei Herren dienen. Er wird entweder den einen hassen und den anderen lieben, oder er wird zu dem einen halten und den anderen verachten. Ihr könnt nicht Gott dienen und dem Mammon. Deswegen sage ich euch, sorgt euch nicht um euer Leben, was ihr essen oder trinken sollt, noch um euren Leib, was ihr anziehen sollt. Ist nicht das Leben mehr als die Nahrung und der Leib mehr als die Kleidung? Seht euch die Vögel des Himmels an. Sie säen nicht, sie ernten nicht und sammeln keine Vorräte in Scheunen. Euer himmlischer Vater ernährt sie. Seid ihr nicht viel mehr wert als sie? Wer von euch kann mit all seiner Sorge sein Leben auch nur um eine kleine Spanne verlängern? Und was sorgt ihr euch um eure Kleidung? Lernt von den Lilien des Feldes, wie sie wachsen. Sie arbeiten nicht und spinnen nicht. Doch ich sage euch, selbst Salomo war in all seiner Pracht nicht gekleidet wie eine von ihnen. Wenn aber Gott schon das Gras so kleidet, das heute auf dem Feld steht und morgen in den Ofen geworfen wird, wie viel mehr dann euch, ihr Kleingläubigen? Macht euch also keine Sorgen und fragt nicht, was sollen wir essen,
Was sollen wir trinken? Was sollen wir anziehen? Denn nach all dem streben die Heiden. Euer himmlischer Vater weiß, dass ihr das alles braucht. Sucht aber zuerst sein Reich und seine Gerechtigkeit, dann wird euch alles andere dazugegeben. Sorgt euch also nicht um morgen, denn der morgige Tag wird für sich selbst sorgen. Jeder Tag hat genug an seiner eigenen Plage.

0: Siebtes Kapitel. Richtet nicht, damit ihr nicht gerichtet werdet. Denn wie ihr richtet, so werdet ihr gerichtet werden. Und nach dem Maß, mit dem ihr messt, werdet ihr gemessen werden. Warum siehst du den Splitter im Auge deines Bruders, aber den Balken in deinem Auge bemerkst du nicht? Oder wie kannst du zu deinem Bruder sagen, lass mich den Splitter aus deinem Auge herausziehen? Und siehe, in deinem Auge steckt ein Balken. Du Heuchler, zieh zuerst den Balken aus deinem Auge, dann kannst du zusehen, den Splitter aus dem Auge deines Bruders herauszuziehen. Gebt das Heilige nicht den Hunden und werft eure Perlen nicht den Schweinen vor, denn sie könnten sie mit ihren Füßen zertreten und sich umwenden und euch zerreißen. Bittet, und es wird euch gegeben. Sucht, und ihr werdet finden. Klopft an, und es wird euch geöffnet. Denn wer bittet, der empfängt. Wer sucht, der findet. Und wer anklopft, dem wird geöffnet. Oder ist einer unter euch, der seinem Sohn einen Stein gibt, wenn er um Brot bittet, oder eine Schlange, wenn er um einen Fisch bittet? Wenn nun ihr, die ihr böse seid, euren Kindern gute Gaben zu geben wisst, wie viel mehr wird euer Vater im Himmel denen Gutes geben, die ihn bitten? Alles, was ihr wollt, dass euch die Menschen tun, das tut auch ihnen. Darin besteht das Gesetz und die Propheten. Geht durch das enge Tor, denn weit ist das Tor und breit der Weg, der ins Verderben führt. Und es sind viele, die auf ihm gehen. Wie eng ist das Tor und wie schmal der Weg, der zum Leben führt. Und es sind wenige, die ihn finden. Hütet euch vor den falschen Propheten. Sie kommen zu euch in Schafskleidern, im Inneren aber sind sie reißende Wölfe. An ihren Früchten werdet ihr sie erkennen. Erntet man etwa von Dornen Trauben oder von Disteln Feigen? Jeder gute Baum bringt gute Früchte hervor, ein schlechter Baum aber schlechte. Ein guter Baum kann keine schlechten Früchte hervorbringen, und ein schlechter Baum keine guten. Jeder Baum, der keine guten Früchte hervorbringt, wird umgehauen und ins Feuer geworfen. An ihren Früchten also werdet ihr sie erkennen. Nicht jeder, der zu mir sagt, Herr, Herr, wird in das Himmelreich kommen, sondern wer den Willen meines Vaters im Himmel tut. Viele werden an jenem Tag zu mir sagen, Herr, Herr, sind wir nicht in deinem Namen als Propheten aufgetreten und haben wir nicht in deinem Namen Dämonen ausgetrieben und haben wir nicht in deinem Namen viele Machttaten gewirkt? Dann werde ich ihnen antworten, ich kenne euch nicht, weg von mir, ihr Gesetzlosen. Jeder, der diese meine Worte hört und danach handelt, ist wie ein kluger Mann, der sein Haus auf Fels baute. Als ein Wolkenbruch kam und die Wassermassen heranfluteten, als die Stürme tobten und an dem Haus rüttelten, da stürzte es nicht ein, denn es war auf Fels gebaut. Und jeder, der diese meine Worte hört und nicht danach handelt, ist ein Tor, der sein Haus auf Sand baute. Als ein Wolkenbruch kam und die Wassermassen heranfluteten, als die Stürme tobten und an dem Haus rüttelten, da stürzte es ein und wurde völlig zerstört. Und es geschah, als Jesus diese Rede beendet hatte, war die Menge voll Staunen über seine Lehre. Denn er lehrte sie wie einer, der Vollmacht hat und nicht wie ihre Schriftgelehrten.
1: Guten Morgen zusammen. Ihr habt das Neue Testament gehört, jede Nacht hier im Domradio. Danke fürs Dabeisein. Ich wünsche euch einen hellen, freundlichen Tag.
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3: Ich bin David Riemer. Das US-Militär hat nach eigenen Angaben in der Nacht erneut Ziele im Iran angegriffen. Laut dem US-Regionalkommando war die Attacke eine Reaktion auf einen Angriff der iranischen Revolutionsgarden auf ein Containerschiff in der Straße von Hormuz. Die Revolutionsgarden sprechen dagegen von Warnschüssen und kündigten an, die Straße von Hormuz bis auf Weiteres geschlossen zu halten. Die Hausärzte prognostizieren deutliche Einschnitte in der Versorgung durch das Sparpaket für die gesetzliche Krankenversicherung. Wir werden jetzt massive Kürzungsprogramme in den Praxen fahren, das sagte der Vorsitzende des Hausärzteverbands Blumenthal-Bayer im Deutschlandfunk.
4: Die Patienten werden immer älter und dadurch auch immer mehr. Auch die Kosten für Personal und Mieten steigen immer weiter, so der Chef des Hausärzteverbandes Blumenthal-Bayer. Das sei für die Praxen nicht mehr zu schaffen. Auch gäbe es genug Hausärzte, die mit 63 Jahren sagten, wenn das kommt, da habe ich die Schnauze voll. Der Verbandschef sieht mit dem Sparpaket die einzelnen Bereiche unterschiedlich stark belastet. Besonders seien der ambulante Bereich betroffen, aber auch Kliniken. Nicht genug werde bei der Pharmabranche und den Krankenkassen gekürzt. Uli Reitinger, Nachrichtenredaktion.
3: Noch 2 Siege bis zum großen Titeltraum. Dank Jude Bellingham steht England im Halbfinale der Fußball-WM und kann weiter auf den 2. Erfolg nach 1966 hoffen. Durch den Doppelpack des Ex-Dortmunders besiegte das Team von Trainer Thomas Tuchel Norwegen mit 2:1 nach Verlängerung. Im Halbfinale trifft England auf Argentinien oder die Schweiz. Und der Deutsche Fußballbund und Jürgen Klopp haben einen großen Schritt aufeinander zugemacht. Nach einem Treffen in New York sehen beide Seiten gute Chancen auf eine Einigung.
5: Nach Angaben des DFB wurden bei dem mehrstündigen Gespräch die wesentlichen Eckpunkte eines möglichen Vertrags abgestimmt. Die Verhandlungen sollen in der kommenden Woche fortgesetzt werden. Nach der Mitteilung sind beide Seiten zuversichtlich. Klopp gilt als Wunschkandidat für die Nachfolge von Julian Nagelsmann nach dem frühen WM-Aus der Nationalmannschaft. Bevor der 59-jährige Bundestrainer werden kann, muss allerdings noch sein bis 2029 laufender Vertrag mit Red Bull aufgelöst werden. Jan-Henner Reitze, Sportredaktion.
3: Noch offen ist allerdings eine Einigung mit Klopps Arbeitgeber Red Bull.
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3: Zum Wetter die aktuelle Vorhersage des Deutschen Wetterdienstes. Im Norden und Osten heute sonnig, vereinzelt ziehen ein paar Wolkenfelder auf. In der Osthälfte sind kurze Schauer möglich. Im Westen und Süden viel Sonnenschein und trocken. Im Norden und Nordosten 25 bis 31 Grad. An der Küste etwas kühler, im Rest bis 35 Grad. Am wärmsten wird's im Südwesten. Zum Start in die neue Woche im Nordosten und Osten einzelne Schauer oder Gewitter. Im Westen und Süden sonnig und trocken. Es wird noch wärmer.

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1: Inspiration jetzt mit Domradio-Moderatorin Uta. Wir spielen ja gerne Musik von Taylor Swift. Und die kann nicht nur singen, sondern auch schöne Sachen sagen. Mir gefällt zum Beispiel dieses hier. Sei einfach du selbst. Es gibt niemanden, der besser ist als du.

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1: Ich bin Uli Reitinger. Das US-Militär hat nach eigenen Angaben in der Nacht erneut Ziele im Iran angegriffen. Laut dem US-Regionalkommando war die Attacke eine Reaktion auf einen Angriff der iranischen Revolutionsgarden auf ein Containerschiff in der Straße von Hormuz.
2: Ein Besatzungsmitglied wird vermisst. Das Schiff ist wegen eines Feuers und schwerer Schäden nicht mehr fahrbereit. Der Iran erklärte dagegen, Warnschüsse auf ein Schiff abgegeben zu haben, das die maritime Sicherheit gefährdet habe. Die Revolutionsgarden kündigten an, die Straße von Hormuz bis auf Weiteres zu schließen und mit weiteren Attacken zu reagieren, falls die USA erneut angreifen. Nach Angaben des Regionalkommandos ist es bereits die dritte Angriffswelle der USA gegen den Iran in dieser Woche. Eine Entspannung der Lage ist damit vorerst nicht in Sicht. David Riemer, Nachrichtenredaktion.
1: Im vergangenen Monat mit seiner extremen Hitzewelle sind bundesweit so viele Menschen ertrunken wie seit mehr als 20 Jahren in keinem Juni. Nach Angaben der Deutschen Lebensrettungsgesellschaft starben mindestens 99 Menschen. Besonders betroffen waren Männer und junge Menschen. Die Deutsche Lebensrettungsgesellschaft ruft dazu auf, Gefahren am Wasser nicht zu unterschätzen und riskante Aktionen zu vermeiden. Die Union hat in einer neuen Umfrage leicht zugelegt. Die AfD liegt aber weiter klar vorn. Das geht aus dem aktuellen Sonntagstrend des Instituts INSA für die Bild am Sonntag hervor.
3: Die Union verbessert sich im Vergleich zur Vorwoche um 1 Prozentpunkt auf 22%. Die AfD verliert zwar 1 Punkt, erreicht mit 28% aber weiterhin den höchsten Wert. Dahinter liegen SPD und Grüne mit jeweils 12% gleich auf. Die Linke legt 1 Punkt auf 11% zu und rückt damit an die beiden Parteien heran. FDP und BSW kämen unverändert auf jeweils 4% und würden den Einzug in den Bundestag erneut verpassen. Thomas Bleskin, Nachrichtenredaktion.
1: Zum Sport. Dank Jude Bellingham steht England im Halbfinale der Fußball-WM und kann weiter auf den zweiten Erfolg nach 1966 hoffen. Durch die Tore des Ex-Dortmunders besiegte das Team von Trainer Thomas Tuchel Norwegen mit 2:1 nach Verlängerung. Norwegen war in der 36. Minute durch Schjelderup mit 1:0 in Führung gegangen, aber Bellingham drehte das Spiel. Im Halbfinale trifft England auf Argentinien, das sich gegen die Schweiz durchsetzen konnte.
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1: Das Wetter, die aktuelle Vorhersage des Deutschen Wetterdienstes. Im Norden und Osten ziehen heute ab und zu ein paar Wolkenfelder durch. Es gibt auch längere sonnige Phasen. In der Osthälfte sind kurze Schauer möglich. Im Westen und Süden gibt es dagegen viel Sonne und es bleibt trocken. Die Temperaturen im Norden und Nordosten 25 bis 31 Grad, an der Küste etwas kühler. Im Rest des Landes sind bis zu 35 Grad möglich. Zum Start in die neue Woche im Nordosten und Osten einzelne Schauer oder Gewitter. Im Westen und Süden sonnig und trocken.

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1: Lichtblicke. So heißt bei uns dieses Jahr der vorletzte Schultag. Ein Tag, der geprägt ist mit Stationen, wo Schüler vor- und zurückblicken, wo Schüler sich selbst reflektieren können, ins Gespräch kommen, beten können und auch in einem kleinen Wortgottesdienst noch einmal als Schulgemeinschaft zusammenkommen. Lichtblicke. Ein schönes Wort, gerade vor den Ferien. Denn Ferien sind nicht nur für alle einfach nur schön. Ich erlebe das immer wieder, auch in meiner Arbeit als Beratungslehrerin, dass Ferien für manche eher Stress bedeuten. Freunde sind plötzlich nicht mehr jeden Tag da. Bezugspersonen fallen weg. Der Rhythmus der Schule fehlt. Und dann entsteht da etwas, das schwer auszuhalten ist. Ein Loch. Ein Loch, in dem plötzlich Zeit ist, aber keiner da. Ein Loch, das sich sehr schnell füllen lässt mit Ablenkungen, mit Scrollen, mit allem, was irgendwie hilft, nicht hinzuschauen. Und für manche ist es noch viel schwerer, weil zu Hause kein Ort ist, an dem man wirklich zur Ruhe kommen kann. Weil zu Hause kein Ort ist, der wirklich sicher ist. Und dann stehe ich am letzten Schultag da und wünsche allen schöne Ferien. Und ich meine das ja auch so. Ich freue mich selbst auf diese Zeit, auf Ruhe, auf Menschen, die mir gut tun, auf Momente, die leicht sind. Und gleichzeitig wünsche ich mir etwas anderes, dass es Lichtblicke gibt. Gerade für die diese Wochen nicht leicht sind. Kleine Momente, in denen es nicht ganz so dunkel ist, in denen etwas aufleuchtet. Und ich glaube, dieses Licht ist da, auch dann, wenn man es kaum sieht.

Zeit schenkender Gott, sei du auch da in der Zeit, die du uns gibst, damit wir sie gut füllen und tragen können. Amen. So behüte uns und segne uns mit Lichtblicken, der dreieine Gott, der Vater, der Sohn und der Heilige Geist. Ich wünsche uns einen schönen, ruhigen und entspannten Tag. Eure Vanessa Grebawatz.

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1: Hallo ihr Lieben, hier ist Tim mit einem ganz sonnigen Gemüt, denn ich habe dieses total schöne Zitat des österreichischen Dichters Ernst Ferstl gelesen. Menschen mit einem sonnigen Gemüt gelingt es wesentlich leichter, über den eigenen Schatten zu springen.

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1: Ich bin Uli Reitinger. Nach nächtlichen Angriffen des US-Militärs gegen den Iran herrscht in mehreren mit den USA verbündeten Golfstaaten Alarm. In Bahrain ertönten in den frühen Morgenstunden die Warnsirenen. Die Bewohner wurden aufgerufen, einen sicheren Ort aufzusuchen. Die Vereinigten Arabischen Emirate gerieten unter Beschuss. Dort wurden Angriffe mit Raketen und Drohnen abgewehrt, teilte das Verteidigungsministerium mit. In Katar werden die Einwohner aufgefordert, zu Hause zu bleiben und sich von den Fenstern fernzuhalten. Seit 2003 sind in einem Juni noch nie so viele Menschen beim Baden ums Leben gekommen wie in diesem Jahr. Das geht aus aktuellen Zahlen der DLRG hervor. Bundesweit starben mindestens 99 Menschen.
2: 90% der Badetoten im Juni waren Männer, die meisten davon nicht älter als 30 Jahre. Laut DLRG überschätzen junge Männer oft ihre eigenen Fähigkeiten und bringen sich selbst in Gefahr. Häufig sind es unerwartete Strömungen, Temperaturunterschiede, schlechte Schwimmfähigkeiten und Sprünge in zu flache Gewässer, die zum Ertrinken führen. Die DLRG rät deshalb dringend, im besten Fall nicht allein schwimmen gehen, beim Baden auf Alkohol und andere Drogen verzichten und bitte nur bewachte Badestellen nutzen. Jonas Mikolajczak, Nachrichtenredaktion.
1: Ein Tempolimit von 130 auf deutschen Autobahnen könnte jedes Jahr 70 bis 90 Menschenleben retten. Zu diesem Ergebnis kommt eine neue Studie der Björn-Steiger-Stiftung. Demnach würde die Zahl der tödlichen Unfälle auf Autobahnen um bis zu 30% sinken.
3: Weniger Tempo, weniger schwere Unfälle. Genau das ist das Ergebnis dieser Studie. Sollte wirklich ein Tempolimit eingeführt werden, glauben die Forscher nicht, dass Autofahrer deshalb verstärkt auf Landstraßen ausweichen oder häufig im Stau stehen. Im Gegenteil, weil es seltener schwere Unfälle gäbe, könnten Sperrungen und Umleitungen sogar abnehmen. Über ein generelles Tempolimit wird hier in Deutschland schon seit Jahren sehr emotional diskutiert. Das Bundesverkehrsministerium lehnt es allerdings weiter ab. Zoe Tassovali, Nachrichtenredaktion.
1: Zum Sport. Bei der Fußball-Weltmeisterschaft steht jetzt auch das zweite Halbfinale fest. England trifft am Mittwoch auf Titelverteidiger Argentinien. Die Engländer hatten sich durch zwei Tore von Jude Bellingham mit 2:1 nach Verlängerung gegen Norwegen durchgesetzt. Auch das Spiel Argentinien gegen die Schweiz ging mit 1:1 in die Verlängerung. Julian Alvarez und Lautaro Martinez entschieden mit ihren späten Treffern die Partie. Endstand 3:1 für den amtierenden Weltmeister.
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1: Das Wetter, die aktuelle Vorhersage des Deutschen Wetterdienstes. Im Norden und Osten ziehen heute ab und zu ein paar Wolkenfelder durch. Es gibt aber auch längere sonnige Phasen. In der Osthälfte sind kurze Schauer möglich. Im Westen und Süden gibt's dagegen viel Sonne und es bleibt trocken. Die Temperaturen im Norden und Nordosten 25 bis 31 Grad, an der Küste etwas kühler. Im Rest des Landes bis zu 35 Grad möglich. Zum Start in die neue Woche im Nordosten und Osten einzelne Schauer oder Gewitter. Im Westen und Süden sonnig und trocken.

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1: Mein Name ist Heike, ich gehöre zur Domradio Herde und ich habe mir einen ganz kurzen Gedanken von Hermann Hesse ausgesucht als Inspiration. Hermann Hesse hat viele Bücher geschrieben, Der Steppenwolf zum Beispiel oder Narziss und Goldmund. Aber Hermann Hesse braucht nicht unbedingt immer ganze Bücher, um seine Botschaften zu verpacken. Manchmal schafft er das auch mit 5 Wörtern. Wer lieben kann, ist glücklich.

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1: Ich bin Uli Reitinger. Das US-Militär hat seine jüngste Angriffswelle gegen den Iran beendet. Die Attacke sei ein Vergeltungsschlag für den Angriff auf ein weiteres Handelsschiff in der Straße von Hormuz gewesen, teilte das US-Regionalkommando mit. Die US-Streitkräfte griffen demnach rund 140 iranische Militärziele an. Raketen- und Drohnenstellungen, Marineeinrichtungen, Munitionslager, Kommunikationsnetze und Küstenüberwachungsstandorte. Der Iran wiederum griff US-Militärbasen in mit den USA verbündeten Golfstaaten und in Jordanien an. Die Waldbrandgefahr in Deutschland nimmt weiter zu. Der Deutsche Wetterdienst erwartet für heute in mehreren Regionen die höchste Warnstufe. Besonders betroffen sind der Südwesten und Teile Berlins.
2: Nach der aktuellen Prognose gilt die höchste Waldbrandgefahrenstufe 5 vor allem entlang der Grenze zu Frankreich, im Süden Baden-Württembergs und für den Berliner Nordosten. In vielen weiteren Regionen, darunter großen Teilen Baden-Württembergs sowie Gebieten in Rheinland-Pfalz, Hessen, Bayern und Brandenburg, wird die zweithöchste Warnstufe erreicht. Der Deutsche Wetterdienst rät deshalb zu besonderer Vorsicht. Offenes Feuer und Rauchen im Wald sollten unbedingt vermieden werden. Thomas Pleskin, Nachrichtenredaktion.
1: Deutschland erlebt die nächste Hitzewelle. Bei der ersten im Juni sind mindestens 99 Menschen beim Baden ertrunken. Das meldet die Deutsche Lebensrettungsgesellschaft. Frage an den Kollegen Jonas Mikolajczak. Auf welche Regeln muss ich achten am Badesee und im Freibad?
3: Gerade wenn es heiß ist, muss man aufpassen, also auf gar keinen Fall überhitzt ins Wasser springen, sondern sich vorher schrittweise abkühlen, also zum Beispiel einfach die Arme vorher ins Wasser halten. Man sollte zudem auch nur dort baden, wo es erlaubt oder bewacht ist. Abseits kann es nämlich oft plötzliche und lebensgefährliche Strömungen und Temperaturunterschiede geben. Die DLRG appelliert außerdem vor allem an Jungs und Männer, sie sollen ihre Fähigkeiten realistisch einschätzen und auf riskante Aktionen verzichten. Auch Alkohol und andere Drogen, die sollten beim Badespaß vollkommen weggelassen werden.
1: Jonas Mikolajczak, vielen Dank. Zum Sport. Bei der Fußball-WM ist das Halbfinale komplett. Am Dienstag trifft Frankreich auf Spanien und am Mittwoch bekommt es England mit Argentinien zu tun. Die Engländer setzten sich gegen Norwegen durch einen Doppelpack von Jude Bellingham mit 2:1 nach Verlängerung durch. Titelverteidiger Argentinien gewann gegen die Schweiz mit 3:1 nach Verlängerung. Messi blieb diesmal ohne Tor.
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1: Das Wetter, die aktuelle Vorhersage des Deutschen Wetterdienstes. Der Hochsommer geht weiter. Im Norden und Osten ziehen ein paar Wolken durch. In der Osthälfte kann es auch kurze Schauer geben. Aber alles in allem ist es ein sonniger und heißer Sonntag. An den Küsten werden nur 18 bis 22 Grad erreicht. Ansonsten sind bis zu 35 Grad drin. Am Montag wird es nochmal 1-2 Grad heißer. Ansonsten ändert sich zum Wochenstart nicht viel. Im Osten gibt es ein gewisses Schauerrisiko. Im Rest des Landes knallt die Sonne vom blauen Himmel.
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4: Mit Carsten Löpp, schön, dass ihr da seid. Guten Morgen. Und ihr habt jetzt noch die wunderbar, wahrscheinlich auch letzte Chance, halbwegs frische Luft reinzulassen in die Wohnung. Also jetzt noch Fenster auf. So mal für die nächste halbe Stunde, bevor es dann heute im Laufe des Tages wieder über 30 Grad warm wird. Wünschen guten Start.

Guten Morgen, euer Domradio am Sonntag, 8:09. Na, wer hat die Nacht mit Fußballgucken verbracht? Hat sich ja gelohnt, ne? Also zwei Spiele, zweimal Verlängerung, heißt mehr als 240 Minuten Fußball gucken, wunderbare Trinkpausen ohne Ende. Und jetzt mit England und Argentinien, die letzten beiden Halbfinalisten. Schauen wir ein bisschen genauer drauf, hier im Domradio in knapp 5 Minuten.

0: Wertin, Man I Need, um 7:45 an diesem Sonntag.
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0: Also nach Frankreich-Spanien steht jetzt auch das zweite Halbfinale fest. England trifft am Mittwoch auf Titelverteidiger Argentinien. Die Engländer setzen sich gegen Norwegen mit 2:1 nach Verlängerung durch. Für Norwegen hat sich's also leider ausgerudert. Auch Argentinien brauchte die Verlängerung gegen die Schweiz. Am Ende ein 3:1. Uli Reitinger, Domradio Sport. Der erste Pokal der WM ist schon vergeben.
2: Der Pokal fürs dämlichste Ausscheiden aus dieser WM geht an die Schweiz. Das Team hatte gerade zum 1:1 Ausgleich getroffen und war drauf und dran, die Sensation zu schaffen. Da hebt Breel Embolo in der 72. Minute ab. Eine klare Schwalbe und die absolut korrekte gelb-rote Karte für den schon mit Gelb vorbelasteten ehemaligen Schalker und Gladbacher. Die Vorentscheidung für insgesamt schwache Argentinier. Sie werden es schwer haben gegen England. Mit seinem zweiten Doppelpack in Folge schießt Jude Bellingham die Three Lions gegen Norwegen eine Runde weiter.
0: Dankeschön, Uli. Englands Trainer Thomas Tuchel war nach dem Spiel natürlich happy über das Ergebnis, aber alles andere fand er jetzt nicht so klasse. Die Performance, die hat nicht gestimmt, meinte Tuchel dann nachher im Interview.
3: The result is fantastic. We're in the last four. It's amazing, but not happy with the performance. We made life very, very difficult for us in the way we played, how we played. Sloppy, a lot of technical mistakes, not fast enough, not repetitive enough. We were lucky today.
0: Also er sagt, wir waren schlampig, wir haben viele Fehler gemacht, waren langsam, wir hatten viel Glück heute, meinte also Trainer Thomas Tuchel. Aber Halbfinale für England, Mittwoch 21 Uhr gegen Argentinien in Atlanta. Und am Dienstag spielen im anderen Halbfinale Frankreich und Spanien gegeneinander, 21 Uhr dann in Dallas. Stimmt, Dallas war immer Dienstag.

Radio am Sonntag, 8.22 Uhr. Er wird sicherlich auch sehr, sehr traurig gewesen sein in der vergangenen Nacht nach dem Ausscheiden seiner Nati, seiner Nationalmannschaft. Patrick Nouaud kommt ja aus der Schweiz. Five Days, jetzt für euch an diesem Sonntag.

0: 1 vor halb 9.
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2: Mit Tim für euch und ich habe euch ein Zitat des griechischen Philosophen Epikur mitgebracht. Von allen Geschenken, die uns das Schicksal gewährt, gibt es kein größeres Gut als die Freundschaft. Keinen größeren Reichtum, keine größere Freude.
0: Guten Morgen, euer Domradio hier am Sonntag, jetzt mit Leona Lewis, Bleeding Love, und auch weiter mit Carsten Döpp. Schön, dass ihr da seid. Fröhliches Aufstehen.

halb neun im Domradio. Don't you worry. Gleich drei Stars waren hier am Start. Die Black Eyed Peas, Shakira und David Guetta. Früher musste man alles alleine machen. Aber auch gut, ne? War sogar noch besser. Mit Sicherheit. The Clash. Should I stay or should I go?

0: 8:43. Euch einen schönen guten Morgen, Domradio hier am Hitzesonntag. Ja, die nächste Hitzewelle ist also da. Im ganzen Land gibt Sonne satt bei Temperaturen um oder auch über 30 Grad. Und das geht bis weit noch in die nächste Woche hinein. Und weil gleichzeitig der Regen ja ausbleibt, kann das auch für Pflanzen im Garten zur echten Herausforderung werden. Wie man vorsorgen kann, um Hitzeschäden zu vermeiden, das weiß Kollegin Diana Kramer. Den meisten Pflanzen, den sieht man ja quasi an, dass sie dringend Wasser brauchen, wenn sie ja so durchhängen. Ist es dann schon zu spät?
1: Nein, verloren ist da noch nichts, zumindest dann nicht, wenn dieser Zustand nicht dauerhaft anhält. Denn, das überrascht vielleicht, schlaffe Blätter sind nicht immer ein Anzeichen für Wassermangel. Bei großer Hitze und Dauersonne lassen viele Pflanzen die Blätter hängen, um die Verdunstung zu verringern. Also hier nicht direkt Wasser drauf, sondern erstmal prüfen, ob die Erde tatsächlich trocken ist. Wenn da noch Feuchtigkeit ist, frühestens am Abend gießen oder am nächsten Morgen, also am besten immer dann, wenn es etwas kühler ist.
0: Wenn man jetzt mal 2-3 Tage nicht zu Hause sein sollte, kann man da vorsorgen, also den Pflanzen jetzt schon irgendwie Gutes tun, bevor man dann weg ist?
1: Kann man und sollte man auch. Kästen auf dem Balkon zum Beispiel kann man einfach aus der prallen Sonne nehmen und Gewächshäuser kann man zum Beispiel gut beschatten, dafür einfach große Stoffbahnen oder ein Sonnensegel drüber spannen und dafür sorgen, dass die Luft drin zirkulieren kann, also Fenster oder auch die Tür offen lassen. Wer junge Pflanzen im Hochbeet oder in Kästen hat, sollte die auf jeden Fall schützen. Die sind nämlich besonders empfindlich für Hitzeschäden. Die zarten Blätter können einfach schnell verbrennen. Und in klassischen Beeten im Garten kann man den Boden zum Beispiel mit Brennnesseln oder Rasenschnitt abdecken. Das schützt vor direkter Sonneneinstrahlung und auch Austrocknung.
0: Sehr schön. Gute Tipps für den Schutz vor der Sonne für eure Pflanzen im Garten und auf der Terrasse. Diana, ich danke dir.

Sendung heute spät. Noah Kahan, The Great Divide. Ich habe gestern mal wieder mit meiner jüngsten Tochter, diese 21, über die aktuelle Musik gesprochen, die gerade so in ist. Ich muss das immer mal wieder machen, um mich auf den Stand der Dinge zu bringen. Und dann fiel auch der Name Noah Kahan und dass sie den ganz gut findet und The Great Divide auch sowieso. Habe ich gesagt, den spielen wir sogar. War sie natürlich sehr begeistert. Und dann hat sie mir noch gesagt, dass sie sich Tickets geholt hat für seine Tour. Er ist nämlich im Herbst, im Winter unterwegs in Deutschland. Noah Kahan spielt am 26. November in Köln. Ja, also Empfehlung auch von meiner Tochter.

0: am Sonntag. Schönen guten Morgen. Gleich nach den 9 Uhr Nachrichten starten wir mit den Boo Radleys. Lange nicht gehört. Wake up, Boo, gleich.
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2: Ich bin Uli Reitinger. Irans Revolutionsgarden haben US-Militärbasen in mit den USA verbündeten Golfstaaten und in Jordanien angegriffen. Wie groß die Schäden sind, ist noch unklar. Das US-Militär griff seinerseits erneut Ziele im Iran an. Laut dem US-Regionalkommando war die Attacke eine Reaktion auf einen Angriff der iranischen Revolutionsgarden auf ein Containerschiff in der Straße von Hormuz.
3: Ein Besatzungsmitglied wird vermisst. Das Schiff ist wegen eines Feuers und schwerer Schäden nicht mehr fahrbereit. Der Iran erklärte dagegen, Warnschüsse auf ein Schiff abgegeben zu haben, das die maritime Sicherheit gefährdet habe. Die Revolutionsgarden kündigten an, die Straße von Hormuz bis auf Weiteres zu schließen und mit weiteren Attacken zu reagieren, falls die USA erneut angreifen. Nach Angaben des Regionalkommandos ist es bereits die dritte Angriffswelle der USA gegen den Iran in dieser Woche. Eine Entspannung der Lage ist damit vorerst nicht in Sicht. David Riemer, Nachrichtenredaktion.
2: Im vergangenen Monat sind bundesweit so viele Menschen ertrunken wie seit über 20 Jahren nicht mehr in einem Juni. Nach Angaben der Deutschen Lebensrettungsgesellschaft starben mindestens 99 Menschen. Besonders betroffen waren Männer und junge Menschen. Die Lebensretter rufen dazu auf, Gefahren am Wasser nicht zu unterschätzen und riskante Aktionen zu vermeiden. Ein Tempolimit von 130 km/h auf deutschen Autobahnen könnte jedes Jahr 70 bis 90 Menschenleben retten. Zu diesem Ergebnis kommt eine neue Studie der Björn Steiger Stiftung.
4: Weniger Tempo, weniger schwere Unfälle. Genau das ist das Ergebnis dieser Studie. Sollte wirklich ein Tempolimit eingeführt werden, glauben die Forscher nicht, dass Autofahrer deshalb verstärkt auf Landstraßen ausweichen oder häufig im Stau stehen. Im Gegenteil, weil es seltener schwere Unfälle gäbe, könnten Sperrungen und Umleitungen sogar abnehmen. Über ein generelles Tempolimit wird hier in Deutschland schon seit Jahren sehr emotional diskutiert. Das Bundesverkehrsministerium lehnt es allerdings weiter ab. Zoe Tassovali, Nachrichtenredaktion.
2: Und noch zum Sport. Bei der Fußball-WM steht das komplette Halbfinale fest. Am Dienstag trifft Frankreich auf Spanien und seit ein paar Stunden wissen wir, am Mittwoch bekommt es England mit Argentinien zu tun. Die Engländer setzten sich durch 2 Treffer von Jude Bellingham mit 2:1 nach Verlängerung gegen Norwegen durch. Argentinien gewann gegen die Schweiz mit 3:1 nach Verlängerung.
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2: Das Wetter, die aktuelle Vorhersage des Deutschen Wetterdienstes. Der Hochsommer geht weiter. Im Norden und im Osten ziehen ein paar Wolken durch. In der Osthälfte kann es auch mal kurze Schauer geben. Aber alles in allem ist es ein sonniger und heißer Sonntag. An den Küsten werden nur 18 bis 22 Grad erreicht. Ansonsten sind bis zu 35 Grad drin. Am Montag wird es nochmal 1-2 Grad heißer. Ansonsten ändert sich zum Wochenstart nicht viel. Im Osten gibt es ein gewisses Schauerrisiko. Im Rest des Landes knallt die Sonne vom blauen Himmel.
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0: Kaum einen besseren Wachmacher-Song als den hier. Auch sonntags um kurz nach 9 passt der ganz hervorragend. Das sind die Boo Radleys und Wake Up Boo. Damit startet mal gut in den Tag. Ich bin Carsten Döpp. Schönen guten Morgen.

0: Brockhaus Family und Lifted in eurem Domradio an diesem Sonntag, 9:11. Sonntag, für die meisten ein ruhiger, ein gemütlicher, ein freier Tag. Es gilt die Sonntagsruhe mit einigen bekannten Ausnahmen. In Bäckereien wird gearbeitet, bei Radiosendern wird gearbeitet und auch mein Gesprächspartner jetzt arbeitet durchaus auch sonntags. Der evangelische Pfarrer Steve Kennedy Henkel aus München, Pfarrer an der St. Lukaskirche dort in der bayerischen Landeshauptstadt. Schönen guten Morgen.
1: Guten Morgen, Herr Töpf.
0: Also für uns ist das ja in Ordnung, sonntags zu arbeiten, aber wenn jetzt Teile der Koalition und verschiedene Einzelhandelsverbände eine komplette Öffnung für Sonntagsshopping unter anderem für sinnvoll halten, dann gehen Sie auf die Barrikaden. Was macht Sie so sauer bei diesem Vorschlag?
1: Ich finde, es ist total unüberlegt. Also einerseits, glaube ich, der Sonntag ist ein riesiger Schatz. Ja, ich war heute Morgen mit dem Hund spazieren und Sonntag ist der einzige Tag, wo ich nicht auf die Fußgängerampel drücken muss, weil gar kein Auto kommt. Ich kann einfach los und rüber gehen, weil es total ruhig ist. Und dann sind noch ein paar Jogger unterwegs und ein paar Leute, wo man sieht, die haben die Nacht durchgemacht. Aber sonst ist totale Ruhe, wohingegen hier Montag bis Samstag total viel Verkehr ist und die Leute genervt sind, auf dem Fachweg genervt sind und im Auto genervt sind. Und ich finde, es ist so ein großer Schatz, dass wir einen Tag die Woche haben, wo wir uns darauf verständigen, dass wir alle diese Genervtheit nicht brauchen, der ruhiger sein darf. Und ich glaube, dass also im Grundgesetz steht ja das auch zur seelischen Erhebung da. Und das hat sehr viel, finde ich, miteinander zu tun.
0: Es werden dann ja wirtschaftliche Interessen einerseits herangeführt, um eben zu sagen, ja, Sonntagsöffnung ist in Ordnung. Aber auf der anderen Seite gibt es eben auch den traditionellen und geschichtlichen Charakter des Ruhetags. Warum ist der freie Sonntag für die Gesellschaft als Ganzes denn so wertvoll?
1: In den wirtschaftlichen Interessen, die Leute in dieser aktuellen wirtschaftlichen Lage haben ja nicht einfach mehr Geld, nur weil sie sonntags auch noch einkaufen können. Also das Geld, was man hat, bleibt ja das Gleiche. Also es ist ein kultureller Schatz, den gibt es natürlich schon ganz lange, aber den gibt es eben auch aus Gründen. Also das ist ja ein Geschenk Gottes. Wenn jetzt die Koalition gerade gesagt hat, man soll ab dem ersten Arbeitstag seinen Attest beibringen vom Arzt, wenn man krankgeschrieben wird wegen der ganz vielen Krankheitstage, muss man sagen, also die größte Zahl der Krankheitstage, die das Land generiert, die sind von Langzeitausfällen und die sind aufgrund von psychischen Erkrankungen. Und dass das jetzt besser wird für die mentale Gesundheit, wenn man noch den 7. Arbeitstag reinlegt, das glaube ich nämlich nicht. Weil der Sonntag ist ja deshalb so gut, weil ganz viele Dinge, die für die mentale Gesundheit wichtig und gut sind, Spiritualität, wenn wir im Gottesdienst zusammen feiern und singen, Vergemeinschaftung, Sport, Familie, Freunde treffen, das sind alles Dinge, kann man Bücher rauf und runter lesen, die sind für die mentale Gesundheit so gut. Und dass das jetzt besser wird, dass es weniger Fehltage dadurch zum Beispiel geben würde wegen psychischer Gesundheit, das ist eine Milchmädchenrechnung.
0: Sie nehmen vor allem auch die CDU-CSU in die Pflicht, sich auf ihre christlichen Werte zu besinnen. Welchen Appell richten Sie an die Parteien?
1: Also ich finde gerade Parteien, die bewusst das C im Namen tragen, sollten sich an dieses christliche Menschenbild auch halten. Dass, also wenn sogar Gott am 7. Tag geruht hat, dann sollten wir nicht meinen, wir könnten es besser. Und es zeigt eben auch das christliche Menschenbild, dass der Mensch nicht nur fürs Arbeiten gemacht ist, sondern auch fürs Lieben und fürs Feiern und für Freundschaften. Der Mensch ist nicht nur für die Funktionalisierungstage, also für die Funktionalisierung da. Und ich sag mal, 7 Tage Geld verdienen ist auch eine Form von wirtschaftlichen Totalitarismus. Und das brauchen wir, glaube ich, einfach nicht. Und gerade eine Partei, die das C im Namen führt, sollte sich dessen sehr bewusst sein, was da ihre Wurzeln sind.
0: Der evangelische Pfarrer Steve Kennedy Henkel aus München, Pfarrer an der St. Lukaskirche, über die Sonntagsruhe und warum sie so wichtig ist hier im Domradio. Ich danke Ihnen und wünsche einen schönen, ruhigen Sonntag.
1: Ihnen auch.
0: Tschüss.

Miley Cyrus und Flowers im Domradio am Sonntag, 9.21 Uhr. Jetzt für euch Taylor Swift, The Fate of Ophelia. Und wenn ihr sagt, Miley Cyrus, Taylor Swift, ist ja alles schön und gut, aber wann läuft denn mal wieder R.E.M.? In 3,5 Minuten.

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1: Hallöchen, ich bin Uta vom Domradio und ich habe mit Fußball null am Hut. Am Fuß auch nicht. Aber was mir einleuchtet, ist, dass so ein Spiel, wo 11 Leute als Team hinter einem Ball herlaufen und versuchen, den ins gegnerische Tor zu kriegen, also dass die irgendwie besser gut zusammenarbeiten, anstatt gegeneinander zu sein, das leuchtet mir ein. Und da gibt es so einen Schweizer Theologen namens Stefan Sick, der hat ein Buch geschrieben, das heißt Startklar, sportliche Jugendgebete für Teamplayer und Einzelkämpfer. Und darin ist ein Text, der mir als Fußballmuffel dann dennoch ganz gut gefiel. Das Zitat geht so: Wenn Jesus ein Fußballteam trainiert hätte, hätte er Klartext gesprochen. Wie groß ist euer Zusammenhalt? Liebt ihr den nächsten Spieler wie euch selbst? Verzeiht ihr jedes Foul? Versucht ihr es dann auch noch einmal, wenn ihr auf dem allerletzten Platz gelandet seid? Und welche Antworten hätten wir ihm gegeben?
2: Am letzten Donnerstag, da habe ich ihm schon gratuliert, hier an dieser Stelle, Jim Kerr, die Stimme, der Frontmann der Simple Minds, hatte Geburtstag, ist 67 Jahre alt geworden und heute plant mir die Musikredaktion wieder die Simple Minds hier in die Playlist. Ich freue mich sehr über Alive and Kicking. Ich bin Carsten Döpp, euch einen schönen Sonntag, morgen.

0: Schön, dass ihr bei uns seid. Der Sonntagmorgen in eurem Domradio, 20 vor 10, vielleicht jetzt so langsam, aber sicher Zeit zum Frühstücken oder auch den Gottesdienst mitzufeiern. Das geht ja immer bei uns. Gleich um 10 schalten wir dazu wieder rüber in den Kölner Dom. Da gibt's heute ja einen ganz besonderen Gottesdienst, denn die musikalische Assistentin des Domkantors beim Mädchenchor am Kölner Dom, Cecilia Basel, hat da heute ihren letzten Einsatz. Nach 3 Jahren, bevor es dann beruflich woanders hingeht.
1: Im Dom ist natürlich besonders. Die Musik ist ein großer Teil der Liturgie. In der Bibel gibt es weniger Beschreibungen, wie der Himmel aussieht. Aber wir wissen, dass es Musik gibt, da die Engel ständig singen. So, das Singen im Dom schmückt somit die Liturgie nicht nur, sondern es ist ein tiefgehendes Gebet für mich.
0: So beschreibt Cecilia Basel die Bedeutung von Chormusik beim Gottesdienst ganz grundsätzlich. Bevor sie an den Dom kam, leitete die gebürtige Französin den deutsch-französischen Chor von Köln. Die Arbeit hier an der Kölner Kathedrale und bei der Dommusik, die war für sie immer eine große Freude.
1: Es gab immer vieles zu tun und zu erleben. Ich habe unheimlich viel gelernt, wie man zum Beispiel so viele Kinder begleitet, sie motiviert und betreut. Ich habe auch selbst gesungen, den Kantordienst im Dom übernommen und einige Abendgebete gestaltet. Das waren wirklich schöne Momente, die man nicht vergessen kann.
0: Ja, unvergesslich. Also die Arbeit der ausgebildeten Sängerin als Assistentin des Mädchenchors hier im Kölner Dom. Und bei ihrem letzten Einsatz, dann gleich im Gottesdienst, da ist die Auswahl der Stücke heute aus ihrer Sicht sehr außergewöhnlich.
1: Da die Mehrheit der Lieder, die der Mädchenchor singen wird, nicht mit Orgel, sondern mit Klavierbegleitung ist. Es werden 2 Psalmen erklingen, Cantate Domino von Nancy Hilcop und der Psalm 47 von Douglas Coombs. Und passend zum Text gehört auch das Klatschen dazu.
0: Ja, also Klatschen und Klavier statt Orgel, schon mal 2 Besonderheiten. Gleich ab 10 Uhr beim Hochamt aus dem Kölner Dom mit Domdechant Robert Kleine. Die musikalische Assistentin des Domkantors beim Mädchenchor am Kölner Dom, Cecilia Basel, dirigiert dann zum letzten Mal ihren Chor. Und wir schalten dann gleich pünktlich rüber in den Dom. Um 10 Uhr geht's los und dann könnt ihr den Gottesdienst sehr, sehr gerne mitfeiern.

0: Guten Morgen, Domradio am Sonntag um 10 vor 10. Gleich für euch Marc Forster, 194 Länder.
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Kurz vor 10 am Sonntag, live aus dem Kölner Dom, übertragen wir jetzt das Kapitelsamt am 15. Sonntag im Jahreskreis. Zelebrant ist Domdechant Robert Kleine. Die Orgel spielt Winfried Bönig. Musikalisch gestaltet wird der Gottesdienst vom Mädchenchor am Kölner Dom, heute zum letzten Mal unter der Leitung von Cecilia Basel. Zum Einzug singen wir dann gleich Lied Nummer 149, Ziffer 1 bis 3. Als Antwortpsalm nach der ersten Lesung singen wir Nummer 34, Ziffer 1. Das Halleluja steht unter Nummer 175, Ziffer 6. Das Credo singen wir unter der Nummer 122. Und als Danklied die Nummer 143, Ziffer 1 bis 3. Wir wünschen euch nun eine gute Andacht.

Und die Gemeinschaft des Heiligen Geistes sei mit euch. Liebe Schwestern und Brüder, ein herzliches Willkommen zur Feier der Eucharistie an diesem Sonntagmorgen. Allen hier in unserem Kölner Dom und allen, die über Domradio, Internet und Fernsehen in dieser Stunde mit uns verbunden sind und mit uns feiern. Im Eingangslied unseres Chores haben wir schon gehört, man kann Gott preisen, nicht nur mit der Stimme, sondern auch mit den Händen, sogar mit den Füßen, dass der ganze Mensch einstimmt in den Lobpreis Gottes. Es geht natürlich auch um das Hören. Und in den Lesungen des heutigen Tages begegnet uns das Wort, das ausgesandt wird, so wie wir es dann selber auch als Gemeinde im Eingangslied gesungen haben. Herr, wir hören auf dein Wort. Das tun wir in der Gemeinschaft der Kirche. Und heute tun wir es auch in einer internationalen Gemeinschaft hier vorne mit den Mitbrüdern, die zu Gast sind. Ich begrüße ganz herzlich aus Vietnam den Mitbruder Benedikt. Ich begrüße ganz herzlich aus London, der Westminster Cathedral, unseren Mitbruder Jonathan. Und ich begrüße natürlich, jetzt muss ich nach hier schauen, in der Internationalität den Dächern von Bielefeld, Norbert Nackel, der mit vielen anderen aus Bielefeld gekommen ist, nämlich mit dem Gemeindeverband Ostwestfalen-Lippe. Ihr macht an diesem Wochenende einen Betriebsausflug nach Köln. Es gibt kein schöneres Ziel von Paderborn aus. Und ich begrüße alle Mitarbeiterinnen und Mitarbeiter. Bei euch gibt es auch Umstrukturieren wie bei uns. Also der Gemeindeverband wird transformiert, wie das Neudeutsch heißt. Und das ist euer letzter gemeinsamer Ausflug. Ich wünsche und hoffe, dass die vergangenen Tage schon schön waren und auch heute der Abschluss dann in Köln. Wir werden in die Sommerferien gehen in Nordrhein-Westfalen und deshalb ist das heute ein letztes Mal, dass unsere Chöre singen. Es gibt ein letztes Mal ein Abendlob in unserem Dom und da kommt ein bisschen die Sommerpause und das geht heute ein bisschen beschwingt. Wir hören eine Little Jazz Mass von Bob Chicklot und ich freue mich sehr auf die musikalische Gestaltung, das Mitsingen, Mitbeten von uns, das Hören auf das Wort Gottes. Bereiten wir uns darauf vor, indem wir den Herrn um sein Erbarmen bitten, dass er alles von uns nehme, was uns von ihm und voneinander trennt. Erbarme dich, Herr unser Gott, erbarme dich, denn wir haben vor dir gesündigt. Erweise, Herr, uns deine Huld. Nachlass, Vergebung und Verzeihung unserer Sünden gewähre uns der allmächtige und barmherzige Gott.

0: Lasset uns beten. Gott, du bist unser Ziel. Du zeigst den Irrenden das Licht der Wahrheit und führst sie auf den rechten Weg zurück. Gib allen, die sich Christen nennen, die Kraft zu meiden, was diesem Namen widerspricht, und zu tun, was unserem Glauben entspricht. Darum bitten wir durch Jesus Christus, deinen Sohn, unseren Herrn und Gott, der in der Einheit des Heiligen Geistes mit dir lebt und herrscht in alle Ewigkeit. Amen.
1: Lesung aus dem Buch Jesaja. So spricht der Herr: Wie der Regen und der Schnee vom Himmel fällt und nicht dort zurückkehrt, ohne die Erde zu tränken und sie zum Keimen und Sprossen zu bringen, dass sie dem Sämann Samen gibt und Brot zum Essen, so ist es auch mit dem Wort, das meinen Mund verlässt. Es kehrt nicht leer zu mir zurück, ohne zu bewirken, was ich will, und das zu erreichen, wozu ich es ausgesandt habe. Wort des lebendigen Gottes.

Lesung aus dem Brief des Apostels Paulus an die Gemeinde in Rom. Schwestern und Brüder, ich bin überzeugt, dass die Leiden der gegenwärtigen Zeit nichts bedeuten im Vergleich zu der Herrlichkeit, die an uns offenbar werden soll. Denn die Schöpfung wartet sehnsüchtig auf das Offenbarwerden der Söhne Gottes. Gewiss, die Schöpfung ist der Nichtigkeit unterworfen, nicht aus eigenem Willen, sondern durch den, der sie unterworfen hat, auf Hoffnung hin. Denn auch sie, die Schöpfung, soll von der Knechtschaft der Vergänglichkeit befreit werden, zur Freiheit und Herrlichkeit der Kinder Gottes. Denn wir wissen, dass die gesamte Schöpfung bis zum heutigen Tag seufzt und in Geburtswehen liegt. Aber nicht nur das, sondern auch wir, obwohl wir als Erstlingsgabe den Geist haben, auch wir seufzen in unserem Herzen und warten darauf, dass wir mit der Erlösung unseres Leibes als Söhne offenbar werden. Wort des lebendigen Gottes.

An jenem Tag verließ Jesus das Haus und setzte sich an das Ufer des Sees. Da versammelte sich eine große Menschenmenge um ihn, und er stieg deshalb in ein Boot und setzte sich, und alle Menschen standen am Ufer, und er sprach lange zu ihnen in Gleichnissen. Er sagte: Siehe, ein Sämann ging hinaus, um zu säen. Als er säte, fiel ein Teil auf den Weg, und die Vögel kamen und fraßen es. Ein anderer Teil fiel auf felsigen Boden, wo es nur wenig Erde gab, und ging sofort auf, weil das Erdreich nicht tief war. Als aber die Sonne hochstieg, wurde die Saat versenkt und verdorrte, weil sie keine Wurzeln hatte. Wieder ein anderer Teil fiel in die Dornen, und die Dornen wuchsen und erstickten die Saat. Ein anderer Teil aber fiel auf guten Boden und brachte Frucht, teils hundertfach, teils sechzigfach, teils dreißigfach. Wer Ohren hat, der höre.

Liebe Schwestern und Brüder, es gibt Worte, die wir schnell vergessen. Wir leben ja in einer Zeit, in der unzählige Worte auf uns einströmen. Nachrichten, Kommentare, Werbung, Worte in den sozialen Medien. Viele Worte sind schnell gesagt und ebenso schnell vergessen. Und dann gibt es Worte, die uns ein Leben lang begleiten. Ein Wort der Ermutigung in einer schweren Stunde. Ein Wort der Vergebung nach einem Streit. Ein Versprechen, das trägt. Vielleicht aber auch ein verletzendes Wort, das sich tief in das Herz einprägt und das man deshalb nicht vergessen kann. Worte haben Macht. Sie können aufbauen oder zerstören. Sie können Hoffnung schenken oder Mut nehmen. Der Prophet Jesaja lenkt heute in der ersten Lesung, die wir gehört haben, unseren Blick auf ein ganz besonderes Wort, auf das Wort Gottes. Er sagt, wie der Regen und der Schnee vom Himmel fällt und nicht dorthin zurückkehrt, sondern die Erde tränkt und sie zum Keimen und Sprossen bringt, wie er dem Sämann Samen gibt und Brot zum Essen, so ist es auch mit dem Wort, das Gottes Mund verlässt. Es kehrt nicht leer zu Gott zurück, sondern bewirkt, was ich will, und erreicht all das, wozu ich es ausgesandt habe. Ein tröstliches und allgemein verständliches Bild. Regen und Schnee gehören zum Kreislauf des Lebens. Sie fallen nicht grundlos, sie durchfeuchten den Boden, sie lassen Samen keimen, sie bringen Frucht hervor. Erst durch Regen wird aus dem Korn eine Ähre und aus der Ähre Brot und aus dem Brot Nahrung für die Menschen. Gott lässt wachsen. Jesus spricht diese Worte zu einem Volk, das allen Mut verloren hatte. Das Volk Israel lebte im babylonischen Exil. Viele hatten den Eindruck, Gott hat uns vergessen. Seine Verheißungen, seine Zusagen scheinen gescheitert zu sein. Die Zukunft des Volkes erscheint verschlossen. Und gerade in diese Hoffnungslosigkeit hinein spricht Gott.

In einer Zeit, in der vieles sofort sichtbar sein soll. Wir möchten direkt Ergebnisse. Wenn wir beten, wünschen wir uns eine unmittelbare Antwort Gottes. Wenn wir Gutes tun, hoffen wir auf erkennbare Früchte. Wenn wir den Glauben weitergeben, möchten wir sehen, dass Menschen sich ändern. Aber Gott arbeitet häufig anders. Er hat seine eigene Zeit. Wir haben im Evangelium das Bild vom Sämann gehört. Der Sämann und der Bauer wird auch nach der Aussaat nicht jeden Morgen den Samen ausgraben, um zu sehen, ob schon was passiert, ob er schon wächst. Er vertraut darauf, dass das Leben im Verborgenen seinen Weg geht. Er sorgt für den Boden, er wartet geduldig auf Regen und Sonne und hofft auf die Ernte. Genauso möchte Gott mit den heutigen Lesungen auch unser Vertrauen stärken. Sein Wort entfaltet seine Kraft oft langsam und still und verborgen. Für uns Christen hat dieses Wort Gottes, von dem der Prophet Jesaja berichtet, ein Gesicht bekommen. Im Johannesevangelium heißt es: Im Anfang war das Wort und das Wort ist Fleisch geworden. Jesus Christus ist das lebendige Wort Gottes. Und was hat sein Wort für eine Wirkung? Wenn Jesus spricht, geschieht etwas. Blinde sehen, Lahme gehen, Sünder finden Vergebung, Trauernde schöpfen neue Hoffnung. Die Worte Jesu sind nie reine Information. Sie verändern Menschen. Denken wir an den Zöllner Zachäus. Er versteckt sich auf dem Baum, beziehungsweise geht auf den Baum, um Jesus zu sehen als einer, der ausgestoßen ist. Und ein einziges Wort Jesu genügt, kommt herunter: Heute will ich in deinem Haus zu Gast sein. Dieses Wort Jesu verändert das ganze Leben des Zöllners. Oder denken wir an Petrus. Er hat Jesus verleugnet und nach der Auferstehung fragt Jesus ihn dreimal: Liebst du mich? Keine Vorwürfe, sondern Worte, die am Ende heilen und dem Petrus einen neuen Anfang ermöglichen. Oder denken wir an Maria von Magdala am Ostermorgen. Sie erkennt den Auferstandenen erst, den sie zunächst für den Gärtner hält, als er ihren Namen ausspricht: Maria. Ein einziges Wort Jesu öffnet ihr die Augen. Und solche Worte, die unser Leben verändern wollen, die uns ermutigen wollen, spricht Christus auch zu jedem von uns. Und deshalb ist auch die Verkündigung des Wortes mit Lesung und Evangelium in jeder Eucharistiefeier kein bloßer Auftakt. Vor dem Konzil nannte man diesen Teil Vormesse. Wichtig war, dass man zur Gabenbereitung da war. Nein, die Liturgie des Wortes ist wesentlicher Bestandteil der Begegnung mit dem lebendigen Herrn Jesus Christus. Er spricht zu seiner Kirche, wenn wir sein Wort hören und später sein Opfer feiern. Das Zweite Vatikanische Konzil erinnert daran, dass Jesus sowohl im eucharistischen Brot als auch in seinem verkündeten Wort gegenwärtig ist. Deshalb auch die Verehrung des Evangeliars. Mit dem Kuss, wie der Altarkuss. Deshalb die Verehrung des Wortes Gottes, das Evangelium mit dem Weihrauch, wie auch später die eucharistischen Gaben und die Eucharistie selbst. Wir hören die Lesungen eben nicht wie einen alten Text aus längst vergangenen Zeiten. Wir hören die Texte der Heiligen Schrift aus dem Alten und dem Neuen Testament als Gottes lebendiges Wort für unser Leben heute. Liebe Schwestern und Brüder, natürlich kann sich da eine Frage aufdrängen: Wenn Gottes Wort immer Frucht bringt, wie der Regen immer Frucht bringt, warum scheint dann unsere Welt oft so wenig davon zu zeigen? Warum gibt es, wenn Gott sein gutes Wort spricht, Kriege, Ungerechtigkeit, Gleichgültigkeit und Glaubensverlust? Die Antwort liegt nicht darin, dass Gottes Wort schwächer geworden ist. Vielmehr achtet Gott die Freiheit des Menschen. Der Regen kann auf fruchtbaren Boden fallen oder auf Stein,

wo er dann sich sammelt, wegfließt, am Ende sogar Unheil bringt. Das Wort Gottes drängt sich niemandem auf, es lädt ein. Davon erzählt das heutige Evangelium vom Sämann, der Gott selber ist, der großzügig aussät sein Wort. Fällt es auf Stein? Fällt es auf fruchtbaren Boden? Gibt es Disteln, die das überwuchern, weil man das Wort Gottes zwar hören will, aber es gibt so viel anderes, was interessanter scheint? Scheint die Sonne drauf und es verdorrt? Hege und pflege ich es, nehme ich es ganz in mich auf, dann kann es Frucht bringen. Das heutige Evangelium fragt uns, wo das Wort Gottes im Bild gesprochen landet. Auf Felsen bei mir, unter Disteln bei mir oder auf fruchtbarem Boden bei mir. Sind wir, bin ich offen für das Wort Gottes? Ist unser Herz offen für das Wort Gottes? Dabei ist dieses Wort der Ermutigung, das Evangelium, nicht für unser persönliches Wohlbefinden bestimmt. Das auch, dass es uns gut geht in unserem Leben, dass wir Sinn in unserem Leben entdecken. Aber das Wort Gottes möchte über uns hinaus weiterwirken, dass wir das Wort weitertragen. Das geschieht in einer freundlichen Begegnung. Oder durch ein tröstendes Wort für einen einsamen oder kranken Menschen. Oder durch ein Wort der Versöhnung nach einem langen Streit. Oder auch durch einen Menschen, der seinen Glauben glaubwürdig lebt, ohne allzu viele Worte zu machen. Gerade heute braucht die Welt, braucht unsere Welt Christinnen und Christen, die das Wort Gottes nicht nur kennen, gehört haben, sondern es auch leben. Papst Franziskus hat oft daran erinnert in einem Bild, dass das Evangelium nicht im Bücherregal stehen bleiben darf. Das Evangelium soll hinausgehen, auf die Straßen, hinein in unseren Alltag, in unsere Familien, an unseren Arbeitsplatz, überall dorthin, wo Menschen nach Hoffnung suchen. Liebe Schwestern und Brüder, vielleicht sehen wir die Früchte unseres Glaubens und unserer Verkündigung durch Wort und Tat oft nicht. Vielleicht scheint manches Gebet unbeantwortet zu bleiben. Vielleicht fragen wir uns, ob unser Einsatz in der großen Welt überhaupt etwas bewirkt. Wenn wir diese Fragen stellen, dann dürfen wir uns an die Verheißung des Propheten Jesaja aus der ersten Lesung erinnern. Gottes Wort kehrt niemals leer zu ihm zurück. Nicht wir müssen den Erfolg garantieren, nicht wir lassen den Glauben wachsen, nicht wir retten die Welt. Unsere Aufgabe ist es nur, Gottes Wort aufzunehmen, ihm in uns Raum zu geben und es weiterzutragen. Das Wachstum schenkt Gott selbst. Bitten wir ihn deshalb heute um ein hörendes Herz. Möge sein Wort in uns Wurzeln schlagen, unser Leben positiv verwandeln und dann durch uns viele Menschen erreichen. Dann wird sich erfüllen, was der Prophet verheißt und was wir im Evangelium gehört haben. Gottes Wort bringt Frucht, reichlich, nachhaltig, zum Heil der Welt, 30-fach, 60-fach, 100-fach.

0: So lasst uns Herz und Stimme zu unserem Herrn Jesus Christus erheben und ihm betend unsere Anliegen vortragen.
1: Für alle, die säen im Dienst der Verkündigung deines Wortes und die sich bemühen, deine Botschaft zu den Menschen zu tragen. Christus, höre uns.
2: Christus erhöre uns.
1: Für diejenigen, bei denen dein Wort nicht aufgeht, für die, die im Hamsterrad des Alltags und den Sorgen dieser Welt gefangen sind, für die Unbeständigen und Unverwurzelten und für die, die auf Abwegen geraten sind. Christus, höre uns.
2: Christus, erhöre uns.
1: Für die Menschen, die in den Kriegs- und Krisenregionen leben, die Angriffen, Bedrohungen, Kampfhandlungen, Vertreibung und Armut ausgesetzt sind. Christus, höre uns.
2: Christus, erhöre uns.
1: Für alle, die in Politik, Wirtschaft und Medien Verantwortung tragen und die sich mühen um Frieden, Sicherheit, Gerechtigkeit und Wohlstand. Christus, höre uns.
2: Christus, erhöre uns.
1: Für die Opfer der Verkehrsunfälle auf den Straßen unserer Welt und für die, die noch heute unter den Folgen leiden. Christus, höre uns.
2: Christus, erhöre uns.
0: Allmächtiger Gott, dein Wort ist lebendig und kraftvoll. Erfülle deine Verheißung an uns und allen Menschen und lass die gute Saat aufgehen durch Christus, unseren Herrn.
2: Amen.
0: Herr Jesus Christus, wir bitten dich, schenke den Lebenden, besonders den Opfern von Naturkatastrophen und Gewalt, Trost und Hoffnung und den Verstorbenen und Todesopfern dieser Katastrophen das ewige Leben. Und das ewige Licht leuchte ihnen. Lass sie ruhen in Frieden. Amen.

Gott, sieh auf dein Volk, das hier im Gebet versammelt ist. Und nimm unsere Gaben an, heilige sie, damit alle, die sie empfangen, in deiner Liebe wachsen und dir immer treuer dienen. Darum bitten wir durch Christus, unseren Herrn. Amen.

Ja, du bist heilig, großer Gott, und alle deine Werke verkünden dein Lob. Denn durch deinen Sohn, unseren Herrn Jesus Christus, in der Kraft des Heiligen Geistes, erfüllst du die ganze Schöpfung mit Leben und Gnade. Bis ans Ende der Zeiten versammelst du dir ein Volk, damit deinem Namen das reine Opfer dargebracht werde, vom Aufgang der Sonne bis zum Untergang. Darum kommen wir vor dein Angesicht und feiern in Gemeinschaft mit der ganzen Kirche den Sonntag als den ersten Tag der Woche, an dem Christus von den Toten auferstand. Durch ihn, den du zu deiner Rechten erhöht hast, bitten wir dich, allmächtiger Gott. Heilige unsere Gaben durch deinen Geist, damit sie uns werden, Leib und Blut deines Sohnes, unseres Herrn Jesus Christus, der uns aufgetragen hat, dieses Geheimnis zu feiern. Denn in der Nacht, da er verraten wurde, nahm er das Brot und sagte Dank, brach es, reichte es seinen Jüngern und sprach, nehmet und esset alle davon, das ist mein Leib, der für euch hingegeben wird.

Ebenso nahm er nach dem Mahl den Kelch, dankte wiederum, reichte ihn seinen Jüngern und sprach, nehmet und trinket alle daraus, das ist der Kelch des neuen und ewigen Bundes, mein Blut, das für euch und für alle vergossen wird, zur Vergebung der Sünden. Tut dies zu meinem Gedächtnis.

0: Geheimnis des Glaubens.
1: Deinen Tod, o Herr, verkünden wir und deine Auferstehung preisen wir, bis du kommst in Herrlichkeit. Darum, gütiger Vater, feiern wir das Gedächtnis deines Sohnes. Wir verkünden sein heilbringendes Leiden, seine glorreiche Auferstehung und Himmelfahrt und erwarten seine Wiederkunft. So bringen wir dir mit Lob und Dank dieses heilige und lebendige Opfer dar. Schau gütig auf die Gabe deiner Kirche, denn sie stellt dir das Lamm vor Augen, das geopfert wurde und uns nach deinem Willen mit dir versöhnt hat. Stärk uns durch den Leib und das Blut deines Sohnes und erfülle uns mit seinem Heiligen Geist, damit wir ein Leib und ein Geist werden in Christus.
0: Er mache uns auf immer zu einer Gabe, die dir wohlgefällt, damit wir das verheißene Erbe erlangen mit deinen Auserwählten, mit der seligen Jungfrau und Gottesmutter Maria, mit deinen Aposteln und Märtyrern und mit allen Heiligen, auf deren Fürsprache wir vertrauen. Barmherziger Gott, wir bitten dich, dieses Opfer unserer Versöhnung bringe der ganzen Welt Frieden und Heil. Beschütze deine Kirche auf ihrem Weg durch die Zeit und stärke sie im Glauben und in der Liebe. Deinen Diener, unseren Papst Leo, unseren Bischof Rainer Maria und die Gemeinschaft der Bischöfe, unsere Priester und Diakone, alle, die zum Dienst in der Kirche bestellt sind und das ganze Volk deiner Erlösten. Erhöre, gütiger Vater, die Gebete der hier versammelten Gemeinde und führe zu dir auch alle deine Söhne und Töchter, die noch fern sind von dir. Erbarme dich unserer verstorbenen Schwestern und Brüder und aller, die in deiner Gnade aus dieser Welt geschieden sind. Nimm sie auf in deine Herrlichkeit und mit ihnen lass auch uns, wie du verheißen hast, zu Tische sitzen in deinem Reich.
1: Darum bitten wir dich durch unseren Herrn Jesus Christus, denn durch ihn schenkst du der Welt alle guten Gaben.

0: Sinn. Erlöse uns, Herr allmächtiger Vater, von allem Bösen und gib Frieden in unseren unfriedlichen Tagen. Komm uns zu Hilfe mit deinem Erbarmen und bewahre uns vor Verwirrung und Sünde, damit wir voll Zuversicht das Kommen unseres Erlösers Jesus Christus erwarten. Denn dein ist das Reich, die Kraft und die Herrlichkeit in Ewigkeit. Amen. Christus ist unser Friede und unsere Versöhnung. Deshalb bitten wir, Herr Jesus Christus, schau nicht auf unsere Sünden und Fehler, sondern auf den Glauben deiner Kirche. Und schenke ihr und allen Völkern nach deinem Willen Einheit und Frieden. Der Friede des Herrn sei allezeit mit euch.
1: Und mit deinem Geist.
2: So gebt euch einander ein Zeichen des Friedens und der Versöhnung.

0: Seht das Lamm Gottes, das hinwegnimmt die Sünde der Welt. Herr, ich bin nicht würdig, dass du eingehst unter mein Dach, aber sprich nur ein Wort, so wird meine Seele gesund. Geht und verkündet das Evangelium allen Geschöpfen, so spricht der Herr.
1: Oder nicht katholisch sind oder den Glauben an die Gegenwart des Herrn in den Gestalten von Brot und Wein nicht teilen können oder in irgendeiner Weise nicht vorbereitet sind. Wir laden Sie aber herzlich ein, dennoch nach vorne zu kommen und sich segnen zu lassen. Zeigen Sie dies bitte an, indem Sie die rechte Hand auf die linke Schulter legen. Perhaps there are some of you who do not want or cannot go to the Holy Communion because you've not been in contact with the Church for a long time, are not Catholic. 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We invite you to come forward anyway and be blessed. Please indicate this by placing your right hand on your left shoulder.

0: Lasset uns beten. Herr unser Gott, wir danken dir für die heilige Gabe. Lass deine Gnade in uns wachsen, so oft wir diese Speise empfangen. Und lass uns im Alltag die frohe Botschaft verkünden in Wort und Tat. Darum bitten wir durch Christus, unseren Herrn. Amen.
1: Liebe Schwestern, liebe Brüder, auch heute laden wir wieder ein zu unserem musikalischen Abendgebet um 17.30 Uhr im Binnenchor unseres Domes zum vorletzten Mal vor den Sommerferien. Im Juli und im August feiern wir die Sonntagabendmesse um 18.30 Uhr als internationale Messe in englischer Sprache. Herzliche Einladung. Am nächsten Dienstag um 20 Uhr findet die 5. diesjährige Orgelfeierstunde statt mit unserem Domorganisten Winfried Bönig und unserem Mädchenchor. Beide haben Sie ja heute auch schon in Aktion erlebt. Tickets sind wie immer über Köln-Ticket und in unserem Domshop erhältlich.
0: Liebe Schwestern und Brüder, seit vielen Jahren gibt es die sehr bewährte Tradition, dass die beiden Leiter des Kölner Domchores und des Mädchenchores am Kölner Dom jeweils von einer musikalischen Assistenz unterstützt werden. Es handelt sich dabei um junge Damen und Herren, die nach der musikalischen Ausbildung diese auf 2 bis 3 Jahre befristete Stelle antreten. In diesem Hochamt dirigierte Frau Cecilia Basil zum letzten Mal unseren Mädchenchor am Kölner Dom, bei dem sie seit Oktober 2023 als musikalische Assistentin und Stimmbildnerin tätig war und heute auch als Kantorin. Als Domdechant danke ich Ihnen, liebe Frau Basil hinter der Säule, für Ihre in unserem Kölner Dom und unserer Kölner Dommusik geleisteten Arbeit und wünsche Ihnen für Ihre Zukunft alles Gute und gottesreichen Segen. Neue musikalische Applaus

Und es geht direkt weiter. Gleich wird auch noch einmal symbolisch der Staffel oder der Regentenstab weitergegeben. Neue musikalische Assistentin des Domkantors beim Mädchenchor am Kölner Dom wird Frau Johanna Blitsch, die ich heute Morgen irgendwo als Mitfeiernde am Dom begrüßen darf. Ihnen viel Freude und Gottes Segen für die neue Aufgabe und mit unserem Chor. Ein herzliches Willkommen. Das gilt auch 8 neuen Messdienern, die vor dem Kapitelsamt in die Gemeinschaft der Domministranten aufgenommen wurden. Auch euch noch einmal ein herzliches Willkommen und danke für eure Bereitschaft, den Dienst zu verstehen. Die anstehenden Sommerferien geben mir Anlass, heute Dank zu sagen allen, die in Treue sich in unserer Domliturgie engagieren, als Ehrenamtliche, unsere Ministranten, die Lektorinnen und Lektoren, Kommunionhelferinnen und Helfer, Sängerinnen und Sänger. Vielen Dank dafür und auch allen Eltern und Familien, die diesen Dienst an unserem Dom unterstützen. So wünsche ich euch allen jetzt schöne und erholsame Sommerferien. Und der Schlusssegen ist sozusagen der Reisesegen im Laufe des Tages zurück nach Bielefeld. Irgendwann zurück nach Vietnam und in das wunderbare London. In die Ferien, ob sie hier verbracht werden oder irgendwo anders, erbitt mir den Segen für alle, die sich in unserem Erzbistum, im Erzbistum Paderborn und wo auch immer in der Kirche haupt- und ehrenamtlich engagieren. Erbitten wir den Segen für alle, die sich um ihre Kinder sorgen, alle, die vor Operationen stehen, für alle kranken, alten, einsamen und trauernden Menschen, für die Menschen in den Kriegs- und Krisengebieten, ja, für alle Menschen guten Willens, erbitten wir nun den Segen Gottes. Der Herr sei mit euch. Es segne und begleite euch an diesem Sonntag.

Das war live aus dem Kölner Dom, das Kapitelsamt am 15. Sonntag im Jahreskreis. Zelebrant war Domdechant Robert Kleine, die Orgel spielte Winfried Bönig. Musikalisch gestaltet wurde dieser Gottesdienst vom Mädchenchor am Kölner Dom, zum letzten Mal unter der Leitung von Cecilia Basel.

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1: Hier ist Tim für euch und jetzt nehme ich euch eine große Last von den Schultern. Denn ich bin auf dieses Zitat von Jan Frerichs gestoßen. Eine Sache, die du nicht mehr tragen solltest, wenn du älter als 35 bist. Die Last der Erwartungen anderer Menschen.
2: Das ist der Sonntag im Domradio, jetzt mit Sting, Englishman in New York und auch mit Carsten Döpp. Schön, dass ihr weiter dabei seid. Hallo zusammen.

0: Ihr hört das Domradio am Sonntag mit Carsten Döpp. Jetzt übermorgen am Dienstag, da jährt sich die Flutkatastrophe im Ahrtal zum 5. Mal. 135 Menschen sind allein dort ums Leben gekommen an diesem 14. Juli 2021 und an den Tagen danach. Noch immer ist viel zu tun dort, doch es wurde auch schon eine Menge geschafft. So sind inzwischen auch mehrere bei der Flut schwer beschädigte Kirchen saniert, zum Beispiel die katholische Pfarrkirche St. Laurentius in Ahrweiler. Und darauf haben viele Menschen offenbar sehnlichst gewartet. Martin Sauter war dort.
1: Nach der Flut war St. Laurentius in Ahrweiler lange Zeit eine Baustelle, ein Provisorium. Und das hielt selbst Menschen, die bis dahin regelmäßig Gottesdienste besucht hatten, davon ab, in die Kirche zu gehen. Auch Steffi Nacke ging es so.
2: Es war mir während der Zeit der Renovierung nicht möglich, weil ich nicht noch ein Provisorium ertragen konnte. Es waren nach der Flut zu viele Provisorien. Im Provisorium gelebt, im Provisorium gearbeitet. Ich brauchte als Kirche einen sicheren Ort und den konnte mir diese Baustelle nicht bieten.
1: Ähnliche Erfahrungen hat Markus Bauer gemacht. Zwischenzeitlich wurden zwar Gottesdienste in der benachbarten Zehntscheune gefeiert, doch das war für ihn keine Alternative.
3: Wir haben früher in der Jugend dort unsere Veranstaltungen gemacht wie Rockkonzerte, Diskos. Und da kann ich mich nicht in den Raum reinsetzen und da jetzt bei Gott sein und meine Andacht finden.
1: Aber seit Abschluss der Sanierung von St. Laurentius gehen beide wieder regelmäßig zum Gottesdienst. Und die Rückkehr in ihre Kirche war für sie ein bewegendes Erlebnis.
2: Es war ein Zuhausekommen und auch dieses Gefühl, dass auch Gott wieder ein neues Zuhause hat. Dass es also wirklich mit ganz vielen Sinnen ein Fest war. Sehr, sehr großartig.
3: Als ich in die Kirche reinkam und der Boden war dann fertig und alles erstrahlte wieder, Fenster waren sauber und die Sonne schien dann so durch die Fenster, gerade im Altarraum, hatte ich so ein bisschen Tränen in den Augen.
1: Und beide berichten, wie wichtig dieser Moment für sie war.
2: Die Flut hat viel mit einem angestellt und das Vertrauen und der Glaube an Gott ist schon eine Sache, die da auch auf die Probe gestellt wurde und das nicht einfach ist. Und wenn dann der Ort fehlt, wo man vertraut sein kann, ist es schon sehr schwierig. Und jetzt ist es wieder möglich und es ist wieder möglich, ja, zu Hause bei Gott zu sein und vielleicht die Beziehung auch wieder neu aufzubauen.
3: Ja, hier in Ahrweiler ist Kirche ja auch für mich mehr als nur in den Gottesdienst zu gehen, sondern auch in die Begegnung danach, nach dem Gottesdienst. Und dadurch, dass die Kirche jetzt wieder benutzbar ist, kommen dann auch mehr Gottesdienstbesucher und dann auch mehr Bekannte, Freunde. Und diese Begegnung kann dann einfach wieder stattfinden.
1: Steffi Nacke und Markus Bauer sind bei weitem keine Einzelfälle. Mit Abschluss der Sanierung ist die Zahl der Gottesdienstbesucherinnen und Besucher steil nach oben geklettert, berichtet Pfarrer Jörg Meirer.
4: Ich sehe es ja jeden Sonntag, dass es mehr Menschen sind, als wir es nach der Flut hatten, in den Provisorien, in der Baustelle. Da waren es ungefähr 80, 90 und jetzt sind 220 Menschen, die kommen. Das ist schon sehr berührend. Das lässt auch uns als Priester nicht kalt.
1: Und die Menschen kommen nicht nur, um sich einmal die sanierte Kirche anzuschauen. Sie kommen regelmäßig zum Gottesdienst.
4: Ich glaube, dass der Raum anziehend ist. Der Raum ist durch die Renovierung so geworden, dass er stimmig ist. Und das erleben Menschen ganz tief, nehmen Menschen ganz tief wahr, ein stimmiger Raum, der sowohl die alte Architektur aufgreift, als auch die neue Gegenwart hineinnimmt und das so verbindet, dass es schön ist.
1: Und Pfarrer Meirer berichtet von ganz ähnlichen Entwicklungen auch in anderen sanierten Kirchen im Ahrtal.
0: Und morgen früh spreche ich mit Pfarrer Jörg Meirer über die Katastrophe im Ahrtal und eben auch ganz besonders die Zeit danach bis heute. Gegen 7:50 sind wir morgen verabredet.

0: Domradio hier am Sonntag um ganz genau 12 Uhr. Jetzt nächsten Donnerstag kommt Christopher Nolans Verfilmung von Homers antikem Epos Die Odyssee in die deutschen Kinos mit Staraufgebot, unter anderem mit Matt Damon und Anne Hathaway. Wir sprechen gleich nach 12 auch über Die Odyssee, über das Buch, und zwar das von Stephen Fry. Gleich zwischen 12 und halb 1.
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2: Ich bin Uli Reitinger. Die USA und der Iran überziehen sich wieder gegenseitig mit Angriffen. Das US-Militär hat nach eigenen Angaben rund 140 iranische Militärziele mit Präzisionsmunition angegriffen, darunter Raketen- und Drohnenstellungen, Marineeinrichtungen, Munitionslager, Kommunikationsnetze und Küstenüberwachungsstandorte. Der Iran hat die Straße von Hormuz erneut gesperrt und US-Militärbasen in mehreren Golfstaaten und in Jordanien angegriffen. Die notorische Unpünktlichkeit der Bahn nervt viele. Schuld daran ist unter anderem das vernachlässigte Schienennetz. Verkehrsminister Patrick Schnieder sieht aber auch den Bahnkonzern selbst in der Pflicht. Dieser müsse seine eigenen Abläufe optimieren, sagte Schnieder der deutschen Presseagentur.
3: Allein Investitionen machen die Bahn nicht pünktlicher. Der Konzern muss auch intern schneller werden, sagt Schnieder. Wenn etwa die Zeit knapp wird, einen Zug zu reinigen, weil dieser Verspätung hatte, dann müsse auf die Schnelle der Personaleinsatz verstärkt werden, um ihn wieder pünktlich auf die Schiene zu schicken. Im Juni waren gerade mal noch die Hälfte der Fernzüge pünktlich. Tanja Wagner, Nachrichtenredaktion.
2: Deutschland erlebt die nächste Hitzewelle. Bei der ersten im Juni sind mindestens 99 Menschen beim Baden ertrunken. Das meldet die Deutsche Lebensrettungsgesellschaft. Frage an den Kollegen Jonas Mikulajczak. Auf welche Regeln muss ich achten am Badesee und im Freibad?
4: Gerade wenn es heiß ist, muss man aufpassen. Also auf gar keinen Fall überhitzt ins Wasser springen, sondern sich vorher schrittweise abkühlen. Also zum Beispiel einfach die Arme vorher ins Wasser halten. Man sollte zudem auch nur dort baden, wo es erlaubt oder bewacht ist. Abseits kann es nämlich oft plötzliche und lebensgefährliche Strömungen und Temperaturunterschiede geben. Die DLRG appelliert außerdem vor allem an Jungs und Männer, sie sollen ihre Fähigkeiten realistisch einschätzen und auf riskante Aktionen verzichten. Auch Alkohol und andere Drogen, die sollten beim Badespaß vollkommen weggelassen werden.
2: Jonas Mikulajczak, vielen Dank. Die Feuerwehren dringen auf mehr Investitionen in Fahrzeuge und Technik, um noch besser gegen Feuer in Wäldern und im Gelände gewappnet zu sein. Wir laufen noch immer hinterher, insbesondere Spezialfahrzeuge könnten wir mehr gebrauchen, sagte der Präsident des Deutschen Feuerwehrverbands Karl-Heinz Banse der Deutschen Presseagentur. In den letzten Jahren sei allerdings schon sehr viel angeschafft worden. Die Waldbrandgefahr steigt derzeit wieder wegen der anhaltenden Trockenheit.
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2: Das Wetter, die aktuelle Vorhersage des Deutschen Wetterdienstes. Der Hochsommer geht weiter. Im Norden und Osten ziehen ein paar Wolken durch. In der Osthälfte kann es auch ein paar kurze Schauer geben. Aber alles in allem ist es ein sonniger, ein heißer Sonntag. An den Küsten werden nur 18 bis 22 Grad erreicht. Ansonsten sind bis zu 35 Grad drin. Am Montag wird es nochmal 1-2 Grad heißer. Ansonsten ändert sich kaum was zum Wochenstart. Im Osten gibt es ein gewisses Schauerrisiko. Im Rest des Landes scheint die Sonne vom blauen Himmel.
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0: 20 Grad an der Küste, wäre auch nicht verkehrt, ne? Ich bin Carsten Depp, schönen Sonntag.

0: Hier ist euer Domradio am Sonntag mit Carsten Döpp. Nächsten Donnerstag kommt ein Film in unsere Kinos, der vorab schon ganz schön für Gesprächsstoff sorgte. Der Brite Christopher Nolan, bekannt unter anderem für seine Batman-Filme, hat sich des ersten und eines der bedeutendsten Epen der Weltliteratur angenommen, der Odyssee von Homer. Eine Geschichte, die seit 2800 Jahren fasziniert und Autoren inspiriert. So auch den Briten Stephen Fry. Und seine Interpretation der Odyssee stellt euch Margarete von Schwarzkopf heute vor. Ich grüße dich. Schönen Sonntag.
1: Hallo, guten Tag.
0: Also Stephen Fry, der ist Schauspieler, Moderator, Comedian und eben auch Schriftsteller. Seine Nacherzählung der Irrfahrten des Odysseus ist Teil einer Buchreihe von ihm. Um was geht's in dieser inzwischen ja vierteiligen Reihe?
1: Ja, Stephen Fry ist fasziniert von der Antike und er hat schon mehrere Bücher geschrieben. Da hat er sich mit den Göttern und Helden des alten Griechenland beschäftigt. Auch ein Buch über Troja geschrieben, wo Odysseus ja drin vorkommt, wegen des hölzernen Pferdes, mit dem die armen Trojaner dann reingelegt werden. Also er ist ein ganz großer Anhänger dieser Antike, weil er sagt, diese Geschichten sind so aktuell. Es geht um Liebe, um Gier, um Neid, um Macht und all das, was uns heute auch noch bewegt. Und diese vierteilige Reihe ist wirklich faszinierend. Ja, und jetzt hat er sich der Geschichte um Odysseus und andere Helden angenommen.
0: Wie macht er das? Wie bearbeitet Fry die Odyssee von Homer, dieses erste große Epos der Weltliteratur?
1: Das ist wirklich außerordentlich spannend. Er erzählt es frei nach. Also es geht um Odysseus, natürlich seine berühmten Irrfahrten durch das Mittelmeer. Aber was er hineingebaut hat, ist vor allem auch die Geschichte von Aeneas, der ja als Ur-Ur-Ur-Urgroßvater von Rom gilt. Und darum herum baut er auch eine wunderbare Geschichte. Die Götter streiten sich permanent. Hera möchte Aeneas vernichten, Zeus möchte ihn erhalten, denn er möchte das römische Weltreich irgendwann haben. Odysseus gerät zwischen die Götter, Poseidon hasst ihn, Athene schützt ihn. Es ist unglaublich spannend erzählt, diese ganze Geschichte, und der gute Stephen Fry hält sich aber sehr genau dabei an die Quellen.
0: Okay, die Odyssee von Stephen Fry. Wir reden gleich noch ein bisschen weiter mit Margarete von Schwarzkopf.

0: Margarete von Schwarzkopf ist weiterhin bei uns im Domradio am Sonntag. Wir reden über Stephen Frys Interpretation der Odyssee. Margarete, du hast es eben schon so angedeutet. Inwieweit hält sich Stephen Fry an die literarische Vorlage aus der Antike?
1: Er hält sich sehr genau an die Odyssee von Homer. Also immer wieder zitiert er daraus. Er hat auch übrigens wunderbare Fußnoten. Etwas, was ich eigentlich gar nicht gerne lese. Aber seine Erklärungen sind immer witzig und gut recherchiert. Aber er baut, wie gesagt, schon hinein die große Geschichte von Aeneas, der ja dann irgendwann auch quer durchs Mittelmeer fährt und irgendwann dann in Italien landet. Und das alles verbindet er zu einer ganz großen Geschichte eigentlich, die vor 2500 Jahren oder länger her spielt. Und wir lernen das Mittelmeer kennen und wir lernen die Götter kennen und wir lernen auch die Helden kennen. Und vor allem Odysseus ist alles andere als ein liebenswerter Held. Er ist verschlagen, er ist ein Dieb, er ist ein Betrüger, er lügt, wenn er den Mund aufmacht und trotzdem ist er ein Held, weil er 20 Jahre lang zurück möchte nach Ithaka und zu seiner Frau Penelope, die ja vieles durchmacht in der Zeit mit diesen lästigen Freiern zu Hause. Aber Odysseus ist ein ambivalenter Held und das kommt ja auch bei Homer durch und Stephen Fry baut das Ganze geschickt ein bisschen noch aus.
0: Ich höre schon sehr viel Begeisterung. Was hat dich genau an diesem Werk begeistert?
1: Die Art, wie Stephen Fry diese Geschichte aufarbeitet, es ist so humorvoll, so ironisch, so wunderbar unterhaltsam, amüsant. Das ist ja eigentlich ein Sachbuch. Aber es ist spannender als viele Kriminalromane. Es ist wahnsinnig unterhaltsam. Man lernt unendlich viel. Und ich habe es auf einer Reise durch Griechenland und über das Mittelmeer gelesen. Gott sei Dank nicht wie Odysseus von Insel zu Insel nur gesprungen. Aber ich fand das so unterhaltsam und so witzig erzählt. Und man bekommt richtig Lust auf mehr. Man möchte dann auch viel mehr wissen über die Götter und Helden der Antike, die uns doch sehr, sehr nahe sind.
0: Stephen Frys Werk Odyssee ist in der Übersetzung von Matthias Frings im Aufbau Verlag erschienen. Das Buch kostet 28 Euro und Margarete von Schwarzkopf hat es uns vorgestellt. Und nächsten Donnerstag dann eben auch der Film neu im Kino von Christopher Nolan. Margarete, ich danke dir.
1: Ja, allen einen wunderschönen Sonntag.

0: 13:30.
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2: Ich bin Arne vom Domradio und ich habe ein Zitat von Tupac Shakur gefunden, was mir schon durch schwierige Zeiten geholfen hat. Tupac war ein amerikanischer Rapper. Er hat sich eingesetzt für soziale Gerechtigkeit und gegen Rassismus. Hier eine Übersetzung. Es wird Dinge geben, die du durchmachen wirst, die es schwer machen werden, in Zukunft zu lächeln. Aber egal, was du siehst, egal durch wie viel Regen und Schmerzen du gehst, du musst

0: Charlie Winston im Domradio an diesem Sonntag mit Carsten Döpp. Gleich haben wir es 12:15. Eine neue Arbeitswoche geht morgen los. Hoffentlich eine ruhige, sommerliche Temperaturen erwarten uns. Das ist schon mal sicher. Ob thematisch so langsam, aber sicher das Sommerloch auf uns zukommt, das weiß Domradio-Chefredakteur Renato Schlegelmilch. Grüß dich, hallo.
1: Also mit Sommerloch hast du auf alle Fälle in gewissem Sinne schon mal recht, und zwar im Bundestag. Da haben die Abgeordneten ab jetzt Sommerpause, bis zum September sogar. Und ähnlich sieht es diese Woche auch an den Schulen aus. In NRW bricht jetzt die letzte Woche vor den großen Ferien und den Zeugnissen an. Es gibt aber trotzdem noch genug Themen, auf die wir in dieser Woche gucken werden im Domradio. Großbritannien wird wichtig. Da wird man wahrscheinlich einen neuen Premierminister bekommen. Andy Burnham aus Manchester hat da die besten Chancen, und der wäre damit, man höre und staune, in der Geschichte Großbritanniens der erste gläubige Katholik an der Regierungsspitze. Wir müssen aber nicht ganz so weit weg. Wir werden diese Woche auch intensiv in die Eifel und ins Ahrtal gucken, wo sich die Flutkatastrophe von 2021 zum 5. Mal jährt. Wie geht's den Leuten da heute? Wie hilft die Kirche? Dafür sind unsere Reporter diese Woche vor Ort unterwegs, um da mal nachzufragen.
0: Dankeschön, Renato. Und natürlich haben wir auch die Halbfinals der Fußball-WM im Blick. Dienstag und Mittwoch wird gespielt. Einmal haben wir Frankreich gegen Spanien Dienstagabend und am Mittwoch dann Argentinien gegen England, jeweils um 21 Uhr. Und ich bin nächste Woche auch da, schon morgen dann wieder ab 6 Uhr. Ich bin Carsten Döpp, wünsche euch noch einen schönen Sonntag. Bis morgen.

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1: Ich bin Uli Reitinger. Der Konflikt um die Straße von Hormuz spitzt sich nach gegenseitigen Angriffen der USA und des Iran erneut gefährlich zu. Bereits zum dritten Mal innerhalb einer Woche bombardierte das US-Militär Ziele entlang der iranischen Südküste. Als Reaktion attackierten Irans Streitkräfte US-Ziele in Jordanien und in den Golfstaaten und erklärten die Meerenge erneut für gesperrt. VW plant einen Großumbau, zehntausende Stellen könnten wegfallen, Standorte sind in Gefahr. In der angespannten Lage versucht Konzernchef Oliver Blume jetzt Hoffnung zu verbreiten. Es gäbe intelligentere Lösungen, als Werke zu schließen, sagte Blume der Bild am Sonntag.
2: Blume beruft sich auf ein laufendes Sparprogramm bei VW. Allein dadurch hätten die Fabrikkosten um durchschnittlich 20% verbessert werden können. Allerdings war der VW-Chef berichten zufolge gerade im Aufsichtsrat mit einem weiteren Sparprogramm gescheitert. Der Betriebsrat hatte Blume bis Freitag ein Ultimatum gestellt. Er sollte der Belegschaft reinen Wein über die Pläne einschenken, die bisher nur aus den Medien bekannt sind. Passiert ist nichts. Angeblich sollen mehr als 100.000 Stellen gestrichen und die Werke in Hannover, Emden, Zwickau sowie Audi in Neckarsulm geschlossen werden. Tanja Wagner, Nachrichtenredaktion.
1: Ein Tempolimit auf deutschen Autobahnen könnte einer Studie zufolge die Zahl der Unfallopfer um bis zu 90 pro Jahr senken. Bei einer Maximalgeschwindigkeit von 130 km/h wären es 25-30% weniger Getötete auf Bundesautobahnen, heißt es von der Björn Steiger Stiftung. Das seien zwar nur rund 3% aller Unfalltoten, für eine Einzelmaßnahme sei das jedoch eine beachtliche Wirkung, heißt es. Zum Tennis. Alexander Zverev steht erstmals im Finale von Wimbledon. Der Hamburger trifft heute Nachmittag auf den Weltranglisten-Ersten Jannik Sinner aus Italien.
3: Mit einem Sieg wäre Zverev der erste deutsche Wimbledon-Champion seit Michael Stich 1991. Im Halbfinale hatte er sich souverän in 3 Sätzen gegen den Briten Arthur Ferry durchgesetzt. Für Zverev wäre es nach seinem Triumph bei den French Open vor gut einem Monat bereits der 2. Grand-Slam-Titel in diesem Jahr. Allerdings spricht die jüngste Bilanz für Sinner. Die vergangenen 9 Duelle gegen den Südtiroler hatte Zverev allesamt verloren. Thomas Pleskin, Sportredaktion.
1: Los geht's um 17 Uhr. Prime Video überträgt das Spiel gratis, also auch für Tennisfans, die die Streaming-Plattform nicht abonniert haben.
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1: Das Wetter, die aktuelle Vorhersage des Deutschen Wetterdienstes. Der Hochsommer geht weiter. Im Norden und Osten ziehen ein paar Wolken durch. In der Osthälfte kann es auch kurze Schauer geben. Aber alles in allem ist es ein sonniger und heißer Sonntag. An den Küsten werden zwar nur 18 bis 22 Grad erreicht. Ansonsten aber sind bis zu 35 Grad drin. Am Montag wird es nochmal 1-2 Grad heißer. Ansonsten ändert sich zum Wochenstart nicht viel. Im Osten gibt es ein gewisses Schauerrisiko. Im Rest des Landes scheint die Sonne vom blauen Himmel.

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1: Tim hier aus der Redaktion und ich habe euch ein Buch von Lena Raubaum mitgebracht. Das heißt, ich hab da was für dich. Und da drin steht ein total schöner kurzer Text, der doch eigentlich genau das auf den Punkt bringt, was wir alle wollen. Er heißt Laute Hoffnung. Ich hoffe, dass niemand jemals vergisst, dass Frieden ein Tunwort ist.

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1: Ich bin Tine Klimach. Der Iran hat nach eigenen Angaben US-Militärbasen in mehreren Golfstaaten und in Jordanien angegriffen. Zuvor hatten die USA bereits das dritte Mal innerhalb einer Woche Ziele im Iran bombardiert. Auslöser war ein iranischer Angriff auf ein Containerschiff in der Straße von Hormuz.
2: Als Reaktion haben die iranischen Revolutionsgarden nach eigenen Angaben erneut die Straße von Hormuz als gesperrt erklärt. Dies hatte sich bereits im Krieg als mächtiges Druckmittel für die iranische Führung erwiesen. Vermittlerstaaten in der Region sind unterdessen bemüht, die Kriegsparteien wieder auf den diplomatischen Weg zu führen. Gespräche im Oman über die künftige Verwaltung der Meerenge endeten am Samstag zunächst ohne Durchbruch. Aus Teheran, Arne Bentsch.
1: Die notorische Unpünktlichkeit der Bahn nervt viele. Schuld daran ist unter anderem das vernachlässigte Schienennetz. Bundesverkehrsminister Schnieder sieht aber auch den Bahnkonzern selbst in der Pflicht. Dieser müsse seine eigenen Abläufe optimieren, sagte Schnieder der Deutschen Presseagentur.
3: Allein Investitionen machen die Bahn nicht pünktlicher. Der Konzern muss auch intern schneller werden, sagt Schnieder. Wenn etwa die Zeit knapp wird, einen Zug zu reinigen, weil dieser Verspätung hatte, dann müsse auf die Schnelle der Personaleinsatz verstärkt werden, um ihn wieder pünktlich auf die Schiene zu schicken. Im Juni waren gerade mal noch die Hälfte der Fernzüge pünktlich. Und es sei illusorisch zu glauben, dass die Bahnwelt in 2 Jahren wieder in Ordnung sei, so Schnieder. Fortschritte werde es erst nach und nach geben. Tanja Wagner, Nachrichtenredaktion.
1: Feuerwehren in Deutschland fordern mehr Investitionen in Fahrzeuge und Technik, um noch besser gegen Feuer in Wäldern und im Gelände gewappnet zu sein. Deutschland hinke hinterher, besonders Spezialfahrzeuge würden gebraucht, hieß es vom Deutschen Feuerwehrverband. Die Gefahr für Waldbrände steigt derzeit wegen der anhaltenden Trockenheit an. Wie in den Karten des Deutschen Wetterdienstes zu sehen ist, dürfte Mitte der Woche fast im ganzen Land die Warnstufe 4 herrschen, teilweise sogar die höchste Stufe 5. Zum Sport. Alexander Zverev spielt heute Nachmittag ab 17 Uhr um den Wimbledon-Titel. Im Endspiel trifft der Hamburger Tennisprofi auf den italienischen Titelverteidiger und Weltranglisten-Ersten Jannik Sinner. Zverev könnte sich zum ersten deutschen Sieger im Männereinzel seit Michael Stich 1991 küren.
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1: Das Wetter, die aktuelle Vorhersage des Deutschen Wetterdienstes. Es bleibt weiter sommerlich. Im Norden und Osten ziehen ein paar Wolken durch. In der Osthälfte kann es auch kurze Schauer geben. Ansonsten viel Sonnenschein. An den Küsten werden es nur 18 bis 22 Grad. Ansonsten sind bis zu 35 Grad drin. Morgen wird's noch einmal 1-2 Grad heißer. Ansonsten ändert sich zum Wochenstart nicht viel. Im Osten gibt es ein gewisses Schauerrisiko. Im Rest des Landes scheint oft die Sonne.

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1: Einer der Menschen, die für euch Texte für diese, unsere Inspirationsrubrik raussuchen, bin ich. Ich heiße Uta. Und wo mir dieses hier über den Weg gelaufen ist, erinnere ich nicht. Und dazu passt auch, dass die Autorin oder der Autor ebenfalls unbekannt ist. Egal, also die Geschichte geht so. Als Albert Einstein gestorben und in den Himmel gekommen war, wollte man ihm wegen seiner großen Verdienste um das Wissen und Forschen einen Wunsch erfüllen. Einstein bedachte sich nicht lange und sagte, wenn ich wirklich einen Wunsch frei habe, dann möchte ich doch jetzt in Erfahrung bringen, woran ich in meinem Denken und Forschen immer wieder gescheitert bin. Und Einstein erbat sich, von Gott selbst die Weltformel zu hören.

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1: Ich bin Tine Klimach. Der Konflikt um die Straße von Hormuz spitzt sich nach gegenseitigen Angriffen der USA und des Iran erneut gefährlich zu. Bereits zum dritten Mal innerhalb einer Woche bombardierte das US-Militär Ziele entlang der iranischen Südküste. Als Reaktion attackierten Irans Streitkräfte US-Ziele in Jordanien und den Golfstaaten.
2: Raketenstellungen, Munitionslager und andere Ziele bombardiert das US-Militär in Iran nach eigenen Angaben. Allein diese Woche mehr als 300. Als Begründung werden iranische Angriffe auf die Schifffahrt genannt. Der Iran seinerseits greift erneut die Golfstaaten an, in einer der deutlichsten Angriffswellen seit Wochen. Und auch Gespräche über die künftige Verwaltung der Straße von Hormuz enden gestern ohne Durchbruch. Trotz eines Rahmenabkommens der USA und des Irans ist ein klares und baldiges Ende des Kriegs noch immer nicht in Sicht. Johannes Sadek, Kairo.
1: Bundesfamilienministerin Prien will den staatlichen Unterhaltsvorschuss künftig nur noch bis zum 16. Geburtstag von Kindern zahlen. Die Ministerin wolle dazu einen Gesetzentwurf vorlegen, sagte ein Sprecher des Bundesfamilienministeriums. Die Ausgaben für den Unterhaltsvorschuss haben sich seit der Reform 2017 vervierfacht und der Unterhaltsvorschuss habe sich zu einem der größten Kostenfaktoren für die Kommunen entwickelt, hieß es. Ein Tempolimit von 130 auf deutschen Autobahnen könnte jedes Jahr bis zu 90 Menschenleben retten. Zu diesem Ergebnis kommt eine neue Studie der Björn-Steiger-Stiftung. Demnach würde dort die Zahl der tödlichen Unfälle um bis zu 30% sinken.
3: Weniger Tempo, weniger schwere Unfälle. Sollte wirklich ein Tempolimit eingeführt werden, glauben die Forscher nicht, dass Autofahrer deshalb verstärkt auf Landstraßen ausweichen oder häufig im Stau stehen. Im Gegenteil, weil es seltener schwere Unfälle gäbe, könnten Sperrungen und Umleitungen sogar abnehmen. Über ein generelles Tempolimit wird hier in Deutschland schon seit Jahren sehr emotional diskutiert. Das Bundesverkehrsministerium lehnt es allerdings weiter ab. Zoe Tassovali, Redaktion.
1: Eine schlecht ausgerüstete Wanderin aus Baden-Württemberg ist in einem nächtlichen Einsatz von einem Berggipfel geborgen worden. Die 29-Jährige sei auf die knapp 2000 Meter hohe Mondspitze im österreichischen Vorarlberg gestiegen, teilte die Polizei mit. Nach Einbruch der Dunkelheit saß die Frau aber auf dem Gipfel fest, da sie keine Lampe dabei hatte. Sie trug außerdem nur Straßenschuhe und war mit einer kurzen Hose bekleidet.
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1: Das Wetter, die aktuelle Vorhersage des Deutschen Wetterdienstes. Es bleibt weiter sommerlich. Im Norden und Osten ziehen ein paar Wolken durch. In der Osthälfte kann es auch kurze Schauer geben. Ansonsten viel Sonnenschein. An den Küsten werden es nur 18 bis 22 Grad. Ansonsten sind bis zu 35 Grad drin. Morgen wird's noch einmal 1-2 Grad heißer. Ansonsten ändert sich zum Wochenstart nicht viel. Im Osten gibt es ein gewisses Schauerrisiko. Im Rest des Landes scheint oft die Sonne.

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was Schwierigeres, was Rätselhafteres als die Liebe? Und da habe ich, Heike aus dem Domradio-Team, bei einem Vollprofi in Sachen Liebeslieder eine Erkenntnis gefunden, die wahrscheinlich viele unterschreiben können. Die Musikerin heißt Taylor Swift und die hat gesagt: Ich habe gelernt, dass man Liebe weder vorhersagen noch planen kann. Mir, die von Organisation und Planung besessen ist, gefällt die Vorstellung, dass die Liebe die einzige Ausnahme davon ist. Liebe ist der einzige Joker.

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1: Ich bin Tine Klimach. Die Bundesregierung ist zufrieden mit ihren Reformen. Die Mitte liefert, sagt der Kanzler. Von den Ländern kommt dagegen Kritik. Sachsens Ministerpräsident Kretschmer etwa hält die Beschlüsse der schwarz-roten Koalition für unzureichend, um Deutschlands wirtschaftliche Schwäche zu überwinden, wie er der Zeitung Welt sagte.
2: Das Spargesetz für Krankenkassen, die neuen Regeln fürs Heizen und die Rentenreform. Für Kretschmer sind das nur erste Schritte in die richtige Richtung. Noch sei man sehr weit weg von einem Maßnahmenpaket, das wirklich Aufschwung bringt, so der CDU-Politiker. Aber Berlin gelinge es irgendwie nicht, Entscheidungen zu treffen, die dafür notwendig seien. Kretschmer fordert weniger Regulierung, statt immer neue Richtlinien zu schaffen. Zuvor hatte schon Mecklenburg-Vorpommerns Landeschefin Schwesig vor allem die Rentenpläne der Regierungskoalition scharf kritisiert. Tanja Wagner, Nachrichtenredaktion.
1: Irans Revolutionsgarden haben US-Militärbasen in mehreren Golfstaaten und in Jordanien angegriffen. Das US-Militär wiederum hatte zuvor in der Nacht Ziele im Iran angegriffen. Die Attacke sei eine Reaktion auf einen iranischen Angriff auf ein Containerschiff in der Straße von Hormuz gewesen, hieß es. Der Iran erklärte die Meerenge erneut für gesperrt. Seit 2003 sind in einem Juni noch nie so viele Menschen beim Baden ums Leben gekommen wie zuletzt. Das geht aus einem aktuellen Bericht der DLRG hervor. Insgesamt starben bundesweit fast 100 Menschen im Juni. Die DLRG spricht selbst von einem tragischen Start in die Badesaison.
3: 90% der Badetoten im Juni waren Männer, die meisten davon nicht älter als 30 Jahre. Laut DLRG überschätzen junge Männer oft ihre eigenen Fähigkeiten und bringen sich selbst in Gefahr. Häufig sind es unerwartete Strömungen, Temperaturunterschiede, schlechte Schwimmfähigkeiten und Sprünge in zu flache Gewässer, die zum Ertrinken führen. Die DLRG rät deshalb dringend, im besten Fall nicht allein schwimmen gehen, beim Baden auf Alkohol und andere Drogen verzichten und bitte nur bewachte Badestellen nutzen. Jonas Mikolajczak, Nachrichtenredaktion.
1: Den Instagram-Auftritt der norwegischen Fluggesellschaft Norwegian ziert heute das Logo des britischen Mitbewerbers British Airways. Grund dafür ist eine Online-Wette um das WM-Viertelfinale zwischen Norwegen und England. Nach der unglücklichen 1:2-Niederlage der Norweger löst die Airline ihre Wettschulden nun also ein. Seit der Nacht ist ihr Account mit dem Logo der Briten versehen.
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1: Das Wetter, die aktuelle Vorhersage des Deutschen Wetterdienstes. Es bleibt weiter sommerlich. Im Norden und Osten ziehen ein paar Wolken durch, in der Osthälfte kann es auch kurze Schauer geben. Ansonsten viel Sonnenschein. An den Küsten werden es nur 18 bis 22 Grad, ansonsten sind bis zu 35 Grad drin. Morgen wird's noch einmal 1-2 Grad heißer, ansonsten ändert sich zum Wochenstart nicht viel. Im Osten gibt es ein gewisses Schauerrisiko, im Rest des Landes scheint oft die Sonne.
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1: Mit Tim, hallo, und einem Zitat von Jan Frerichs aus dem Buch Seelenfutter. Genieße die kleinen Dinge des Lebens. Irgendwann schaust du zurück und realisierst, dass gerade sie die großen waren.

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1: Ich bin Tine Klimach. Bundespräsident Frank-Walter Steinmeier begrüßt die von der Koalition beschlossenen und angestoßenen Reformen. Endlich sei etwas passiert, sagte Steinmeier im Sommerinterview von ZDF Berlin Direkt. Nun sei zunächst Geduld und Ausdauer bei der Umsetzung der Beschlüsse gefragt. Entscheidend sei, dass daraus wirtschaftliches Wachstum entstehe, so Steinmeier. VW plant einen Großumbau. Zehntausende Stellen könnten wegfallen. Standorte sind in Gefahr. In der angespannten Lage versucht Konzernchef Oliver Blume jetzt Hoffnung zu verbreiten. Es gebe intelligentere Lösungen, als Werke zu schließen, sagte Blume der Bild am Sonntag.
2: Blume beruft sich auf ein laufendes Sparprogramm bei VW. Allein dadurch hätten die Fabrikkosten um durchschnittlich 20% verbessert werden können. Allerdings war der VW-Chef Berichten zufolge gerade im Aufsichtsrat mit einem weiteren Sparprogramm gescheitert. Der Betriebsrat hatte Blume bis Freitag ein Ultimatum gestellt. Er sollte der Belegschaft reinen Wein über die Pläne einschenken. Passiert ist nichts. Angeblich sollen mehr als 100.000 Stellen gestrichen und die Werke in Hannover, Emden, Zwickau sowie Audi in Neckarsulm geschlossen werden. Tanja Wagner, Nachrichtenredaktion.
1: Der Verband kommunaler Unternehmen fordert strengere Regeln für die Wasserentnahme in Deutschland. Hintergrund sind der Klimawandel, häufigere Trockenperioden und knapper werdende Grundwasservorräte.
3: Der Verband verlangt, genehmigungsfreie Wasserentnahmen auch im privaten Bereich möglichst einzuschränken und alle Entnahmen digital zu erfassen. Die öffentliche Wasserversorgung müsse bei Engpässen Vorrang haben. Außerdem brauche es einen besseren Schutz des Grundwassers vor Schadstoffen. Eine vom Verband in Auftrag gegebene Umfrage zeigt, die meisten Menschen achten nach eigenen Angaben bereits auf ihren Wasserverbrauch. Zugleich erwartet eine Mehrheit, dass Haushalte, Industrie und Landwirtschaft im Fall von Wasserknappheit gemeinsam Verantwortung übernehmen. Thomas Bleskin, Nachrichtenredaktion.
1: Zum Sport. Alexander Zverev spielt zur Stunde als erster deutscher Finalist im Männereinzel seit 1995 um den Wimbledon-Titel. Im Endspiel trifft der Hamburger auf den italienischen Titelverteidiger und Weltranglistenersten Jannik Sinner. Die vergangenen 9 Duelle mit Sinner hat Zverev zwar verloren, aber dank des French Open-Siegs Anfang Juni neues Selbstbewusstsein gewonnen.
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1: Das Wetter, die aktuelle Vorhersage des Deutschen Wetterdienstes. Es bleibt weiter vielerorts freundlich. In der Nacht im Norden und Osten wolkig. An der Ostsee sind später einzelne Schauer oder Gewitter möglich. Sonst gering bewölkt oder klar, mit Tiefstwerten von 20 bis 12 Grad. Morgen vor allem im Nordosten und Osten im Tagesverlauf einzelne Schauer oder Gewitter. In den übrigen Landesteilen sonnig und trocken. Höchstwerte im Norden bis 29 Grad, sonst bis 36 Grad, mit den höchsten Werten im Südwesten.

der Domradio-Redaktion und ich versuche eigentlich schon immer, mich gesund zu ernähren. Ich habe vor über 20 Jahren das Rauchen aufgehört, ich fahre Fahrrad, versuche auch ansonsten mich ins Fitnessstudio zu quälen und da finde ich, wenn es mir mal so null danach ist, also Kopf sagt Sport, Körper sagt Bier, da finde ich dann inspirierend und motivierend, was mal Teresa von Avila gesagt hat. Sei freundlich zu deinem Leib, damit die Seele Lust hat, darin zu wohnen.

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1: Ich bin Tine Klimach. Der Konflikt um die Straße von Hormuz spitzt sich nach gegenseitigen Angriffen der USA und des Iran erneut gefährlich zu. Bereits zum dritten Mal innerhalb einer Woche bombardierte das US-Militär Ziele entlang der iranischen Südküste. Als Reaktion attackierten Irans Streitkräfte US-Ziele in Jordanien und den Golfstaaten.
2: Raketenstellungen, Munitionslager und andere Ziele bombardiert das US-Militär in Iran nach eigenen Angaben. Allein diese Woche mehr als 300. Als Begründung werden iranische Angriffe auf die Schifffahrt genannt. Der Iran seinerseits greift erneut die Golfstaaten an, in einer der deutlichsten Angriffswellen seit Wochen. Und auch Gespräche über die künftige Verwaltung der Straße von Hormuz enden gestern ohne Durchbruch. Trotz eines Rahmenabkommens der USA und des Irans ist ein klares und baldiges Ende des Kriegs noch immer nicht in Sicht. Johannes Sadek, Kairo.
1: Bundesfamilienministerin Prien will den staatlichen Unterhaltsvorschuss künftig nur noch bis zum 16. Geburtstag von Kindern zahlen. Die Ministerin wolle dazu einen Gesetzentwurf vorlegen, sagte ein Sprecher des Bundesfamilienministeriums. Die Ausgaben für den Unterhaltsvorschuss haben sich seit der Reform 2017 vervierfacht und der Unterhaltsvorschuss habe sich zu einem der größten Kostenfaktoren für die Kommunen entwickelt, hieß es. Ein Tempolimit von 130 auf deutschen Autobahnen könnte jedes Jahr bis zu 90 Menschenleben retten. Zu diesem Ergebnis kommt eine neue Studie der Björn-Steiger-Stiftung. Demnach würde dort die Zahl der tödlichen Unfälle um bis zu 30% sinken.
3: Weniger Tempo, weniger schwere Unfälle. Sollte wirklich ein Tempolimit eingeführt werden, glauben die Forscher nicht, dass Autofahrer deshalb verstärkt auf Landstraßen ausweichen oder häufig im Stau stehen. Im Gegenteil, weil es seltener schwere Unfälle gäbe, könnten Sperrungen und Umleitungen sogar abnehmen. Über ein generelles Tempolimit wird hier in Deutschland schon seit Jahren sehr emotional diskutiert. Das Bundesverkehrsministerium lehnt es allerdings weiter ab. Zoe Tassovali, Redaktion.
1: Eine schlecht ausgerüstete Wanderin aus Baden-Württemberg ist in einem nächtlichen Einsatz von einem Berggipfel geborgen worden. Die 29-Jährige sei auf die knapp 2000 Meter hohe Mondspitze im österreichischen Vorarlberg gestiegen, teilte die Polizei mit. Nach Einbruch der Dunkelheit saß die Frau aber auf dem Gipfel fest, da sie keine Lampe dabei hatte. Sie trug außerdem nur Straßenschuhe und war mit einer kurzen Hose bekleidet.
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1: Das Wetter, die aktuelle Vorhersage des Deutschen Wetterdienstes. Es bleibt weiter vielerorts freundlich. In der Nacht im Norden und Osten wolkig, an der Ostsee sind später einzelne Schauer oder Gewitter möglich. Sonst gering bewölkt oder klar, mit Tiefstwerten von 20 bis 12 Grad. Morgen vor allem im Nordosten und Osten im Tagesverlauf einzelne Schauer oder Gewitter. In den übrigen Landesteilen sonnig und trocken. Höchstwerte im Norden bis 29 Grad, sonst bis 36 Grad, mit den höchsten Werten im Südwesten.
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4: Hallo und herzlich willkommen zu einer Stunde mit geistlicher Musik hier im Domradio, immer sonntags von 18 bis 19 Uhr. Ich bin Matthias Peter, schön, dass ihr dabei seid. Wer ist der Größte aller Zeiten? Diese Frage treibt ja gerade alle Fußballfans um. Ist es Messi oder doch Ronaldo? Kann man diese Frage eigentlich auch auf den Bereich der geistlichen Musik übertragen? Wäre vielleicht die Frage, ob Palestrina auf katholischer Seite und Bach auf der evangelischen Seite der jeweils Größte, der jeweils Beste wäre? Musikalische Wettbewerbe waren zur Zeit von Johann Sebastian Bach durchaus üblich. Doch die Frage, ob er der beste evangelische Komponist aller Zeiten sei, diese Frage hätte der Thomaskantor vermutlich sehr unwirsch beiseite geschoben. Auf katholischer Seite gilt Giovanni Pierluigi da Palestrina als der Komponist schlechthin. Angeblich bewahrte er seine klar komponierte Chormusik, die mehrstimmige Kirchenmusik, davor, durch Papst und Bischöfe verboten zu werden. Und auch wenn Palestrina im 16. Jahrhundert durchaus auf seine Karriere als Kapellmeister, Sänger und Komponist in Rom achtete, wäre ihm die Fußballerfrage, wer der Beste aller Zeiten sei, doch sehr fremd vorgekommen. Denn auch wenn, wie jetzt aktuell bei der Fußball-Weltmeisterschaft, die Besten der Besten gesucht werden, gelten im Bereich der geistlichen Musik natürlich gänzlich andere Kriterien. Bach ist sicher der am meisten aufgeführte evangelische Komponist. Palestrina wird immer als Vorbild für das Ideal von katholischer Kirchenmusik angeführt. Bach gilt bis zu Komponisten unserer Tage als Urmeter und Inspirationsquelle. Von Bach wiederum weiß man, dass er die Werke Palestrinas kannte und sehr schätzte. Im Credo seiner berühmten H-Moll-Messe, die ironischerweise die Vertonung einer kompletten katholischen Messe darstellt, die Bach als evangelischer Kantor niemals hätte aufführen können, finden sich die Einflüsse Palestrinas auf Bach am deutlichsten. Und doch lässt sich die Qualität von Musik kaum objektiv messen. Zeigen sich die einen begeistert ob der Komplexität Bachscher Musik, sind andere wiederum von diesem Stil genervt und bevorzugen leichtere Klänge. Ebenso bei Palestrina. Loben die einen den schnörkellosen, fließenden Stil des Italieners, der vor allem die Verständlichkeit der Sprache und Durchhörbarkeit betont, fehlt den anderen wiederum die Emotionalität, die wenige Jahrzehnte später Claudio Monteverdi durch den neuen Stil des Frühbarocks auch in die katholische Kirchenmusik brachte. Zudem spielt bei der geistlichen Musik das Gotteslob, die Hinführung der Zuhörer zu Gott, die zentrale Rolle. Die Qualität der Musik dient nur dazu, den Text angemessen in Musik zu bringen und so die Gemeinde tiefer in den Glauben zu führen. Und deswegen lässt sich, wie gesagt, geistliche Musik nicht wirklich nach Qualitätskriterien genau festlegen. Wir starten jetzt mit Palestrina. Seine Werke sind nach wie vor fester Bestandteil bei den Gottesdiensten an den Kathedralen in Europa. Im typischen Stil der späten Vokalpolyphonie erzeugt der römische Kapellmeister bei seinen Kompositionen ein herrliches Klanggebäude aus fließenden Linien und wenigen Dissonanzen. Ein Beispiel dafür ist die Messvertonung Missa in Duplicibus für 5 Stimmen. Das Besondere an der Messe neben der musikalischen Qualität ist, dass sie erst 1950 in Mailand in einer Bibliothek wiederentdeckt wurde. Der Anlass und Ort für die Entstehung der Messe ist heute nicht mehr ganz klar. Vermutlich schrieb Palestrina das 5-stimmige Werk für den Hof von Mantua. Wir hören jetzt eine Aufnahme mit dem Colmarer Knabenchor unter der Leitung von Dominique Villard.

Domradio, ihr hört die Sendung Musica am Sonntagabend. Das war von Giovanni Paluigi da Palestrina, die Missa in Duplicibus für 5 Stimmen. Wir haben eine Aufnahme mit dem Colmarer Knabenchor gehört. Heute Abend geht es um die nicht ganz ernst gemeinte Frage, wer eigentlich der größte Komponist auf Erden ist. Im Moment läuft ja noch die Fußball-Weltmeisterschaft und da wird ja schon seit vielen, vielen Jahren darüber diskutiert, wer ist besser, Messi oder Ronaldo. Und ich habe Anfang von dieser Sendung die Frage gestellt, kann man so eine Frage eigentlich auch auf den Bereich der geistlichen Musik anwenden? Und da muss man ehrlicherweise sagen, nein. Johann Sebastian Bach ist zwar der am meisten aufgeführte evangelische Komponist und Palestrina gilt bis heute als Vorbild für katholische Kirchenmusik, doch die Geschmäcker und auch die Fragen, was gute Musik ausmacht, das ist so schwierig zu beantworten, dass letztlich die Frage, wer der beste Komponist sei, natürlich nicht zu beantworten ist. Wir hören jetzt aber ein Beispiel für die großartige Musik von Johann Sebastian Bach. Und das Besondere bei ihm ist, dass er bereits als junger Mann schon extrem gut komponierte. Das hört man bei einem seiner frühesten Werke überhaupt, nämlich einer der frühesten Kantaten, die sich von Johann Sebastian Bach überhaupt erhalten haben. Nach dir, Herr, verlanget mich, so heißt sie, und sie entstand um das Jahr 1706 herum. Sie ist textlich zum größten Teil eine Vertonung von Psalm 25 aus dem Alten Testament der Bibel. Bach schrieb die Kantate im Alter von etwa 20 oder 21 Jahren. Der Anlass ist heute unbekannt, entweder für einen Sonntag im Kirchenjahr oder für eine Trauerfeier. Dazu passt auch das Thema der Kantate. Einerseits geht es um das Vertrauen und die Sehnsucht des Menschen nach Gott, dann aber auch um die Last des Lebens, die aber durch den festen Glauben an Gott erträglich wird. Das ganze Werk ist klanglich noch recht weit weg von den etwas schematischen Kantaten der späteren Leipziger Jahre von Bach. Seine frühen Kantaten sind von der Struktur noch freier. Sie klingen, vereinfacht gesagt, etwas nach Dieterich Buxtehude. Neben einer tollen Lautmalerei und Textdeutung durch die Musik ist vor allem der letzte Satz der Kantate wirklich beeindruckend. Der ist über einer Chaconne aufgebaut, also einem Bassthema, das permanent wiederholt wird. Seit Claudio Monteverdi ist diese Kompositionstechnik beliebt. Sogar Johannes Brahms im 19. Jahrhundert wendete sie in Anlehnung an Bach noch an. Mit dieser Kompositionstechnik bekommt die Musik etwas Drängendes, verdichtet sich zum Schluss hin und wirkt fast etwas aggressiv, das aber wiederum sehr gut zu der vertonten Aussage »Christus, der uns steht zur Seiten, hilft mir täglich sieghaft streiten« passt. Bemerkenswert ist auch die Besetzung. Ein obligates Fagott ist vorgesehen, 2 Violinen, Generalbass und Chor. Dadurch entstehen ganz interessante Klangfarben. Wir hören jetzt eine Aufnahme mit dem Balthasar-Naumann-Chor, dem Balthasar-Naumann-Ensemble unter der Leitung von Thomas Hengelbrock.

Domradio, ihr hört die Sendung Musica am Sonntagabend. Und zwar Musik von Johann Sebastian Bach. Das war die Kantate Nach dir Herr verlanget mich, Bach-Werke-Verzeichnis 150. Und die Ausführenden waren der Balthasar Naumann Chor und das Balthasar Naumann Ensemble unter der Leitung von Thomas Hengelbrock. Und damit sind wir schon wieder am Ende unserer Stunde mit geistlicher Musik, immer sonntags von 18 bis 19 Uhr. Ich bin Matthias Peter, toll, dass ihr dabei wart. 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
1: Ich bin Tine Klimach. Bundespräsident Frank-Walter Steinmeier begrüßt die von der Koalition beschlossenen und angestoßenen Reformen. Endlich sei etwas passiert, sagte Steinmeier im Sommerinterview von ZDF Berlin Direkt.
2: Es könnte sein, dass wir gerade eine neue Phase in der Politik der Koalition erleben. Will sagen, dass man die Selbstblockade innerhalb der Koalition aufgehoben hat, aufgelöst hat.
1: Nun sei zunächst Geduld und Ausdauer bei der Umsetzung der Beschlüsse gefragt. Entscheidend sei, dass daraus wirtschaftliches Wachstum entstehe, so Steinmeier. Die notorische Unpünktlichkeit bei der Bahn nervt viele. Schuld daran ist unter anderem das vernachlässigte Schienennetz. Bundesverkehrsminister Patrick Schnieder sieht aber auch den Bahnkonzern selbst in der Pflicht. Dieser müsse seine eigenen Abläufe optimieren, sagte Schnieder der Deutschen Presseagentur.
3: Allein Investitionen machen die Bahn nicht pünktlicher. Der Konzern muss auch intern schneller werden, sagt Schnieder. Wenn etwa die Zeit knapp wird, einen Zug zu reinigen, weil dieser Verspätung hatte, dann müsse auf die Schnelle der Personaleinsatz verstärkt werden, um ihn wieder pünktlich auf die Schiene zu schicken. Im Juni waren gerade mal noch die Hälfte der Fernzüge pünktlich. Und es sei illusorisch zu glauben, dass die Bahnwelt in 2 Jahren wieder in Ordnung sei, so Schnieder. Fortschritte werde es erst nach und nach geben. Tanja Wagner, Nachrichtenredaktion.
1: US-Präsident Donald Trump hat die Straße von Hormuz entgegen iranischer Aussagen als offen für den Schiffsverkehr erklärt. Sie sei offen, sagte Trump dem US-Sender NBC. Auch das für die Region zuständige US-Regionalkommando bestätigte das. Die iranischen Revolutionsgarden hatten in der Nacht bekannt gegeben, dass die Meerenge bis auf Weiteres und bis zum Ende der US-amerikanischen Eingriffe in der Region geschlossen bleibe. Die Durchfahrt sei verboten. Im vergangenen Monat mit seiner extremen Hitzewelle starben bundesweit so viele Menschen im Wasser wie seit über 20 Jahren in keinem Juni mehr. Mindestens 99 Menschen ertranken in dem Monat im Wasser, wie die Deutsche Lebensrettungsgesellschaft mitteilte. Auch an diesem Wochenende, an dem es wegen der sommerlichen Temperaturen viele Menschen ans Wasser zog, starben insgesamt 5 Menschen in Deutschland beim Baden. Das jüngste Opfer war 13 Jahre alt.
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1: Das Wetter, die aktuelle Vorhersage des Deutschen Wetterdienstes. Es bleibt weiter vielerorts freundlich. In der Nacht im Norden und Osten wolkig, an der Ostsee sind später einzelne Schauer oder Gewitter möglich. Sonst gering bewölkt oder klar, mit Tiefstwerten von 20 bis 12 Grad. Morgen vor allem im Nordosten und Osten im Tagesverlauf einzelne Schauer oder Gewitter. In den übrigen Landesteilen sonnig und trocken. Höchstwerte im Norden bis 29 Grad, sonst bis 36 Grad, mit den höchsten Werten im Südwesten.
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4: Sonntagabend. Das Domradio ist hier. Schön, dass ihr zuhört. Ich hoffe, ihr konntet am Wochenende die Sonne genießen und habt aber auch ausreichend Schatten gefunden. Ich bin Michelle und ich bin bei den Temperaturen ja eigentlich immer ganz froh, wenn ich mich möglichst wenig bewegen muss. Unserem Moderator Markus Poschlott geht es da anders. Der läuft auch bei 30 Grad den Camino und spricht natürlich auch darüber gleich im ersten Podcast für heute, diesmal mit einem besonderen Gast aus dem Fernsehen.

0: Hier ist das Domradio mit Michelle am Sonntagabend. Hallo zusammen. Kennt ihr noch die Sendung mit dem Zonk? Geh aufs Ganze. Der Moderator Jörg Dräger ist Liebhaber des Jakobsweges, aber er weiß auch, was alles falsch läuft auf dem Camino. Wir hören jetzt eine Episode des Camino-Podcasts aus dem Jahr 2022.
1: Heute ist mal Schluss. Schluss mit der Pilgerromantik. Heute sprechen wir unter anderem auch mal über das, was laut der Meinung meines Gastes so richtig schief läuft auf dem Jakobsweg.
2: Ansonsten ist das einfach furchtbar, sich das Gepäck von A nach B fahren zu lassen. Aber die Taxifahrer sind ja inzwischen alle schon so organisiert. Mhm. Sie haben teilweise Wasserkanister hinten im Kofferraum, fahren dich dann an deinen Zielpunkt, sagen wir mal die Herberge, auf 1 Kilometer ran, überschütten dich, wenn du es magst, mit Wasser, damit du schön verschwitzt aussiehst.
3: Nein, wirklich?
2: Ja.
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1: Hallo und schön, dass du wieder mit dabei bist, dass du dir die Zeit nimmst für diesen Podcast. Vielen Dank dafür. Auch heute reden wir über ein Thema, das mir seit Jahren keine Ruhe lässt. Das ist der Jakobsweg. 2012 war ich zum ersten Mal pilgern und nun geht's bald auf meinen 7. Weg. Auch darüber werden wir heute sprechen. Aber jetzt zu unserem Gast. Um ihn soll es heute gehen. Viele kennen ihn als Fernsehmoderator der Spieleshow Geh aufs Ganze. Ja, die Sendung mit dem Zonk. Heute lernen wir ihn als Mensch auf dem Jakobsweg kennen. Freue mich sehr. Jörg Dräger. Ja, Jörg, schön, dass du da bist. Ich grüße dich. Hallo.
2: Ja, ich grüße einfach mal zurück, Markus. Und da du ja mein Unverständnis für Social Media inzwischen schon mitgekriegt hast, weil wir seit 3 Stunden daran basteln, die Verbindung herzukriegen, dank meiner Tochter ist es gelungen. Juhu, da bin ich.
1: Ich freue mich wirklich sehr. Jörg, ich sitze im Dezember 2021 vor meinem Fernseher. Da läuft die Sendung Geh aufs Ganze, wird neu aufgelegt, die Sendung mit dem Zonk, jeder kennt das, und dann wirst du als Moderator gefragt, was die wichtigsten Dinge in deinem Leben waren. Und auf einmal sagst du Familie, Jakobswege und diese Sendung. Oder bin ich richtig hochgeschreckt, dachte mir, stimmt, Mensch, der Jörg Dräger war doch auch schon mal auf dem Jakobsweg und ich glaube nicht bloß einmal. Und habe ich mich im Kollegenkreis so umgehört, hat irgendwer die Telefonnummer von Jörg Dräger, hatte niemand, wir haben es dann am Ende noch anders hinbekommen. Deswegen freue ich mich wirklich sehr, dass du da bist und dass du vor allem ja auch das im Fernsehen auch so erzählt hast. Du hast immer gesagt, meine Jakobswege, also Plural, also mehrere. Ja. Sag mal, wie viel waren das denn bis heute?
2: Es waren bis einschließlich 2019 13 an der Zahl. Dieses Jahr werde ich wieder laufen, aber habe halt wie viele andere auch wegen Corona 2 Jahre ausgesetzt. Ansonsten hätte ich die Reihe fortgesetzt, aber ich gehöre zu denen, ich sage mal, ja, ich weiß gar nicht, ob ich mich Pilger nennen soll, zu den Camino-Läufern, die ihren Körper, ihre Seele tagsüber schinden ohne Ende, wie sich das gehört. Aber am Abend, da möchte ich auch in die Taverne um die Ecke gehen, die so vor meinen Augen Gnade gefunden hat, wo ich meine Lammkoteletts kriege, wo ich eine Rioja kriege und wo ich dann nicht während der Corona-Zeiten anrufen muss, Platz belegen muss und. Also diesen Luxus, den brauche ich einfach auch während meiner Pilgerreise. Und das wird dieses Jahr sicherlich wieder möglich sein.
1: Da wird es wieder auf jeden Fall leichter sein. 13 Wege der 14. Der steht an. Nimm uns mal mit. Wir gehen wirklich mal an den Anfang. Wir müssen nicht alles empirisch bis zum Kleinsten besprechen. Aber nimm uns mal mit auf deine erste Reise. Ich weiß ja, dass du in Spanien bist du geboren oder hast in Bilbao zumindest als Kind auch schon gelebt, ne?
2: Ja, als Kind habe ich mit meinen Eltern in La Coruña, in der Nähe von La Coruña, das ist in der Nähe von Santiago, gelebt.
1: Ja.
2: Bin da statt in die Schule, weil ich ja noch kein einziges Wort Spanisch, ich war damals, glaube ich, weiß ich nicht, 8 oder 9, bin dann von dem Dorfpfarrer ein bisschen in den wesentlichen Fächern dieses Lebens unterrichtet worden und bin dann aber später dann mit meiner Familie auch in Spanien gewesen und habe in Bilbao das Abitur gemacht, 1900, schieß mich tot, ich glaube 67, auf einer deutschen Schule allerdings.
1: Okay, das heißt aber, Spanien lag dir einfach auch immer schon am Herzen und du hast einen großen Vorteil im Vergleich zu vielen anderen, die auf dem Weg sind. Du sprichst fließend Spanisch, ne?
2: Ja, ich denke wie Deutsch, und man merkt das ja selbst. Also sagen wir mal, wenn die EM ansteht, Spanien gegen Deutschland, die waren ja auch, ich weiß gar nicht mehr wann das war, auch mal im Endspiel, da war ich gerade auf dem Jakobsweg, dann habe ich natürlich echt Probleme, ja. Wo ich mich freuen soll, wo ich leiden soll. Das geschieht dann meistens spontan. Also daran merkt man dann, dass da echt zwei Seelen in meiner Brust noch sind, ja.
1: Ja, du bist auch einer von den Leuten, die sehr klar auch Kante beziehen und auch sich sehr kritisch zum Teil über den Jakobsweg äußern. Dazu wollen wir auch noch reden. Ich würde gerne mal vorne anfangen. Wann war deine erste Reise auf dem Jakobsweg? Wann war dein erster?
2: Die erste Reise war 2007. Der Anlass war, also da lebte ich gerade mit meiner Familie, den beiden Kindern, Cinzia und Paolo, und meiner Frau Petra auf Teneriffa. Und wir hatten beide, mein Sohn, der damals 11 war, und ich den Harpe gelesen. Mhm. Und ich hatte gleichzeitig eine Einladung von RTL für den Dschungel bekommen, was ich aber nicht machen wollte. Mhm. Mein Sohn aber, ich sag mal, das liegt ja in der Natur junger Menschen, er hat gesagt, Mensch, Papa, mach das, dann kommst du nochmal groß raus. Außerdem kannst du mir den Tarzan machen im Dschungel. Und ich gesagt habe, nee, Paolo, also weißt du, den Tarzan über 50, ich bin ja kein Rocky, das haut nicht hin. Aber ich mache dir einen Vorschlag. Wir würfeln, weil ich würfel für mein Leben gerne. Ja. Und verteilen die Chancen 50-50. Das heißt, bei der 1, 3 und 5, wenn die fällt, dann gehe ich in der Tat in den Dschungel, weil jede Entscheidung, die über den Würfel getroffen wird, die muss man dann auch einhalten, sonst ist man aus der Welt der Würfner ausgestoßen. Mhm. Und bei 2, 4, 6 gehe ich auf den Jakobsweg, aber du kommst mit. So, wir haben gewürfelt, es fiel, glaube ich, die 4, also auf jeden Fall die Zahl, die uns dann beide auf den Jakobsweg gebracht hat, und wir sind einfach los, ohne großen Plan, und haben auch gedacht, okay, wir laufen mal los, 1, 2, 3, 4 Tage, keine Ahnung, mal gucken, was passiert. Und am Ende waren es 600, also ich weiß es deshalb genau, weil wir natürlich Tagebuch geführt haben, es waren es genau 624 Kilometer, und wenn du denn als älterer Daddy mit einem 12-jährigen Sohn 3,5 Wochen Tag und Nacht zusammen bist und das arme Kind dir völlig ausgeliefert ist, weil er ja keine Chance hatte, irgendetwas anderes zu machen, dann ist das schon wirklich ein Riesenerlebnis. Also das war wirklich so der Grund, warum ich dann von da an wirklich jedes Jahr am Jakobsweg festgehalten habe. So, jetzt habe ich auch einen viel zu langen Monolog gehalten.
1: Nee, alles gut, alles gut. Welcher Weg war das denn? Franzess oder?
2: Ja, na, im Prinzip ist das so ein bisschen abweichend von dem Harpe. Ich laufe immer in Somport los, abgeleitet lateinisch Sumbus Portus, direkt an der französischen Grenze in den Pyrenäen auf 1900 Meter Höhe. Das ist, ich sag mal, von Harpes Ausgangspunkt so, weiß ich nicht, 100, 150 Kilometer südöstlich. Der Ort, also am Fuße der Pyrenäen, ist Jaca. Und dann ist es im Prinzip ab Puente la Reina ist es denn der Frances, logischerweise. Mhm. Also nach, weiß ich nicht, 80 oder 90 Kilometer. Also der Teil, den ich laufe, ist Aragonés. Das ist der erste Teil, das sind 80, 90 Kilometer, glaube ich. Und ab Puente la Reina vereinigt er sich ja dann mit dem Frances.
1: Jetzt habe ich gesehen, es gibt ja auch diese, oder es gab diese Tele5-Sendung, wo du mit den anderen Promis unterwegs gewesen bist, unter anderem mit Harry Weinfurt, weiß ich noch, Björn Herrn Schimpf und Frederik Meisner.
2: Genau. Und Karl Dahl. Sozusagen als Mutter der Kompanie.
1: Ja, ganz genau. Und da habe ich auch gesehen, da habe ich gedacht so, oh, mit dir zu pilgern ist vielleicht auch gar nicht so einfach. Einfach nur aus dem Grund, weil du einen ganz schönen schnellen Schritt an den Tag legst. Also du gibst schon ordentlich Power auf dem Weg, ne?
2: Naja, also inzwischen weiß ich, weil ich auch mit anderen schon gelaufen bin, die doppelt so schnell sind wie ich. Das ist ja immer wirklich eine Frage des Standpunktes, aber ich sag mal, also das ist ja auch das Entscheidende, und ich denke, das wirst du auch wissen. Es ist ja wirklich müßig, weil viele machen ja heute wirklich einen Sport daraus. Ich habe so viele Kilometer hinter mir, du kannst ja, auch da werden wir noch drüber reden, du kannst voll bescheißen nachher im Pilgerbüro, ja, was deine Leistung angeht. Hauptsache, die kriegen ihre Kohle, das ist alles ganz einfach zu leisten, und auch das Stempelbuch, das ist ja mehr als ein Rabattmarkenbuch, mehr ist es ja nicht mehr. ich sag mal, das Entscheidende ist ja, dass du gemessen an deiner eigenen Kondition, an deiner eigenen Konstitution, einfach deinen Körper und deine Seele über den Grenzbereich hinausbringst. Weil dann wirst du bodenständig, dann wirst du demütig und dann erlebst du auf dem Jakobsweg eben das, was den Sinn dieses Weges zumindest für mich ausmacht. Und deswegen ist das dann völlig egal, ob du am Ende, weiß ich nicht, 200 Kilometer gelaufen bist oder 900 Kilometer, ob du am Tag 25, 30 läufst oder auch nur 5. Weil der, der nach 3 Kilometern am Tag schon kaputt ist, ja gut, der hat aber den Punkt, um den es geht, letztendlich erreicht.
1: Das ist dir also selber wichtig, dass du sagst, du willst schon richtig, also am Abend K.O. ins Bett fallen, ansonsten war es kein guter Tag.
2: Ja, ja, also ich will mir, also das, es ist jetzt nicht wirklich so, dass ich jetzt dass ich mir jetzt voll willens wirklich enorme Schmerzen wie Karfreitag in Spanien zufügen will, sondern ich will mich halt schinden. Ich meine, und du weißt das ja selbst, wenn du, also weiß ich nicht, am dritten oder am vierten Tag, irgendwann geht's ja los, dann tun die Schultern weh von den Riemen des Rucksacks, dann hast du vielleicht den ersten kleinen Wolf, du hast die erste kleine Blase und du läufst trotzdem weiter. Und ich sag mal so, bei meiner Kondition entsprechend, ich laufe halt, ja, je nachdem, ich sag mal so, zwischen 25 und 30 Kilometer am Tag. Ich laufe allerdings auch nicht morgens um 6 los, sondern erst, weiß ich nicht, um 9 oder um 10, dass ich denn um 18, 19 Uhr in welchem kleinen Hotel auch immer bin und dann ab 21 Uhr mich dann irgendwo niederlasse, wo ich dann lecker esse und ein lecker Weinchen trinke. Aber ich will tagsüber wirklich, ich will mich schinden, weil du kommst dann wirklich in den Bereich, also ich zum Beispiel, wenn ich alleine laufe, was ich ja am meisten ja gemacht habe, ja, mit wem soll ich reden, außer mit, ich sag jetzt mal Gott, Universum, ich bin dann wirklich in Selbstgesprächen, unterhalte mich und erzähle ihm, ich nenne ihn dann immer ihm, damit ich nicht immer nur Gott sage. Ich erzähle ihm alles, was mich bedrückt. Ich wünsche mir von ihm etwas. Ich verspreche ihm etwas. Und auch darüber werden wir ja wahrscheinlich noch reden. Und das sind die absurdesten oder die tollsten Dinge auf dem Weg geschehen. Und das macht mich halt auch, ja, demütig und gläubig.
1: Dann sind wir ja schon mittendrin. Lass uns ruhig genau an der Stelle schon bleiben. Ich stelle mir vor, du gehst also auf dem Weg und du redest du wirklich auch laut? Sprichst du vor dich her? Also ich habe das auch so gemacht. Ich habe manchmal wirklich laut geschimpft oder was erzählt oder gesungen manchmal auch. Aber wenn du jetzt gerade sagst, du bist auch im Gespräch mit ihm, dann redest du auch wirklich laut oder sind das Gedanken?
2: Ich rede definitiv laut.
1: Ja.
2: Und gut, auch du, wir haben ja wahrscheinlich ähnliche Erfahrungsgeschichten gemacht. Es ist natürlich, wenn du, weiß ich nicht, 3 Wochen lang jeden Tag 6, 7, 8, 9 Stunden läufst, irgendwann wiederholt sich natürlich alles. Ne? Ja. Und in meinem Fall, wenn ich zu ihm rede, ist halt das Blöde, er antwortet mir ja nicht, also zumindest nicht verbal. Aber du kommst oder ich komme dann wirklich irgendwann in eine Phase, wo ich das Gefühl habe, er antwortet mir. Und ich sage mal, das sind, und ich bin jetzt wirklich, also religiös bin ich überhaupt nicht, also zumindest nicht kirchentreu, sagen wir es mal so. Mhm. Aber ich bin, denke ich, schon sehr, sehr gläubig. Ich bete wirklich auch zu Hause, aber ich bete jetzt nicht unbedingt in der Kirche. Ich gehe eigentlich fast gar nicht in die Kirche. Irgendwann hat Gott ja wohl auch mal gesagt und in der Bibel niederschreiben lassen, da wo du niederkniest, ist meine Kirche. Das heißt, wenn es mich überkommt, dann rede ich zu ihm oder ich bete zu ihm und vermeide, wenn ich mir von ihm etwas wünsche, mir ein größeres Auto zu wünschen, noch ein größeres Haus oder irgendwie noch mehr Geld. Also ich versuche, materielle Dinge dann wirklich definitiv auszuschließen.
1: Was hast du denn als letztes gewünscht auf dem Weg?
2: Naja, also ich sag mal, das kann ich wirklich nur allgemein, weil das ist für mich ich sag mal, ein heiliger Akt geworden. Ja, der ist entstanden, so, ich weiß nicht, auch erst nach dem zweiten oder dritten Weg. In Spanien ist ja Usus zu Silvester, weiß ich nicht, 12 Weintrauben mit jedem Glockenschlag zu futtern und sich dann was zu wünschen. Aus diesem Brauch heraus habe ich irgendwann gedacht, naja, das hat ja schon was mit den 12 Wünschen. Aber wenn man fair ist, dann kann man sich 6 Wünsche wünschen. Aber ich müsste ihm ja dann auch fairerweise 6 Versprechen versprechen. Ja, und je nach Wunsch muss auch das Versprechen von einer Qualität sein, dass es mir schwerfällt. Nicht, dass ich einfach nur irgendetwas sage, wo ich sage, okay, du statt 30 rauche ich nur noch 28 Zigaretten. Also das muss mir dann auch schon wehtun. So, und dann habe ich über die Jahre erfahren, und da gibt es einzelne Dinge, da kann man nachher noch drüber reden, die wirklich sehr, sehr schwerwiegend waren. Aber in Summe kann ich sagen, habe ich dann immer, wenn ich meine Versprechen, nachdem ich dann wieder zu Hause war, nicht erfüllt habe, weil ich dachte, was soll das jetzt? Ja, dann hat er mir auch meine Wünsche nicht erfüllt. So, und irgendwann, und das war wirklich ein ganz, ganz, ganz wichtiges, also da musste ich geradezu um seine Hilfe flehen. Und habe ein entsprechendes Versprechen abgegeben. Ich mag das jetzt nur nicht so und Detail äußern. Aber es ging um die beste Freundin meiner Frau, die im Sterben lag, als ich losging. Und wenn du dann das erste Mal feststellst, dass, wenn du dein Versprechen gehalten hast, er deinen Wunsch erfüllt hast, dann sagst du, mein lieber Freund, das sage ich auch meinem Sohn, der jetzt 25 ist, gerade seine Doktorarbeit schreibt, der macht Medizin und natürlich völlig evolutionär unterwegs ist und überhaupt nicht schöpfermäßig, der sagt, Papa, das wäre sowieso passiert, früher oder später. Gut, kann man sagen 50-50, kann er recht haben, aber ich glaube da eher an meine Version. Und ich steuere auch immer, also du musst mich einfach, wenn ich zu lange rede, unterbrechen.
1: Nee. Ne? Das ist ja der Sinn dieses Podcasts. Ich will ja mit dir reden, also ich will ja auch dir zuhören. Und ich, du erzählst wunderbar. Ich lausche gerade deinen Worten.
2: Okay. Ja, und ich steuere zum Beispiel nur noch Kirchen an, wo ich die Votivkerzen per Hand anzünden kann, weil die meisten sind ja inzwischen wie in so einer Käseglocke. Da klopfst du dann 2 Euro rein und schlagartig gehen 10 Dinger hoch. Ja. Wo ich sage, wie bescheuert ist das denn, ja? Und es gibt nur noch wirklich wenige, ganz, ganz wenige Kirchen. Und meine Lieblingskirche ist in Carrión de los Condes. Eine ganz einfache, eine ganz schlichte Kirche, aber die Schlichtheit ist genau das, was dann die Stille und das Wunderbare ausmacht. Und da ist vom ersten Jahr, da war es halt Zufall, dass ich da war, 2007 bis 2019 gehe ich da jedes Jahr hin. Und das ist sozusagen für mich der innere Abschluss meiner Wünsche, weil die Kathedrale, die kannst du mir hinten, da kannst du mir nachher auf den Buckel binden, da gehe ich überhaupt nicht mehr hin. Ja, das, wenn man die 1-2 Mal gesehen hat, ist das toll, das ist architektonisch ein Wunderwerk, aber der liebe Gott hat da sicherlich nicht den letzten Stein gelegt. Das ist ja wirklich nur noch ein einziger grausamer Kommerz, das ist in León so, das ist in Burgos so und das ist halt auch dann eben in Santiago so, aber diese kleinen Kirchen wird mit Sicherheit ja auch die ein oder andere gesehen, gefunden und betreten haben, die dann eben noch die Votivkerzen per Hand anzünden lassen. Das ist einfach super schön.
1: Also gerade so am Wegesrand diese kleinen Kapellen, die man da manchmal ja auch nur hat. Ja. Gerade wenn man im Sommer läuft, dann ist es auch ein bisschen kühler. Ist es oft ein bisschen kühler drinne? So. Bei dir kommen die Hunde gerade rein.
2: Was du da jetzt gerade hörst, ist ein kleiner Hund, ein absoluter Womanizer, weil meine Frau gerade nach Hause gekommen ist und dann spinnt der immer und total verrückt.
1: Er freut sich auf sie, ist doch schön.
2: Wir können jetzt einfach vielleicht ein bisschen lauter reden, das hört aber so in 2 Minuten auf.
1: Alles gut, life is life, sowas passiert, das ist nicht schlimm.
2: Life is life, denke ich auch. Ja,
1: das ist nun mal das Leben, ist ja wie auf dem Weg, genau. Ich fand das also auch mal schön, diese kleinen Kapellen am Wegesrand, die haben mir immer sehr gefallen, war ein bisschen kühler, war ein bisschen angenehmer, konnte sich mal hinsetzen für einen Augenblick und dann so eine Kerze anzünden. Klar, das hat natürlich seinen Moment und ich finde auch, da man ja unterwegs ist, ich zwar wenig an zu Hause gedacht habe, an meinen Job, an meine Sachen, die ich hier noch zu machen habe, sondern man ist wirklich frei im Kopf, dann kommt man ja auch nochmal auf andere Gedanken, andere Ideen.
2: Total.
1: Irre, ne? Wie man sich so ein bisschen leerläuft und auf einmal merkt man so, dann denkt man an diesen einen alten Freund von damals, was ist das denn jetzt auf einmal, wieso kommt das denn in meinen Kopf? Oder was man nachts träumt. Ja. Also der größte Mist und manchmal auch wirklich Sachen, die lange, lange her sind, die man nicht mehr nicht mehr auf der Agenda hatte.
2: Absolut. Weil ich den Ort gerade genannt habe, hast du den zufällig jetzt im Kopf, Carrión de los Condes?
1: Ja, ganz grob nur, ja.
2: Das ist ja wirklich ein wunderschöner mittelalterlicher Ort. Und Eingang dieses Ortes ist, ich sag mal, einfach eine Taverne, wo seit 100 Jahren Menschen über 70 und 80, die in einem Altenheim untergebracht sind, an den Tischen sitzen und mein Lieblingsspiel Domino spielen.
1: Ach ja.
2: Und immer wenn ich so 2-3 Kilometer vor Carillon bin, rufe ich den Wirt an, weil er denn genau weiß, was er zu tun hat. Nämlich mir 2 selbstgepresste große Gläser Orangensaft hinzustellen, eine Tüte oder ein Teller mit Muscheln und eine Tortilla und mir das Zimmer gegenüber reserviert, wo ich dann die Nacht verbringe. Und das ist, weißt du, wenn du das 11, 12, 13 Mal machst und freust dich dann eben schon, und dadurch, dass ich ja Spanisch in mir auch habe, ist das natürlich immer doppelt schön. Und wenn ich denn da, weiß ich nicht, diesen alten Herren, ja gut, zu denen zähle ich ja nun inzwischen auch, und ich spiele wirklich leibhaftig gerne Domino, ich spiele gut Domino, aber wenn du denn die da siehst, dann sagst du, ey, ich weiß überhaupt nicht, wie man Domino schreibt, das ist unglaublich. Ja. Ja, aber das sind halt auch so diese Randerscheinungen, die, finde ich, auf dem Weg mit dazugehören und wo man nicht nur andächtig und, weiß ich nicht, voller Gelübde, die man geleistet hat, den Weg geht. Also ich brauche auch die, weiß ich nicht, die 4 Weinbauangebiete. Ich brauche die Menschen, die in den kleinen Dörfern zurückgeblieben sind, weil die Jungen alle weggezogen sind und die Alten haben auch nur noch 3 Kühe. Und sich denn da hinzusetzen, sich mit denen zu unterhalten, das ist halt einfach wirklich ganz, ganz, ganz, ganz toll.
1: Das ist komplett back to the roots. Und man hat auch ein anderes Gespür, man hört anders zu.
2: Total, ja, einfach. Total, total.
1: So, das heißt, es kam nach und nach einfach immer zu den Wegen. Erste Mal 2007, da hat es dich einfach geflasht und dann hast du gesagt, das mache ich jetzt jedes Jahr.
2: Das mache ich jedes Jahr und habe es dann mit wechselnder Beteiligung gemacht. Also das erste Mal, wie gesagt, mit meinem Sohn, dann das nächste Jahr alleine, obgleich ich ihn gedrungen habe, doch bitte noch mal mit mir zu gehen, weil das wirklich einfach, ja, also älterer Papi und dann junges, ja, ein Kind ja noch, ne, mit 12. Also das ist wirklich, für den Vater ist das wirklich, das sowas kannst du nicht toppen. Dann hat er aber gesagt, nee, Papa, das war toll, aber hat mir gereicht und mache ich nicht mehr.
1: Okay.
2: Und dann hatte er mir im Jahr drauf, also 2008 oder 2009, das weiß ich jetzt gar nicht mehr so genau, haben wir meinen Geburtstag hier beim Italiener sozusagen um die Ecke gefeiert mit der Familie. Und dann schrieb mir mein Sohn einen Brief zu, als Geschenk zum Geburtstag. Und da stand dann nichts anderes drin als, Papa, ich schenke mich dir noch einmal. Und das war die Botschaft, in diesem Jahr gehe ich noch mit dir ein zweites Mal. Das war dann der absolute Hammer. Dann musste ich, weil er dann zweimal mit mir gelaufen war und dann irgendwann gesagt hat, so, Papa, irgendwann ist jetzt aber auch mal Mountainbike dran, weil du kennst das ja auch, ne? Wenn
1: ja.
2: Die Italiener mit geilem Outfit,
1: ja, absolut,
2: tollen Figuren,
1: das ist wie die Tour de France,
2: 50, 60, 70 an dir vorbeirauschen, ja, wo ich sage, ey Paolo, was meinst du, alleine wie ich in so einem Anzug aussehe, ja? So, ich musste es ihm ja aber versprechen, weil er mit mir ja dann ein zweites Mal gelaufen ist. Mhm. Und dann sind wir halt im Jahr drauf, das war das heilige Jahr 2010,
1: ja,
2: sind wir dann mit dem Mountainbike, das heißt, er ist gefahren und ich habe geschoben. Also das mache ich nie, nie, nie, nie wieder. Mhm. Wir haben wirklich geile Räder geholt. Ich hatte, weiß ich nicht, 28 Gänge. Ich hätte eigentlich nur 2 gebraucht, weil ich was dumm geschoben habe. Mhm. Also das ist wirklich, das ist grauenhaft gewesen. Vor allen Dingen, wenn du hinten natürlich das Gepäck drauf hast und dann musst du mit dem Schwungbein immer über die Stange und wieder zurück und dann den Berg hoch. Dann hast du dich verschaltet. Also
1: ja.
2: So, und dann ist aber etwas passiert, das gehört eigentlich mit dazu, warum ich so an diesem Weg bin. Was Ähnliches betrifft es auch dieses Jahr. Ich hatte mir dann 20 Kilometer vor Santiago, Paolo fuhr vor mir. Wir schrecken beide hoch, weil es hat einen Knall gegeben, als wenn der Jäger geschossen hätte. Es war die Achillessehne. So, jetzt stell dir mal vor, dir reißt die Achillessehne, du bist irgendwo in Deutschland unterwegs, die 112, was anderes fällt dir nicht ein, ne?
1: Ja.
2: So, uns fiel ein oder mir fiel ein zu sagen, ey Leute, 20 Kilometer vor Santiago, ich schieb das Rad jetzt bis Santiago. Und ich habe das gemacht und ich habe es geschafft. Ich bin dann überhaupt nicht, am gleichen Tag konnte ich dann gar nicht mehr fliegen, weil der Fuß wirklich so dick war, das war wie ein Betonklotz. Musste dann auch in die Klinik und. Ich habe aber die 20 Kilometer geschoben. Jetzt gut, da kommt natürlich jetzt weiß ich nicht, das ausgeschüttete Adrenalin dazu, ja, dass sich den Schmerz nicht so empfinden lässt. Aber ich sage mal, das geht auch nur auf dem Camino. Überall woanders hätte ich mich in den Graben gesetzt, hätte geheult und die nach der 112 gerufen.
1: Ja.
2: Und da entwickelst du, und das geht eigentlich von Anfang bis Ende so, ich entwickle, du wirst die gleiche Erfahrung gemacht haben, ich entwickle auf dem Weg Kräfte und Reserven, von denen ich gar nicht wusste, dass ich sie überhaupt noch habe. Das macht dich dann natürlich wirklich zusätzlich gläubig und ja, also ja.
1: Das macht den Weg dazu zu was Besonderem. Ja, also so krass hatte ich es jetzt auch nicht. Das habe ich noch nie gehört, dass jemand, also da, Respekt wirklich. Das ist ja mehr als Selbstgeißelung. Das ist ja
2: Aber ich habe keine. Also ist jetzt nicht so, dass ich jetzt dahin gekrochen werde.
1: Ach so, okay. Weißt du,
2: wie auf dem Weg zum Schafott. Nein, ja. Gut, es hat wehgetan. Es war alles ein bisschen umständlich.
1: Ja.
2: Aber dieses Ziel vor Augen zu haben, und ich habe ja mit ihm auch geredet, scheiße, was du da gemacht hast, ey, musste das jetzt sein? Hm. Aber warte, ich zeig's dir, ich komme trotzdem an, du wirst mich nicht daran hindern. So lief das Ganze ab, ne?
1: Das
2: und
1: ist
2: so,
1: groß.
2: Das war auch die Motivation. Also das ist wirklich völlig, völlig irrsinnig. Und dann ich glaube, der letzte war das 2019. Na gut, meinem Alter entsprechend, ich habe Arthrose, ich habe Spinalkanal zu, ich habe hier tut alles und da tut alles und sowohl der Orthopäde als auch der Physio hat gesagt, ey, bist du bescheuert, nicht einen Schritt, das geht überhaupt nicht. Dann habe ich gesagt, okay, lasst mich mal fragen, weil mein Schulfreund von damals, der in Bilbao lebt, eine Spanierin geheiratet hat, der fährt mich auch immer in die Pyrenäen.
1: Ah ja, okay.
2: Fährt dann wieder zurück nach Bilbao. Und dann habe ich gesagt, okay, wir sind inzwischen dolle befreundet. Ich fliege einfach mal gucken, wie es geht. Und wenn halt nichts geht, dann bleibe ich halt bei Wolfgang eine Woche oder 10 Tage und mache ein bisschen Urlaub. Und dann sind wir wieder in die Pyrenäen gefahren. Und ich konnte nicht richtig schlafen, weil das alles in die Beine zog. Und ich bin krumm gelaufen. Ich bin

0: Ein Wunder ist geschehen. Unser Sohn würde wieder sagen, ey Papa, ja, war ein Zufall, kann mal passieren, aber besser geworden ist es ja auch nicht. So, und dieses Jahr geht es mir ähnlich. Alle raten mir davon schon ab, aber ich werde etwa so Mitte Juli werde ich losgehen. Und auch wieder ganz toll, dass meine Tochter, die auch schon zweimal mit uns gelaufen ist oder mit mir gelaufen ist, jetzt ist sie 20. Je nachdem, wie ihre Belastung in den Semesterferien ist, gesagt hat, Papa, ich würde auch noch mal gerne mit dir laufen. Und das ist eine Motivation, die kann man nicht toppen.
1: Also du gibst es dir aber auch komplett, ne? Wenn ich sehe, auch noch im Sommer. Also das ist ja dann auch nochmal, da haben wir in Spanien, wenn du auf der Meseta unterwegs bist, na viel Spaß, ne? Also ich meine, jedes Jahr. Also
0: ja, ich brauch den Sommer.
1: Ist wirklich so, ja?
0: Ja, ich weiß auch nicht. Also ich geißel mich jetzt nicht irgendwie wie selbst und peitsche mich auch noch aus oder so. Mhm. Ne? Überhaupt nichts. Also es hat also jetzt überhaupt nichts mit Maso zu tun. Ne? Mhm. Das ist einfach nur, ja, ich will es mir besonders schwer machen und find's halt auch wirklich irgendwie total geil, wenn ich bei 30, 35 Grad oder manchmal hast du ja sogar 40 Grad da in der Ecke, ja, wo du sagst, ey, wie geil ist das denn?
1: Ah ja. Ja,
0: also es ist wirklich keine Selbstgeißelung, ich mache es mir nur einfach schwer und habe Spaß daran.
1: Das ist total spannend. Das habe ich noch nie gehört. Also du bist wirklich ein Unikat bisher. Das habe ich so noch nie gehört. Es ist ja auch spannend, wenn du sagst,
0: Wann bist du denn gelaufen, in welcher Jahreszeit?
1: Ich bin sehr unterschiedlich gelaufen. Tatsächlich auch im August einmal, aber da bin ich nur in Portugal gewesen, also der kurze Weg.
0: Ja.
1: Das war halt auch sehr heiß und ich bin jetzt auch nicht so ein Fan, aber von Hitze, aber das ging schon. Und ich war aber auch mal im November auf dem Nordweg unterwegs. Und das war natürlich, ja, aber das war ganz, ganz gut. Also so Oktober und November. Das war ganz gut, weil es dort ja immer noch recht mild ist, wenn du in der Nähe vom Atlantik bist. Hast es jetzt nicht so, also es ist kein November wie in Deutschland, ne? Da bist du dann 15 Grad, 12 Grad.
0: Ich bin so ein Stammkneipentyp, ne? Deswegen ist es bisher immer der gleiche Weg gewesen. Aber als besondere, also der Südweg interessiert mich überhaupt nicht, davon Sevilla hoch. Der Nordweg eigentlich schon immer, weil, wie gesagt, ich ja in Bilbao auch viele Jahre meines Lebens verbracht habe. Ne? Ja. Aber ich kenne den Norden halt auch auswendig. Weil ich fahre ja immer, wenn wir dann in Santiago angekommen sind, dann fahre ich immer von Santiago nach Bilbao, die Küstenstraße entlang, soweit das noch geht. Das ist ja teilweise, ist das inzwischen ja alles nur Schnellstraße. Mhm. Aber wenn ich mir den vorstelle, da zu laufen, weil das ist ja gerade im Sommer, also ja, ist ja unten am Küstenweg, ist ja wirklich nur Tourismus, da ist alles voll. Ja. Und wenn du im Hinterland läufst, korrigier mich, weil ich kenn's natürlich nur aus der Autosicht, dann hast du ja wirklich einen Berg nach dem anderen.
1: Richtig, richtig, richtig.
0: Und in Abständen auch nicht unbedingt die Unterkünfte so, wie du sie auf dem normalen Weg hast.
1: Genau.
0: Also ich stelle mir den Nordweg viel, viel heftiger vor.
1: Da ist der Franzese auf jeden Fall leichter. Deswegen sagt man ja auch mal, das sollen Leute machen, die schon ein bisschen eine Affinität zum Sport haben oder sagen, also Berge machen mir zumindest nichts aus.
0: Affinität zum Sport ist gut.
1: Naja, es ist ja so, am Ende schaffen das natürlich auch Leute, die da nicht sportlich sind. Die brauchen halt einfach ein bisschen länger. Aber mir wird es auch gehen, bei Bergen bin ich auch immer dann nicht so der größte Fan davon. Also okay, wir waren bei der Hitze stehen geblieben, genau. Auch spannend. Du bist also jemand, der läuft immer einen und denselben Weg. Du kennst dich dann einfach richtig gut aus. Du weißt auch wirklich, was da vorne rechts dann kommt.
0: Ja. Wobei, dadurch, dass ich natürlich die Tagesabläufe, ich sag mal, von der Kilometerzahl immer unterschiedlich sind, ich laufe immer den gleichen Weg, aber das Etappenende mit dem jeweiligen, weiß ich nicht, kleinen Hotel oder was auch immer, ist dann schon unterschiedlich, wobei so 5 oder 6, die rufe ich vorher immer an, die freuen sich auch dann schon, wenn ich anrufe, dass ich komme. Das macht mir wiederum viel Spaß und das sind einfach Etappen, wo ich, ja, die Menschen, die das Hotel oder die Herberge betreiben, wirklich einfach ins Herz geschlossen habe oder wo ich eben auch Dinge erlebt habe, die mich selbst wirklich sehr ergriffen haben und die steuere ich immer wieder an. Mhm. Ich weiß nicht, wenn du den Frances bist du ja gelaufen, ob du Boadilla del Camino im Kopf hast. Das ist die private Herberge, geführt von, in erster Linie von La Mamba. Und von 2 Söhnen. Das eine ist der Eduardo. Aha. Die haben eine sehr wunderschöne große Wiese. Die haben viele Apfelbäume da. Die haben einen kleinen Pool da. Die haben private Zimmer da. und haben seit, ich glaube, 5 Jahren auch ein Hotel auf dem gleichen Grundstück.

0: stehen. Ein wunderbares Hotel.
1: In welcher Ecke ist das nochmal? Sag nochmal den Ort.
0: Boadilla del Camino. Das ist, sagt dir Castro Jerez
1: was? Ja, das sagt mir was, ja, alles klar.
0: Ja, ne, das ist da, wo du, weiß ich, 5 Kilometer unten diese alte, die zerfallene Bastei hast, ne?
1: Ja, genau.
0: San Anton.
1: Richtig.
0: Und so, und von Castro Jerez ist es genau, also für mich meistens die nächste Etappe, die relativ kurz ist, ich glaube 22, 23 Kilometer, weil, wenn du es jetzt vor Augen hast, dann hast du auch den Anstieg und die lange, lange Kurve, die von Castro Jerez auf eine Höhe führt.
1: Ja. Es ist lustig, ja, wie man es auf einmal wirklich vor Augen hat, ja? Also.
0: Ja, mit 18%, ja?
1: Ja, ja.
0: Also,
1: genau.
0: Ich gehe da jedes Mal kaputt. Als wir denn das mit Mountainbike gemacht haben, war es natürlich ganz grausam. Ich habe nur geschoben.
1: Ja, das glaube ich.
0: Das ist schon ein heftiges Ding. Und da ist zum Beispiel, da querst du heute noch so, ich sag mal, so eine gehöfte Gruppe und die heißt Matajudios. Matajudios, auch der nicht fließend Spanisch spricht, mag es leicht übersetzen, heißt Töte die Juden. Wo du dann beim ersten Mal denkst, ey Leute, was ist denn hier kaputt?
1: Ja.
0: So, dann habe ich einmal mit einem, ja, begnadeten Gastronomen Antonio, den habe ich gefragt, ich sage, was ist das denn? Naja, sagt er, in dieser Gegend hier sind im Mittelalter, und das kann man ja inzwischen auch alles googeln, haben hier wirklich sehr, sehr, sehr viele Juden gesiedelt. Und weil Juden, das war ja damals so, die durften Handel treiben, die durften vor allen Dingen auch Geld verleihen, was Christen nicht durften. Dadurch ging es den Juden verhältnismäßig immer gut. Und das war natürlich der Neidfaktor Nummer 1. Und dann muss das ein grausames Jagen und Morden gewesen sein, wo ich dann gesagt habe, okay, dann kann man doch aber dieser Grausamkeit anders gedenken, als diesen Ort weiterhin so zu benennen,
1: ja,
0: was heute noch so ist. Ne? So, dann habe ich den irgendwann, weiß ich nicht, ein Jahr später, den ehrenamtlichen Bürgermeister, der war zufällig dabei bei Antonio am Tresen, und dann haben wir uns unterhalten, dann habe ich den gefragt, der hat eine andere Erklärung, die wahrscheinlichere, glaube ich, auch ist. Oder es ist eine Mischung aus beiden. Das nämlich das ursprüngliche Wort Mata so viel wie Haus oder Heimstatt heißt. Das heißt, dieser Ort war früher die Heimstatt der dort siedelnden Juden.
1: Ah, okay.
0: Wobei ich dann aber auch nur sagen könnte, ja mein Gott, dann nenn das Ding doch heute von mir aus Pueblo de los Judíos oder Ciudad de los Judíos. Also das ist schon heftig. Dann haben sie, ich glaube 2018, ich denke schon auch auf mein Drängen hin, haben sie das Namensschild am Ortseingang weggelassen. Aber wenn du, hast du die Strecke genau im Kopf?
1: Ja, ich glaube schon, also, ja.
0: Wenn du von Castro Jerez runterläufst, erstmal ins Tal,
1: ja,
0: bis du dann an diese Höhe kommst, läufst du ja, weiß ich nicht, so einen halben Kilometer oder einen Kilometer,
1: ja,
0: in der Ebene, ne?
1: Ja.
0: Und dann kommt irgendwann, kurz bevor es hochgeht, kommt eine kleine Brücke, eine Holzbrücke.
1: Mhm.
0: Und daneben ist, wie auf allen Wanderwegen, eine riesengroße Wanderkarte.
1: Ja.
0: So, und wenn du die, das habe ich dann 2019 nochmal gemacht, wenn du denn da guckst, was da steht, dann steht da immer noch Matajudios. Ah, ja. Was immer jetzt die Lösung ist. Aber du siehst schon, guck mal, und du kennst das ja auch alles. Ja, das sind einfach alles Geschichten, die halt dann auf dem Weg auch erlebt werden müssen und die diesen Weg wirklich einfach so spannend machen. Ich habe einmal 2020 wegen Corona, habe ich in Deutschland versucht, einen Weg zu gehen. Kannst du, also ich nie wieder, nicht, dass Deutschland nicht wunderschön wäre. Ich habe überlegt, ob ich den Rhein entlang gehe. Ich habe überlegt, ob ich so Richtung Kopenhagen gehe. Am Ende bin ich an der Ostsee gelaufen. Das Problem ist, sobald dir auch nur irgendetwas wehtust, sitzt du im Auto, im Zug oder sonst wo und fährst nach Hause. Was du, wenn du einmal auf dem Camino bist, natürlich nicht kannst.
1: Das stimmt. Ich bin auch hier bei uns mal, also ich bin ja aus Leipzig oder lebe in Leipzig, bin hier den sächsischen Jakobsweg mal ab Bautzen gelaufen, also von der Lausitz aus bis Freiberg oder Chemnitz. Und das ist tatsächlich auch ein schöner Weg so, aber es ist trotzdem ein ganz anderes Gefühl. Also die geben sich da alle Mühe total, und es gibt auch Herbergen, also Herbergen nicht so klassisch, aber wenn man einmal in Spanien unterwegs war und genau das habe ich ja geschätzt, dieses viele Leute treffen, trotzdem seine Ruhe haben unterwegs, wenn man es möchte. Das auch immer es funktioniert einfach unterwegs. Diese Vielzahl an kleinen Cafés, sich zwischendurch mal, wie man halt Lust hat, mal mehr, mal weniger fallen zu lassen. Und natürlich auch einfach die Chance, wenn das jetzt hier voll ist, gehst du halt einen Ort weiter, da ist auf jeden Fall die nächste Herberge oder eine Pension oder Hotel, was auch immer. Und das das hast du natürlich unterwegs dann hier nicht und mir haben einfach auch die Leute gefehlt. Also ich habe gemerkt, das ist schön, aber allein schon die Straßenschilder zu sehen und du siehst, na hier arbeite ich sonst auch, das ist meine Gegend. Das ist halt dann am Ende, also das hat nicht so viel gemacht. Das war spannend, das mal zu erleben und würde ich auch nicht missen, aber ich versuche auch immer, wenn es irgendwie jetzt geht, in Spanien oder in Frankreich auch immer zu laufen.
0: Ich sag mal, das ist wahrscheinlich auch, weil diesem Weg haftet halt auch so viel lebendige, leibhaftige Geschichte an, dass mit Betreten des Weges hast du eine völlig andere Ausstrahlung, ne?
1: Ich will mal eine praktische Sache fragen, wie du es unterwegs gemacht hast. Das interessiert ja auch immer viele Leute. Das sind immer so Fragen, die man immer wieder hört. Wie hast du es mit dem Handy gemacht? Kann mir vorstellen, dein Telefon bimmelt jetzt auch nicht bloß einmal am Tag. Wie ist denn das? Sagt man dann, okay, jetzt pass auf, ehrlich, 3-4 Wochen bitte mal einfach jetzt Flugmodus an und abends eine Stunde an oder irgendwie, wie hast du es gemacht?
0: Ich wollte es sozusagen kalt stellen, ich habe es nicht geschafft. Ja. Und ich hatte halt immer eine gute Ausrede. Wenn ich mit meinem Sohn oder mit meiner Tochter unterwegs war, die ja dann auch noch in dem Alter bei den ersten Malen so 10, 11, 12 waren, wo ich gesagt habe, also ohne Handy geht nicht, man kann sich mal verlaufen, wir müssen in Verbindung bleiben. So, dabei ist es denn aber geblieben. Also ich sage mal, ich habe es dabei belassen, dass ich tagsüber einfach einen Daumen meiner Frau geschickt habe, weil wir sind ja nun auch eine Großfamilie mit meiner Mama noch und
1: also
0: mit meiner
1: Schwiegermutter. Also so ein Emoticon, so ein Smiley, so ein Emoticon mit dem Daumen.
0: Genau, so. Und abends haben wir dann einfach auch mal kurz telefoniert. Also ich habe es einfach nicht geschafft zu sagen, komm, auch das Handy weg, weil natürlich belastet dich das auch, weil deine Frau oder deine Freundin, also je nachdem, in welcher Beziehung man ist, die kann ja tausendmal sagen, es ist alles in Ordnung zu Hause. Du hörst an der Stimme oder du meinst an der Stimme zu hören, dass sie lügt. Da ist was passiert und weiß ich nicht. Und wenn es ein Umschlag ist mit dem Klarsichtfenster, keine Ahnung, oder die zweite Mahnung vom Zahnarzt oder was auch immer, und dann wirst du es nicht los. Wenn dir jemand sagen würde, das und das ist passiert, kannst du dich mit abfinden. Wenn meine Frau dann lächelt und sagt, nee, Schatz, alles in Ordnung bei uns, dann denkst du, und das beschäftigt dich natürlich schon ganz wahnsinnig.
1: Okay, also das heißt, Handy ist auf jeden Fall trotzdem wichtig. Ich habe jetzt auch den Tipp neulich mal bekommen von Raimund Jus.
0: Aber nicht als GPS, ne?
1: Ja, genau. Nee, also
0: wer das macht, der kriegt von mir voll in die Fresse.
1: Ja.
0: Das geht gar nicht.
1: Nein, ich finde auch.
0: Habe ich ja auch viele erlebt, wo ich sage, ey Leute, das geht überhaupt nicht. Auch bei den ersten Wegen, da war es ja auch noch nicht so ausgeschildert und die einzelnen Gemeinden wussten ja auch nicht, wie muss die Muschel den Weg weisen, wie muss der Pfeil dazu stehen. Das war ja ein Kuddelmuddel. Dann hat man sich halt einfach mal verlaufen. Das gehört dazu. Und dann bin ich mal mit jemand gelaufen, dann fing der an mit dem GPS und ich sagte, ey, das geht überhaupt nicht. So, Entschuldigung, ich habe dich unterbrochen.
1: Nein, alles gut. Mir hat Raimund Jost, der die Reiseführer geschrieben hat, über die Jakobswege, der hat auch gesagt, er empfiehlt immer, also wenn er gefragt wird, einfach mal ein altes Telefon mitzunehmen, also ein altes Nokia oder sowas, um einfach zu sagen, ich bin in Kontakt, ich kann telefonieren, ich kann eine SMS nach Hause schicken und wenn da was ist, kann ich auch eine Herberge anrufen oder mir ein Hotelzimmer irgendwo sichern
0: absolut.
1: Oder so.
0: Ja, stimmt.
1: Das ist eigentlich keine doofe Idee, dass aber der Rest mal wegbleibt. Ich stehe ja auch kurz vor meinem nächsten Weg. Ich trage das noch schwanger. Sagen wir mal so.
0: Wann willst du los?
1: In 4 Wochen geht's los.
0: In 4 Wochen schon?
1: Ja.
0: Ja, ja, okay, kann ich mich leider noch nicht anschließen, das schaffe ich nicht. Da habe ich gesagt, könnten wir uns ja mal irgendwo treffen.
1: Ja, wenn dann, ich laufe ja auch von Sevilla, also ich will mal den Süd, ach, du, die Südroute probieren.
0: Ach, stimmt, deswegen, ich hatte ja vorhin gesagt, das ist nicht, wäre nicht so mein Ding, yeah. Aber stimmt, das hattest du mir ja schon gesagt, dass du den läufst, jawohl.
1: Ich will das probieren und jetzt habe ich auf einmal einfach mal die Zeit zu sagen, okay, ich kann jetzt mal 40 Lauftage investieren, die hatte ich sonst ja nicht immer, insofern, ich muss es jetzt mal machen, mal gucken.
0: Und da kommst du wahrscheinlich auch noch mit 25 Grad hin, weil ab Juli bist du froh, wenn es nur 38 sind.
1: Ja, ne? Ganz genau. Ja. Deswegen ist das jetzt, glaube ich, ein ganz, ganz guter Zeitpunkt. Sag mal, ich möchte mal noch ein, zwei Sachen wissen. Wie hast denn du das gemacht? Wenn du unterwegs warst, bist du erkannt worden?
0: Ich bin Gott sei Dank erkannt worden, weil ich meine, dieses Kokettieren von Kollegen, die immer sagen, oh, ich hasse das hier. Also ich hasse es überhaupt nicht. Es ist manchmal stressig, es geht ja manchmal auch wirklich auf den Sack, je nachdem, wie die Annäherung ist. Ja. Aber natürlich, also ja, freut man sich doch, wenn man erkannt wird. Ja, also das geht ja überhaupt nicht. Da hatten wir eine super, super tolle Geschichte mit meinem Sohn. Also ich wurde erkannt und hier erkannt und da erkannt. Mein Sohn immer, oh Mensch, Papa, die kenne ich ja auch hier in Spanien. Das ist ja der Wahnsinn. Ist das toll, ist das toll. So, die Lösung war, ich sah im Profil aus wie Toni Schuster. Und der hat damals, der war damals Trainer bei Barcelona.
1: Die haben dich verwechselt. Ist ja egal am Ende.
0: Total verwechselt. Die haben alle gesagt, ich wäre Toni Schuster. Genau. Und nicht Jörg Dreger und hier aufs Ganze. Nee, scheiß was, den kennt keiner. Ja. Aber Toni Schuster kannte jeder. Und die waren im Endspiel gegen Sevilla, werde ich auch nie vergessen, und hatten das Hinspiel verloren. Und einen Tag, nachdem ich da überall erkannt wurde, waren natürlich die Zeitungen voll und die Tageszeitungen klar schwarz-weiß und nicht Farbe, dann der Schnäuzer, dann die Haare und das Ganze im Profil, das war wirklich ich, aber irgendwann hat sich dann unterwegs aufgelöst und war natürlich nur lustig.
1: Ja, es ist schon spannend. Ich würde auch sagen, also optisch sieht man ja auf dem Jakobsweg auch anders aus als in einer Fernsehshow. Das ist ja, muss man ja auch mal sagen.
0: Absolut.
1: Also ich meine, das sieht man ja wirklich aus, man hat sein Dress an, den man anhat, und alle sehen irgendwo ja ein bisschen ähnlich aus. Ne? Jetzt alle haben andere Farben an und so.
0: Kann man auch so sagen. Wie heute die Autos, alle durch den gleichen Windkanal.
1: So ist es, genau. Aber ich glaube auch bei der Stimme wäre ich hellhörig geworden. Wenn du irgendwo einen Kaffee con Leche bestellst, dass man dann irgendwie merkt, Moment mal, das kenne ich doch irgendwie auch so ein bisschen. So hätte ich es jetzt auch eher gedacht. Ne?
0: Was ich bekennen muss, wo wahrscheinlich jeder wahre Pilger, wobei ich bin, glaube ich, wirklich mehr ein wahrer Pilger als viele andere. Über das Bescheißen auf dem Weg haben wir ja noch gar nicht geredet.
1: Kommen wir jetzt dazu. Wir
0: noch Zeit haben gleich. Also ich meide Herbergen. Es sei denn, es ist eine private. Ich brauche ein Hotel, muss ich ganz ehrlich sagen. Ich brauche das Gefühl, wenn ich morgens loslaufe, dass ich am Abend, wenn es noch so einfach ist, ein kleines Zimmerchen habe, wenn es geht, die Toilette auch gerne noch im Zimmer, aber wenn sie auf dem Gang ist, ist es auch nicht so schlimm. Aber ich brauche diese Privatsphäre eines kleinen Hotels. Ich brauche die Freiheit, weiß ich nicht, erst um 23 oder 24 Uhr ins Bett zu gehen und nicht um 22 Uhr nicht mehr reinzukommen, weil die Herberge dann schon zu hat, und nicht morgens schon rausgeschmissen zu werden, weil um 7 Uhr die Mikrowelle an ist und da müssen alle gehen. Es gibt inzwischen viele, viele gute private Herbergen, aber ich brauche halt wirklich einfach, ich finde mich tagsüber wirklich ganz, ganz, ganz furchtbar, aber ich brauche wirklich abends die Intimsphäre eines kleinen Hotelzimmerchens.
1: Ja, das seid ihr ja auch vergönnt. Und jetzt sind wir auch schon mittendrin. Wir machen jetzt mal Schluss mit dieser Pilgerromantik. Ne, wir wissen die gibt es oft und die ist auch schön und die trägt uns ja auch über den Weg, muss man ja sagen. Es ist gibt ja wirklich immens viele schöne Momente, sonst würdest du es ja auch nicht zum 14. Mal.
0: Würde ich nicht mehr machen, absolut.
1: Aber dann hast du auch, das habe ich mal gelesen in einem Artikel in einem Fokus, da hast du auch mal ganz schön vom Leder gezogen über den Jakobsweg, weil du sagst, das ist auch alles nicht so, wie es wahrscheinlich sein sollte. Also, Feuer frei, lass mal gehen. Was stört dich am Jakobsweg?
0: Okay, also ich weiß noch, in den ersten 1, 2, 3 Jahren, wo das Pilgerbüro ja noch unmittelbar an der Kathedrale war, übrigens gegenüber dieses Hotel Villarua, da bin ich dann immer, dann konnte ich immer aus dem Fenster gucken, wie lange ist die Reihe, wann bin ich dran. So, da haben die noch versucht, in dem Pilgerbüro nachzuvollziehen, wie du gelaufen bist und ob du diese berühmten 100 Kilometer wirklich gelaufen bist, indem sie Fragen gestellt haben. Weil klar, die kennen sich ja alle. So, das ist denen ja heute alles völlig egal. Du kannst deine Stempel, die kriegst du an der Tankstelle, die kriegst du beim Metzger. Also wenn du unbedingt willst, ich habe das ja alles durchgecheckt, dann sagst du, weiß ich nicht, beim Metzger oder beim Konsum, kann ich mal so ein Stempelkissen und so einen Stempel haben, dann reichen die dir das rüber, dann setzt du dir selbst den Stempel und schreibst dann die Zeit runter, von der du meinst, dass sie dann fürs Pilgerbüro genau richtig ist. Früher musste jeder, der dir den Stempel gesetzt hat, das auch paraphieren. So, dann ist mir passiert im Pilgerbüro, hatte uns ein Vater begleitet, auch mit seinem Sohn, etwa in dem Alter unseres Sohnes. Und wir stehen im Pilgerbüro und dann musst du ja immer die Frage beantworten, bist du aus religiösen Gründen gelaufen, bist du aus sportlichen Gründen oder aus spirituellen? Spirituell ist noch okay, wenn du bei der Nachfrage die richtigen Antworten gibst. Sportlich kannst du knicken, dann kriegst du die Urkunde nicht. Also das Beste ist zu sagen religiös. Dieser Vater neben mir sagte religiös, fügte aber hinzu, dass er Moslem sei. Daraufhin haben sie ihm die Urkunde verweigert. Also ich kann die Geschichte jetzt noch, wie das aufgelöst ist, also endlos, endlos, endlos. Ich mache einfach nur mal Splitter. Taxifahrer, gut, das Gepäck sich fahren zu lassen, sage ich mal, finde ich schon grenzwertig. Es sei denn, es ist wirklich krankheitsbedingt und es geht nicht anders. Ansonsten ist das einfach furchtbar, sich das Gepäck von A nach B fahren zu lassen. Aber die Taxifahrer sind ja inzwischen alle schon so organisiert. Sie haben teilweise Wasserkanister hinten im Kofferraum, fahren dich dann an deinen Zielpunkt, sagen wir mal die Herberge, auf 1 Kilometer ran, überschütten dich, wenn du es magst, mit Wasser, damit du schön verschwitzt aussiehst.
1: Nein, wirklich?
0: Ja. Das gibt es und das gibt es reichlich. Und es gibt auch den Taxifahrer, der dir die Compostela, also jetzt für die, die es nicht kennen, du weißt es, ist dann halt die begehrliche Urkunde, mit entsprechenden Stempeln der letzten 100 Kilometer für 50 Euro. So, und dann gibt es halt eben auch viele Pilger, und das ist das, was eigentlich nicht schön ist, die dieses dann auch machen, nur damit sie dann am Ende diese Urkunde haben. Also wirklich, da ist so viel Unschönes unterwegs. Also auch, weiß ich nicht, die ganze Reliquienindustrie, ja, Jesus auf dem Töpfchen, 8 Euro, Jesus auf dem Töpfchen mit einem Blasebalg drunter, damit vorne Wasser rauskommt, 15 Euro und solche Geschichten. Ja, also, dass das gemacht wird, ist ja alles okay, aber ich finde, das ist halt einfach, das ist furchtbar. So, und das kannst du jetzt aneinander rein ohne Ende, und die letzten 100 Kilometer, die inzwischen ja auch gar nicht mehr überprüft werden, die kannst du im Prinzip auch mit dem Bus fahren, wenn du willst, holst dir deine Stempel ab und kriegst die Urkunde, wo ich sage, das kann ja auch wirklich jeder machen, wie er will. Aber du und ich denke auch die meisten suchen sich einfach ihren Weg. Und deswegen ist für mich auch nicht, der Weg ist das Ziel, ist eine schöne Formulierung von Harper. Aber meine Formulierung ist, also du oder ich bin das Ziel des Weges. Weil es kommt auf dich an, es kommt auf mich an, was mit dir geschieht, was mit mir geschieht. Das ist für mich das Ziel. Und die neuralgischen Stellen, die kennt man inzwischen. Ja, alleine auch, ich sag mal, der Camino-Verlauf, sagen wir mal, vor León und vor Burgos. Ja, da hast du die vierspurige Autobahn, teilweise sechsspurig, dann hast du noch die vierspurige Landstraße und dann erzählen sie dir noch, dass da irgendwo der Jakobsweg ist und die Brücke eine römische ist. So, aber das sind halt Ausfälle, die kann man umgehen, oder ich mache sie manchmal sogar extra, weil das ja auch extra wehtut. Und dann ist aber genau, was du gesagt hast, dann sind einfach diese Stellen, wo du Landschaft siehst und findest, also für mich sind die Eukalyptuswälder gerade im August, wenn dann die Knospen aufspringen, das ist, da denkst du wirklich, du sitzt in der Badewanne und mit 1000 Liter Eukalyptusöl. Ne? Ja. Das ist alles so wunderbar und deswegen werde ich das auch immer wieder machen. Und letztendlich, sage ich mal, kommt es ja auch auf jeden an, was er aus dem Weg machen will. Und wenn einer das rein touristisch sieht, dann soll er das halt machen. Er soll mich damit nur nicht anstecken.
1: Ja, Ja, das ist richtig. Und das hört man ja oft gerade über den Franzosen. Ah, das ist mir alles zu touristisch. Aber am Ende leben wir ja alle auch ganz gut davon, dass es ein, zwei Cafés mehr gibt, die es vorher vielleicht nicht gab, wo man sich zwischendurch mal was zu trinken holen kann.
0: Naja, aber wenn du jetzt, sagen wir mal, wirklich an den herzensguten Pilger denkst, der Schüler ist, Student oder Facharbeiter und der jetzt auch nicht wirklich das Geld hat, ins Hotel zu gehen oder sich dreimal am Tag oder zweimal am Tag gut zu verköstigen. Also die berühmte Peregrino-Mahlzeit, die hat irgendwann mal 6 Euro gekostet. Die kostet inzwischen 12, wo du sagst, wenn jetzt Input-Output okay wäre,
1: ja, das stimmt,
0: aber dann kriegst du wirklich einen Salat, den würdest du zu Hause noch nicht mal dann kein Nickel anbieten. Ja? Dann klatschen sie da ein Ei drüber und ein bisschen was aus der Thunfischdose. Und das ist eine Frechheit ohne Ende.
1: Okay,
0: und man darf natürlich auch nicht vergessen, viele Peregrinos verhalten sich auf dem Weg natürlich auch so, wie viele Deutsche das im Ausland auch gerne tun, nach dem Motto, alles meins, wenn ich komme, hat alles stillzustehen. Und deshalb ist, weiß ich, wenn du das so über die Jahre auch gemacht hast, ich weiß doch, in den ersten Jahren, egal wo wir gelaufen sind, egal ob es ein Autofahrer war, der aus dem fahrenden Auto Buen Camino gerufen hat oder Fahrradfahrer, Buen Camino. Ja. Das hörst du heute kaum noch, weil die Leute auch jetzt ja teilweise jetzt einfach ihre Ruhe haben wollen, vor allen Dingen eben gerade in Galizien, in den kleinen Dörfern, wo ja die Jugendflucht eingesetzt hat. Da sind die alten Herrschaften 60, 70, 80 mit ihren 2, 3 Kühen und die werden aber noch von den Kindern gemolken, weil sie das Geld haben wollen. Und die sitzen denn da Tag und Nacht und freuen sich einfach nur ihres Lebens und dass sie gesund sind. Und wenn dann halt eine Meute, also ich habe es erlebt, oder du vielleicht auch, da sind Busse unterwegs ohne Ende und dann kannst du, wenn du möchtest, einfach mal aussteigen und 2, 3 Kilometer laufen und dann kannst du wieder einsteigen. Die haben eine Tischtennisplatte dabei, die haben Federball dabei, die haben eigentlich alles dabei, fahren die ganze Strecke und am Ende sagen sie dann noch, oh super, jetzt kriege ich auch noch die Compostella. Mhm. Oder du kannst den ganzen Weg ja inzwischen übers Reisebüro buchen, ja. Wo du sagst, ey Leute, dann laufen die da mit 10 oder 20 Leute wie über Markusplatz. Also das ist schon alles sehr, sehr, sehr, sehr unschön. Aber wenn man es dann eben kennt, wie du auch, dann kann man halt auch einfach mal, weiß ich nicht, eine kleine Biege um den oder den Ort machen. Und insgesamt ist das halt, wie gesagt, da sind wir beide einer Meinung, es ist einfach was Gigantisches, diesen Weg zu erleben. Deswegen bin ich auch so narrisch und deswegen will ich dieses Jahr auch unbedingt wieder laufen.
1: Ja, und der Weg ist das, was du draus machst, ne? So hast du es ja auch in etwa gerade gesagt. Das sind
0: genau
1: einfach,
0: das.
1: Gewisse Sachen blendet man einfach aus. Das ist dann auch völlig okay.
0: Ja, ich seh die gar nicht, weißt du?
1: Ja.
0: ich schlage schon einen Haken, wenn ich so eine Gruppe vor mir oder hinter mir sehe, dann schlage ich mich schon in die Büsche und und man findet sich ja immer wieder zurecht, weil inzwischen ist der Weg ja nun wirklich blendend ausgeschildert. Also da kann sich ja nun wirklich keiner mehr verlaufen.
1: Das stimmt. Oder man merkt ganz schnell, hoppla, hier war jetzt lange kein Pfeil mehr. Ich glaube, ich sehe auch niemanden, ich sehe keinen Rucksack mehr vor mir und so. Das könnte vielleicht auch ein Grund sein zu sagen, guck noch mal.
0: Also das muss ich dir unbedingt noch. es gibt so ganz kleine, ich sag mal eher Gehöfte. Da ist der Weg außen rum gegangen, vor 8 Jahren noch. So, dann haben Wirte in Eigenverantwortung und mit eigener Investition die Schilderung so gelegt, dass du genau an ihrem Lokal vorbeikommst. Der Weg ist gekiest, der Weg ist so ausgeschildert, dass von dem ursprünglichen Weg, den ich ja kenne, durch die vielen Male, die ich gelaufen bin, und das ist nicht nur ein Wirt, das sind mehrere, die das gemacht haben, dass du einfach an deren Taverne vorbeikommst, die normalerweise 2, 3 Kilometer vom Weg weg war. Der 100-Kilometer-Stein, der berühmte, der stand noch wir sind mit Tele 5 sind wir, ich glaube, 2015 gelaufen. Also 2000 oder 2014 ging es los. Da war der Stein nicht mehr an der Stelle, wo ich ihn schon 5 oder 6 Mal sozusagen begrüßt und geküsst habe. Ja. Nämlich vor einer kleinen Gehöftesiedlung mitten auf dem Weg, keine Richtig. Kneipe, rechts und links, null. Richtig. Dann war der Stein weg. Dann fand man ihn an der ersten Taverne wieder, im nächsten Jahr an einer anderen, weil der Wirt, der sich jetzt benachteiligt fühlte, irgendwann des Nächtens diesen Stein wieder abgebaut hat und es woanders aufgebaut hat. So, dann hattest du ein Jahr oder zwei Jahre lang, hattest den diesen wunderbaren 100-Kilometer-Stein, das war ja ein Riesenteil, wie so ein, ja, ein Findling eigentlich, ne? Hat es den ein oder zwei Jahre nicht gegeben, weil halt jeder wusste, wenn dieser Stein genau vor meiner Kneipe steht, dann kann ich mich vor Pilgern nicht retten, mehr retten. Ja, ja. Aber ich sag mal, das sind dann eher noch amüsante Dinge, aber ja.
1: Ja, aber total spannend. Man sieht natürlich über die Jahre auch, wie sich das wirklich gewandelt hat. Und wenn ich jetzt an Leute denke, die 1991 das erste Mal Pilgern waren oder so, die werden noch andere Geschichten erleben. Ja. Jörg, mal lieber.
0: Ja.
1: Das war ein total schönes Gespräch, ein schöner Austausch mit dir. Ich habe mich sehr darüber gefreut, dass wir auch über dieses Thema mal reden können. Jakobsweg, spannend. Ich wünsche viel Erfolg für deinen 14. Weg, Buen Camino auf jeden Fall, auf dass du gesund ankommst und wieder zurückkommst.
0: Ich wünsche dir wirklich das mindestens das Gleiche, was du mir gewünscht hast und dass du mir vielleicht mal von dem Weg Sevilla erzählst. Also ich gehe mal davon aus, dass Cinzia, die Tochter, die jetzt hier wieder neben mir sitzt, wir werden wahrscheinlich schon aus Nostalgie auch wieder unseren Weg gehen. Aber ich bin mal sehr gespannt, was du von dem Weg erzählst.
1: Erzähl ich dir sehr gerne.
0: Da gibt's ja auch, also über den Nordweg haben viele schon irgendwas geschrieben, aber den von Sevilla hoch eigentlich kaum einer.
1: So viel ist da noch nicht. Mache ich sehr gerne. Ich habe eine letzte Frage.
0: Ja.
1: Wusstest du immer, wo der Zong ist?
0: Ja.
1: Das wollte ich unbedingt immer mal wissen.
0: Naja, aber weißt du, das ist ja über die Jahre auch nicht so ein großes Wunder. Ich vergleiche das immer mit einem Barkeeper. Ja, wenn du mit Leidenschaft Barkeeper bist und hast hinter dir 150 verschiedene Flaschen Spirituosen stehen, dann musst du dich nicht umdrehen, um zu gucken, wenn ich einen Gin Tonic oder sonst was bestelle, sondern du guckst mich weiterhin an und greifst mit der Hand nach hinten und hast immer die richtige Flasche.
2: 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Gleich geht es hier weiter mit einem Gespräch über eine Figur, die man im Christentum sehr gut kennt, aber wir schauen quasi aus einer anderen Religion auf sie. Mehr dazu gleich gegen 7:45.

0: Domradio am Sonntagabend. Schön, dass ihr zuhört. Ich bin Michelle. Nicht nur für Christen ist Maria eine zentrale Figur des Glaubens. Weniger bekannt ist, dass sie auch im Islam eine herausragende Rolle spielt. Der Bonner Theologe Klaus von Stosch hat darüber zusammen mit der Autorin Muna Tatari ein Buch geschrieben. Im Mai war er hier im Domradio und meine Kollegin Ina Rotscheid hat ihn gefragt, welche Rolle Maria denn im Koran spielt.
1: Maria ist erst einmal in dem Heiligen Buch der Muslime im Koran die einzige weibliche Gestalt, die überhaupt mit Namen genannt wird. Es wird eine ganze Sure nach ihr benannt. Sie prägt auch die Theologie dieses Heiligen Buches. Beispielsweise der Gottesname der Barmherzigkeit, der dazu führt, dass der Koran in einer bestimmten Sure, eben in dieser Sure, in der es um Maria geht, Gott nicht als Allah bezeichnet, sondern mit dem Namen der Barmherzigkeit, Rahman. Dieser Name wird also eingeführt im Kontext von Maria, sodass Maria also hilft, die Barmherzigkeit Gottes wahrzunehmen. Also wenn wir erstmal auf den Koran schauen, dann sehen wir, dass hier Maria eine ganz zentrale Figur ist, die am Ende dann auch kritisiert wird an bestimmten Punkten. Da kommen wir vielleicht gleich noch drauf, und zwar aus politischen Gründen. Aber die erst einmal mit ganz viel Wertschätzung betrachtet wird. Ihre Jungfräulichkeit wird bekannt. Sie ist die Gebärerin des Wortes Gottes. Also da kommt ganz viel, wo man auch merkt, dass der Prophet Mohammed sie persönlich auch als Vorbild gesehen hat. So dass gut verständlich ist, dass sich dann im Laufe der Geschichte des Islam auch so etwas wie eine marianische Frömmigkeit ausgebildet hat.
2: Das ist ja interessant, dass Sie sagen, dass die Jungfrauengeburt tatsächlich im Koran auch genannt wird. Das heißt, es spielt auch für die Muslime eine Rolle, genauso wie im Christentum wird ihr da diese Rolle der Frau ohne Sünde zugeschrieben.
1: Genau, also es gibt da zwei Dinge, die dazu interessant sind. Das eine ist, dass hier in der Spiritualität eine Ähnlichkeit zu Mohammed besteht. Also der ist natürlich keine Jungfrau, aber der ist eben nach muslimischer Sicht ja derjenige, der das Wort Gottes empfängt, eben den Koran. Und in der muslimischen Tradition ist es wichtig, dass er es ohne das eigene Zutun tut. Deswegen gilt er dann als Analphabet. Also er hat nichts Eigenes, er ist kein Dichter von sich aus, dass der Koran so schön ist, das ist allein das Werk Gottes. Und genauso wäre es jetzt bei Maria so, dass eben sie das Wort Gottes empfangen kann in der Gestalt eines Menschen, in Jesus. Das kommt nicht aus der Kraft des Mannes, in der spätantiken Vorstellung der Entstehung menschlichen Lebens, genauso wie in der Antike, also in der Bibel und im Koran ist die gleiche Vorstellung, nämlich die, dass letztlich aus dem Samen des Mannes der Mensch entsteht. Also man weiß noch nicht von der Verschmelzung von Ei- und Samenzelle, sodass wenn der Mann wegfällt, dann kommt dieses Kind ganz von Gott. Und das ist eben dem Koran genauso wichtig wie der Bibel oder wie manche Bücher der Bibel. Das ist ja innerbiblisch etwas umstritten. Also der Punkt, dieses Kind kommt ganz von Gott her und ist insofern jungfräulich geboren. Das ist im Koran sehr deutlich.
2: Und welche Bedeutung hat dann Jesus als ihr Sohn?
1: Der ist dann eben Wort Gottes und Messias, also zwei ganz zentrale Titel, die wir auch im Christentum kennen, werden auch im Koran bekannt. Er ist Prophet, was erstmal eine große Auszeichnung aus muslimischer Sicht ist. Und es wird immer wieder natürlich seine Menschlichkeit betont. Und das, was man vom Christentum der damaligen Zeit versteht, als Bekenntnis zur Göttlichkeit Jesu, wird zurückgewiesen.
2: Und was weiß man über Josef, den Vater?
1: Der kommt im Koran nicht vor. Das ist ganz interessant, weil dadurch nochmal die Jungfräulichkeit unterstrichen wird, aber auch das Ausgesetztsein Mariens. Also wenn man die Geburt Jesu anschaut im Koran, dann ist Maria da völlig allein, und zwar in der Wüste. Also praktisch das, was im Stall von Bethlehem ausgedrückt werden soll, also die Einfachheit, das Herabsteigen Gottes in einfachste Lebensverhältnisse, wird übersetzt für ein Wüstenvolk dahingehend, dass eben Jesus dann nicht in einem Stall, den gibt's da nirgends, sondern in der Wüste geboren wird, aber jetzt eben ohne Beistand. Maria ist völlig allein. Niemand aus der Familie ist da, es gibt keinen Verlobten, Josef gibt es nicht und es gibt auch keine Hebamme. Das ist nochmal interessant, weil in der christlichen Tradition, im Protevangelium des Jakobus, das in der Spätantike eine der wichtigsten Quellen für die Geburt Jesu war, für die Menschen genauso wichtig eigentlich wie die Evangelien, da ist eine Hebamme dabei. Zwar ist die Hebamme dabei, um nachzusehen, dass das Jungfernhäutchen auch noch intakt ist. Weil für die christliche Spiritualität sich ja die Idee ausgebildet hat, dass die Jungfräulichkeit nicht nur vor, sondern auch während und nach der Geburt gilt. Das kommt im Koran jetzt nicht vor, sondern im Koran hat Maria Geburtsschmerzen, sodass ihr Ausgesetztsein nochmal unterstrichen wird. Und das Spannende ist jetzt, dass dieses Ausgesetztsein, das Alleinesein, das Verlorensein eben jetzt im Koran noch so verstanden wird, dass sie im Konflikt mit ihrer Familie steht und dass ihre Familie glaubt, dass sie eben mit einem Mann ein Verhältnis hatte, weil die Jungfräulichkeit natürlich nicht glauben. Und insofern ist sie sogar in Lebensgefahr und wünscht sich zwischendurch den Tod.
2: Genau, es war ja gesellschaftlich äußerst problematisch, als alleinerziehende Frau unterwegs zu sein damals. Welche Bedeutung hat das denn für die Rezeption der Figur Mariens im Islam? Dass sie da so alleine in der Wüste war, dass sie von ihrer Familie geächtet wurde. Wie hat sich das auf die Wahrnehmung der Figur ausgewirkt? Wie nimmt man Maria wahr? Was war das für ein Charakter?
1: Erstmal war das so, dass dadurch sich auch in der islamischen Frömmigkeitsgeschichte sich immer wieder Frauen, die in Not sind, auch die keine Kinder bekommen können, an Maria wenden und um Hilfe bitten. Also viele Marienwallfahrtsorte werden in der islamischen Welt dann auch von Muslimen besucht, sodass sie dort dann etwa Frauen dann Maria um Hilfe bitten, wenn sie kein Kind bekommen können oder in einer anderen Notlage sind. Also es gibt so ein spezifisches Fraueninteresse an Maria in der islamischen Welt. Aber das vielleicht doch interessantere ist, dass der Prophet Mohammed sich in seiner eigenen Not, als er selber sich verlassen weiß von den Seinen, als er selber befürchtet, getötet zu werden, als er selber sogar daran denkt, sich umzubringen, weil er so verzweifelt ist, da identifiziert er sich mit Maria. Und genau in diese Situation hinein entsteht die große Suche über Maria, die eben ihren Namen trägt und die dadurch auch Mohammed Maria als Role Model anbietet. Und offenkundig sieht er sich da in einer marianischen Tradition in seiner Verkündigung.
2: Ist sie denn für Musliminnen heute auch ein Role Model, weil Sie es gerade sagen, wir haben zum Beispiel Maria 2.0, also viele Frauenbewegungen und Frauen berufen sich auf die Stärke Mariens im christlichen Kontext. Gibt es das im muslimischen Kontext auch?
1: Was ich jetzt schildere, die Wichtigkeit Mariens für die islamische Tradition, das ist bis ins 19. Jahrhundert ganz ungebrochen, aber nimmt in der Gegenwart ab durch die zunehmende Polarisierung zwischen Islam und Christentum. Aber wenn wir jetzt koranisch schauen und traditionell schauen, dann ist es eben so, dass sich sowohl Maria 1.0 als auch Maria 2.0 eigentlich am Koran orientieren können. Oder da der Koran versucht eigentlich beide Seiten miteinander zu vermitteln. Für Maria 2.0 ist das Entscheidende eigentlich eine Passage in einer anderen Sure, also nicht der, die Maria heißt, sondern die dritte Sure im Koran. Da wird geschildert, warum Maria und Jesus ohne Sünde sind. Also nach dem Koran ist nicht nur Maria ohne Sünde, sondern auch Jesus. Also wie im Christentum natürlich auch. Aber das Interessante ist, dass das möglich wird durch das Fürbittgebet der Mutter Mariens, also der Großmutter Jesu. Also letztlich ist es Frauenpower, die es ermöglicht, dass auch Jesus ohne Sünde ist. Also letztlich ist natürlich Gott, der das ermöglicht, aber die menschliche Mitwirkung ist auf Frauenebene, sodass man hier durchaus eine rituelle, religiöse Macht sehen kann. Während umgekehrt, also das, was Maria 1.0 wichtig ist, eben die Jungfräulichkeit Mariens, ihr absoluter Gehorsam, ihr restloses von Jesus hin und auf ihn hin sein, das ist alles drin. Maria und Jesus gehören im Koran immer zusammen. Mariens Bedeutung ist restlos eine Bedeutung, die von Jesus her und auf ihn hin ist, sodass die beiden zusammen auch nur als Zeichen Gottes verstanden werden. Immer zusammen sind sie Sakrament, nicht niemals Maria alleine.
2: Im christlichen, vor allen Dingen katholischen Traditionen hat Maria ja eine ganz zentrale Rolle, auch über die Tradition hinaus. Kann man das für den Islam auch sagen? Ist ihre Bedeutung da auch so groß oder ist sie dann doch Mohammed nachgeordnet?
1: Sie ist natürlich Mohammed nachgeordnet, aber sie hat hier eine eigene Bedeutung und Rolle, die auch schon zu Lebzeiten des Propheten Mohammed beginnt. Es gibt eine sehr alte Überlieferung, die besagt, dass Mohammed in der Kaaba, also in dem muslimischen Heiligtum, was ja vorher ein paganer Tempel war, dass er dort alle Götterbilder entfernt hat, außer dem Bild von Jesus und Maria. Das heißt, Jesus und Maria spielen schon ganz am Anfang eine zentrale Rolle, die auch von Mohammed respektiert wird. Mhm. Und von daher gibt es immer wieder, da kann man wirklich ganz spannende und viele Dinge entdecken in der Geschichte, eben diese Hinweise auf eine auch muslimische Marienverehrung und Marienfrömmigkeit, aber zugleich auch Punkte der Zurückweisung und der Kritik.
2: Das haben Sie eingangs gesagt. Es gibt auch Kritikpunkte. Welche sind denn das?
1: Das Interessante, also das versteht man erst richtig, wenn man ein wenig die politische Situation des 7. Jahrhunderts betrachtet und sieht, was damals der oströmische Kaiser Herakleios mit Maria gemacht hat. Also deswegen muss ich da ein bisschen ausholen, damit man die Koranverse versteht in ihrer Kritik an Maria und Jesus dann auch. Die letztlich eben eine Kritik an der imperialen Politik des Kaisers sind. Kaiser Herakleios ist in einem Weltkrieg in der Entstehungszeit des Korans, in einem Weltkrieg mit den Persern, mit den Sassaniden. Und in diesem Weltkrieg steht er 626 mit dem Rücken zur Wand. Die Hauptstadt wird von feindlichen Truppen belagert. Er selber ist gar nicht vor Ort mit seiner Armee, weil er versucht, im Osten einen Entlastungsangriff zu machen, sodass die Hauptstadt eigentlich schutzlos daliegt. Und da wissen sich die Zurückgebliebenen nicht anders zu helfen, als indem sie Maria um Hilfe mitbitten. Das tun sie, indem sie die Kleider Mariens, die vorher im Marienheiligtum in Blachernei vor den Toren der Stadt aufbewahrt wurden, über die Stadttore legen und indem sie Marienbilder und auch Bilder Jesu Christi an den Stadttoren befestigen, um damit die Feinde zurückzuschlagen. Es war ohnehin in der Armee Herakleios recht beliebt, dass die Offiziere Marienbilder an den Helmen trugen oder eben welche von Jesus, um auf diese Weise unverwundbar zu sein. Die Idee, die dahinter steckte, war die, dass eben Maria Unverwundbarkeit ermöglicht oder Reliquien von ihr im Kampf eben zum Sieg führen. Diese Idee gab es vorher nicht im Christentum. Das ist wirklich eine Erfindung aus dieser Notsituation der Belagerung von Byzanz, die dann aber ausgesprochen erfolgreich ist, weil die feindliche Flotte beim Anrücken unmittelbar vor dem Marienheiligtum in Blachernei von einem Seesturm versenkt wird, sodass die Menschen in der Hauptstadt dann glauben, dass Maria das erledigt hat und jetzt Herakleios dann anschließend das zur Kriegspropaganda nutzt und sagt, ihr habt gesehen, die feindliche Armee wurde von Maria besiegt. Und er hat dann, als er den Krieg dann auch gewonnen hat, überall hin Sendboten schicken lassen, die dann verkündet haben, niemand kann Maria besiegen, niemand kann Jesus besiegen, weil die auf unserer Seite sind, sind auch wir unverwundbar und unbesiegbar. Und jetzt sagt der Koran, eben im 17. Vers der 5. Sure, eine Sure, die genau in dem Jahr entstanden ist, als Herakleios diese Botschaften überall hingeschickt hat, unter anderem auch nach Mekka, wo Mohammed gerade die Führung des gesamten Gemeinwesens erreicht hatte. Also genau im selben Jahr klingt jetzt die Antwort des Korans auf diesen Anspruch, wir sind unverwundbar, weil Jesus auf unserer Seite ist, kommt die Antwort, wenn Gott will, könnte er sogar Jesus und Maria zerstören. Wenn man diesen Kontext nicht denkt, denkt man, das wäre jetzt ein Angriff auf Jesus und Maria. Aber wenn man den Propagandakontext sieht, sieht man, dass das würde ja auch jeder Christ dann sagen, natürlich, Gott verleiht nicht Unverwundbarkeit im Krieg mit Hilfe von Maria und Jesus. Wenn ich jetzt sage, jeder Christ würde das sagen, muss ich wieder einschränken. Jeder Katholik würde es sagen oder zumindest westliche Katholiken. Wenn man den Krieg in der Ukraine im Moment anguckt, ist natürlich schon so, dass da tatsächlich von beiden Seiten, Russland und der Ukraine, auch der Glaube verwendet wird, dass Maria den eigenen Truppen zum Sieg verhilft. Und das ist sicher auch der tragische Punkt hier, dass das, was in einem Verteidigungsfall sicher sympathisch wirkt, eben sehr schnell dann auch für Angriffskriege benutzt wurde, auch in der Geschichte des Christentums. So dass man hier sicher gut verstehen kann, dass sich aus dieser koranischen Kritik an imperialer Inanspruchnahme Mariens eben auch eine kritische Tradition herausgebildet hat.
2: Haben Sie denn bei Ihren Forschungen Aspekte im Islam in Bezug auf Maria gefunden, die es im Christentum so nicht gibt?
1: Nun ja, also schon das Beispiel, das ich eben jetzt genannt habe, gibt es ja im Christentum nicht. Also das Beispiel der Großmutter Mariens, die durch ihr Fürbittgebet die Sündlosigkeit Mariens und Jesu ermöglicht. Es ist auch interessant, dass bestimmte Aspekte jetzt ein wenig anders dargestellt werden und dadurch die ganze Narration einen anderen Drive erhält. Also das Beispiel mit dem Ausgesetztsein Mariens in der Wüste habe ich ja schon genannt, was natürlich nochmal interessanter wird, wenn man weiß, dass in derselben Zeit der Kaiser behauptet, Maria sei unverwundbar. Und wenn dann so die Wunden betont werden und die Schmerzen, ist es natürlich ein Gegenbild, was erstmal kein christliches ist und doch perfekt zum Christentum passt. Aber ein anderer Punkt, den ich noch nicht erwähnt habe, der hier vielleicht sehr interessant ist, ist der, dass wir im 7. Jahrhundert auch sehr starke Polemiken haben zwischen Judentum und Christentum. Und Maria gilt jetzt im Christentum als die Kirche, als Symbol der Kirche, als sie steht also für das Christentum. Und die Idee ist, dass das Christentum das Judentum ersetzt, weil man das Judentum nicht mehr braucht. Und das wird dadurch ausgedrückt, dass die Repräsentanten des Judentums in der biblischen Geschichte tot sind. Und diese Repräsentanten sind vor allem Johannes der Täufer und sein Vater Zacharias. Etwa im Protevangelium des Jakobus, das ich eben schon erwähnt hatte, ist es so, dass Zacharias nur ganz kurz auftaucht, um zu sterben. Damit alle wissen, der ist tot, weil er ist Tempelpriester und den Tempel braucht kein Mensch. So die christliche Überzeugung. Bei Johannes dem Täufer ist eh klar, dass er tot ist. Das steht ja auch im Evangelium. Aber die Kirchenväter betonen jetzt sehr stark, der alte Bund ist zu Ende. Den Tempel gibt's nicht mehr. Er ist zerstört. Johannes der Täufer und Zacharias leben nicht mehr. Und das ist erledigt. Wir haben jetzt die Kirche stattdessen. Wenn man das weiß, dass das die Art der christlichen Verkündigung im 7. Jahrhundert war, es ist sehr interessant, dass der Koran die Geschichte jetzt anders erzählt. Und erstmal, Zacharias schildert in einer lebendigen Gottesbeziehung, wie Gott auf seine Fürbittgebete hört und ihn auch als Tempelpriester darstellt. Und dass dann sein Wunsch, ein Kind zu bekommen, nicht etwa ein Wunsch ist, meine Frau ist unfruchtbar, wir kriegen kein Kind, weil wir alt sind, sondern der Grund ist, er wünscht sich Nachkommenschaft für Israel. Also er will, dass Israel weiterlebt. Das ist ja auch sein Job als Tempelpriester. Und der Sohn, den er jetzt erhält, heißt dann nicht Johannan, wie eigentlich das griechische Wort für Johannes im Arabischen heißen müsste und auch hieß. Also der Name Johannan ist nachgewiesen auf der arabischen Halbinsel. Stattdessen heißt er Yahya. Und Yahya heißt, er lebt. Das heißt, der da lebt, ist der Beweis, dass Israel lebt. Dass also das Priestertum weitergeht, dass Israel eine bleibende Rolle bei Gott spielt. Das heißt, hier werden also Geschichten zusätzlich erfunden oder Namen umgedeutet, um die Ansprüche von Israel und der Kirche auszubalancieren. Also dass dem Christlichen, wir nennen das heute Supersessionismus, also der Idee, wir sind besser, wir brauchen euch nicht mehr. Diese Idee wird ausbalanciert in einer Weise, dass man einerseits christliche Dinge stark macht. Jungfräulichkeit Mariens würde natürlich kein Jude akzeptieren. Jesus als Wort Gottes, Messias, alles jüdisch unvorstellbar. Das wird alles bejaht. Aber gleichzeitig wird gesagt, das heißt nicht, dass niemand mehr das Judentum braucht. Sondern hier gibt es eine bleibende Erwählung, die weiter gilt.
2: Das heißt, eigentlich ein sehr toleranter Gedanke und ein sehr respektvoller Gedanke gegenüber allem, was so an Religionen da damals unterwegs war, oder?
1: Genau, das ist eigentlich die spannende Entdeckung, die wir jetzt in der Forschung in den letzten 20, 30 Jahren gemacht haben, wie stark der Koran selbst und der frühe Islam in den ersten Jahrzehnten eine inklusive Haltung hat anderen Religionen gegenüber, wie er Judentum und Christentum miteinander versöhnen will und nicht überwinden. Das ändert sich dann leider recht schnell in dem Moment, wo der Islam eine imperiale Religion selber wird. Die Umayyaden die Macht übernehmen, im Felsendom etwa die Inschrift, Koranverse über Jesus werden jetzt so in einen neuen Kontext gesetzt, indem sie in diese Kuppel des Felsendoms hineingeschrieben werden, dass hier eine klare antichristliche Stoßrichtung da ist, die wir heute im Fundamentalismus auch kennen, die aber ursprünglich so nicht angezielt war. Und das ist, glaube ich, ein tolles Ergebnis der Forschung. Und da ist Maria eigentlich die zentrale Gestalt, die uns das zeigen kann und die auch gegen alle imperialen Inanspruchnahmen durch die Zeit hindurch Menschen beider Religionen immer wieder zusammengeführt hat.
0: Der Theologe Klaus von Stosch war das. Er hat zusammen mit der Autorin Muna Tatari das Buch geschrieben, Prophetin, Jungfrau, Mutter, Maria im Koran. Das ist der Titel des Buches und das ist im Herder Verlag erschienen. Gleich geht's hier weiter in der Podcast-Strecke mit Kelch und Amen.

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0: 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Gar nicht so leicht, sich zu konzentrieren in der aktuellen Zeit. Ständig ploppt irgendwo was auf. Ständig müssen wir das und das dringend haben. Wo bleibt da Platz für Gott, fragt sich Olli Kelch heute bei Kelch und Amen.
1: Wer kennt das nicht? Das Gleichnis vom Seemann aus dem Matthäusevangelium. Da schauen wir heute mal rein.
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1: Einen gesegneten Sonntag wünsche ich euch. Im Gleichnis vom Seemann, da erzählt Jesus etwas von Samen, der großzügig ausgestreut wird. Ein Teil fällt auf den Weg, ein weiterer Teil auf felsigen Boden und ein dritter Teil unter die Dornen und der vierte auf guten Boden. Wenn wir das heute so hören, dann denken wir vielleicht nicht an die Felder, die bestellt wurden, sondern an unser eigenes Leben. Der Samen ist Gottes Wort, seine Ideen für unser Leben und seine Liebe. Aber die entscheidende Frage lautet, wie aufnahmefähig ist mein Herz? Manchmal sind wir wie der Weg. Wir hören etwas Gutes, einen Gedanken, eine Predigt, eine Inspiration, diesen Podcast. Und schon wenige Minuten später wird sie von Nachrichten, Reels, Stress und Sorgen wieder weggekickt. Manchmal sind wir wie der felsige Boden. Wir sind begeistert, motiviert, starten voller Energie. Aber sobald Gegenwind kommt, geben wir auf. Der Glaube wird dann zur Stimmungssache. Manchmal sind wir wie der Boden voller Dornen. Nicht unbedingt schlechte Dinge ersticken Gottes Wort, sondern oft die vielen anderen Dinge. Termine, Konsum, Karriere, Perfektionismus, ständige Erreichbarkeit. Das Leben wird so voll, dass für Gott kein Raum mehr bleibt. Und dann gibt es den guten Boden. Nicht den perfekten Menschen, sondern den Menschen, der bereit ist zuzuhören, sich verändern zu lassen und Gottes Wort wachsen zu lassen. Ich glaube, Jesus würde heute sagen, Gottes Botschaft ist wie eine wichtige Nachricht auf deinem Smartphone. Die Frage ist nicht, ob sie gesendet wurde. Die Frage ist, öffnest du sie oder verschwindet sie zwischen tausend anderer Benachrichtigungen? Also, Gott hört nie auf zu sehen. Jeden Tag schenkt er neue Chancen, neue Gedanken, neue Begegnungen. Und wir können uns die Frage stellen, welchen Boden findet er heute in mir?
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1: Wir beten für die Kirche. Schenke deiner Kirche offene Herzen, damit dein Wort Menschen auch heute erreicht und verändert. Wir beten für die Gestressten, für alle, die im Alltag zwischen Terminen, Verpflichtungen und Sorgen kaum noch zur Ruhe kommen. Hilf ihnen Raum für dich zu finden. Wir beten für Kinder, Jugendliche und junge Erwachsene, die nach Orientierung suchen. Lass sie erfahren, dass dein Wort Halt und Zukunft schenkt. Wir beten für unsere Verstorbenen. Nimm unsere Verstorbenen auf in deine Liebe und schenke ihnen das ewige Leben. Und wir beten für unsere Gemeinschaft. Schenke uns offene Ohren und ein aufmerksames Herz, damit dein Wort in unserem Leben Frucht bringen kann. All diese Bitten und die Unausgesprochenen legen wir nun in das Gebet, das der Herr uns zu beten gelehrt hat. Vater unser im Himmel, geheiligt werde dein Name. Dein Reich komme, dein Wille geschehe, wie im Himmel, so auf Erden. Unser tägliches Brot gib uns heute und vergib uns unsere Schuld, wie auch wir vergeben unserem Schuldigern. Und führe uns nicht in Versuchung, sondern erlöse uns von dem Bösen. Denn dein ist das Reich und die Kraft und die Herrlichkeit in Ewigkeit. Amen. Und so begleite uns an diesem Sonntag und in die neue Woche der dreieinige Gott, der Vater, der Sohn und der Heilige Geist. Amen. Ich hoffe, am Montag klinge ich für euch wieder einigermaßen normal. Es wird jeden Tag besser.
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0: Impulse von Olli Kelch und das war die heutige Podcaststrecke. Ich bin Michelle, ich wünsche euch eine ruhige und erholsame und vielleicht etwas kühlere Nacht und morgen einen guten Start in den Montag. Ciao.

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1: Ich bin Tine Klimach. Die Bundesregierung ist zufrieden mit ihren Reformen. Die Mitte liefert, sagt der Kanzler. Von den Ländern kommt dagegen Kritik. Sachsens Ministerpräsident Kretschmer etwa hält die Beschlüsse der schwarz-roten Koalition für unzureichend, um Deutschlands wirtschaftliche Schwäche zu überwinden, wie er der Zeitung Welt sagte.
2: Das Spargesetz für Krankenkassen, die neuen Regeln fürs Heizen und die Rentenreform. Für Kretschmer sind das nur erste Schritte in die richtige Richtung. Noch sei man sehr weit weg von einem Maßnahmenpaket, das wirklich Aufschwung bringt, so der CDU-Politiker. Aber Berlin gelinge es irgendwie nicht, Entscheidungen zu treffen, die dafür notwendig seien. Kretschmer fordert weniger Regulierung, statt immer neue Richtlinien zu schaffen. Zuvor hatte schon Mecklenburg-Vorpommerns Landeschefin Schwesig vor allem die Rentenpläne der Regierungskoalition scharf kritisiert. Tanja Wagner, Nachrichtenredaktion.
1: Im Konflikt um die für den weltweiten Energiehandel wichtige Straße von Hormuz widerspricht US-Präsident Trump den iranischen Behörden. Trotz neuer gegenseitiger Angriffe erklärte er die Meerenge für offen.
3: Dass der Iran die Meerenge schließen will, ist schon eine Ohrfeige für den Präsidenten, denn statt wie geplant über Irans Atomprogramm zu verhandeln, kassiert der Iran damit eine Vereinbarung, die eigentlich schon getroffen war. Trump behauptet zwar, die Meerenge bleibe offen, Fakt ist aber, die Drohungen aus dem Iran hemmen die Schifffahrt erheblich. Und das macht Öl und Benzin potenziell teurer. Der Iran und die USA stehen damit quasi wieder am Anfang, also am Rande eines Krieges mit voller Härte. Aus Washington, Jan-Christoph Freibert.
1: Bundespräsident Frank-Walter Steinmeier hält den Ausgang der Landtagswahl in Sachsen-Anhalt trotz des hohen Umfragevorsprungs der AfD für offen. Man sollte nicht so tun, als seien Umfragen schon das Wahlergebnis, sagte Steinmeier im ZDF-Sommerinterview. Steinmeier verwies darauf, dass der Wahlkampf noch gar nicht richtig begonnen habe. Er setze darauf, dass die Parteien der Mitte dort alles tun werden, damit dort nicht extremistische Parteien die absolute Mehrheit bekommen. Zum Sport. In der fast geklärten Bundestrainerfrage um Wunschkandidat Jürgen Klopp soll sich die DFB-Spitze am Dienstag mit Red Bull-Geschäftsführer Oliver Minzlaff treffen. Wie der Kicker berichtet, soll dann eine vorzeitige Ausstiegsmöglichkeit aus Klopps Vertrag mit dem Konzern besprochen werden. Der Vertrag geht eigentlich noch bis 2029. Offiziell ist das Ganze aber noch nicht.
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1: Das Wetter, die aktuelle Vorhersage des Deutschen Wetterdienstes. Es bleibt weiter vielerorts freundlich. In der Nacht im Norden und Osten wolkig. An der Ostsee sind später einzelne Schauer oder Gewitter möglich. Sonst gering bewölkt oder klar, mit Tiefstwerten von 20 bis 12 Grad. Morgen vor allem im Nordosten und Osten im Tagesverlauf einzelne Schauer oder Gewitter. In den übrigen Landesteilen sonnig und trocken. Höchstwerte im Norden bis 29 Grad, sonst bis 36 Grad, mit den höchsten Werten im Südwesten.
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1: Herzlich willkommen zur Bibelnacht im Domradio. Toll, dass ihr durch die Nacht mit uns unterwegs seid. Von 22 Uhr bis 5 Uhr habt ihr das Neue Testament im Ohr. Geschichten aus der Welt Jesu und der frühen Christinnen und Christen.

Achtes Kapitel. Als Jesus von dem Berg herabstieg, folgten ihm viele Menschen nach. Und siehe, da kam ein Aussätziger, fiel vor ihm nieder und sagte, »Herr, wenn du willst, kannst du mich rein machen.« Jesus streckte die Hand aus, berührte ihn und sagte, »Ich will, werde rein.« Im gleichen Augenblick wurde der Aussätzige rein. Jesus aber sagte zu ihm, »Nimm dich in Acht, erzähl niemandem davon, sondern geh, zeig dich dem Priester und bring das Opfer dar, das Mose angeordnet hat, ihnen zum Zeugnis.« Als er nach Kapharnaum kam, trat ein Hauptmann an ihn heran und bat ihn, »Herr, mein Diener liegt gelähmt zu Hause und hat große Schmerzen.« Jesus sagte zu ihm, »Ich will kommen und ihn heilen.« Und der Hauptmann antwortete, »Herr, ich bin es nicht wert, dass du unter mein Dach einkehrst, aber sprich nur ein Wort, dann wird mein Diener gesund, denn auch ich muss Befehlen gehorchen und ich habe selbst Soldaten unter mir. Sage ich nun zu einem »Geh«, so geht er, und zu einem anderen »Komm«, so kommt er, und zu meinem Diener »Tu das«, so tut er es. Jesus war erstaunt, als er das hörte und sagte zu denen, die ihm nachfolgten, »Amen, ich sage euch, einen solchen Glauben habe ich in Israel noch bei niemandem gefunden. Ich sage euch, viele werden von Osten und Westen kommen und mit Abraham, Isaak und Jakob im Himmelreich zu Tisch sitzen. Aber die Söhne des Reiches werden hinausgeworfen in die äußerste Finsternis. Dort wird Heulen und Zähneknirschen sein.« Und zum Hauptmann sagte Jesus, »Geh, es soll dir geschehen, wie du geglaubt hast.« Und in derselben Stunde wurde sein Diener gesund. Jesus ging in das Haus des Petrus und sah dessen Schwiegermutter mit Fieber daniederliegen. Da berührte er ihre Hand, und das Fieber wich von ihr. Sie stand auf und diente ihm. Am Abend brachte man viele Besessene zu ihm. Er trieb mit seinem Wort die Geister aus und heilte alle Kranken, damit sich erfüllen sollte, was durch den Propheten Jesaja gesagt worden ist. Er hat unsere Leiden auf sich genommen und unsere Krankheiten getragen. Als Jesus die Menge sah, die um ihn war, befahl er, ans andere Ufer zu fahren. Da kam ein Schriftgelehrter zu ihm und sagte, »Meister, ich will dir nachfolgen, wohin du auch gehst.« Jesus antwortete ihm, »Die Füchse haben Höhlen und die Vögel des Himmels Nester. Der Menschensohn aber hat keinen Ort, wo er sein Haupt hinlegen kann.« Ein anderer aber, einer seiner Jünger, sagte zu ihm, »Herr, lass mich zuerst weggehen und meinen Vater begraben.« Jesus erwiderte, »Folge mir nach, lass die Toten ihre Toten begraben.« Er stieg in das Boot und seine Jünger folgten ihm nach. Und siehe, es erhob sich auf dem See ein gewaltiger Sturm, so dass das Boot von den Wellen überflutet wurde. Jesus aber schlief. Da traten die Jünger zu ihm und weckten ihn. Sie riefen, »Herr, rette uns, wir gehen zugrunde.« Er sagte zu ihnen, »Warum habt ihr solche Angst, ihr Kleingläubigen?« Dann stand er auf, drohte den Winden und dem See, und es trat völlige Stille ein. Die Menschen aber staunten und sagten, »Was für einer ist dieser, dass ihm sogar die Winde und der See gehorchen?« Als Jesus an das andere Ufer kam, in das Gebiet der Gadarener, liefen ihm aus den Grabhöhlen zwei Besessene entgegen. Sie waren so gefährlich, dass niemand auf jenem Weg entlang gehen konnte. Und siehe, sie schrien, »Was haben wir mit dir zu tun, Sohn Gottes? Bist du hierher gekommen, um uns vor der Zeit zu quälen?« In einiger Entfernung weidete eine große Schweineherde. Da baten ihn die Dämonen, »Wenn du uns austreibst, dann schick uns in die Schweineherde.«
Und er sagte zu ihnen: Weg mit euch! Die aber fuhren aus und in die Schweine hinein. Und siehe, die ganze Herde stürmte den Abhang hinab in den See und kam in den Fluten um. Die Hirten aber flohen, liefen in die Stadt und erzählten alles, auch das, was mit den Besessenen geschehen war. Und siehe, die ganze Stadt zog hinaus, um Jesus zu begegnen. Als sie ihn sahen, baten sie ihn, ihr Gebiet zu verlassen.

Neuntes Kapitel. Und Jesus stieg ins Boot, fuhr über den See und kam in seine Stadt. Und siehe, man brachte einen Gelähmten auf seinem Bett zu ihm. Als Jesus ihren Glauben sah, sagte er zu dem Gelähmten: Hab Vertrauen, mein Sohn, deine Sünden sind dir vergeben. Und siehe, einige Schriftgelehrte dachten: Er lästert Gott. Jesus wusste, was sie dachten, und sagte: Warum denkt ihr Böses in euren Herzen? Was ist denn leichter, zu sagen, deine Sünden sind dir vergeben, oder zu sagen, steh auf und geh umher? Damit ihr aber erkennt, dass der Menschensohn die Vollmacht hat, auf der Erde Sünden zu vergeben, darauf sagte er zu dem Gelähmten: Steh auf, nimm dein Bett und geh in dein Haus. Und der Mann stand auf und ging in sein Haus. Als die Leute das sahen, erschraken sie und priesen Gott, der solche Vollmacht den Menschen gegeben hat. Als Jesus weiterging, sah er einen Mann namens Matthäus am Zoll sitzen und sagte zu ihm: Folge mir nach. Und Matthäus stand auf und folgte ihm nach. Und als Jesus in seinem Haus bei Tisch war, siehe, viele Zöllner und Sünder kamen und aßen zusammen mit ihm und seinen Jüngern. Als die Pharisäer das sahen, sagten sie zu seinen Jüngern: Wie kann euer Meister zusammen mit Zöllnern und Sündern essen? Er hörte es und sagte: Nicht die Gesunden bedürfen des Arztes, sondern die Kranken. Geht und lernt, was es heißt: Barmherzigkeit will ich, nicht Opfer, denn ich bin nicht gekommen, um Gerechte zu rufen, sondern Sünder. Da kamen die Jünger des Johannes zu ihm und sagten: Warum fasten deine Jünger nicht, während wir und die Pharisäer fasten? Jesus antwortete ihnen: Können denn die Hochzeitsgäste trauern, solange der Bräutigam bei ihnen ist? Es werden aber Tage kommen, da wird ihnen der Bräutigam weggenommen sein, dann werden sie fasten. Niemand setzt ein Stück neuen Stoff auf ein altes Gewand, denn der neue Stoff reißt doch wieder ab und es entsteht ein noch größerer Riss. Auch füllt man nicht jungen Wein in alte Schläuche, sonst reißen die Schläuche, der Wein läuft aus und die Schläuche sind unbrauchbar. Jungen Wein füllt man in neue Schläuche, dann bleibt beides erhalten. Während Jesus so mit ihnen redete, siehe, da kam ein Synagogenvorsteher, fiel vor ihm nieder und sagte: Meine Tochter ist eben gestorben. Komm doch, leg ihr deine Hand auf und sie wird leben. Jesus stand auf und folgte ihm mit seinen Jüngern. Und siehe, eine Frau, die schon 12 Jahre an Blutfluss litt, trat von hinten heran und berührte den Saum seines Gewandes. Denn sie sagte sich: Wenn ich auch nur sein Gewand berühre, werde ich geheilt. Jesus wandte sich um, und als er sie sah, sagte er: Hab keine Angst, meine Tochter, dein Glaube hat dich gerettet. Und von dieser Stunde an war die Frau geheilt. Als Jesus in das Haus des Synagogenvorstehers kam und die Flötenspieler und die Menge der klagenden Leute sah, sagte er: Geht hinaus, das Mädchen ist nicht gestorben, es schläft nur. Da lachten sie ihn aus. Als man die Leute hinausgeworfen hatte, trat er ein und fasste das Mädchen an der Hand. Da stand es auf. Und die Kunde davon verbreitete sich in der ganzen Gegend. Als Jesus weiterging, folgten ihm 2 Blinde und schrien: Hab Erbarmen mit uns, Sohn Davids. Nachdem er ins Haus gegangen war, kamen die Blinden zu ihm. Und Jesus sagte zu ihnen: Glaubt ihr, dass ich dies tun kann? Sie antworteten: Ja, Herr. Darauf berührte er ihre Augen und sagte: Wie ihr geglaubt habt, so soll euch geschehen. Da wurden ihre Augen geöffnet. Jesus aber wies sie streng an: Nehmt euch in Acht, niemand darf es erfahren.
Doch sie gingen weg und erzählten von ihm in der ganzen Gegend. Als sie gegangen waren, siehe, da brachte man einen Stummen zu ihm, der von einem Dämon besessen war. Er trieb den Dämon aus und der Stumme konnte reden. Alle Leute staunten und sagten, so etwas ist in Israel noch nie gesehen worden. Die Pharisäer aber sagten, mit Hilfe des Anführers der Dämonen treibt er die Dämonen aus. Jesus zog durch alle Städte und Dörfer, lehrte in ihren Synagogen, verkündete das Evangelium vom Reich und heilte alle Krankheiten und Leiden. Als er die vielen Menschen sah, hatte er Mitleid mit ihnen, denn sie waren müde und erschöpft, wie Schafe, die keinen Hirten haben. Da sagte er zu seinen Jüngern, die Ernte ist groß, aber es gibt nur wenig Arbeiter. Bittet also den Herrn der Ernte, Arbeiter für seine Ernte auszusenden.

Zehntes Kapitel. Dann rief er seine 12 Jünger zu sich und gab ihnen die Vollmacht, die unreinen Geister auszutreiben und alle Krankheiten und Leiden zu heilen. Die Namen der 12 Apostel sind an erster Stelle Simon genannt Petrus und sein Bruder Andreas, dann Jakobus, der Sohn des Zebedäus und sein Bruder Johannes, Philippus und Bartholomäus, Thomas und Matthäus der Zöllner, Jakobus, der Sohn des Alphaeus und Thaddäus, Simon Kananäus und Judas Iskariot, der ihn ausgeliefert hat. Diese 12 sandte Jesus aus und gebot ihnen: Geht nicht den Weg zu den Heiden und betretet keine Stadt der Samariter, sondern geht zu den verlorenen Schafen des Hauses Israel. Geht und verkündet: Das Himmelreich ist nahe. Heilt Kranke, weckt Tote auf, macht Aussätzige rein, treibt Dämonen aus. Umsonst habt ihr empfangen, umsonst sollt ihr geben. Steckt nicht Gold, Silber und Kupfermünzen in euren Gürtel. Nehmt keine Vorratstasche mit auf den Weg, kein zweites Hemd, keine Schuhe, keinen Wanderstab, denn wer arbeitet, ist seines Lohnes wert. Wenn ihr in eine Stadt oder in ein Dorf kommt, erkundigt euch, wer es wert ist, euch aufzunehmen. Bei ihm bleibt, bis ihr den Ort wieder verlasst. Wenn ihr in ein Haus kommt, dann entbietet ihm den Gruß. Wenn das Haus es wert ist, soll euer Friede bei ihm einkehren. Wenn das Haus es aber nicht wert ist, dann soll euer Friede zu euch zurückkehren. Und wenn man euch nicht aufnimmt und eure Worte nicht hören will, geht weg aus jenem Haus oder aus jener Stadt und schüttelt den Staub von euren Füßen. Amen, ich sage euch, dem Gebiet von Sodom und Gomorra wird es am Tag des Gerichts erträglicher ergehen als dieser Stadt. Siehe, ich sende euch wie Schafe mitten unter die Wölfe. Seid daher klug wie die Schlangen und arglos wie die Tauben. Nehmt euch aber vor den Menschen in Acht. Denn sie werden euch an die Gerichte ausliefern und in ihren Synagogen auspeitschen. Ihr werdet um meinetwillen vor Statthalter und Könige geführt werden, ihnen und den Heiden zum Zeugnis. Wenn sie euch aber ausliefern, macht euch keine Sorgen, wie und was ihr reden sollt, denn es wird euch in jener Stunde eingegeben, was ihr sagen sollt. Nicht ihr werdet dann reden, sondern der Geist eures Vaters wird durch euch reden. Der Bruder wird den Bruder den Tod ausliefern und der Vater das Kind. Und Kinder werden sich gegen die Eltern auflehnen und sie in den Tod schicken. Und ihr werdet um meines Namens willen von allen gehasst werden. Wer aber bis zum Ende standhaft bleibt, der wird gerettet. Wenn man euch in der einen Stadt verfolgt, so flieht in eine andere. Denn Amen, ich sage euch, ihr werdet nicht zu Ende kommen mit den Städten Israels, bis der Menschensohn kommt. Ein Jünger steht nicht über seinem Meister und ein Sklave nicht über seinem Herrn. Der Jünger muss sich damit begnügen, dass es ihm geht wie seinem Meister und der Sklave, dass es ihm geht wie seinem Herrn. Wenn man schon den Herrn des Hauses Beelzebul nennt, dann erst recht seine Hausgenossen. Darum fürchtet euch nicht vor ihnen. Denn nichts ist verhüllt, was nicht enthüllt wird, und nichts ist verborgen, was nicht bekannt wird. Was ich euch im Dunkeln sage, davon redet im Licht. Und was man euch ins Ohr flüstert, das verkündet auf den Dächern. Fürchtet euch nicht vor denen, die den Leib töten, die Seele aber nicht töten können, sondern fürchtet euch eher vor dem, der Seele und Leib in der Hölle verderben kann. Verkauft man nicht 2 Spatzen für einen Pfennig? Und doch fällt keiner von ihnen zur Erde ohne den Willen eures Vaters. Bei euch aber sind sogar die Haare auf dem Kopf alle gezählt. Fürchtet euch also nicht. Ihr seid mehr wert als viele Spatzen. Jeder, der sich vor den Menschen zu mir bekennt, zu dem werde auch ich mich vor meinem Vater im Himmel bekennen. Wer mich aber vor den Menschen verleugnet, den werde auch ich vor meinem Vater im Himmel verleugnen.
Denkt nicht, ich sei gekommen, um Frieden auf der Erde zu bringen. Ich bin nicht gekommen, um Frieden zu bringen, sondern das Schwert. Denn ich bin gekommen, um den Sohn mit seinem Vater zu entzweien und die Tochter mit ihrer Mutter und die Schwiegertochter mit ihrer Schwiegermutter und die Hausgenossen eines Menschen werden seine Feinde sein. Wer Vater oder Mutter mehr liebt als mich, ist meiner nicht wert. Und wer Sohn oder Tochter mehr liebt als mich, ist meiner nicht wert. Und wer nicht sein Kreuz auf sich nimmt und mir nachfolgt, ist meiner nicht wert. Wer das Leben findet, wird es verlieren. Wer aber das Leben um meinetwillen verliert, wird es finden. Wer euch aufnimmt, der nimmt mich auf. Und wer mich aufnimmt, nimmt den auf, der mich gesandt hat. Wer einen Propheten aufnimmt, weil es ein Prophet ist, wird den Lohn eines Propheten erhalten. Wer einen Gerechten aufnimmt, weil es ein Gerechter ist, wird den Lohn eines Gerechten erhalten. Und wer einem von diesen Kleinen auch nur einen Becher frisches Wasser zu trinken gibt, weil es ein Jünger ist, Amen, ich sage euch, er wird gewiss nicht um seinen Lohn kommen.

Elftes Kapitel. Und es geschah, als Jesus die Unterweisung der 12 Jünger beendet hatte, zog er weiter, um in den Städten zu lehren und zu predigen. Johannes hörte im Gefängnis von den Taten des Christus. Da schickte er seine Jünger zu ihm und ließ ihn fragen: Bist du der, der kommen soll, oder sollen wir auf einen anderen warten? Jesus antwortete ihnen: Geht und berichtet Johannes, was ihr hört und seht. Blinde sehen wieder und Lahme gehen, Aussätzige werden rein und Taube hören, Tote stehen auf und Armen wird das Evangelium verkündet. Selig ist, wer an mir keinen Anstoß nimmt. Als sie gegangen waren, begann Jesus zu der Menge über Johannes zu reden. Was habt ihr denn sehen wollen, als ihr in die Wüste hinausgegangen seid? Ein Schilfrohr, das im Wind schwankt? Oder was habt ihr sehen wollen, als ihr hinausgegangen seid? Einen Mann in feiner Kleidung? Siehe, die fein gekleidet sind, findet man in den Palästen der Könige. Oder wozu seid ihr hinausgegangen? Um einen Propheten zu sehen? Ja, ich sage euch sogar mehr als einen Propheten. Dieser ist es, von dem geschrieben steht: Siehe, ich sende meinen Boten vor dir her, der deinen Weg vor dir bahnen wird. Amen, ich sage euch, unter den von einer Frau Geborenen ist kein Größerer aufgetreten als Johannes der Täufer. Doch der Kleinste im Himmelreich ist größer als er. Seit den Tagen Johannes des Täufers bis heute wird dem Himmelreich Gewalt angetan und Gewalttätige reißen es an sich. Denn alle Propheten und das Gesetz bis zu Johannes haben prophetisch geredet. Und wenn ihr es annehmen wollt, er ist Elia, der wiederkommen soll. Wer Ohren hat, der höre. Mit wem soll ich diese Generation vergleichen? Sie gleicht Kindern, die auf den Marktplätzen sitzen und anderen zurufen: Wir haben für euch auf der Flöte gespielt und ihr habt nicht getanzt. Wir haben die Totenklage angestimmt und ihr habt euch nicht an die Brust geschlagen. Denn Johannes ist gekommen, er isst nicht und trinkt nicht und sie sagen, er hat einen Dämon. Der Menschensohn ist gekommen, er isst und trinkt und sie sagen, siehe, ein Fresser und Säufer, ein Freund der Zöllner und Sünder. Und doch hat die Weisheit durch ihre Taten Recht bekommen. Dann begann er den Städten, in denen er die meisten Machttaten getan hatte, Vorwürfe zu machen, weil sie nicht Buße getan hatten. Weh dir, Chorazin, weh dir, Bethsaida. Denn wenn in Tyrus und Sidon die Machttaten geschehen wären, die bei euch geschehen sind, längst schon wären sie in Sack und Asche umgekehrt. Das sage ich euch, Tyrus und Sidon wird es am Tag des Gerichts erträglicher ergehen als euch. Und du, Kapharnaum, wirst du etwa bis zum Himmel erhoben werden? Bis zur Unterwelt wirst du hinabsteigen. Wenn in Sodom die Machttaten geschehen wären, die bei dir geschehen sind, dann stünde es noch heute. Das sage ich euch, dem Gebiet von Sodom wird es am Tag des Gerichts erträglicher ergehen als dir. In jener Zeit sprach Jesus: Ich preise dich, Vater, Herr des Himmels und der Erde, weil du das vor den Weisen und Klugen verborgen und es den Unmündigen offenbart hast. Ja, Vater, so hat es dir gefallen. Alles ist mir von meinem Vater übergeben worden. Niemand kennt den Sohn, nur der Vater. Und niemand kennt den Vater, nur der Sohn und der, dem es der Sohn offenbaren will. Kommt alle zu mir, die ihr mühselig und beladen seid. Ich will euch erquicken. Nehmt mein Joch auf euch und lernt von mir, denn ich bin gütig und von Herzen demütig. Und ihr werdet Ruhe finden für eure Seele. Denn mein Joch ist sanft und meine Last ist leicht.

Zwölftes Kapitel. In jener Zeit ging Jesus am Sabbat durch die Kornfelder. Seine Jünger hatten Hunger, sie rissen Ähren ab und aßen davon. Die Pharisäer sahen es und sagten zu ihm: Sieh her, deine Jünger tun etwas, das am Sabbat verboten ist. Da sagte er zu ihnen: Habt ihr nicht gelesen, was David getan hat, als er und seine Begleiter hungrig waren? Wie er in das Haus Gottes ging und wie sie die Schaubrote aßen, die weder er noch seine Begleiter, sondern nur die Priester essen durften? Oder habt ihr nicht im Gesetz gelesen, dass am Sabbat die Priester im Tempel den Sabbat entweihen, ohne sich schuldig zu machen? Ich sage euch, hier ist Größeres als der Tempel. Wenn ihr begriffen hättet, was das heißt, Barmherzigkeit will ich, nicht Opfer, dann hättet ihr nicht Unschuldige verurteilt, denn der Menschensohn ist Herr über den Sabbat. Von dort ging er weiter und kam in ihre Synagoge. Und siehe, dort saß ein Mann, dessen Hand verdorrt war. Sie fragten ihn: Ist es am Sabbat erlaubt zu heilen? Sie suchten ihn nämlich anzuklagen. Er aber sprach zu ihnen: Wer von euch, der ein einziges Schaf hat, wird es nicht packen und herausziehen, wenn es ihm am Sabbat in eine Grube fällt? Wie viel mehr ist ein Mensch als ein Schaf? Darum ist es am Sabbat erlaubt, Gutes zu tun. Dann sagte er zu dem Mann: Streck deine Hand aus. Er streckte sie aus, und die Hand wurde wiederhergestellt, gesund wie die andere. Die Pharisäer aber gingen hinaus und fassten den Beschluss, Jesus umzubringen. Als Jesus das erfuhr, ging er von dort weg. Viele folgten ihm nach, und er heilte sie alle. Er gebot ihnen, dass sie ihn nicht bekannt machen sollten, damit erfüllt werde, was durch den Propheten Jesaja gesagt worden ist: Siehe, mein Knecht, den ich erwählt habe, mein Geliebter, an dem ich Gefallen gefunden habe. Ich werde meinen Geist auf ihn legen, und er wird den Völkern das Recht verkünden. Er wird nicht streiten und nicht schreien, und man wird seine Stimme nicht auf den Straßen hören. Das geknickte Rohr wird er nicht zerbrechen und den glimmenden Docht nicht auslöschen, bis er dem Recht zum Sieg verholfen hat. Und auf seinen Namen werden die Völker ihre Hoffnung setzen. Dann brachte man zu ihm einen Besessenen, der blind und stumm war. Er heilte ihn, sodass der Stumme wieder reden und sehen konnte. Die Menge war fassungslos und sagte: Ist dieser nicht der Sohn Davids? Als die Pharisäer das hörten, sagten sie: Nur mit Hilfe von Beelzebul, dem Herrscher der Dämonen, treibt er die Dämonen aus. Doch Jesus wusste, was sie dachten, und sagte zu ihnen: Jedes Reich, das in sich gespalten ist, wird veröden, und eine Stadt und eine Familie, die in sich gespalten ist, wird keinen Bestand haben. Wenn also der Satan den Satan austreibt, dann ist Satan in sich selbst gespalten. Wie kann sein Reich dann Bestand haben? Und wenn ich die Dämonen durch Beelzebul austreibe, durch wen treiben dann eure Söhne sie aus? Deswegen werden sie

die eure Richter sein. Wenn ich aber im Geist Gottes die Dämonen austreibe, dann ist das Reich Gottes schon zu euch gekommen. Wie kann einer in das Haus des Starken eindringen und ihm den Hausrat rauben, wenn er nicht zuerst den Starken fesselt? Erst dann kann er sein Haus plündern. Wer nicht mit mir ist, der ist gegen mich. Wer nicht mit mir sammelt, der zerstreut. Darum sage ich euch, jede Sünde und Lästerung wird den Menschen vergeben werden, aber die Lästerung gegen den Geist wird nicht vergeben werden. Auch wer ein Wort gegen den Menschensohn sagt, dem wird vergeben werden. Wer aber etwas gegen den Heiligen Geist sagt, dem wird nicht vergeben. Weder in dieser noch in der zukünftigen Welt. Entweder der Baum ist gut, dann sind auch seine Früchte gut, oder der Baum ist schlecht, dann sind auch seine Früchte schlecht. An der Frucht also erkennt man den Baum. Ihr Schlangenbrut, wie könnt ihr Gutes reden, wenn ihr böse seid? Denn wovon das Herz überfließt, davon spricht der Mund. Der gute Mensch bringt aus dem guten Schatz Gutes hervor, und der böse Mensch bringt aus dem bösen Schatz Böses hervor. Ich sage euch aber, über jedes unnütze Wort, das die Menschen reden, werden sie am Tag des Gerichts Rechenschaft ablegen müssen, denn aufgrund deiner Worte wirst du freigesprochen und aufgrund deiner Worte wirst du verurteilt werden. Darauf wandten sich einige Schriftgelehrte und Pharisäer an ihn. Meister, wir möchten von dir ein Zeichen sehen. Er antwortete ihnen: Diese böse und treulose Generation fordert ein Zeichen, aber es wird ihr kein Zeichen gegeben werden, außer das Zeichen des Propheten Jona. Denn wie Jona 3 Tage und 3 Nächte im Bauch des Fisches war, so wird auch der Menschensohn 3 Tage und 3 Nächte im Schoß der Erde sein. Die Männer von Ninive werden beim Gericht mit dieser Generation auftreten und sie verurteilen, denn sie sind auf die Botschaft des Jona hin umgekehrt. Und siehe, hier ist mehr als Jona. Die Königin des Südens wird beim Gericht gegen diese Generation auftreten und sie verurteilen, denn sie kam vom Ende der Erde, um die Weisheit Salomos zu hören. Und siehe, hier ist mehr als Salomo. Wenn ein unreiner Geist aus einem Menschen ausfährt, durchwandert er wasserlose Gegenden, um eine Ruhestätte zu suchen, findet aber keine. Dann sagt er: Ich will in mein Haus zurückkehren, das ich verlassen habe. Und er kommt und findet es leer, sauber und geschmückt. Dann geht er und nimmt 7 andere Geister mit sich, die noch schlimmer sind als er selbst. Sie ziehen dort ein und lassen sich nieder. Und die letzten Dinge jenes Menschen werden schlimmer sein als die ersten. Dieser bösen Generation wird es genauso gehen. Als Jesus noch mit den Leuten redete, siehe, da standen seine Mutter und seine Brüder draußen und wollten mit ihm sprechen. Da sagte jemand zu ihm: Siehe, deine Mutter und deine Brüder stehen draußen und wollen mit dir sprechen. Dem, der ihm das gesagt hatte, erwiderte er: Wer ist meine Mutter und wer sind meine Brüder? Und er streckte die Hand über seine Jünger aus und sagte: Siehe, meine Mutter und meine Brüder. Denn wer den Willen meines himmlischen Vaters tut, der ist für mich Bruder und Schwester und Mutter.

13. Kapitel. An jenem Tag verließ Jesus das Haus und setzte sich an das Ufer des Sees. Da versammelte sich eine große Menschenmenge um ihn. Er stieg deshalb in ein Boot und setzte sich. Und alle Menschen standen am Ufer. Und er sprach lange zu ihnen in Gleichnissen. Er sagte: Siehe, ein Sämann ging hinaus, um zu säen. Als er säte, fiel ein Teil auf den Weg, und die Vögel kamen und fraßen es. Ein anderer Teil fiel auf felsigen Boden, wo es nur wenig Erde gab, und ging sofort auf, weil das Erdreich nicht tief war. Als aber die Sonne hochstieg, wurde die Saat versenkt und verdorrte, weil sie keine Wurzeln hatte. Wieder ein anderer Teil fiel in die Dornen, und die Dornen wuchsen und erstickten die Saat. Ein anderer Teil aber fiel auf guten Boden und brachte Frucht, teils hundertfach, teils sechzigfach, teils dreißigfach. Wer Ohren hat, der höre. Da traten die Jünger zu ihm und sagten: Warum redest du zu ihnen in Gleichnissen? Er antwortete ihnen: Euch ist es gegeben, die Geheimnisse des Himmelreichs zu verstehen, ihnen aber ist es nicht gegeben. Denn wer hat, dem wird gegeben, und er wird im Überfluss haben. Wer aber nicht hat, dem wird auch noch weggenommen, was er hat. Deshalb rede ich zu ihnen in Gleichnissen, weil sie sehen und doch nicht sehen und hören und doch nicht hören und nicht verstehen. An ihnen erfüllt sich das Prophetenwort Jesajas. Hören sollt ihr, hören und doch nicht verstehen. Sehen sollt ihr, sehen und doch nicht einsehen. Denn das Herz dieses Volkes ist hart geworden. Mit ihren Ohren hören sie schwer, und ihre Augen verschließen sie, damit sie mit ihren Augen nicht sehen und mit ihren Ohren nicht hören und mit ihrem Herzen nicht zur Einsicht kommen und sich bekehren und ich sie heile. Eure Augen aber sind selig, weil sie sehen, und eure Ohren, weil sie hören. Denn Amen, ich sage euch, viele Propheten und Gerechte haben sich danach gesehnt, zu sehen, was ihr seht, und haben es nicht gesehen, und zu hören, was ihr hört, und haben es nicht gehört. Ihr also hört, was das Gleichnis vom Sämann bedeutet. Zu jedem Menschen, der das Wort vom Reich hört und es nicht versteht, kommt der Böse und nimmt weg, was diesem Menschen ins Herz gesät wurde. Bei diesem ist der Samen auf den Weg gefallen. Auf felsigen Boden ist der Samen bei dem gefallen, der das Wort hört und sofort freudig aufnimmt. Er hat aber keine Wurzeln, sondern ist unbeständig. Sobald er um des Wortes willen bedrängt oder verfolgt wird, kommt er sofort zu Fall. In die Dornen ist der Samen bei dem gefallen, der das Wort hört, und die Sorgen dieser Welt und der trügerische Reichtum ersticken es, und es bleibt ohne Frucht. Auf guten Boden ist der Samen bei dem gesät, der das Wort hört und es auch versteht. Er bringt Frucht, hundertfach oder sechzigfach oder dreißigfach. Jesus legte ihnen ein anderes Gleichnis vor. Mit dem Himmelreich ist es wie mit einem Mann, der guten Samen auf seinen Acker säte. Während nun die Menschen schliefen, kam sein Feind, säte Unkraut unter den Weizen und ging weg. Als die Saat aufging und sich die Ähren bildeten, kam auch das Unkraut zum Vorschein. Da gingen die Knechte zu dem Gutsherrn und sagten: Herr, hast du nicht guten Samen auf deinen Acker gesät? Woher kommt dann das Unkraut? Er antwortete: Das hat ein Feind getan. Da sagten die Knechte zu ihm: Sollen wir gehen und es ausreißen? Er entgegnete: Nein, damit ihr nicht zusammen mit dem Unkraut den Weizen ausreißt. Lasst beides wachsen bis zur Ernte. Und zur Zeit der Ernte werde ich den Schnittern sagen: Sammelt zuerst das Unkraut und bindet es in Bündel, um es zu verbrennen. Den Weizen aber bringt in meine Scheune. Er legte ihnen ein weiteres Gleichnis vor und sagte:
Mit dem Himmelreich ist es wie mit einem Senfkorn, das ein Mann auf seinen Acker säte. Es ist das kleinste von allen Samenkörnern. Sobald es aber hochgewachsen ist, ist es größer als die anderen Gewächse und wird zu einem Baum, so dass die Vögel des Himmels kommen und in seinen Zweigen nisten. Er sagte ihnen ein weiteres Gleichnis. Mit dem Himmelreich ist es wie mit dem Sauerteig, den eine Frau nahm und unter 3 Seamehl verbarg, bis das Ganze durchsäuert war. Dies alles sagte Jesus der Menschenmenge in Gleichnissen, und ohne Gleichnisse redete er nicht zu ihnen, damit sich erfülle, was durch den Propheten gesagt worden ist. Ich öffne meinen Mund in Gleichnissen, ich spreche aus, was seit der Schöpfung der Welt verborgen war. Dann verließ er die Menge und ging in das Haus. Und seine Jünger kamen zu ihm und sagten: Erkläre uns das Gleichnis vom Unkraut auf dem Acker. Er antwortete: Der den guten Samen sät, ist der Menschensohn. Der Acker ist die Welt. Der gute Samen, das sind die Kinder des Reiches. Das Unkraut sind die Kinder des Bösen. Der Feind, der es gesät hat, ist der Teufel. Die Ernte ist das Ende der Welt. Die Schnitter sind die Engel. Wie nun das Unkraut aufgesammelt und im Feuer verbrannt wird, so wird es auch bei dem Ende der Welt sein. Der Menschensohn wird seine Engel aussenden, und sie werden aus seinem Reich alle zusammenholen, die andere verführt und Gesetzloses getan haben, und werden sie in den Feuerofen werfen. Dort wird Heulen und Zähneknirschen sein. Dann werden die Gerechten im Reich ihres Vaters wie die Sonne leuchten. Wer Ohren hat, der höre. Mit dem Himmelreich ist es wie mit einem Schatz, der in einem Acker vergraben war. Ein Mann entdeckte ihn und grub ihn wieder ein. Und in seiner Freude ging er hin, verkaufte alles, was er besaß, und kaufte den Acker. Auch ist es mit dem Himmelreich wie mit einem Kaufmann, der schöne Perlen suchte. Als er eine besonders wertvolle Perle fand, ging er hin, verkaufte alles, was er besaß, und kaufte sie. Wiederum ist es mit dem Himmelreich wie mit einem Netz, das ins Meer ausgeworfen wurde und in dem sich Fische aller Art fingen. Als es voll war, zogen es die Fischer ans Ufer. Sie setzten sich, sammelten die guten Fische in Körbe, die schlechten aber warfen sie weg. So wird es auch bei dem Ende der Welt sein. Die Engel werden kommen und die Bösen aus der Mitte der Gerechten aussondern und sie in den Feuerofen werfen. Dort wird Heulen und Zähneknirschen sein. Habt ihr das alles verstanden? Sie antworteten ihm: Ja. Da sagte er zu ihnen: Deswegen gleicht jeder Schriftgelehrte, der ein Jünger des Himmelreichs geworden ist, einem Hausherrn, der aus seinem Schatz Neues und Altes hervorholt. Und es geschah, als Jesus diese Gleichnisse beendet hatte, zog er weiter. Jesus kam in seine Heimatstadt und lehrte die Menschen in ihrer Synagoge, so dass sie außer sich gerieten vor Staunen und sagten: Woher hat er diese Weisheit und die Machttaten? Ist das nicht der Sohn des Zimmermanns? Heißt nicht seine Mutter Maria und sind nicht Jakobus, Josef, Simon und Judas seine Brüder? Leben nicht auch alle seine Schwestern unter uns? Woher also hat er das alles? Und sie nahmen Anstoß an ihm. Da sagte Jesus zu ihnen: Nirgends ist ein Prophet ohne Ansehen, außer in seiner Heimat und in seiner Familie. Und er wirkte dort nicht viele Machttaten wegen ihres Unglaubens.

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1: 14. Kapitel. Zu dieser Zeit hörte der Tetrarch Herodes, was man von Jesus erzählte. Er sagte zu seinem Gefolge: Das ist Johannes der Täufer. Er ist von den Toten auferweckt worden, deshalb wirken solche Kräfte in ihm. Herodes hatte nämlich Johannes festnehmen und in Ketten ins Gefängnis werfen lassen, wegen der Herodias, der Frau seines Bruders Philippus. Denn Johannes hatte zu ihm gesagt: Es ist dir nicht erlaubt, sie zur Frau zu haben. Dieser wollte ihn töten lassen, fürchtete sich aber vor dem Volk, denn man hielt Johannes für einen Propheten. Als aber der Geburtstag des Herodes war, tanzte die Tochter der Herodias vor ihnen. Und sie gefiel Herodes, so dass er mit einem Eid zusagte, ihr zu geben, was immer sie sich wünschte. Sie aber, angestiftet von ihrer Mutter, sagte: Gib mir hier auf einer Schale den Kopf Johannes des Täufers. Und der König, der traurig wurde wegen der Eide und wegen der Gäste, befahl, den Kopf zu bringen. Und er schickte und ließ Johannes im Gefängnis enthaupten. Man brachte seinen Kopf auf einer Schale und gab ihn dem Mädchen, und sie brachte ihn ihrer Mutter. Und seine Jünger kamen, holten den Leichnam und begruben ihn. Dann gingen sie und berichteten es Jesus. Als Jesus das hörte, zog er sich allein von dort mit dem Boot in eine einsame Gegend zurück. Aber die Volksscharen hörten davon und folgten ihm zu Fuß aus den Städten nach. Als er ausstieg, sah er die vielen Menschen und hatte Mitleid mit ihnen und heilte ihre Kranken. Als es Abend wurde, kamen die Jünger zu ihm und sagten: Der Ort ist abgelegen und es ist schon spät geworden. Schick die Leute weg, damit sie in die Dörfer gehen und sich etwas zu essen kaufen. Jesus aber antwortete: Sie brauchen nicht wegzugehen, gebt ihr ihnen zu essen. Sie sagten zu ihm: Wir haben nur 5 Brote und 2 Fische hier. Er antwortete: Bringt sie mir her. Dann ordnete er an, die Leute sollten sich ins Gras setzen. Und er nahm die 5 Brote und die 2 Fische, blickte zum Himmel auf, sprach den Lobpreis, brach die Brote und gab sie den Jüngern. Die Jünger aber gaben sie den Leuten, und alle aßen und wurden satt. Und sie sammelten die übrig gebliebenen Brotstücke ein, 12 Körbe voll. Es waren etwa 5000 Männer, die gegessen hatten, dazu noch Frauen und Kinder. Gleich darauf drängte er die Jünger, ins Boot zu steigen und an das andere Ufer vorauszufahren. Inzwischen wollte er die Leute nach Hause schicken. Nachdem er sie weggeschickt hatte, stieg er auf einen Berg, um für sich allein zu beten. Als es Abend wurde, war er allein dort. Das Boot aber war schon viele Stadien vom Land entfernt und wurde von den Wellen hin und her geworfen, denn sie hatten Gegenwind. In der 4. Nachtwache kam er zu ihnen. Er ging auf dem See. Als ihn die Jünger über den See kommen sahen, erschraken sie, weil sie meinten, es sei ein Gespenst, und sie schrien vor Angst. Doch sogleich sprach Jesus zu ihnen und sagte: Habt Vertrauen, ich bin es, fürchtet euch nicht. Petrus erwiderte ihm und sagte: Herr, wenn du es bist, so befiehl, dass ich auf dem Wasser zu dir komme. Jesus sagte: Komm. Da stieg Petrus aus dem Boot und kam über das Wasser zu Jesus. Als er aber den heftigen Wind bemerkte, bekam er Angst, und als er begann unterzugehen, schrie er: Herr, rette mich! Jesus streckte sofort die Hand aus, ergriff ihn und sagte zu ihm: Du Kleingläubiger, warum hast du gezweifelt? Und als sie ins Boot gestiegen waren, legte sich der Wind. Die Jünger im Boot aber fielen vor Jesus nieder und sagten: Wahrhaftig, Gottes Sohn bist du. Sie fuhren auf das Ufer zu und kamen nach Genesaret. Als die Leute jener Gegend ihn erkannten, schickten sie in die ganze Umgebung. Und man brachte alle Kranken zu ihm und bat ihn, er möge sie wenigstens den Saum seines Gewandes berühren lassen. Und alle, die ihn berührten, wurden geheilt.

15. Kapitel. Da kamen von Jerusalem Pharisäer und Schriftgelehrte zu Jesus und sagten: Warum übertreten deine Jünger die Überlieferung der Alten? Denn sie waschen sich nicht ihre Hände, wenn sie essen. Er entgegnete ihnen: Warum übertretet denn ihr Gottes Gebot um eurer Überlieferung willen? Gott hat doch gesagt: Ehre Vater und Mutter, und wer Vater oder Mutter schmäht, soll mit dem Tod bestraft werden. Ihr aber meint, wer zu Vater oder Mutter sagt, was ich dir schulde, sei eine Opfergabe, der braucht seinen Vater oder seine Mutter nicht mehr zu ehren. Damit habt ihr Gottes Wort um eurer Überlieferung willen außer Kraft gesetzt, ihr Heuchler. Treffend hat der Prophet Jesaja über euch gesagt: Dieses Volk ehrt mich mit den Lippen, sein Herz aber ist weit weg von mir. Vergeblich verehren sie mich, was sie lehren, sind Satzungen von Menschen. Und er rief die Leute zu sich und sagte: Hört und begreift. Nicht das, was durch den Mund in den Menschen hineinkommt, macht ihn unrein, sondern was aus dem Mund des Menschen herauskommt, das macht ihn unrein. Da kamen die Jünger zu ihm und sagten: Weißt du, dass die Pharisäer, die dein Wort gehört haben, empört sind? Er antwortete ihnen: Jede Pflanze, die nicht mein himmlischer Vater gepflanzt hat, wird ausgerissen werden. Lasst sie, es sind blinde Blindenführer. Und wenn ein Blinder einen Blinden führt, werden beide in eine Grube fallen. Da sagte Petrus zu ihm: Erkläre uns dieses Rätselwort. Er antwortete: Begreift auch ihr noch nicht? Versteht ihr nicht, dass alles, was durch den Mund hineinkommt, in den Magen gelangt und dann wieder ausgeschieden wird? Was aber aus dem Mund herauskommt, das kommt aus dem Herzen, und das macht den Menschen unrein. Denn aus dem Herzen kommen böse Gedanken, Mord, Ehebruch, Unzucht, Diebstahl, falsche Zeugenaussagen und Lästerungen. Das ist es, was den Menschen unrein macht. Aber mit ungewaschenen Händen essen macht den Menschen nicht unrein. Jesus ging weg von dort und zog sich in das Gebiet von Tyrus und Sidon zurück. Und siehe, eine kanaanäische Frau aus jener Gegend kam zu ihm und rief: Hab Erbarmen mit mir, Herr, du Sohn Davids. Meine Tochter wird von einem Dämon gequält. Jesus aber gab ihr keine Antwort. Da traten seine Jünger zu ihm und baten: Schick sie fort, denn sie schreit hinter uns her. Er antwortete: Ich bin nur zu den verlorenen Schafen des Hauses Israel gesandt. Doch sie kam, fiel vor ihm nieder und sagte: Herr, hilf mir. Er erwiderte: Es ist nicht recht, das Brot den Kindern wegzunehmen und den kleinen Hunden vorzuwerfen. Da entgegnete sie: Ja, Herr, aber selbst die kleinen Hunde essen von den Brotkrumen, die vom Tisch ihrer Herren fallen. Darauf antwortete ihr Jesus: Frau, dein Glaube ist groß, es soll dir geschehen, wie du willst. Und von dieser Stunde an war ihre Tochter geheilt. Jesus zog von dort weiter und kam an den See von Galiläa. Er stieg auf einen Berg und setzte sich. Da kamen viele Menschen zu ihm und brachten Lahme, Blinde, Krüppel, Stumme und viele andere Kranke. Sie legten sie ihm zu Füßen und er heilte sie, so dass die Menschen staunten, als sie sahen, dass Stumme redeten, Krüppel gesund wurden, Lahme gehen und Blinde sehen konnten. Und sie priesen den Gott Israels. Jesus rief seine Jünger zu sich und sagte: Ich habe Mitleid mit diesen Menschen. Sie sind schon 3 Tage bei mir und haben nichts mehr zu essen. Ich will sie nicht hungrig wegschicken, sonst brechen sie auf dem Weg zusammen. Da sagten die Jünger zu ihm: Wo sollen wir in dieser Wüste so viel Brot hernehmen, um so viele Menschen satt zu machen? Jesus sagte zu ihnen:
Wie viele Brote habt ihr? Sie antworteten, 7 und ein paar Fische. Da forderte er die Leute auf, sich auf den Boden zu setzen. Und er nahm die 7 Brote und die Fische, sprach das Dankgebet, brach sie und gab sie den Jüngern. Und die Jünger gaben sie den Menschen. Und alle aßen und wurden satt. Und sie sammelten die übrig gebliebenen Stücke ein, 7 Körbe voll. Es waren 4000 Männer, die gegessen hatten, dazu noch Frauen und Kinder. Danach schickte er die Menge nach Hause, stieg ins Boot und fuhr in die Gegend von Magadan.

16. Kapitel. Da kamen die Pharisäer und Sadduzäer zu Jesus, um ihn zu versuchen. Sie forderten von ihm, ihnen ein Zeichen vom Himmel zu zeigen. Er antwortete ihnen: Wenn es Abend wird, sagt ihr, es kommt schönes Wetter, denn der Himmel ist feuerrot. Und am Morgen sagt ihr: Heute kommt schlechtes Wetter, denn der Himmel ist feuerrot und trübt sich ein. Das Aussehen des Himmels wisst ihr zu beurteilen, die Zeichen der Zeit aber könnt ihr nicht beurteilen. Diese böse und treulose Generation fordert ein Zeichen, aber es wird ihr kein anderes gegeben werden als das Zeichen des Jona. Und er ließ sie stehen und ging weg. Und die Jünger fuhren an das andere Ufer. Sie hatten vergessen, Brote mitzunehmen. Jesus sagte zu ihnen: Gebt Acht und hütet euch vor dem Sauerteig der Pharisäer und Sadduzäer. Sie aber machten sich untereinander Gedanken und sagten: Wir haben kein Brot mitgenommen. Als Jesus das merkte, sagte er: Ihr Kleingläubigen, was macht ihr euch darüber Gedanken, dass ihr kein Brot habt? Begreift ihr noch nicht? Erinnert ihr euch nicht an die 5 Brote für die 5000 und wie viele Körbe ihr eingesammelt habt? Auch nicht an die 7 Brote für die 4000 und wie viele Körbe ihr eingesammelt habt? Warum begreift ihr denn nicht, dass ich nicht von Brot gesprochen habe, als ich zu euch sagte: Hütet euch vor dem Sauerteig der Pharisäer und Sadduzäer? Da verstanden sie, dass er nicht gemeint hatte, sie sollten sich vor dem Sauerteig der Brote hüten, sondern vor der Lehre der Pharisäer und Sadduzäer. Als Jesus in das Gebiet von Caesarea Philippi kam, fragte er seine Jünger und sprach: Für wen halten die Menschen den Menschensohn? Sie sagten: Die einen für Johannes den Täufer, andere für Elia, wieder andere für Jeremia oder sonst einen Propheten. Da sagte er zu ihnen: Ihr aber, für wen haltet ihr mich? Simon Petrus antwortete und sprach: Du bist der Christus, der Sohn des lebendigen Gottes. Jesus antwortete und sagte zu ihm: Selig bist du, Simon Barjona, denn nicht Fleisch und Blut haben dir das offenbart, sondern mein Vater im Himmel. Ich aber sage dir: Du bist Petrus, und auf diesen Felsen werde ich meine Kirche bauen, und die Pforten der Unterwelt werden sie nicht überwältigen. Ich werde dir die Schlüssel des Himmelreichs geben. Was du auf Erden binden wirst, das wird im Himmel gebunden sein, und was du auf Erden lösen wirst, das wird im Himmel gelöst sein. Dann befahl er den Jüngern, niemandem zu sagen, dass er der Christus sei. Von da an begann Jesus seinen Jüngern zu erklären, er müsse nach Jerusalem gehen und von den Ältesten und Hohepriestern und Schriftgelehrten vieles erleiden, getötet und am dritten Tag auferweckt werden. Da nahm ihn Petrus beiseite und begann ihn zurechtzuweisen und sagte: Das soll Gott verhüten, Herr, das darf nicht mit dir geschehen. Jesus aber wandte sich um und sagte zu Petrus: Tritt hinter mich, du Satan, ein Ärgernis bist du mir, denn du hast nicht das im Sinn, was Gott will, sondern was die Menschen wollen. Darauf sagte Jesus zu seinen Jüngern: Wenn einer hinter mir hergehen will, verleugne er sich selbst, nehme sein Kreuz auf sich und folge mir nach. Denn wer sein Leben retten will, wird es verlieren. Wer aber sein Leben um meinetwillen verliert, wird es finden. Was nützt es einem Menschen, wenn er die ganze Welt gewinnt, dabei aber sein Leben einbüßt? Um welchen Preis kann ein Mensch sein Leben zurückkaufen? Der Menschensohn wird mit seinen Engeln in der Herrlichkeit seines Vaters kommen, und dann wird er jedem nach seinen Taten vergelten. Amen, ich sage euch, von denen, die hier stehen, werden einige den Tod nicht schmecken, bis sie den Menschensohn in seinem Reich kommen sehen.

17. Kapitel. 6 Tage danach nahm Jesus Petrus, Jakobus und dessen Bruder Johannes beiseite und führte sie auf einen hohen Berg. Und er wurde vor ihnen verwandelt. Sein Gesicht leuchtete wie die Sonne und seine Kleider wurden weiß wie das Licht. Und siehe, es erschienen ihnen Mose und Elia und redeten mit Jesus. Und Petrus antwortete und sagte zu Jesus: Herr, ist es gut, dass wir hier sind? Wenn du willst, werde ich hier 3 Hütten bauen, eine für dich, eine für Mose und eine für Elia. Noch während er redete, siehe, eine leuchtende Wolke überschattete sie, und siehe, eine Stimme erscholl aus der Wolke: Dieser ist mein geliebter Sohn, an dem ich Wohlgefallen gefunden habe, auf ihn sollt ihr hören. Als die Jünger das hörten, warfen sie sich mit dem Gesicht zu Boden und fürchteten sich sehr. Da trat Jesus zu ihnen, fasste sie an und sagte: Steht auf und fürchtet euch nicht. Und als sie aufblickten, sahen sie niemanden außer Jesus allein. Während sie den Berg hinabstiegen, gebot ihnen Jesus: Erzählt niemandem von dem, was ihr gesehen habt, bis der Menschensohn von den Toten auferweckt ist. Da fragten ihn die Jünger: Warum sagen denn die Schriftgelehrten, zuerst müsse Elia kommen? Er gab zur Antwort: Ja, Elia kommt und er wird alles wiederherstellen. Ich sage euch aber, Elia ist schon gekommen, doch sie haben ihn nicht erkannt, sondern mit ihm gemacht, was sie wollten. Ebenso wird auch der Menschensohn durch sie leiden müssen. Da verstanden die Jünger, dass er zu ihnen von Johannes dem Täufer sprach. Als sie zu den Volksscharen zurückkamen, trat ein Mensch auf ihn zu, fiel vor ihm auf die Knie und sagte: Herr, hab Erbarmen mit meinem Sohn. Er ist mondsüchtig und hat schwer zu leiden. Oft fällt er ins Feuer und oft ins Wasser. Ich habe ihn schon zu deinen Jüngern gebracht, aber sie konnten ihn nicht heilen. Da sagte Jesus: O du ungläubige und verkehrte Generation! Wie lange muss ich noch bei euch sein? Wie lange muss ich euch noch ertragen? Bringt ihn her zu mir. Und Jesus drohte ihm, und der Dämon fuhr von ihm aus. Und der Knabe war von jener Stunde an geheilt. Als die Jünger mit Jesus allein waren, wandten sie sich an ihn und fragten: Warum konnten denn wir den Dämon nicht austreiben? Er antwortete: Wegen eures Kleinglaubens. Denn Amen, ich sage euch, wenn ihr Glauben habt wie ein Senfkorn, dann werdet ihr zu diesem Berg sagen: Rück von hier nach dort, und er wird wegrücken. Nichts wird euch unmöglich sein. Als sie in Galiläa zusammen waren, sagte Jesus zu ihnen: Der Menschensohn wird in die Hände von Menschen ausgeliefert werden, und sie werden ihn töten. Aber am dritten Tag wird er auferweckt werden. Da wurden sie sehr traurig. Als Jesus und die Jünger nach Kapernaum kamen, traten jene, welche die Doppeldrachme einzogen, zu Petrus und fragten: Zahlt euer Meister die Doppeldrachme nicht? Er antwortete: Doch. Als er dann ins Haus hineinging, kam ihm Jesus mit der Frage zuvor: Was meinst du, Simon, von wem erheben die Könige dieser Welt Zölle und Steuern? Von ihren eigenen Söhnen oder von den anderen Leuten? Als Petrus antwortete: Von den anderen, sagte Jesus zu ihm: Also sind die Söhne frei. Damit wir aber bei ihnen keinen Anstoß erregen, geh an den See, wirf die Angel aus und den ersten Fisch, den du heraufholst, nimm, öffne ihm das Maul und du wirst ein 4-Drachmen-Stück finden. Das gib ihnen als Steuer für mich und für dich.

18. Kapitel. In jener Stunde kamen die Jünger zu Jesus und fragten: Wer ist denn im Himmelreich der Größte? Da rief er ein Kind herbei, stellte es in ihre Mitte und sagte: Amen, ich sage euch, wenn ihr nicht umkehrt und werdet wie die Kinder, werdet ihr nicht in das Himmelreich hineinkommen. Wer sich so klein macht wie dieses Kind, der ist im Himmelreich der Größte. Und wer ein solches Kind in meinem Namen aufnimmt, der nimmt mich auf. Wer einem von diesen Kleinen, die an mich glauben, Ärgernis gibt, für den wäre es besser, wenn ihm ein Mühlstein um den Hals gehängt und er in der Tiefe des Meeres versenkt würde. Wehe der Welt wegen der Ärgernisse! Es muss zwar Ärgernisse geben, doch wehe dem Menschen, durch den das Ärgernis kommt. Wenn dir deine Hand oder dein Fuß Ärgernis gibt, dann hau sie ab und wirf sie weg. Es ist besser für dich, verstümmelt oder lahm in das Leben zu gelangen, als mit zwei Händen und zwei Füßen in das ewige Feuer geworfen zu werden. Und wenn dir dein Auge Ärgernis gibt, dann reiß es aus. Es ist besser für dich, einäugig in das Leben zu kommen, als mit zwei Augen in das Feuer der Hölle geworfen zu werden. Hütet euch davor, einen von diesen Kleinen zu verachten. Denn ich sage euch, ihre Engel im Himmel sehen stets das Angesicht meines himmlischen Vaters. Was meint ihr, wenn jemand 100 Schafe hat und eines von ihnen sich verirrt, lässt er dann nicht die 99 auf den Bergen zurück, geht hin und sucht das Verirrte? Und wenn er es findet, Amen, ich sage euch, er freut sich über dieses eine mehr als über die 99, die sich nicht verirrt haben. So will auch euer himmlischer Vater nicht, dass einer von diesen Kleinen verloren geht. Wenn dein Bruder gegen dich sündigt, dann geh und weise ihn unter vier Augen zurecht. Hört er auf dich, so hast du deinen Bruder zurückgewonnen. Hört er aber nicht auf dich, dann nimm einen oder zwei mit dir, damit die ganze Sache durch die Aussage von zwei oder drei Zeugen entschieden werde. Hört er auch auf sie nicht, dann sag es der Gemeinde. Hört er aber auf die Gemeinde nicht, dann sei er für dich wie ein Heide oder ein Zöllner. Amen. Ich sage euch, alles, was ihr auf Erden binden werdet, das wird auch im Himmel gebunden sein. Und alles, was ihr auf Erden lösen werdet, das wird auch im Himmel gelöst sein. Weiter sage ich euch, was auch immer zwei von euch auf Erden einmütig erbitten, werden sie von meinem himmlischen Vater erhalten. Denn wo zwei oder drei in meinem Namen versammelt sind, da bin ich mitten unter ihnen. Da trat Petrus zu ihm und fragte: Herr, wie oft muss ich meinem Bruder vergeben, wenn er gegen mich sündigt? Bis zu siebenmal? Jesus sagte zu ihm: Ich sage dir nicht bis zu siebenmal, sondern bis zu 70-mal siebenmal. Mit dem Himmelreich ist es deshalb wie mit einem König, der beschloss, von seinen Knechten Rechenschaft zu verlangen. Als er nun mit der Abrechnung begann, brachte man einen zu ihm, der ihm 10.000 Talente schuldig war. Weil er aber das Geld nicht zurückzahlen konnte, befahl der Herr, ihn mit Frau und Kindern und allem, was er besaß, zu verkaufen und so die Schuld zu begleichen. Da fiel der Knecht vor ihm auf die Knie und bat: Hab Geduld mit mir, ich werde dir alles zurückzahlen. Der Herr des Knechtes hatte Mitleid, ließ ihn gehen und schenkte ihm die Schuld. Als nun der Knecht hinausging, traf er einen Mitknecht, der ihm 100 Denare schuldig war. Er packte ihn, würgte ihn und sagte: Bezahl, was du schuldig bist. Da fiel der Mitknecht vor ihm nieder und flehte: Hab Geduld mit mir, ich werde es dir zurückzahlen. Er aber wollte nicht, sondern ging weg und ließ ihn ins Gefängnis werfen, bis er die Schuld

19. Kapitel. Der Weg Jesu nach Jerusalem. Und es geschah. Als Jesus diese Reden beendet hatte, verließ er Galiläa und zog in das Gebiet von Judäa jenseits des Jordan. Viele Menschen folgten ihm nach, und er heilte sie dort. Da kamen Pharisäer zu ihm, um ihn zu versuchen, und fragten: Darf man seine Frau aus jedem beliebigen Grund aus der Ehe entlassen? Er antwortete: Habt ihr nicht gelesen, dass der Schöpfer sie am Anfang männlich und weiblich erschaffen hat und dass er gesagt hat, darum wird der Mann Vater und Mutter verlassen und sich an seine Frau binden und die zwei werden ein Fleisch sein? Sie sind also nicht mehr zwei, sondern ein Fleisch. Was aber Gott verbunden hat, das darf der Mensch nicht trennen. Sie sagten zu ihm: Wozu hat dann Mose vorgeschrieben, der Frau eine Scheidungsurkunde zu geben und sie aus der Ehe zu entlassen? Er antwortete: Nur weil ihr so hartherzig seid, hat Mose euch gestattet, eure Frauen aus der Ehe zu entlassen. Am Anfang war das nicht so. Ich sage euch, wer seine Frau entlässt, obwohl kein Fall von Unzucht vorliegt, und eine andere heiratet, der begeht Ehebruch. Da sagten seine Jünger zu ihm: Wenn das Verhältnis des Mannes zur Frau so ist, dann ist es nicht gut zu heiraten. Jesus sagte zu ihnen: Nicht alle können dieses Wort erfassen, sondern nur die, denen es gegeben ist. Denn manche sind von Geburt an zur Ehe unfähig.

Ich. Manche sind von den Menschen dazu gemacht und manche haben sich selbst dazu gemacht, um des Himmelreiches willen. Wer es erfassen kann, der erfasse es. Da brachte man Kinder zu ihm, damit er ihnen die Hände auflegte und für sie betete. Die Jünger aber wiesen die Leute zurecht. Doch Jesus sagte: Lasst die Kinder und hindert sie nicht, zu mir zu kommen. Denn Menschen wie ihnen gehört das Himmelreich. Dann legte er ihnen die Hände auf und zog von dort weiter. Und siehe, da kam ein Mann zu Jesus und fragte: Meister, was muss ich Gutes tun, um das ewige Leben zu gewinnen? Er antwortete: Was fragst du mich nach dem Guten? Nur einer ist der Gute. Wenn du aber in das Leben eintreten willst, halte die Gebote. Darauf fragte er ihn: Welche? Jesus antwortete: Du sollst nicht töten, du sollst nicht die Ehe brechen, du sollst nicht stehlen, du sollst kein falsches Zeugnis geben. Ehre Vater und Mutter. Und du sollst deinen Nächsten lieben wie dich selbst. Der junge Mann erwiderte ihm: Alle diese Gebote habe ich befolgt. Was fehlt mir noch? Jesus antwortete ihm: Wenn du vollkommen sein willst, geh, verkauf deinen Besitz und gib ihn den Armen, und du wirst einen Schatz im Himmel haben. Und komm, folge mir nach. Als der junge Mann das hörte, ging er traurig weg, denn er hatte ein großes Vermögen. Da sagte Jesus zu seinen Jüngern: Amen, ich sage euch, ein Reicher wird schwer in das Himmelreich kommen. Nochmals sage ich euch, leichter geht ein Kamel durch ein Nadelöhr, als dass ein Reicher in das Reich Gottes gelangt. Als die Jünger das hörten, gerieten sie ganz außer sich vor Schrecken und sagten: Wer kann dann noch gerettet werden? Jesus sah sie an und sagte zu ihnen: Für Menschen ist das unmöglich, für Gott aber ist alles möglich. Da antwortete Petrus: Siehe, wir haben alles verlassen und sind dir nachgefolgt. Was werden wir dafür bekommen? Jesus erwiderte ihnen: Amen, ich sage euch, wenn die Welt neu geschaffen wird und der Menschensohn sich auf den Thron der Herrlichkeit setzt, werdet auch ihr, die ihr mir nachgefolgt seid, auf 12 Thronen sitzen und die 12 Stämme Israels richten. Und jeder, der um meines Namens willen Häuser oder Brüder oder Schwestern oder Vater oder Mutter oder Kinder oder Äcker verlassen hat, wird dafür das 100-fache erhalten und das ewige Leben erben. Viele Erste werden Letzte sein und Letzte Erste.

20. Kapitel. Denn mit dem Himmelreich ist es wie mit einem Gutsbesitzer, der früh am Morgen hinausging, um Arbeiter für seinen Weinberg anzuwerben. Er einigte sich mit den Arbeitern auf einen Denar für den Tag und schickte sie in seinen Weinberg. Um die dritte Stunde ging er wieder hinaus und sah andere auf dem Markt stehen, die keine Arbeit hatten. Er sagte zu ihnen: »Geht auch ihr in meinen Weinberg, ich werde euch geben, was recht ist.« Und sie gingen. Um die sechste und um die neunte Stunde ging der Gutsherr wieder hinaus und machte es ebenso. Als er um die elfte Stunde noch einmal hinausging, traf er wieder einige, die dort standen. Er sagte zu ihnen: »Was steht ihr hier den ganzen Tag untätig?« Sie antworteten: »Niemand hat uns angeworben.« Da sagte er zu ihnen: »Geht auch ihr in meinen Weinberg.« Als es nun Abend geworden war, sagte der Besitzer des Weinbergs zu seinem Verwalter: »Ruf die Arbeiter und zahl ihnen den Lohn aus, angefangen bei den Letzten bis hin zu den Ersten.« Da kamen die Männer, die er um die elfte Stunde angeworben hatte, und jeder erhielt einen Denar. Als dann die Ersten kamen, glaubten sie, mehr zu bekommen. Aber auch sie erhielten einen Denar. Als sie ihn erhielten, murrten sie über den Gutsherrn und sagten: »Diese Letzten haben nur eine Stunde gearbeitet, und du hast sie uns gleichgestellt. Wir aber haben die Last des Tages und die Hitze ertragen.« Da erwiderte er einem von ihnen: »Freund, dir geschieht kein Unrecht. Hast du nicht einen Denar mit mir vereinbart? Nimm dein Geld und geh. Ich will dem Letzten ebenso viel geben wie dir. Darf ich mit dem, was mir gehört, nicht tun, was ich will? Oder ist dein Auge böse, weil ich gut bin?« So werden die Letzten Erste sein und die Ersten Letzte. Als Jesus nach Jerusalem hinaufzog, nahm er die 12 Jünger beiseite und sagte unterwegs zu ihnen: »Siehe, wir gehen nach Jerusalem hinauf, und der Menschensohn wird den Hohepriestern und den Schriftgelehrten ausgeliefert. Sie werden ihn zum Tod verurteilen und den Heiden ausliefern, damit er verspottet, gegeißelt und gekreuzigt wird. Und am dritten Tag wird er auferweckt werden.« Damals kam die Frau des Zebedäus mit ihren Söhnen zu Jesus, fiel vor ihm nieder und bat ihn um etwas. Er fragte sie: »Was willst du?« Sie antwortete: »Versprich, dass meine beiden Söhne in deinem Reich rechts und links neben dir sitzen dürfen.« Jesus erwiderte: »Ihr wisst nicht, um was ihr bittet. Könnt ihr den Kelch trinken, den ich trinken werde?« Sie sagten zu ihm: »Wir können es.« Da antwortete er ihnen: »Meinen Kelch werdet ihr trinken, doch den Platz zu meiner Rechten und zu meiner Linken habe nicht ich zu vergeben. Dort werden die sitzen, für die es mein Vater bestimmt hat.« Als die 10 anderen Jünger das hörten, wurden sie sehr ärgerlich über die beiden Brüder. Da rief Jesus sie zu sich und sagte: »Ihr wisst, dass die Herrscher ihre Völker unterdrücken und die Großen ihre Vollmacht gegen sie gebrauchen. Bei euch soll es nicht so sein, sondern wer bei euch groß sein will, der soll euer Diener sein. Und wer bei euch der Erste sein will, soll euer Sklave sein. Wie der Menschensohn nicht gekommen ist, um sich dienen zu lassen, sondern um zu dienen und sein Leben hinzugeben, als Lösegeld für viele.« Als sie Jericho verließen, folgte ihm eine große Zahl von Menschen nach. Und siehe, an der Straße saßen 2 Blinde. Und als sie hörten, dass Jesus vorbeikam, riefen sie laut: »Hab Erbarmen mit uns, Herr, Sohn Davids!« Die Leute aber befahlen ihnen zu schweigen. Sie aber schrien noch lauter: »Hab Erbarmen mit uns, Herr, Sohn Davids!« Jesus blieb stehen, rief sie zu sich und sagte:
Was wollt ihr, dass ich euch tue? Sie antworteten, Herr, dass unsere Augen geöffnet werden. Da hatte Jesus Mitleid mit ihnen und berührte ihre Augen. Im gleichen Augenblick konnten sie sehen, und sie folgten ihm nach.

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1: 21. Kapitel: Das Wirken Jesu in Jerusalem. Als sie sich Jerusalem näherten und nach Bethphage am Ölberg kamen, schickte Jesus zwei Jünger aus und sagte zu ihnen: Geht in das Dorf, das vor euch liegt. Dort werdet ihr eine Eselin angebunden finden und ein Fohlen bei ihr. Bindet sie los und bringt sie zu mir. Und wenn euch jemand zur Rede stellt, dann sagt: Der Herr braucht sie, er lässt sie aber bald zurückbringen. Das ist geschehen, damit sich erfüllte, was durch den Propheten gesagt worden ist. Sagt der Tochter Zion: Siehe, dein König kommt zu dir. Er ist sanftmütig und er reitet auf einer Eselin und auf einem Fohlen, dem Jungen eines Lasttiers. Die Jünger gingen und taten, wie Jesus ihnen aufgetragen hatte. Sie brachten die Eselin und das Fohlen, legten ihre Kleider auf sie und er setzte sich darauf. Viele Menschen breiteten ihre Kleider auf dem Weg aus. Andere schnitten Zweige von den Bäumen und streuten sie auf den Weg. Die Leute aber, die vor ihm hergingen und die ihm nachfolgten, riefen: Hosanna, dem Sohn Davids, gesegnet sei er, der kommt, im Namen des Herrn, Hosanna in der Höhe. Als er in Jerusalem einzog, erbebte die ganze Stadt und man fragte: Wer ist dieser? Die Leute sagten: Das ist der Prophet Jesus von Nazareth in Galiläa. Jesus ging in den Tempel und trieb alle Händler und Käufer aus dem Tempel hinaus. Er stieß die Tische der Geldwechsler und die Stände der Taubenhändler um und sagte zu ihnen: Es steht geschrieben, mein Haus soll ein Haus des Gebetes genannt werden. Ihr aber macht daraus eine Räuberhöhle. Im Tempel kamen Lahme und Blinde zu ihm, und er heilte sie. Als nun die Hohepriester und die Schriftgelehrten die Wunder sahen, die er tat, und die Kinder im Tempel rufen hörten: Hosanna, dem Sohn Davids! Da wurden sie ärgerlich und sagten zu ihm: Hörst du, was sie rufen? Jesus antwortete ihnen: Ja, habt ihr nie gelesen, aus dem Mund der Kinder und Säuglinge schaffst du dir Lob? Und er ließ sie stehen und ging aus der Stadt hinaus nach Bethanien. Dort übernachtete er. Als er am Morgen in die Stadt zurückkehrte, hatte er Hunger. Da sah er am Weg einen Feigenbaum und ging auf ihn zu und fand an ihm nichts als nur Blätter. Da sagte er zu ihm: In Ewigkeit soll keine Frucht mehr an dir wachsen. Und der Feigenbaum verdorrte auf der Stelle. Als die Jünger das sahen, fragten sie erstaunt: Wie konnte der Feigenbaum so plötzlich verdorren? Jesus antwortete ihnen: Amen. Ich sage euch, wenn ihr Glauben habt und nicht zweifelt, dann werdet ihr nicht nur das vollbringen, was ich mit dem Feigenbaum getan habe. Selbst wenn ihr zu diesem Berg sagt: Heb dich empor und stürz dich ins Meer, wird es geschehen. Und alles, was ihr im Gebet erbittet, werdet ihr erhalten, wenn ihr glaubt. Als er in den Tempel ging und dort lehrte, kamen die Hohepriester und die Ältesten des Volkes zu ihm und fragten: In welcher Vollmacht tust du das, und wer hat dir diese Vollmacht gegeben? Jesus antwortete und sprach zu ihnen: Auch ich will euch eine Frage stellen. Wenn ihr mir darauf antwortet, dann werde ich euch sagen, in welcher Vollmacht ich das tue. Woher stammte die Taufe des Johannes? Vom Himmel oder von den Menschen? Da überlegten sie und sagten zueinander: Wenn wir antworten, vom Himmel, so wird er zu uns sagen: Warum habt ihr ihm dann nicht geglaubt? Wenn wir aber antworten, von den Menschen, dann müssen wir uns vor den Leuten fürchten, denn alle halten Johannes für einen Propheten. Darum antworteten sie Jesus:
2: Wir wissen es nicht.
1: Da erwiderte er, dann sage auch ich euch nicht, in welcher Vollmacht ich das tue. Was meint ihr? Ein Mann hatte zwei Söhne. Er ging zum ersten und sagte, mein Kind, geh und arbeite heute im Weinberg. Er antwortete, ich will nicht. Später aber reute es ihn und er ging hinaus. Da wandte er sich an den zweiten und sagte zu ihm dasselbe. Dieser antwortete, ja, Herr, und ging nicht hin. Wer von den beiden hat den Willen seines Vaters erfüllt? Sie antworteten, der Erste. Da sagte Jesus zu ihnen, Amen. Ich sage euch, die Zöllner und die Dirnen gelangen eher in das Reich Gottes als ihr. Denn Johannes ist zu euch gekommen auf dem Weg der Gerechtigkeit, und ihr habt ihm nicht geglaubt. Aber die Zöllner und die Dirnen haben ihm geglaubt. Ihr habt es gesehen und doch habt ihr nicht bereut und ihm nicht geglaubt. Hört noch ein anderes Gleichnis. Es war ein Gutsbesitzer, der legte einen Weinberg an, zog ringsherum einen Zaun, hob eine Kelter aus und baute einen Turm. Dann verpachtete er den Weinberg an Winzer und reiste in ein anderes Land. Als nun die Erntezeit kam, schickte er seine Knechte zu den Winzern, um seine Früchte holen zu lassen. Die Winzer aber packten seine Knechte, den einen prügelten sie, den anderen brachten sie um, wieder einen anderen steinigten sie. Darauf schickte er andere Knechte, mehr als das erste Mal. Mit ihnen machten sie es genauso. Zuletzt sandte er seinen Sohn zu ihnen, denn er dachte, vor meinem Sohn werden sie Achtung haben. Als die Winzer den Sohn sahen, sagten sie zueinander, das ist der Erbe. Auf, wir wollen ihn umbringen, damit wir sein Erbe in Besitz nehmen. Und sie packten ihn, warfen ihn aus dem Weinberg hinaus und brachten ihn um. Wenn nun der Herr des Weinbergs kommt, was wird er mit jenen Winzern tun? Sie sagten zu ihm, er wird diese bösen Menschen vernichten und den Weinberg an andere Winzer verpachten, die ihm die Früchte abliefern, wenn es Zeit dafür ist. Und Jesus sagte zu ihnen, habt ihr nie in der Schrift gelesen, der Stein, den die Bauleute verworfen haben, er ist zum Eckstein geworden. Vom Herrn ist das geschehen, und es ist wunderbar in unseren Augen. Darum sage ich euch, das Reich Gottes wird euch weggenommen und einem Volk gegeben werden, das die Früchte des Reiches Gottes bringt. Und wer auf diesen Stein fällt, wird zerschellen. Auf wen der Stein aber fällt, den wird er zermalmen. Als die Hohepriester und die Pharisäer seine Gleichnisse hörten, merkten sie, dass er von ihnen sprach. Sie suchten ihn zu ergreifen, aber sie fürchteten die Menge, weil sie ihn für einen Propheten hielten.

22. Kapitel. Jesus antwortete und erzählte ihnen ein anderes Gleichnis. Mit dem Himmelreich ist es wie mit einem König, der seinem Sohn die Hochzeit ausrichtete. Er schickte seine Diener, um die eingeladenen Gäste zur Hochzeit rufen zu lassen. Sie aber wollten nicht kommen. Da schickte er noch einmal Diener und trug ihnen auf, sagt den Eingeladenen: Siehe, mein Mahl ist fertig, meine Ochsen und das Mastvieh sind geschlachtet, alles ist bereit, kommt zur Hochzeit. Sie aber kümmerten sich nicht darum, sondern der eine ging auf seinen Acker, der andere in seinen Laden. Wieder andere fielen über seine Diener her, misshandelten sie und brachten sie um. Da wurde der König zornig. Er schickte sein Heer, ließ die Mörder töten und ihre Stadt in Schutt und Asche legen. Dann sagte er zu seinen Dienern: Das Hochzeitsmahl ist vorbereitet, aber die Gäste waren nicht würdig. Geht also an die Kreuzungen der Straßen und ladet alle, die ihr trefft, zur Hochzeit ein. Die Diener gingen auf die Straßen hinaus und holten alle zusammen, die sie trafen, böse und gute, und der Festsaal füllte sich mit Gästen. Als der König eintrat, um sich die Gäste anzusehen, bemerkte er unter ihnen einen Menschen, der kein Hochzeitsgewand anhatte. Er sagte zu ihm: Freund, wie bist du hier ohne Hochzeitsgewand hereingekommen? Der aber blieb stumm. Da befahl der König seinen Dienern: Bindet ihm Hände und Füße und werft ihn hinaus in die äußerste Finsternis. Dort wird Heulen und Zähneknirschen sein, denn viele sind gerufen, wenige aber auserwählt. Damals kamen die Pharisäer zusammen und beschlossen, Jesus mit einer Frage eine Falle zu stellen. Sie veranlassten ihre Jünger, zusammen mit den Anhängern des Herodes zu ihm zu gehen und zu sagen: Meister, wir wissen, dass du die Wahrheit sagst und wahrhaftig den Weg Gottes lehrst und auf niemanden Rücksicht nimmst, denn du siehst nicht auf die Person. Sag uns also, was meinst du? Ist es erlaubt, dem Kaiser Steuer zu zahlen oder nicht? Jesus aber erkannte ihre böse Absicht und sagte: Ihr Heuchler, warum versucht ihr mich? Zeigt mir die Münze, mit der ihr eure Steuern bezahlt. Da hielten sie ihm einen Denar hin. Er fragte sie: Wessen Bild und Aufschrift ist das? Sie antworteten ihm: Des Kaisers. Darauf sagte er zu ihnen: So gebt dem Kaiser, was dem Kaiser gehört, und Gott, was Gott gehört. Als sie das hörten, staunten sie, ließen ihn stehen und gingen weg. Am selben Tag kamen zu Jesus einige von den Sadduzäern, die behaupten, es gebe keine Auferstehung. Sie fragten ihn: Meister, Mose hat gesagt, wenn ein Mann stirbt, ohne Kinder zu haben, dann soll sein Bruder dessen Frau heiraten und seinem Bruder Nachkommen verschaffen. Bei uns lebten einmal 7 Brüder. Der erste heiratete und starb, und weil er keine Nachkommen hatte, hinterließ er seine Frau seinem Bruder. Ebenso der zweite und der dritte und so weiter bis zum 7. Als letzte von allen starb die Frau. Wessen Frau wird sie nun bei der Auferstehung sein? Alle 7 haben sie doch zur Frau gehabt. Jesus antwortete und sprach zu ihnen: Ihr irrt euch. Ihr kennt weder die Schrift noch die Macht Gottes. Denn nach der Auferstehung heiratet man nicht, noch wird man geheiratet, sondern die Menschen sind wie Engel im Himmel. Habt ihr im Übrigen nicht gelesen, was Gott euch über die Auferstehung der Toten mit den Worten gesagt hat? Ich bin der Gott Abrahams, der Gott Isaaks und der Gott Jakobs. Er ist nicht der Gott von Toten, sondern von Lebenden. Als das Volk das hörte, geriet es außer sich vor Staunen über seine Lehre. Als die Pharisäer hörten, dass Jesus die Sadduzäer zum Schweigen gebracht hatte, kamen sie am selben Ort zusammen.
Einer von ihnen, ein Gesetzeslehrer, wollte ihn versuchen und fragte ihn: Meister, welches Gebot im Gesetz ist das Wichtigste? Er antwortete ihm: Du sollst den Herrn, deinen Gott, lieben mit ganzem Herzen, mit ganzer Seele und mit deinem ganzen Denken. Das ist das wichtigste und erste Gebot. Ebenso wichtig ist das zweite: Du sollst deinen Nächsten lieben wie dich selbst. An diesen beiden Geboten hängt das ganze Gesetz und die Propheten. Danach fragte Jesus die Pharisäer, die versammelt waren: Was denkt ihr über den Christus? Wessen Sohn ist er? Sie antworteten ihm: Der Sohn Davids. Er sagte zu ihnen: Wie kann ihn dann David im Geist Herr nennen? Denn er sagt: Der Herr sprach zu meinem Herrn: Setze dich mir zur Rechten, bis ich dir deine Feinde unter die Füße lege. Wenn ihn also David Herr nennt, wie kann er dann sein Sohn sein? Niemand konnte ihm darauf etwas erwidern, und von diesem Tag an wagte keiner mehr, ihm eine Frage zu stellen.

23. Kapitel. Darauf sprach Jesus zum Volk und zu seinen Jüngern und sagte: Auf dem Stuhl des Mose sitzen die Schriftgelehrten und die Pharisäer. Tut und befolgt also alles, was sie euch sagen, aber richtet euch nicht nach ihren Taten. Denn sie reden nur, tun es aber nicht. Sie schnüren schwere und unerträgliche Lasten zusammen und legen sie den Menschen auf die Schultern. Selber aber wollen sie keinen Finger rühren, um die Lasten zu bewegen. Alles, was sie tun, tun sie, um von den Menschen gesehen zu werden. Sie machen ihre Gebetsriemen breit und die Quasten an ihren Gewändern lang. Sie lieben den Ehrenplatz bei den Gastmählern und die Ehrensitze in den Synagogen. Und wenn man sie auf den Marktplätzen grüßt und die Leute sie Rabbi nennen. Ihr aber sollt euch nicht Rabbi nennen lassen, denn nur einer ist euer Meister, ihr alle aber seid Brüder. Auch sollt ihr niemanden auf Erden euren Vater nennen, denn nur einer ist euer Vater, der im Himmel. Auch sollt ihr euch nicht Lehrer nennen lassen, denn nur einer ist euer Lehrer, Christus. Der Größte von euch soll euer Diener sein. Denn wer sich selbst erhöht, wird erniedrigt, und wer sich selbst erniedrigt, wird erhöht werden. Weh euch, ihr Schriftgelehrten und Pharisäer, ihr Heuchler! Ihr verschließt den Menschen das Himmelreich, denn ihr selbst geht nicht hinein und lasst die nicht hineingehen, die hineingehen wollen. Weh euch, ihr Schriftgelehrten und Pharisäer, ihr Heuchler! Ihr zieht über Land und Meer, um einen einzigen Menschen für euren Glauben zu gewinnen. Und wenn er gewonnen ist, dann macht ihr ihn zu einem Sohn der Hölle, doppelt so schlimm wie ihr selbst. Weh euch, ihr seid blinde Führer! Ihr sagt, wenn einer beim Tempel schwört, gilt es nicht. Wenn er aber beim Gold des Tempels schwört, gilt es, ihr blinden Narren. Was ist wichtiger, das Gold oder der Tempel, der das Gold erst heilig macht? Auch sagt ihr, wenn einer beim Altar schwört, gilt es nicht. Wenn er aber bei dem Opfer schwört, das auf dem Altar liegt, gilt es. Ihr Blinden, was ist wichtiger, das Opfer oder der Altar, der das Opfer erst heilig macht? Wer beim Altar schwört, der schwört bei ihm und bei allem, was darauf liegt. Und wer beim Tempel schwört, der schwört bei ihm und bei dem, der darin wohnt. Und wer beim Himmel schwört, der schwört beim Thron Gottes und bei dem, der darauf sitzt. Weh euch, ihr Schriftgelehrten und Pharisäer, ihr Heuchler, ihr gebt den Zehnten von Minze, Dill und Kümmel und lasst das Wichtigste im Gesetz außer Acht. Recht, Barmherzigkeit und Treue. Man muss das eine tun, ohne das andere zu lassen. Blinde Führer seid ihr, ihr siebt die Mücke aus und verschluckt das Kamel. Weh euch, ihr Schriftgelehrten und Pharisäer, ihr Heuchler! Ihr haltet Becher und Schüsseln außen sauber, innen aber sind sie voll Raffsucht und Gier. Du blinder Pharisäer, mach den Becher zuerst innen sauber, dann ist er auch außen rein. Weh euch, ihr Schriftgelehrten und Pharisäer, ihr Heuchler! Ihr seid wie getünchte Gräber, die von außen schön aussehen, innen aber voll sind von Knochen der Toten und aller Unreinheit. So erscheint auch ihr von außen den Menschen gerecht. Innen aber seid ihr voll Heuchelei und Gesetzlosigkeit. Weh euch, ihr Schriftgelehrten und Pharisäer, ihr Heuchler, ihr errichtet den Propheten Grabstätten und schmückt die Denkmäler der Gerechten und sagt dabei: Wenn wir in den Tagen unserer Väter gelebt hätten, wären wir nicht wie sie am Blut der Propheten schuldig geworden. Damit bestätigt ihr selbst, dass ihr die Söhne der Prophetenmörder seid. Macht nur das Maß eurer Väter voll. Ihr Nattern, ihr Schlangenbrut, wie wollt ihr dem Strafgericht der Hölle entrinnen? Darum siehe, ich sende Propheten, Weise und Schriftgelehrte zu euch.
Ihr aber werdet einige von ihnen töten und kreuzigen, andere in euren Synagogen auspeitschen und von Stadt zu Stadt verfolgen. So wird all das unschuldige Blut über euch kommen, das auf Erden vergossen worden ist. Vom Blut Abels, des Gerechten, bis zum Blut des Zacharias, Barachias Sohn, den ihr zwischen dem Tempelgebäude und dem Altar ermordet habt. Amen. Ich sage euch, das alles wird über diese Generation kommen. Jerusalem, Jerusalem, du tötest die Propheten und steinigst die Boten, die zu dir gesandt worden sind. Wie oft wollte ich deine Kinder sammeln, so wie eine Henne ihre Küken unter ihre Flügel nimmt. Aber ihr habt nicht gewollt. Siehe, euer Haus wird euch öde gelassen. Und ich sage euch, von jetzt an werdet ihr mich nicht mehr sehen, bis ihr ruft, gepriesen sei er, der kommt im Namen des Herrn.

24. Kapitel. Als Jesus den Tempel verlassen hatte, wandten sich seine Jünger an ihn und wiesen ihn auf die Bauten des Tempels hin. Er antwortete und sagte zu ihnen: Seht ihr das alles? Amen. Ich sage euch, kein Stein wird hier auf dem anderen bleiben, der nicht niedergerissen wird. Als er auf dem Ölberg saß, wandten sich die Jünger, die mit ihm allein waren, an ihn und fragten: Sag uns, wann wird das geschehen und was ist das Zeichen für deine Ankunft und das Ende der Welt? Jesus antwortete und sagte zu ihnen: Gebt Acht, dass euch niemand irreführt. Denn viele werden unter meinem Namen auftreten und sagen: Ich bin der Christus. Und sie werden viele irreführen. Ihr werdet von Kriegen und Kriegsgerüchten hören. Gebt Acht, lasst euch nicht erschrecken, das muss geschehen. Es ist aber noch nicht das Ende. Denn Volk wird sich gegen Volk und Reich gegen Reich erheben. Und an vielen Orten wird es Hungersnöte und Erdbeben geben. Doch das alles ist erst der Anfang der Wehen. Dann wird man euch der Not ausliefern und euch töten, und ihr werdet von allen Völkern um meines Namens willen gehasst. Und viele werden zu Fall kommen und einander ausliefern und einander hassen. Viele falsche Propheten werden auftreten, und sie werden viele irreführen. Und weil die Gesetzlosigkeit Überhand nimmt, wird die Liebe bei vielen erkalten. Wer aber bis zum Ende standhaft bleibt, der wird gerettet werden. Und dieses Evangelium vom Reich wird auf der ganzen Welt verkündet werden, zum Zeugnis für alle Völker. Dann erst kommt das Ende. Wenn ihr dann am heiligen Ort den Gräuel der Verwüstung stehen seht, der durch den Propheten Daniel vorhergesagt worden ist, der Leser begreife, dann sollen die Bewohner von Judäa in die Berge fliehen. Wer gerade auf dem Dach ist, soll nicht hinabsteigen, um etwas aus seinem Haus zu holen. Und wer auf dem Feld ist, soll nicht zurückkehren, um seinen Mantel zu holen. Weh aber den Frauen, die an jenen Tagen schwanger sind oder ein Kind stillen. Betet darum, dass eure Flucht nicht im Winter oder an einem Sabbat geschieht, denn es wird dann eine große Drangsal sein, wie sie es nie gegeben hat. Vom Anfang der Welt bis heute und wie es auch keine mehr geben wird. Und wenn jene Tage nicht verkürzt würden, dann würde kein Mensch gerettet. Doch um der Auserwählten willen werden jene Tage verkürzt werden. Wenn dann jemand zu euch sagt: Seht, hier ist der Christus oder da ist er, so glaubt es nicht. Denn es wird mancher falsche Christus und mancher falsche Prophet auftreten, und sie werden große Zeichen und Wunder wirken, um, wenn möglich, auch die Auserwählten irre zu führen. Siehe, ich habe es euch vorausgesagt. Wenn sie also zu euch sagen: Siehe, er ist in der Wüste, so geht nicht hinaus. Siehe, er ist im Innern des Hauses, so glaubt es nicht. Denn wie der Blitz im Osten aufflammt und bis zum Westen hin leuchtet, so wird die Ankunft des Menschensohnes sein. Wo ein Aas ist, da sammeln sich die Geier. Sofort nach den Tagen der großen Drangsal wird die Sonne verfinstert werden und der Mond wird nicht mehr scheinen. Die Sterne werden vom Himmel fallen und die Kräfte des Himmels werden erschüttert werden. Danach wird das Zeichen des Menschensohnes am Himmel erscheinen. Dann werden alle Völker der Erde wehklagen, und man wird den Menschensohn auf den Wolken des Himmels kommen sehen, mit großer Kraft und Herrlichkeit. Er wird seine Engel unter lautem Posaunenschall aussenden, und sie werden die von ihm Auserwählten aus allen vier Windrichtungen zusammenführen, von einem Ende des Himmels bis zum anderen. Lernt etwas aus dem Vergleich mit dem Feigenbaum.

Sobald seine Zweige saftig werden und die Blätter treiben, erkennt ihr, dass der Sommer nahe ist. So erkennt auch ihr, wenn ihr das alles seht, dass das Ende der Welt nahe ist. Amen. Ich sage euch, diese Generation wird nicht vergehen, bis das alles geschieht. Himmel und Erde werden vergehen, aber meine Worte werden nicht vergehen. Doch jenen Tag und jene Stunde kennt niemand, auch nicht die Engel im Himmel, nicht einmal der Sohn, sondern nur der Vater. Denn wie es in den Tagen des Noach war, so wird die Ankunft des Menschensohnes sein. Wie die Menschen in jenen Tagen vor der Flut aßen und tranken, heirateten und sich heiraten ließen, bis zu dem Tag, an dem Noach in die Arche ging und nichts ahnten, bis die Flut hereinbrach und alle wegraffte. So wird auch die Ankunft des Menschensohnes sein. Dann wird von zwei Männern, die auf dem Feld arbeiten, einer mitgenommen und einer zurückgelassen. Und von zwei Frauen, die an derselben Mühle mahlen, wird eine mitgenommen und eine zurückgelassen. Seid also wachsam, denn ihr wisst nicht, an welchem Tag euer Herr kommt. Bedenkt dies, wenn der Herr des Hauses wüsste, in welcher Stunde in der Nacht der Dieb kommt, würde er wach bleiben und nicht zulassen, dass man in sein Haus einbricht. Darum haltet auch ihr euch bereit, denn der Menschensohn kommt zu einer Stunde, in der ihr es nicht erwartet. Wer ist denn der treue und kluge Knecht, den der Herr über sein Gesinde einsetzte, damit er ihnen zur rechten Zeit die Nahrung gebe? Selig der Knecht, den der Herr damit beschäftigt findet, wenn er kommt. Amen, ich sage euch, er wird ihn über sein ganzes Vermögen einsetzen. Wenn aber der Knecht böse ist und in seinem Herzen sagt, »Mein Herr verspätet sich«, und anfängt seine Mitknechte zu schlagen und mit Zechern isst und trinkt, dann wird der Herr jenes Knechtes an einem Tag kommen, an dem er es nicht erwartet und zu einer Stunde, die er nicht kennt. Und der Herr wird ihn in Stücke hauen und ihm seinen Platz unter den Heuchlern zuweisen. Dort wird Heulen und Zähneknirschen sein.

25. Kapitel. Dann wird es mit dem Himmelreich sein, wie mit 10 Jungfrauen, die ihre Lampen nahmen und dem Bräutigam entgegengingen. 5 von ihnen waren töricht und 5 waren klug. Die Törichten nahmen ihre Lampen mit, aber kein Öl. Die Klugen aber nahmen mit ihren Lampen noch Öl in Krügen mit. Als nun der Bräutigam lange nicht kam, wurden sie alle müde und schliefen ein. Mitten in der Nacht aber erscholl der Ruf: Siehe, der Bräutigam! Geht ihm entgegen! Da standen die Jungfrauen alle auf und machten ihre Lampen zurecht. Die Törichten aber sagten zu den Klugen: Gebt uns von eurem Öl, sonst gehen unsere Lampen aus. Die Klugen erwiderten ihnen: Dann reicht es nicht für uns und für euch. Geht lieber zu den Händlern und kauft es euch. Während sie noch unterwegs waren, um es zu kaufen, kam der Bräutigam. Die Jungfrauen, die bereit waren, gingen mit ihm in den Hochzeitssaal, und die Tür wurde zugeschlossen. Später kamen auch die anderen Jungfrauen und riefen: Herr, Herr, mach uns auf! Er aber antwortete ihnen und sprach: Amen, ich sage euch, ich kenne euch nicht. Seid also wachsam, denn ihr wisst weder den Tag noch die Stunde. Es ist wie mit einem Mann, der auf Reisen ging. Er rief seine Diener und vertraute ihnen sein Vermögen an. Dem einen gab er 5 Talente Silbergeld, einem anderen 2, wieder einem anderen 1, jedem nach seinen Fähigkeiten. Dann reiste er ab. Sofort ging der Diener, der die 5 Talente erhalten hatte, hin, wirtschaftete mit ihnen und gewann noch 5 weitere dazu. Ebenso gewann der, der 2 erhalten hatte, noch 2 weitere dazu. Der aber, der das eine Talent erhalten hatte, ging und grub ein Loch in die Erde und versteckte das Geld seines Herrn. Nach langer Zeit kehrte der Herr jener Diener zurück und hielt Abrechnung mit ihnen. Da kam der, der die 5 Talente erhalten hatte, brachte 5 weitere und sagte: Herr, 5 Talente hast du mir gegeben. Sieh her, ich habe noch 5 dazu gewonnen. Sein Herr sagte zu ihm: Sehr gut, du tüchtiger und treuer Diener. Über weniges warst du treu, über vieles werde ich dich setzen. Komm, nimm teil am Freudenfest deines Herrn. Dann kam der Diener, der 2 Talente erhalten hatte, und sagte: Herr, du hast mir 2 Talente gegeben, sieh her, ich habe noch 2 dazu gewonnen. Sein Herr sagte zu ihm: Sehr gut, du tüchtiger und treuer Diener. Über weniges warst du treu, über vieles werde ich dich setzen. Komm, nimm teil am Freudenfest deines Herrn. Es kam aber auch der Diener, der das eine Talent erhalten hatte, und sagte: Herr, ich wusste, dass du ein strenger Mensch bist. Du erntest, wo du nicht gesät hast, und sammelst, wo du nicht ausgestreut hast. Weil ich Angst hatte, habe ich dein Geld in der Erde versteckt. Sieh her, hier hast du das Deine. Sein Herr antwortete und sprach zu ihm: Du bist ein schlechter und fauler Diener. Du hast gewusst, dass ich ernte, wo ich nicht gesät habe, und sammle, wo ich nicht ausgestreut habe. Du hättest mein Geld auf die Bank bringen müssen. Dann hätte ich es bei meiner Rückkehr mit Zinsen zurückerhalten. Nehmt ihm also das Talent weg und gebt es dem, der die 10 Talente hat. Denn wer hat, dem wird gegeben werden, und er wird im Überfluss haben. Wer aber nicht hat, dem wird auch noch weggenommen, was er hat. Werft den nichtsnutzigen Diener hinaus in die äußerste Finsternis. Dort wird Heulen und Zähneknirschen sein. Wenn der Menschensohn in seiner Herrlichkeit kommt und alle Engel mit ihm, dann wird er sich auf den Thron seiner Herrlichkeit setzen. Und alle Völker werden vor ihm versammelt werden, und er wird sie voneinander scheiden, wie der Hirt die Schafe von den Böcken scheidet. Er wird die Schafe zu seiner Rechten stellen, die Böcke aber zu seiner Linken.
Dann wird der König denen zu seiner Rechten sagen: Kommt her, die ihr von meinem Vater gesegnet seid, empfangt das Reich als Erbe, das seit der Erschaffung der Welt für euch bestimmt ist. Denn ich war hungrig, und ihr habt mir zu essen gegeben. Ich war durstig, und ihr habt mir zu trinken gegeben. Ich war fremd, und ihr habt mich aufgenommen. Ich war nackt, und ihr habt mir Kleidung gegeben. Ich war krank, und ihr habt mich besucht. Ich war im Gefängnis, und ihr seid zu mir gekommen. Dann werden ihm die Gerechten antworten und sagen: Herr, wann haben wir dich hungrig gesehen und dir zu essen gegeben, oder durstig und dir zu trinken gegeben? Und wann haben wir dich fremd gesehen und aufgenommen, oder nackt und dir Kleidung gegeben? Und wann haben wir dich krank oder im Gefängnis gesehen und sind zu dir gekommen? Darauf wird der König ihnen antworten: Amen, ich sage euch, was ihr für einen meiner geringsten Brüder getan habt, das habt ihr mir getan. Dann wird er zu denen auf der Linken sagen: Geht weg von mir, ihr Verfluchten, in das ewige Feuer, das für den Teufel und seine Engel bestimmt ist. Denn ich war hungrig, und ihr habt mir nichts zu essen gegeben. Ich war durstig, und ihr habt mir nichts zu trinken gegeben. Ich war fremd, und ihr habt mich nicht aufgenommen. Ich war nackt, und ihr habt mir keine Kleidung gegeben. Ich war krank und im Gefängnis, und ihr habt mich nicht besucht. Dann werden auch sie antworten: Herr, wann haben wir dich hungrig oder durstig oder fremd oder nackt oder krank oder im Gefängnis gesehen und haben dir nicht geholfen? Darauf wird er ihnen antworten: Amen, ich sage euch, was ihr für einen dieser Geringsten nicht getan habt, das habt ihr auch mir nicht getan. Und diese werden weggehen zur ewigen Strafe, die Gerechten aber zum ewigen Leben.

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1: 26. Kapitel: Passion und Erweckung Jesu. Und es geschah, als Jesus alle diese Reden beendet hatte, sagte er zu seinen Jüngern: Ihr wisst, dass in 2 Tagen das Pascha-Fest ist. Da wird der Menschensohn ausgeliefert, um gekreuzigt zu werden. Da versammelten sich die Hohepriester und die Ältesten des Volkes im Palast des Hohepriesters, der Kaiaphas hieß, und beschlossen, Jesus mit List in ihre Gewalt zu bringen und ihn zu töten. Sie sagten aber: Ja, nicht am Fest, damit kein Aufruhr im Volk entsteht. Als Jesus in Bethanien im Haus Simons des Aussätzigen war, kam eine Frau mit einem Alabastergefäß voll kostbarem Salböl zu ihm, als er bei Tisch war, und goss es über sein Haupt. Die Jünger wurden unwillig, als sie das sahen, und sagten: Wozu diese Verschwendung? Man hätte das Öl teuer verkaufen und das Geld den Armen geben können. Jesus bemerkte ihren Unwillen und sagte zu ihnen: Warum lasst ihr die Frau nicht in Ruhe? Sie hat ein gutes Werk an mir getan. Denn die Armen habt ihr immer bei euch, mich aber habt ihr nicht immer. Als sie das Öl über mich goss, hat sie meinen Leib für das Begräbnis gesalbt. Amen, ich sage euch, auf der ganzen Welt, wo dieses Evangelium verkündet wird, wird man auch erzählen, was sie getan hat, zu ihrem Gedächtnis. Darauf ging einer der 12 namens Judas Iskariot zu den Hohepriestern und sagte: Was wollt ihr mir geben, wenn ich euch Jesus ausliefere? Und sie boten ihm 30 Silberstücke. Von da an suchte er nach einer Gelegenheit, ihn auszuliefern. Am ersten Tag des Festes der ungesäuerten Brote gingen die Jünger zu Jesus und fragten: Wo sollen wir das Pascha-Mahl für dich vorbereiten? Er antwortete: Geht in die Stadt zu dem und dem und sagt zu ihm: Der Meister lässt dir sagen, meine Zeit ist da. Bei dir will ich mit meinen Jüngern das Pascha-Mahl feiern. Die Jünger taten, wie Jesus ihnen aufgetragen hatte, und bereiteten das Pascha-Mahl vor. Als es Abend wurde, begab er sich mit den 12 Jüngern zu Tisch. Und während sie aßen, sprach er: Amen, ich sage euch, einer von euch wird mich ausliefern. Da wurden sie sehr traurig, und einer nach dem anderen fragte ihn: Bin ich es etwa, Herr? Er antwortete: Der die Hand mit mir in die Schüssel eintunkt, wird mich ausliefern. Der Menschensohn muss zwar seinen Weg gehen, wie die Schrift über ihn sagt, doch weh dem Menschen, durch den der Menschensohn ausgeliefert wird. Für ihn wäre es besser, wenn er nie geboren wäre. Da fragte Judas, der ihn auslieferte: Bin ich es etwa, Rabbi? Jesus antwortete: Du sagst es. Während des Mahls nahm Jesus das Brot und sprach den Lobpreis. Dann brach er das Brot, reichte es den Jüngern und sagte: Nehmt und esst, das ist mein Leib. Dann nahm er den Kelch, sprach das Dankgebet, gab ihn den Jüngern und sagte: Trinkt alle daraus. Das ist mein Blut des Bundes, das für viele vergossen wird, zur Vergebung der Sünden. Ich sage euch, von jetzt an werde ich nicht mehr von dieser Frucht des Weinstocks trinken, bis zu dem Tag, an dem ich mit euch von Neuem davon trinke, im Reich meines Vaters. Nach dem Lobgesang gingen sie zum Ölberg hinaus. Da sagte Jesus zu ihnen: Ihr alle werdet in dieser Nacht an mir Anstoß nehmen, denn in der Schrift steht: Ich werde den Hirten erschlagen, dann werden sich die Schafe der Herde zerstreuen. Aber nach meiner Auferstehung werde ich euch nach Galiläa vorausgehen. Petrus erwiderte ihm, »Und wenn alle an dir Anstoß nehmen, ich werde niemals an dir Anstoß nehmen.« Jesus sagte zu ihm, »Amen, ich sage dir, in dieser Nacht, ehe der Hahn kräht, wirst du mich dreimal verleugnen.« Da sagte Petrus zu ihm, »Und wenn ich mit dir sterben müsste, ich werde dich nie verleugnen.« Das Gleiche sagten auch alle Jünger. Darauf kam Jesus mit ihnen zu einem Grundstück, das man Gethsemane nennt, und sagte zu den Jüngern, »Setzt euch hier, während ich dorthin gehe und bete.« Und er nahm Petrus und die beiden Söhne des Zebedäus mit sich. Da ergriff ihn Traurigkeit und Angst, und er sagte zu ihnen, »Meine Seele ist zu Tode betrübt. Bleibt hier und wacht mit mir.« Und er ging ein Stück weiter, warf sich auf sein Gesicht und betete, »Mein Vater, wenn es möglich ist, gehe dieser Kelch an mir vorüber, aber nicht wie ich will, sondern wie du willst.« Und er ging zu den Jüngern zurück und fand sie schlafend. Da sagte er zu Petrus, »Könntet ihr nicht einmal eine Stunde mit mir wachen? Wacht und betet, damit ihr nicht in Versuchung geratet. Der Geist ist willig, aber das Fleisch ist schwach.« Wieder ging er weg zum zweiten Mal und betete, »Mein Vater, wenn dieser Kelch an mir nicht vorübergehen kann, ohne dass ich ihn trinke, geschehe dein Wille.« Als er zurückkam, fand er sie wieder schlafend, denn die Augen waren ihnen zugefallen. Und er ließ sie, ging wieder weg und betete zum dritten Mal mit den gleichen Worten. Danach kehrte er zu den Jüngern zurück und sagte zu ihnen, »Schlaft ihr immer noch und ruht euch aus? Siehe, die Stunde ist gekommen und der Menschensohn wird in die Hände von Sündern ausgeliefert. Steht auf, wir wollen gehen. Siehe, der mich ausliefert, ist da.« Noch während er redete, siehe, da kam Judas, einer der Zwölf, mit einer großen Schar von Männern, die mit Schwertern und Knüppeln bewaffnet waren. Sie waren von den Hohepriestern und den Ältesten des Volkes geschickt worden. Der ihn auslieferte, hatte mit ihnen ein Zeichen vereinbart und gesagt, »Der, den ich küssen werde, der ist es, nehmt ihn fest.« Sogleich ging er auf Jesus zu und sagte, »Sei gegrüßt, Rabbi«, und er küsste ihn. Jesus erwiderte ihm, »Freund, dazu bist du gekommen?« Da gingen sie auf Jesus zu, ergriffen ihn und nahmen ihn fest. Und siehe, einer von den Begleitern Jesu streckte die Hand aus, zog sein Schwert, schlug auf den Diener des Hohepriesters ein und hieb ihm ein Ohr ab,

27. Kapitel. Als es Morgen wurde, fassten die Hohepriester und die Ältesten des Volkes gemeinsam den Beschluss, Jesus hinrichten zu lassen. Sie ließen ihn fesseln und abführen und lieferten ihn dem Statthalter Pilatus aus. Als nun Judas, der ihn ausgeliefert hatte, sah, dass Jesus verurteilt war, reute ihn seine Tat. Er brachte den Hohepriestern und den Ältesten die 30 Silberstücke zurück und sagte: »Ich habe gesündigt, ich habe unschuldiges Blut ausgeliefert.« Sie antworteten: »Was geht das uns an? Das ist deine Sache.« Da warf er die Silberstücke in den Tempel, dann ging er weg und erhängte sich. Die Hohepriester nahmen die Silberstücke und sagten: »Man darf das Geld nicht in den Tempelschatz tun, denn es klebt Blut daran.« Und sie beschlossen, von dem Geld den Töpferacker zu kaufen, als Begräbnisplatz für die Fremden. Deshalb heißt dieser Acker bis heute Blutacker. So erfüllte sich, was durch den Propheten Jeremia gesagt worden ist: »Sie nahmen die 30 Silberstücke, das ist der Preis, den er den Israeliten wert war, und kauften für das Geld den Töpferacker, wie mir der Herr befohlen hatte.« Als Jesus vor dem Statthalter stand, fragte ihn dieser: »Bist du der König der Juden?« Jesus antwortete: »Du sagst es.« Als aber die Hohepriester und die Ältesten ihn anklagten, gab er keine Antwort. Da sagte Pilatus zu ihm: »Hörst du nicht, was sie dir alles vorwerfen?« Er aber antwortete ihm auf keine einzige Frage, so dass der Statthalter sehr verwundert war. Jeweils zum Fest pflegte der Statthalter einen Gefangenen freizulassen, den das Volk verlangte. Damals war gerade ein berüchtigter Mann namens Jesus Barabbas im Gefängnis. Pilatus fragte nun die Menge, die zusammengekommen war: »Was wollt ihr? Wen soll ich freilassen, Jesus Barabbas oder Jesus, den man den Christus nennt?« Er wusste nämlich, dass man Jesus nur aus Neid an ihn ausgeliefert hatte. Während Pilatus auf dem Richterstuhl saß, sandte seine Frau zu ihm und ließ ihm sagen: »Habe du nichts zu schaffen mit jenen Gerechten? Ich habe heute seinetwegen im Traum viel gelitten.« Inzwischen überredeten die Hohepriester und die Ältesten die Menge, die Freilassung des Barabbas zu fordern, Jesus aber hinrichten zu lassen. Der Statthalter fragte sie: »Wen von beiden soll ich freilassen?« Sie riefen: »Barabbas!« Pilatus sagte zu ihnen: »Was soll ich dann mit Jesus tun, den man den Christus nennt?« Da antworteten sie alle: »Ans Kreuz mit ihm!« Er erwiderte: »Was für ein Verbrechen hat er denn begangen?« Sie aber schrien noch lauter: »Ans Kreuz mit ihm!« Als Pilatus

sah, dass er nichts erreichte, sondern dass der Tumult immer größer wurde, ließ er Wasser bringen, wusch sich vor allen Leuten die Hände und sagte: »Ich bin unschuldig am Blut dieses Menschen, das ist eure Sache.« Da rief das ganze Volk: »Sein Blut über uns und unsere Kinder!« Darauf ließ er Barabbas frei. Jesus aber ließ er geißeln und lieferte ihn aus zur Kreuzigung. Da nahmen die Soldaten des Statthalters Jesus, führten ihn in das Prätorium und versammelten die ganze Kohorte um ihn. Sie zogen ihn aus und legten ihm einen purpurroten Mantel um. Dann flochten sie einen Kranz aus Dornen, den setzten sie ihm auf das Haupt und gaben ihm einen Stock in die rechte Hand. Sie fielen vor ihm auf die Knie und verhöhnten ihn, indem sie riefen: »Sei gegrüßt, König der Juden!« Und sie spuckten ihn an, nahmen ihm den Stock wieder weg und schlugen damit auf seinen Kopf. Nachdem sie so ihren Spott mit ihm getrieben hatten, nahmen sie ihm den Mantel ab und zogen ihm seine eigenen Kleider wieder an. Dann führten sie Jesus hinaus, um ihn zu kreuzigen. Auf dem Weg trafen sie einen Mann aus Kyrene namens Simon. Ihn zwangen sie, sein Kreuz zu tragen. So kamen sie an den Ort, der Golgotha genannt wird, das heißt Schädelhöhe. Und sie gaben ihm Wein zu trinken, der mit Galle vermischt war. Als er aber davon gekostet hatte, wollte er ihn nicht trinken. Nachdem sie ihn gekreuzigt hatten, verteilten sie seine Kleider, indem sie das Los über sie warfen. Dann setzten sie sich nieder und bewachten ihn dort. Über seinem Kopf hatten sie eine Aufschrift angebracht, die seine Schuld angab: Das ist Jesus, der König der Juden. Zusammen mit ihm wurden zwei Räuber gekreuzigt, der eine rechts von ihm, der andere links. Die Leute, die vorbeikamen, verhöhnten ihn, schüttelten den Kopf und riefen: Du willst den Tempel niederreißen und in 3 Tagen wieder aufbauen? Wenn du Gottes Sohn bist, rette dich selbst und steig herab vom Kreuz. Ebenso verhöhnten ihn auch die Hohepriester, die Schriftgelehrten und die Ältesten und sagten: Andere hat er gerettet, sich selbst kann er nicht retten. Er ist doch König von Israel. Er soll jetzt vom Kreuz herabsteigen, dann werden wir an ihn glauben. Er hat auf Gott vertraut, der soll ihn jetzt retten, wenn er an ihm gefallen hat. Er hat doch gesagt: Ich bin Gottes Sohn. Ebenso beschimpften ihn die beiden Räuber, die mit ihm zusammen gekreuzigt wurden. Von der 6. Stunde an war Finsternis über dem ganzen Land bis zur 9. Stunde. Um die 9. Stunde schrie Jesus mit lauter Stimme: »Eli, Eli, lema sabachthani«, das heißt: mein Gott, warum hast du mich verlassen?« Einige von denen, die dabei standen und es hörten, sagten: »Er ruft nach Elia.« Sogleich lief einer von ihnen hin, tauchte einen Schwamm in Essig, steckte ihn auf ein Rohr und gab Jesus zu trinken. Die anderen aber sagten: »Lass, wir wollen sehen, ob Elia kommt und ihm hilft.« Jesus aber schrie noch einmal mit lauter Stimme. Dann hauchte er den Geist aus. Und siehe, der Vorhang riss im Tempel von oben bis unten entzwei. Die Erde bebte und die Felsen spalteten sich. Die Gräber öffneten sich und die Leiber vieler Heiliger, die entschlafen waren, wurden auferweckt. Nach der Auferstehung Jesu verließen sie ihre Gräber, kamen in die heilige Stadt und erschienen vielen. Als der Hauptmann und die Männer, die mit ihm zusammen Jesus bewachten, das Erdbeben bemerkten und sahen, was geschah, erschraken sie sehr und sagten: »Wahrhaftig, Gottes Sohn war dieser!« Auch viele Frauen waren dort und sahen von Weitem zu. Sie waren Jesus von Galiläa aus nachgefolgt und hatten ihm gedient.
Zu ihnen gehörten Maria aus Magdala, Maria, die Mutter des Jakobus und des Josef und die Mutter der Söhne des Zebedäus. Gegen Abend kam ein reicher Mann aus Arimathäa namens Josef. Auch er war ein Jünger Jesu. Er ging zu Pilatus und bat um den Leichnam Jesu. Da befahl Pilatus, ihm den Leichnam zu überlassen. Josef nahm den Leichnam und hüllte ihn in ein reines Leinentuch. Dann legte er ihn in ein neues Grab, das er für sich selbst in einen Felsen hatte hauen lassen. Er wälzte einen großen Stein vor den Eingang des Grabes und ging weg. Auch Maria aus Magdala und die andere Maria waren dort. Sie saßen dem Grab gegenüber. Am nächsten Tag gingen die Hohepriester und die Pharisäer gemeinsam zu Pilatus. Es war der Tag nach dem Rüsttag. Sie sagten: Herr, es fiel uns ein, dass dieser Betrüger, als er noch lebte, behauptet hat, ich werde nach 3 Tagen auferstehen. Gib also den Befehl, dass das Grab bis zum 3. Tag bewacht wird, sonst könnten seine Jünger kommen, ihn stehlen und dem Volk sagen, er ist von den Toten auferstanden. Und dieser letzte Betrug wäre noch schlimmer als alles zuvor. Pilatus antwortete ihnen: Ihr sollt eine Wache haben. Geht und sichert das Grab so gut ihr könnt. Darauf gingen sie, um das Grab zu sichern. Sie versiegelten den Eingang und ließen die Wache dort.

28. Kapitel. Nach dem Sabbat, beim Anbruch des ersten Tages der Woche, kamen Maria aus Magdala und die andere Maria, um nach dem Grab zu sehen. Und siehe, es geschah ein gewaltiges Erdbeben, denn ein Engel des Herrn kam vom Himmel herab, trat an das Grab, wälzte den Stein weg und setzte sich darauf. Sein Aussehen war wie ein Blitz und sein Gewand weiß wie Schnee. Aus Furcht vor ihm erbebten die Wächter und waren wie tot. Der Engel aber sagte zu den Frauen: Fürchtet euch nicht. Ich weiß, ihr sucht Jesus, den Gekreuzigten. Er ist nicht hier, denn er ist auferstanden, wie er gesagt hat. Kommt her und seht euch den Ort an, wo er lag. Dann geht schnell zu seinen Jüngern und sagt ihnen: Er ist von den Toten auferstanden. Und siehe, er geht euch voraus nach Galiläa. Dort werdet ihr ihn sehen. Siehe, ich habe es euch gesagt. Sogleich verließen sie das Grab voll Furcht und großer Freude, und sie eilten zu seinen Jüngern, um ihnen die Botschaft zu verkünden. Und siehe, Jesus kam ihnen entgegen und sagte: Seid gegrüßt. Sie gingen auf ihn zu, warfen sich vor ihm nieder und umfassten seine Füße. Da sagte Jesus zu ihnen: Fürchtet euch nicht. Geht und sagt meinen Brüdern, sie sollen nach Galiläa gehen und dort werden sie mich sehen. Noch während die Frauen unterwegs waren, siehe, da kamen einige von den Wächtern in die Stadt und berichteten den Hohepriestern alles, was geschehen war. Diese fassten gemeinsam mit den Ältesten den Beschluss, die Soldaten zu bestechen. Sie gaben ihnen viel Geld und sagten: Erzählt den Leuten, seine Jünger sind bei Nacht gekommen und haben ihn gestohlen, während wir schliefen. Falls der Statthalter davon hört, werden wir ihn beschwichtigen und dafür sorgen, dass ihr nichts zu befürchten habt. Die Soldaten nahmen das Geld und machten alles so, wie man es ihnen gesagt hatte. Und dieses Gerücht verbreitete sich bei den Juden bis heute. Die 11 Jünger gingen nach Galiläa auf den Berg, den Jesus ihnen genannt hatte. Und als sie Jesus sahen, fielen sie vor ihm nieder. Einige aber hatten Zweifel. Da trat Jesus auf sie zu und sagte zu ihnen: Mir ist alle Vollmacht gegeben, im Himmel und auf der Erde. Darum geht und macht alle Völker zu meinen Jüngern, tauft sie auf den Namen des Vaters und des Sohnes und des Heiligen Geistes und lehrt sie, alles zu befolgen, was ich euch geboten habe. Und siehe, ich bin mit euch alle Tage bis zum Ende der Welt.

0: für euch jetzt das Markus-Evangelium.
1: Das Evangelium nach Markus, erstes Kapitel, in der Wüste. Anfang des Evangeliums von Jesus Christus, Gottes Sohn. Wie geschrieben steht beim Propheten Jesaja: Siehe, ich sende meinen Boten vor dir her, der deinen Weg bahnen wird. Stimme eines Rufers in der Wüste: Bereitet den Weg des Herrn, macht gerade seine Straßen. So trat Johannes der Täufer in der Wüste auf und verkündete eine Taufe der Umkehr zur Vergebung der Sünden. Ganz Judäa und alle Einwohner Jerusalems zogen zu ihm hinaus. Sie bekannten ihre Sünden und ließen sich im Jordan von ihm taufen. Johannes trug ein Gewand aus Kamelhaaren und einen ledernen Gürtel um seine Hüften und er lebte von Heuschrecken und wildem Honig. Er verkündete: Nach mir kommt einer, der ist stärker als ich. Ich bin es nicht wert, mich zu bücken und ihm die Riemen der Sandalen zu lösen. Ich habe euch mit Wasser getauft. Er aber wird euch mit dem Heiligen Geist taufen. Und es geschah in jenen Tagen, da kam Jesus von Nazareth in Galiläa und ließ sich von Johannes im Jordan taufen. Und sogleich, als er aus dem Wasser stieg, sah er, dass der Himmel aufriss und der Geist wie eine Taube auf ihn herabkam. Und eine Stimme aus dem Himmel sprach: Du bist mein geliebter Sohn. An dir habe ich Wohlgefallen gefunden. Und sogleich trieb der Geist Jesus in die Wüste. Jesus blieb 40 Tage in der Wüste und wurde vom Satan in Versuchung geführt. Er lebte bei den wilden Tieren und die Engel dienten ihm. Das Wirken Jesu in Galiläa. Nachdem Johannes ausgeliefert worden war, ging Jesus nach Galiläa. Er verkündete das Evangelium Gottes und sprach: Die Zeit ist erfüllt. Das Reich Gottes ist nahe. Kehrt um und glaubt an das Evangelium. Als Jesus am See von Galiläa entlang ging, sah er Simon und Andreas, den Bruder des Simon, die auf dem See ihre Netze auswarfen. Sie waren nämlich Fischer. Da sagte er zu ihnen: Kommt her, mir nach. Ich werde euch zu Menschenfischern machen. Und sogleich ließen sie ihre Netze liegen und folgten ihm nach. Als er ein Stück weiter ging, sah er Jakobus, den Sohn des Zebedäus, und seinen Bruder Johannes. Sie waren im Boot und richteten ihre Netze her. Sogleich rief er sie, und sie ließen ihren Vater Zebedäus mit seinen Tagelöhnern im Boot zurück und folgten Jesus nach. Sie kamen nach Kapernaum. Am folgenden Sabbat ging er in die Synagoge und lehrte. Und die Menschen waren voll Staunen über seine Lehre, denn er lehrte sie wie einer, der Vollmacht hat, nicht wie die Schriftgelehrten. In ihrer Synagoge war ein Mensch, der von einem unreinen Geist besessen war, der begann zu schreien: Was haben wir mit dir zu tun, Jesus von Nazareth? Bist du gekommen, um uns ins Verderben zu stürzen? Ich weiß, wer du bist, der Heilige Gottes. Da drohte ihm Jesus: Schweig und verlass ihn. Der unreine Geist zerrte den Mann hin und her und verließ ihn mit lautem Geschrei. Da erschraken alle, und einer fragte den andern: Was ist das? Eine neue Lehre mit Vollmacht? Sogar die unreinen Geister gehorchen seinem Befehl? Und sein Ruf verbreitete sich rasch im ganzen Gebiet von Galiläa. Sie verließen sogleich die Synagoge und gingen zusammen mit Jakobus und Johannes in das Haus des Simon und Andreas. Die Schwiegermutter des Simon lag mit Fieber im Bett. Sie sprachen sogleich mit Jesus über sie, und er ging zu ihr, fasste sie an der Hand und richtete sie auf. Da wich das Fieber von ihr, und sie diente ihnen. Am Abend, als die Sonne untergegangen war, brachte man alle Kranken und Besessenen zu Jesus. Die ganze Stadt war vor der Haustür versammelt, und er heilte viele, die an allen möglichen Krankheiten litten, und trieb viele Dämonen aus. Und er verbot den Dämonen zu sagen, dass sie wussten, wer er war. In aller Frühe, als es noch dunkel war, stand er auf und ging an einen einsamen Ort, um zu beten. Simon und seine Begleiter eilten ihm nach, und als sie ihn fanden, sagten sie zu ihm: Alle suchen dich. Er antwortete: Lasst uns anderswo hingehen, in die benachbarten Dörfer, damit ich auch dort verkünde, denn dazu bin ich gekommen. Und er zog durch ganz Galiläa, verkündete in ihren Synagogen und trieb die Dämonen aus. Ein Aussätziger kam zu Jesus und bat ihn um Hilfe. Er fiel vor ihm auf die Knie und sagte, »Wenn du willst, kannst du mich reinmachen.« Jesus hatte Mitleid mit ihm. Er streckte die Hand aus, berührte ihn und sagte, »Ich will. Werde rein.« Sogleich verschwand der Aussatz und der Mann war rein. Jesus schickte ihn weg, wies ihn streng an und sagte zu ihm, »Sieh, dass du niemandem etwas sagst, sondern geh, zeig dich dem Priester und bring für deine Reinigung dar, was Mose festgesetzt hat, ihnen zum Zeugnis.« Der Mann aber ging weg und verkündete bei jeder Gelegenheit, was geschehen war. Er verbreitete die Geschichte, so dass sich Jesus in keiner Stadt mehr zeigen konnte. Er hielt sich nur noch an einsamen Orten auf. Dennoch kamen die Leute von überall her zu ihm.

Zweites Kapitel. Als er nach einigen Tagen wieder nach Kapharnaum hineinging, wurde bekannt, dass er im Hause war. Und es versammelten sich so viele Menschen, dass nicht einmal mehr vor der Tür Platz war, und er verkündete ihnen das Wort. Da brachte man einen Gelähmten zu ihm, von 4 Männern getragen. Weil sie ihn aber wegen der vielen Leute nicht bis zu Jesus bringen konnten, deckten sie dort, wo Jesus war, das Dach ab, schlugen die Decke durch und ließen den Gelähmten auf seiner Liege durch die Öffnung hinab. Als Jesus ihren Glauben sah, sagte er zu dem Gelähmten: »Mein Sohn, deine Sünden sind dir vergeben.« Einige Schriftgelehrte aber, die dort saßen, dachten in ihrem Herzen: »Wie kann dieser Mensch so reden? Er lästert Gott. Wer kann Sünden vergeben, außer dem einen Gott?« Jesus erkannte sogleich in seinem Geist, dass sie so bei sich dachten, und sagte zu ihnen: »Was für Gedanken habt ihr in euren Herzen? Was ist leichter, zu dem Gelähmten zu sagen: Deine Sünden sind dir vergeben, oder zu sagen: Steh auf, nimm deine Liege und geh umher? Damit ihr aber erkennt, dass der Menschensohn die Vollmacht hat, auf der Erde Sünden zu vergeben, sagte er zu dem Gelähmten: Ich sage dir, steh auf, nimm deine Liege und geh nach Hause. Er stand sofort auf, nahm seine Liege und ging vor aller Augen weg. Da gerieten alle in Staunen. Sie priesen Gott und sagten: So etwas haben wir noch nie gesehen. Jesus ging wieder hinaus an den See. Da kamen Scharen von Menschen zu ihm, und er lehrte sie. Als er weiterging, sah er Levi, den Sohn des Alphäus, am Zoll sitzen und sagte zu ihm: Folge mir nach. Da stand Levi auf und folgte ihm nach, und als Jesus in dessen Haus zu Tisch war, da waren viele Zöllner und Sünder zusammen mit ihm und seinen Jüngern zu Tisch. Es waren nämlich viele, die ihm nachfolgten. Als die Schriftgelehrten der Pharisäer sahen, dass er mit Zöllnern und Sündern aß, sagten sie zu seinen Jüngern: Wie kann er zusammen mit Zöllnern und Sündern essen? Jesus hörte es und sagte zu ihnen: Nicht die Gesunden bedürfen des Arztes, sondern die Kranken. Ich bin nicht gekommen, um Gerechte zu rufen, sondern Sünder. Da die Jünger des Johannes und die Pharisäer zu fasten pflegten, kamen Leute zu Jesus und sagten: Warum fasten deine Jünger nicht, während die Jünger des Johannes und die Jünger der Pharisäer fasten? Jesus antwortete ihnen: Können denn die Hochzeitsgäste fasten, solange der Bräutigam bei ihnen ist? Solange der Bräutigam bei ihnen ist, können sie nicht fasten. Es werden aber Tage kommen, da wird ihnen der Bräutigam weggenommen sein. Dann werden sie fasten, an jenem Tag. Niemand näht ein Stück neuen Stoff auf ein altes Gewand, denn der neue Stoff reißt vom alten Gewand ab und es entsteht ein noch größerer Riss. Auch füllt niemand jungen Wein in alte Schläuche, sonst zerreißt der Wein die Schläuche. Der Wein ist verloren und die Schläuche sind unbrauchbar. Junger Wein gehört in neue Schläuche. An einem Sabbat ging er durch die Kornfelder, und unterwegs rissen seine Jünger Ähren ab. Da sagten die Pharisäer zu ihm: Sieh dir an, was sie tun, das ist doch am Sabbat nicht erlaubt. Er antwortete: Habt ihr nie gelesen, was David getan hat, als er und seine Begleiter hungrig waren und nichts zu essen hatten? Wie er zur Zeit des Hohepriesters Abjatar in das Haus Gottes ging und die Schaubrote aß, die außer den Priestern niemand essen darf und auch seinen Begleitern davon gab? Und Jesus sagte zu ihnen: Der Sabbat wurde für den Menschen gemacht, nicht der Mensch für den Sabbat. Deshalb ist der Menschensohn Herr auch über den Sabbat.

Drittes Kapitel. Als er wieder in die Synagoge ging, war dort ein Mann mit einer verdorrten Hand. Und sie gaben Acht, ob Jesus ihn am Sabbat heilen werde. Sie suchten nämlich einen Grund zur Anklage gegen ihn. Da sagte er zu dem Mann mit der verdorrten Hand: Steh auf und stell dich in die Mitte. Und zu den anderen sagte er: Was ist am Sabbat erlaubt? Gutes zu tun oder Böses? Ein Leben zu retten oder es zu vernichten? Sie aber schwiegen, und er sah sie der Reihe nach an, voll Zorn und Trauer über ihr verstocktes Herz, und sagte zu dem Mann: Streck deine Hand aus. Er streckte sie aus, und seine Hand wurde wiederhergestellt. Da gingen die Pharisäer hinaus und fassten zusammen mit den Anhängern des Herodes den Beschluss, Jesus umzubringen. Jesus zog sich mit seinen Jüngern an den See zurück. Viele Menschen aus Galiläa aber folgten ihm nach, auch aus Judäa, aus Jerusalem und Idumäa, aus dem Gebiet jenseits des Jordan und aus der Gegend von Tyros und Sidon kamen Scharen von Menschen zu ihm, als sie hörten, was er tat. Da sagte er zu seinen Jüngern, sie sollten ein Boot für ihn bereithalten, damit er von der Menge nicht erdrückt werde. Denn er heilte viele, so dass alle, die ein Leiden hatten, sich an ihn herandrängten, um ihn zu berühren. Wenn die von unreinen Geistern Besessenen ihn sahen, fielen sie vor ihm nieder und schrien: Du bist der Sohn Gottes! Er aber gebot ihnen, dass sie ihn nicht bekannt machen sollten. Jesus stieg auf einen Berg und rief die zu sich, die er selbst wollte, und sie kamen zu ihm. Und er setzte 12 ein, damit sie mit ihm seien und damit er sie aussende zu verkünden und mit Vollmacht Dämonen auszutreiben. Die 12, die er einsetzte, waren Petrus, diesen Beinamen gab er dem Simon, Jakobus, der Sohn des Zebedäus, und Johannes, der Bruder des Jakobus, ihnen gab er den Beinamen Boanerges, das heißt Donnersöhne. Dazu Andreas, Philippus, Bartholomäus, Matthäus, Thomas, Jakobus, der Sohn des Alpheus, Thaddäus, Simon Kananäus und Judas Iskariot, der ihn dann ausgeliefert hat. Jesus ging in ein Haus, und wieder kamen so viele Menschen zusammen, dass sie nicht einmal mehr essen konnten. Als seine Angehörigen davon hörten, machten sie sich auf den Weg, um ihn mit Gewalt zurückzuholen, denn sie sagten, er ist von Sinnen. Die Schriftgelehrten, die von Jerusalem herabgekommen waren, sagten, er ist von Beelzebul besessen. Mit Hilfe des Herrschers der Dämonen treibt er die Dämonen aus. Da rief er sie zu sich und belehrte sie in Gleichnissen. Wie kann der Satan den Satan austreiben? Wenn ein Reich in sich gespalten ist, kann es keinen Bestand haben. Wenn eine Familie in sich gespalten ist, kann sie keinen Bestand haben. Und wenn sich der Satan gegen sich selbst erhebt und gespalten ist, kann er keinen Bestand haben, sondern es ist um ihn geschehen. Es kann aber auch keiner in das Haus des Starken eindringen und ihm den Hausrat rauben, wenn er nicht zuerst den Starken fesselt. Erst dann kann er sein Haus plündern. Amen, ich sage euch, alle Vergehen und Lästerungen werden den Menschen vergeben werden, so viel sie auch lästern mögen. Wer aber den Heiligen Geist lästert, der findet in Ewigkeit keine Vergebung, sondern seine Sünde wird dann ewig an ihm haften. Sie hatten nämlich gesagt, er hat einen unreinen Geist. Da kamen seine Mutter und seine Brüder. Sie blieben draußen stehen und ließen ihn herausrufen. Es saßen viele Leute um ihn herum, und man sagte zu ihm, »Siehe, deine Mutter und deine Brüder stehen draußen und suchen dich.« Er erwiderte, »Wer ist meine Mutter und wer sind meine Brüder?« Und er blickte auf die Menschen, die im Kreis um ihn herum saßen, und sagte, »Das hier sind meine Mutter und meine Brüder.« Wer den Willen Gottes tut, der ist für mich Bruder und Schwester und Mutter.

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1: Viertes Kapitel. Und wieder begann er, am Ufer des Sees zu lehren, und sehr viele Menschen versammelten sich um ihn. Er stieg deshalb in ein Boot auf dem See und setzte sich. Die Leute aber standen am Ufer, und er sprach lange zu ihnen und lehrte sie in Gleichnissen. Bei dieser Belehrung sagte er zu ihnen: Hört! Siehe, ein Sämann ging hinaus, um zu säen. Als er säte, fiel ein Teil auf den Weg, und die Vögel kamen und fraßen es. Ein anderer Teil fiel auf felsigen Boden, wo es nur wenig Erde gab, und ging sofort auf, weil das Erdreich nicht tief war. Als aber die Sonne hochstieg, wurde die Saat versenkt und verdorrte, weil sie keine Wurzeln hatte. Wieder ein anderer Teil fiel in die Dornen, und die Dornen wuchsen und erstickten die Saat, und sie brachte keine Frucht. Ein anderer Teil schließlich fiel auf guten Boden und brachte Frucht. Die Saat ging auf und wuchs empor und trug 30-fach, 60-fach und 100-fach. Und Jesus sprach: Wer Ohren hat zum Hören, der höre. Als er mit seinen Begleitern und den 12 allein war, fragten sie ihn nach dem Sinn seiner Gleichnisse. Da sagte er zu ihnen: Euch ist das Geheimnis des Reiches Gottes gegeben. Für die aber, die draußen sind, geschieht alles in Gleichnissen. Denn sehen sollen sie, sehen, aber nicht erkennen. Hören sollen sie, hören, aber nicht verstehen. Damit sie sich nicht bekehren und ihnen nicht vergeben wird. Und er sagte zu ihnen: Wenn ihr schon dieses Gleichnis nicht versteht, wie wollt ihr dann all die anderen Gleichnisse verstehen? Der Sämann sät das Wort. Auf den Weg fällt das Wort bei denen, die es zwar hören, aber sofort kommt der Satan und nimmt das Wort weg, das in sie gesät wurde. Ähnlich ist es bei den Menschen, bei denen das Wort auf felsigen Boden fällt. Sobald sie es hören, nehmen sie es freudig auf, aber sie haben keine Wurzeln, sondern sind unbeständig. Und wenn sie dann um des Wortes willen bedrängt oder verfolgt werden, kommen sie sofort zu Fall. Bei anderen fällt das Wort in die Dornen. Sie hören es zwar, aber die Sorgen der Welt, der trügerische Reichtum und die Gier nach all den anderen Dingen machen sich breit und ersticken es, und es bleibt ohne Frucht. Auf guten Boden ist das Wort bei denen gesät, die es hören und aufnehmen und Frucht bringen, 30-fach, 60-fach und 100-fach. Er sagte zu ihnen: Zündet man etwa eine Leuchte an und stellt sie unter den Scheffel oder unter das Bett? Stellt man sie nicht auf den Leuchter? Denn es gibt nichts Verborgenes, das nicht bekannt werden soll, und nichts Geheimes, das nicht an den Tag kommen soll. Wenn einer Ohren hat zum Hören, so höre er. Weiter sagte er: Achtet auf das, was ihr hört. Nach dem Maß, mit dem ihr messt und zuteilt, wird euch zugeteilt werden, ja, es wird euch noch mehr gegeben. Denn wer hat, dem wird gegeben. Wer aber nicht hat, dem wird auch noch weggenommen, was er hat. Er sagte: Mit dem Reich Gottes ist es so, wie wenn ein Mann Samen auf seinen